0: zu lassen. Selenskyj wies die Armee an, die Verteidigung im Norden der Ukraine zu stärken. Eine erste Untersuchung des toten Wals vor Dänemark hat noch nicht klären können, ob es dasselbe Tier ist, das vorher in der Ostsee gestrandet war. Das hat die dänische Naturschutzbehörde der ARD mitgeteilt. Arne Bartram in Stockholm erklärt, warum es zu dem Wal vor der dänischen Küste noch keine Klarheit gibt.
1: Weil der tote Wal keinen GPS-Sender dabei hatte, mit dem man ihn identifizieren könnte. Und es wurden auch an dem Kadaver keine Körpermerkmale gefunden, die halt eindeutig zeigen würden, dass es derselbe Wal ist wie in Deutschland. Also zum Beispiel eine Verletzung an gleicher Stelle. Es kann aber weiter nicht ausgeschlossen werden. Von dem toten Wal wurden Proben entnommen. Und Forscher hoffen jetzt, dass sie durch diese Proben klären können, ob der Wal in Dänemark und der in Deutschland identisch sind.
0: Das waren die Nachrichten. Das Wetter in Deutschland. Oft trocken, später im Südwesten Schauer, Tiefstwerte 8 bis 0 Grad. Tagsüber zeitweise heiter, vermehrt Schauer und vereinzelt Gewitter, Höchstwerte 10 Grad an den Alpen bis 17 Grad in der Lausitz. Am Sonntag überwiegend trocken, im Westen später Schauer 13 bis 19 Grad, am Montag im Osten freundlich, im Westen Schauer und Gewitter. Es ist 2.03 Uhr.
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1: Um 3 Uhr mit Gabriela Kühne. Bei der FDP ist der Streit um die künftige Führung entschieden. NRW-Landeschef Höhne hat seine Kandidatur für den Bundesvorsitz zurückgezogen und will FDP-Vize werden. Aus Berlin Dietrich Karl Meurer.
2: Damit bleibt Wolfgang Kubicki der einzige Kandidat für den Parteivorsitz. Der langjährige FDP-Vize will sich Ende Mai auf dem Bundesparteitag wählen lassen. Höhne und Kubicki sagten der FAZ, sie hätten den Schritt gemeinsam vorbereitet. Beide wollten die Partei wieder stärken und die Kräfte in der FDP bündeln. Die Liberalen stecken seit Monaten in einer schweren Krise. Bei der Bundestagswahl scheiterte die FDP an der 5%-Hürde und zog nicht mehr in den Bundestag ein.
1: Im Libanon sind laut Medienberichten 6 Menschen bei einem mutmaßlich israelischen Angriff getötet worden. 3 der Opfer seien Sanitäter gewesen, meldet die libanesische Nachrichtenagentur NNA. Eigentlich gilt zwischen Israel und der libanesischen Hisbollah eine Waffenruhe. Erst gestern ist bekannt geworden, dass diese um 45 Tage verlängert werden soll. Allerdings ist die Feuerpause schon vorher von beiden Seiten immer wieder gebrochen worden. Das US-Verteidigungsministerium verringert seine Truppenstärke in Europa. Unter anderem ist Polen betroffen. Aus Washington Benedikt Schepper.
3: Statt bereits stationierte Einheiten abzuziehen, seien nun angekündigte Verlegungen von Amerika nach Deutschland und Polen kurzfristig abgesagt worden, so US-Beamte gegenüber der Nachrichtenagentur AP. Allein 4.000 Soldaten einer Panzerbrigade sollen in dieser Woche ihre Reise Richtung Osteuropa abgebrochen haben. Sowohl Demokraten als auch Republikaner äußerten sich kritisch zu dem Beschluss. Er sende ein falsches Signal sowohl nach Russland als auch an die Partner in Europa.
1: Der Deutsche Ärztetag fordert ein Verkaufsverbot für Medikamente in Drogerien. Sie stellten für Patienten ein Risiko dar, heißt es in einer Erklärung der Ärztinnen und Ärzte, die seit Dienstag in Hannover beraten. Zu einer verantwortungsvollen Diagnostik gehörten Anamnese, eine körperliche Untersuchung, sowie gegebenenfalls die gemeinsame Entscheidung über therapeutische Maßnahmen. Der 130. Deutsche Ärztetag ist gestern in Hannover zu Ende gegangen. Die deutsche Eishockey-Nationalmannschaft ist mit einer Niederlage in die Weltmeisterschaft in der Schweiz gestartet. Die Mannschaft verlor ihr erstes Vorrundenspiel gegen Finnland mit 1:3. Das waren die Nachrichten. Das Wetter in Deutschland. Tagsüber zeitweise heiter, vermehrt Schauer und vereinzelt Gewitter, Höchstwerte 10 Grad an den Alpen bis 17 Grad in der Lausitz. Am Sonntag überwiegend trocken, im Westen später Schauer bei 13 bis 19 Grad. Die Zeit, es ist 3:03 Uhr.
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1: Um 4 Uhr mit Gabriela Kühne. Der nordrhein-westfälische FDP-Landeschef Höhne hat seine Kandidatur für den Bundesvorsitz seiner Partei zurückgezogen. Damit bleibt nur noch der frühere Bundestagsvizepräsident Kubicki im Rennen. Aus der Nachrichtenredaktion Viktor Kupka.
2: Die Entscheidung gab Höhne in einem gemeinsamen Interview mit seinem Parteikollegen Kubicki bekannt. Beide betonten, die Kräfte der FDP bündeln zu wollen. Der 74-jährige Kubicki will nun Chef der FDP werden, der 39-jährige Höhne sein erster Stellvertreter. Die FDP steckt derzeit in einer tiefen Krise. Bei der Bundestagswahl im Februar vergangenen Jahres scheiterte sie an der 5%-Hürde und flog aus dem Parlament. Sie sitzt nur noch in 6 der 16 Landesparlamente.
1: Das US-Verteidigungsministerium verringert seine Truppenstärke in Europa. Unter anderem ist Polen betroffen. Aus Washington Benedikt Schäper.
3: Statt bereits stationierte Einheiten abzuziehen, seien nun angekündigte Verlegungen von Amerika nach Deutschland und Polen kurzfristig abgesagt worden, so US-Beamte gegenüber der Nachrichtenagentur AP. Allein 4000 Soldaten einer Panzerbrigade sollen in dieser Woche ihre Reise Richtung Osteuropa abgebrochen haben. Sowohl Demokraten als auch Republikaner äußerten sich kritisch zu dem Beschluss. Er sende ein falsches Signal, sowohl nach Russland als auch an die Partner in Europa.
1: In der Debatte über weitere Entlastungen hat der Vorsitzende der SPD-Fraktion Miersch einer Verlängerung des Tankrabatts eine Absage erteilt. Mobilität müsse zwar bezahlbar bleiben, sagte er der Augsburger Allgemein, aber die Gießkanne sei keine Dauerlösung. Er plädierte stattdessen für strukturelle Entlastungen wie etwa das geplante Steuerpaket. Dadurch bekämen untere und mittlere Einkommen mehr Luft als durch kurzfristige Prämien. Miersch unterstrich erneut, dass im Gegenzug Spitzenverdiener mehr Last tragen müssten. Die Schauspielerin Angelika Domröse ist tot. Wie die DEFA-Stiftung dem RBB bestätigt hat, starb die gebürtige Berlinerin im Alter von 85 Jahren. Aus Berlin, Axel Hofmann.
4: Im DDR-Kultfilm Die Legende von Paul und Paula spielte sie 1973 die Rolle ihres Lebens. Später verkörperte Domröse unter anderem die Kommissarin Vera Bilewski im Polizeiruf 110. In den 90er Jahren entdeckte sie auch die Regie für sich und inszenierte Theaterstücke. Zuletzt war sie 2012 in der Kinokomödie Bis zum Horizont dann links zu sehen. Seitdem wurde es still um sie.
1: Das waren die Nachrichten. Das Wetter in Deutschland. Tagsüber Wechsel aus Sonne, dichte Wolken und Schauern bei 10 bis 17 Grad. Die Zeit, es ist gleich 4.03 Uhr.
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1: Um 5 Uhr mit Gabriela Kühne. Der nordrhein-westfälische FDP-Landeschef Höhne hat seine Kandidatur für den Bundesvorsitz seiner Partei zurückgezogen. Damit bleibt nur noch der frühere Bundestagsvizepräsident Kubicki im Rennen. Aus der Nachrichtenredaktion Viktor Kupka.
2: Die Entscheidung gab Höhne in einem gemeinsamen Interview mit seinem Parteikollegen Kubicki bekannt. Beide betonten, die Kräfte der FDP bündeln zu wollen. Der 74-jährige Kubicki will nun Chef der FDP werden, der 39-jährige Höhne sein erster Stellvertreter. Die FDP steckt derzeit in einer tiefen Krise. Bei der Bundestagswahl im Februar vergangenen Jahres scheiterte sie an der 5%-Hürde und flog aus dem Parlament. Sie sitzt nur noch in 6 der 16 Landesparlamente.
1: In der Debatte über weitere Entlastungen hat der Vorsitzende der SPD-Fraktion Miersch einer Verlängerung des Tankrabatts eine Absage erteilt. Mobilität müsse zwar bezahlbar bleiben, sagte er der Augsburger Allgemeinen, aber die Gießkanne sei keine Dauerlösung. Er plädierte stattdessen für strukturelle Entlastungen wie etwa das geplante Steuerpaket. Dadurch bekämen untere und mittlere Einkommen mehr Luft als durch kurzfristige Prämien. Miersch unterstrich erneut, dass im Gegenzug Spitzenverdiener mehr Last tragen müssten. Das US-Verteidigungsministerium verringert seine Truppenstärke in Europa. Unter anderem ist Polen betroffen. Aus Washington Benedikt Schäper.
3: Statt bereits stationierte Einheiten abzuziehen, seien nun angekündigte Verlegungen von Amerika nach Deutschland und Polen kurzfristig abgesagt worden, so US-Beamte gegenüber der Nachrichtenagentur AP. Allein 4000 Soldaten einer Panzerbrigade sollen in dieser Woche ihre Reise Richtung Osteuropa abgebrochen haben. Teilweise bereits auf dem Weg zum Flughafen habe man sie zurückgerufen. Hintergrund sei eine Anweisung des zuständigen Verteidigungsministers Pete Hegseth, die Truppen zu reduzieren. Sowohl Demokraten als auch Republikaner äußerten sich kritisch zu dem Beschluss. Er sende ein falsches Signal sowohl nach Russland als auch an die Partner in Europa.
1: Die russische Zentralbank hat erfolgreich gegen die Blockade von russischem Vermögen in der Europäischen Union geklagt. Ein Gericht in Moskau entschied in erster Instanz, dass der belgische Finanzdienstleister Euroclear umgerechnet etwa 200 Milliarden Euro zahlen muss. Er verwaltet einen Großteil des festgesetzten Vermögens. Das Urteil war allgemein erwartet worden. Experten gehen davon aus, dass es den Weg dafür freimachen soll, europäisches Kapital, das in Russland liegt, zu beschlagnahmen. Das waren die Nachrichten. Das Wetter in Deutschland. Tagsüber Wechsel aus Sonne, dichten Wolken und Schauern bei 10 bis 17 Grad. Die Zeit, es ist 5.03 Uhr.
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1: Gott widersteht den Hochmütigen, aber den Demütigen gibt er Gnade. So lautet der Lehrtext der Herrnhuter Losungen für den heutigen Tag. Hochmut und Demut, diese beiden Worte scheinen etwas angestaubt. Aber setzen wir doch mal an ihre Stelle die Begriffe Überheblichkeit und Bescheidenheit und hören wir den Satz noch einmal. Gott setzt dem überheblichen Widerstand entgegen, dem Bescheidenen aber wendet er sich freundlich zu. Damit kann ich mehr anfangen. Denn da geht es um Haltungen im Umgang miteinander. Wie blicken Menschen auf andere? Und in welchem Verhältnis sehen sie sich selbst im Hinblick auf ihre Mitmenschen? Wenn jemand einen anderen arrogant von oben herab betrachtet und behandelt, wenn er sich selbst für etwas Besseres hält, würdigt er ihn herab. Er spricht dem anderen ab, gleich zu sein an Wert und Würde. Das kommt bei Gott nicht gut an. Und

0: Es vergiftet das menschliche Zusammenleben. Manchmal passiert mir das auch, dass ich abfällig über andere denke und rede. Doch dann fällt mir ein, ich bin nicht mehr wert als der andere. Denn in Gottes Augen sind alle Menschen wertvoll. Das hilft mir, auf den Boden eines guten Miteinanders zu kommen, in Bescheidenheit, in Gleichberechtigung und gegenseitigem Respekt.
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1: Um 6 Uhr mit Mirko Jugelt. Die sächsischen Autozulieferer sind offen für die Idee der Landesregierung, im Zwickauer VW-Werk auch chinesische E-Autos zu bauen. Netzwerkchef Dirk Vogel sagte dem MDR, er fände das in Ordnung. Jeder, der hier Autos bauen wolle, sei willkommen. Ohnehin lasse VW in Zwickau schon Fahrzeuge anderer Marken wie Audi und Cupra vom Band rollen. Da könne auch ein Joint Venture mit einem chinesischen Hersteller eine Option sein. Bislang unterhält der VW-Konzern solche Gemeinschaftsunternehmen nur in China selbst. Ein Gericht in Moskau hat die Blockade russischer Vermögen durch die EU für illegal erklärt. Geklagt hatte die russische Zentralbank. Das Gericht entschied in erster Instanz, dass der belgische Finanzdienstleister Euroclear umgerechnet mehr als 200 Milliarden Euro Schadenersatz zahlen soll. Er verwaltet einen Großteil des eingefrorenen Vermögens. Das Urteil soll offenbar den Weg dafür freimachen, europäisches Kapital in Russland zu beschlagnahmen. Die USA stoppen die geplante Verlegung von 4.000 Soldaten nach Polen. Über diese Entscheidung informierte Generalstabschef Christopher Lanive den Streitkräfteausschuss des Repräsentantenhauses. Es habe sich als am sinnvollsten erwiesen, diese Brigade nicht dort zu stationieren. Die Regierung in Warschau hatte noch vor 2 Tagen erklärt, die angekündigte Reduzierung von US-Truppen in Deutschland werde keine Auswirkungen auf Polen haben. Das Bistum Erfurt hat einen katholischen Pfarrer im Eichsfeld vorerst suspendiert. Wie Bischof Ulrich Neimeyer den Kirchenmitgliedern in Lengenfeld unterm Stein mitteilte, werden dem Mann verbale sexualisierte Übergriffe vorgeworfen. Er soll gegenüber Jugendlichen anzügliche Bemerkungen gemacht und sich vulgär obszön geäußert haben. Das Bistum will nun das weitere Vorgehen prüfen. In Wien steigt am Abend das Finale des Eurovision Song Contests. Für Deutschland geht Sarah Engels mit ihrem Song Fire ins Rennen. Sie ist bereits als Zweite dran. Überschattet wird der Wettbewerb in diesem Jahr vom massiven Streit um die Teilnahme Israels. 5 traditionelle Teilnehmerländer wie Spanien und die Niederlande boykottieren den ESC. Die Polizei ist im Großeinsatz, da auch Straßenproteste von Palästina-Unterstützern erwartet werden. Das waren die Nachrichten.
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2: Und zunächst die Temperaturen. Der Brocken bedeckt mit Nebel und Reif minus 1 Grad. In Chemnitz wolkenlos 3 Grad. Dresden bedeckt 7 Grad. Eisenach wolkenlos 3 Grad. Erfurt leicht bewölkt 3. Für Fichtelberg bedeckt im Nebel bei 1 Grad. Gera wolkenlos 3 Grad. Görlitz bedeckt 8 Grad. Halle und Leipzig wolkenlos bei 4 Grad. Magdeburg wolkenlos ebenfalls 4. Und Meiningen wolkenlos bei 3 Grad. Und heute gibt's erstmal stellenweise noch dichte Wolken oder Nebel und Hochnebel. In Sachsen sind auch letzte Schauer aus der Nacht noch mit dabei. Ansonsten dann heute an diesem Sonnabend viel Sonne. Später Quellwolken ab dem Mittag, Schauer dabei und einzelne Gewitter sind auch möglich. Die Höchstwerte 9 bis 16 Grad. Morgen dann Sonne und Wolken im Wechsel in Südthüringen. Auch länger grau und trüb, aber nur noch wenige Schauer dabei. Meist durchweg trocken und milder bei 15 bis 20 Grad. Der Montag dann in Sachsen überwiegend noch trocken. Die meiste Sonne auch dort. Ansonsten mehr Wolken und Schauer bei Temperaturen bis 21 Grad. Der Dienstag insgesamt unbeständiger mit mehr Schauern, aber weiterhin mild. Und der Blick noch auf die Straßen mit momentan einer Meldung. Die A2 Richtung Berlin ist am Kreuz Wolfsburg-Königslutter nach einem Unfall gesperrt. Ansonsten haben Sie freie Fahrt. Fahren Sie trotzdem überall vorsichtig. Die Zeit, wir haben es 6.04 Uhr.
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2: Mit Anta Sittner, herzlich willkommen zu früher Stunde und das hier sind die Pearl Flishers aus Glasgow, making tapes for girls.

Hörfisches aus dem schottischen Glasgow, making tapes for girls. Und Sie hören MDR Kultur am Sonnabendmorgen und wir schauen gleich auf die Dresdner Musikfestspiele. Die sind ja mittlerweile gestartet und da gibt es jetzt zum dritten Mal das Festival im Festival, wenn man so will, nämlich die dritte Auflage des Cello-Festivals Cellomania. Sie dient, oder das Ganze ist ja schon mit einer kleinen Tradition versehen. Und gegen drei Viertel, da schauen wir auf Paris, insbesondere auf die Place Vendôme. Und dort steht ja eine Säule. Sie diente einst der Verherrlichung der Grande Armee und Napoleons, die Colonne Vendôme. Und in der Zeit der Pariser Kommune 1871 wurde das Denkmal auf Betreiben des Malers Gustave Courbet gestürzt, später dann allerdings wieder aufgebaut. An den Sturz 1871, da erinnert heute unser Stichtag gegen dreiviertel sieben.

0: Digitalist Treffer Wolfish und das Orchestra of the Swan und David Curtis waren das mit dieser kleinen Bagatelle von John Ireland und mit dem Cello sind wir schon genau richtig. Es ist quasi ein Festival im Festival. Die gestern Abend gestarteten Dresdner Musikfestspiele 2026, die noch bis Mitte nächsten Monats unter dem Motto Die Leichtigkeit des Seins in Elbflorenz den Ton angeben werden, die bergen nicht nur jede Menge musikalischer Entdeckungen in ihrem reichhaltigen Programm, sondern tatsächlich auch ein eigenes, wenn man so will, zweites Festival in sich. Cellomania heißt es, man kann den Titel ebenso deutsch wie englisch aussprechen und bezieht sich natürlich auf das Instrument des Festspielintendanten Jan Vogler, das Cello nämlich, das Cello allerdings in einem sehr weit gefassten Plural, wie Michael Ernst erfahren hat, der uns dieses Festival im Festival vorstellt.
1: Zum nun schon dritten Mal gibt es diese Cellomania innerhalb der Dresdner Musikfestspiele. Eine Idee von Jan Vogler und der begründet sie so.
2: Cellisten sind sehr gesellig und die sehen sich aber nie, weil wenn ich zum Beispiel in Seattle bin, wie vor einigen Wochen und Schumann-Konzert spiele, dann ist kein anderer Cellist in der Stadt. Wir sind alle in Kontakt, aber wir sehen uns sehr selten. Und die Idee ist eben, dass wir uns nicht nur sehen, sondern dass wir auch gemeinsam musizieren. Das ist etwas, was man wirklich nirgendwo anders hören kann, wenn in der langen Nacht des Cellos Ensembles gebildet werden, über 3-4 Generationen hinweg.
1: Vogler ist bestens vernetzt. Er hat Cellistinnen und Cellisten aus aller Welt nach Dresden geladen. Große Namen dabei ebenso wie Newcomer, Solisten, Ensembles, nicht zuletzt die 12 Cellisten der Berliner Philharmoniker.
2: Diese Kombination kann man dann wirklich nur bei Cellomania hier in Dresden und Cellomania, wie Sie wollen, hier hören. Und das ist eine einmalige Chance, nicht nur für Cello-Fans, sondern überhaupt für Musikfans, weil Cellisten entwickeln meist so eine Art Kameradschaft, die ist ungewöhnlich. Die gibt es weder bei Pianisten, die sind eher Einsiedler, noch bei Geigern. Jedes Instrument entwickelt eine gewisse Charakteristik.
1: Allein die Zahl der mitwirkenden Cellistinnen und Cellisten in nicht weniger als 17 Cellomania-Konzerten ist beeindruckend.
2: Also wenn wir das alles zusammenrechnen, wirklich mit allen Cello-Veranstaltungen, dann sind es so gegen 40, würde ich sagen.
1: Der Intendant ist selbstverständlich auch mit dabei, in 3 Konzerten.
2: Zweimal spiele ich Cello-Konzerte und dann spiele ich bei der Langen Nacht mit. Und bei dem Vivaldi spielen 6 junge Cellistinnen und Cellisten die wunderbaren Cello-Konzerte von Antonio Vivaldi. Und zwar sowohl auf Darmsaiten als auch auf Stahlseiten gemischt. Also ein halber Abend auf Darmsaiten. Jeder konnte sich aussuchen, ob er auf Originalinstrumentarium oder auf modernen Handwerkszeug spielen möchte. Und da moderiere ich, jeden einzelnen Spieler ein bisschen vorzustellen mit seiner Persönlichkeit und auch ein bisschen zu erzählen, was das Besondere ist am Spiel eines jeden Cellisten, der dort auftritt.
1: Zu Beginn seiner Laufbahn war Jan Vogler erster Konzertmeister Violoncello der Sächsischen Staatskapelle. Diese Position hat heute Sebastian Fritsch inne, der beim Cellofest natürlich auch mit dabei sein wird. Er erzählt, wie es dazu kam und was von ihm zu hören sein wird.
3: Zusammen mit Jan haben wir uns in der Eisdiele getroffen und mal darüber gesprochen. Und da kam er auf die Idee, zusammen mit allen 3 Konzertmeistern der Staatskapelle, mit Friedrich Thiele, Norbert Anger und mir, ein Konzert zu gestalten. Und so werden wir jetzt im Großen Garten im Palais ein Konzert nur mit Dotzauer Werken spielen, als Cellisten, als Duo, als Trio, solo mit Klavier. Eine große Ehre und wir freuen uns alle sehr schon drauf.
1: Friedrich Dotzauer war natürlich auch Cellist, war im 19. Jahrhundert ebenfalls an der Dresdner, damals noch Hofkapelle, beschäftigt und hat als Komponist jede Menge Literatur für das Cello hinterlassen.
3: Als Cellist ist man ehrlich gesagt allein unterwegs, aber man ist dann doch immer eine große Familie, habe ich das Gefühl. Egal welche Generation, man kennt sich, man schätzt sich und man trifft sich irgendwo überall. Die Cellowelt ist dann doch nicht so riesig und eine große Cellofamilie und das ist toll, dass Jan das hier auf die Beine stellt und dass es das gibt.
1: Was Jan Vogler auf die Beine stellt, ist gar nicht auf einen Nenner zu bringen. Auch bei der Cellomania setzt er auf Vielfalt.
2: Also es sind natürlich ein paar Spieler dabei, die man überall kennt, wenn Gauthier Capuçon mit der Staatskapelle spielt oder Alisa Weiderstein ein Soloprogramm mit Werken von Bach und modernen Werken. Sie nennt das Fragments. Das ist also ein Multimedia-Projekt, bei dem sowohl visuelles als auch verschiedene Kleidungen, also wirklich ein ganz vielseitiges Projekt, was sie weltweit gemacht hat, auf der Grundlage der Bach-Solo-Suite. Und Jean-Guyen Carras, ein Kollege, den ich schon seit 40 Jahren kenne, er wird Jazz spielen. Zum Beispiel auch ungewöhnlich, dass ein Cellist sich im Jazz auskennt. Das ist ja sehr speziell.
1: Es ist schier unmöglich, das gesamte Programm dieses Cellofests vorzustellen. Vogler hat Freunde, Kollegen und ganz bewusst auch junge Talente nach Dresden geladen.
2: Ich glaube, Cellomania ist eine große Chance für viele Cellistinnen und Cellisten, gerade der jüngeren Generation, sich von den Kollegen etwas abzuschauen und ein begeistertes Publikum zu erreichen.
1: Darauf freut sich auch Sebastian Fritsch, der wie viele seiner Kolleginnen und Kollegen das Cello liebt, weil es der menschlichen Stimme so nahe kommt.
3: Was ich besonders finde bei den Cellistinnen und Cellisten, bei der Cellofamilie, wie ich sag, ist, dass sie, wenn es um die Musik geht, dass wir eins sind und dass wir zusammen Musik machen und nicht gegeneinander. Und das ist wunderschön.
0: Wenn es der Chef Cellomania nennt, dann nenne ich es auch Cellomania. Bei den Dresdner Musikfestspielen quasi das Festival im Festival. 17 Konzerte gibt's über den Festspielzeitraum verteilt an verschiedenen Spielstätten. Einen vollständigen Überblick finden Sie online auf der Website der Musikfestspiele Dresden. Und der Bericht aus Dresden, der kam von Michael Ernst.

Sign of the Times. Prince hier bei MDR Kultur um 6.23 Uhr. Und das hier ist Amy MacDonald's I'm Done.

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Trotzdem erkennt man sie sofort wieder. Amy MacDonald, die Schottin, 2007 ja mit dem großen Hit This is the Life. Und der spiegelt sich auch in diesem relativ aktuellen Hit I'm Done vom letztjährigen gleichnamigen Album von Amy MacDonald. Und das hier ist Ben Sidran auf den Spuren von Bob Dylan, Tangled Up in Blue.

0: Tangled Up in Blue, Ben Sidran mit diesem Bob Dylan-Titel hier bei MDR Kultur. Und damit haben wir es 6.30 Uhr.
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0: Gisela heißt das Tief, das heute unser Wetter zumindest mitbestimmt, sorgt für wechselhafte Aussichten und das heißt erstmal stellenweise noch dichte Wolken oder verbreiteten Nebel und Hochnebel. In Ostsachsen auch letzte Schauer aus der Nacht noch dabei, ansonsten bringt der Tag zunächst erstmal viel Sonne. Später sind dann Quellwolken mit dabei, ab dem Mittag ziehen dann auch Schauer und einzelne Gewitter rein, bei Höchstwerten heute von 9 bis 16 Grad. Morgen gibt es dann ebenfalls einen Wechsel von Sonne und Wolken. In Südthüringen kann es auch länger grau und trüb bleiben, aber nur noch wenige Schauer dabei, meist durchweg trocken bei milden 15 bis 20 Grad. Der Montag dann in Sachsen noch überwiegend trocken, die meiste Sonne auch dort. Ansonsten insgesamt mehr Wolken und Schauer bei Temperaturen bis 21 Grad. Der Dienstag insgesamt noch unbeständiger und überall mit mehr Regen. Es bleibt aber weiterhin mild. Der MDR Verkehrsdienst meldet von der A2 Richtung Berlin. Hier ist die Autobahn am Kreuz Wolfsburg-Königslutter nach einem Unfall gesperrt. Vorsicht auf der A9 Richtung Berlin zwischen Gefrees und Münchberg Süd, hier liegt eine Holzlatte auf der Fahrbahn. Vorsicht auf der A14 Dresden-Magdeburg zwischen Mutschen und Grimma. Hier ist in beiden Richtungen die linke Fahrspur stark verschmutzt. Und Vorsicht auf der A71 Schweinfurt-Sangerhausen zwischen Gräfenroda und Ilmenau-West. Hier läuft eine Entenfamilie auf der Fahrbahn. Fahren Sie dort besonders vorsichtig. Die Zeit 6.32 Uhr.
2: 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Hallo Walter.

0: als Schülerband in Schwaben. Da hießen sie noch Seitenweise. Dann haben sie sich während des Studiums aus den Augen verloren und in Leipzig wiedergefunden und nennen sich jetzt Hallo Wolte, verlass dich nicht. So ist dieser Titel von ihnen. Das hier ist Dusty Springfield mit den Windmills of Your Mind.
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Dusty Springfield, The Windmills of Your Mind. Und das hier ist eine mittlerweile schon fast legendäre Aufnahme. Ramin Bahrami am Klavier und das Gewandhausorchester Leipzig unter seinem einstigen Chef Ricardo Chailly. Da haben sie damals Bach zurück ins Gewandhaus geholt mit dem Klavierkonzert bzw. Cembalo-Konzert D-Dur, Werkeverzeichnis 1054.

0: Armin Bahami am Klavier, das Gewandhausorchester Leipzig unter Riccardo Chailly mit dem Allegro, dem dritten Satz aus Bachs Cembalo-Konzert in D-Dur, Werkeverzeichnis 1054 in der Version für Klavier natürlich. Sören, MDR Kultur, 6.43 Uhr ist es.
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0: Bilderstürmer, das ist ein Phänomen, das sich durch die Geschichte zieht, wo revoltiert wird. Da fallen oft auch Bilder, aber manchmal sind es auch Säulen. So 1871 die Colonne Vendôme in Paris auf der Place Vendôme. Auch schon durch Fotografien festgehalten wurde der Akt der Säulenstürzung selbst zu einem der wirkmächtigen Bilder der Pariser Kommune und später auch zum Menetekel ihres Untergangs. Die Zerstörung der Vendôme-Säule am 16. Mai 1871, das war heute vor 155 Jahren, unser Stichtag mit Sven Hecker.
2: Der Kaiser stürzt, er kippt. Die Statue Napoleons I. thront ganz oben auf einer Säule auf der Pariser Place Vendôme. 44 Meter hoch feiert sie Napoleons Sieg bei Austerlitz 1805. Ihr Kern ummantelt mit Bronze aus erbeuteten Kanonen. Vorbild die Trajanssäule in Rom. Am Abend des 16. Mai 1871 nun fällt die Säule samt Kaiser, heruntergezogen von einer Seilwinde. Die Marseillaise erklingt, tausende Augenzeugen sind dabei. Einer berichtet hymnisch jubelnd:
3: Der Kopf Bonapartes rollt auf den Boden. Sein verruchter Arm liegt vom Rumpf abgelöst da. Ein ungeheures Jauchzen, wie aus dem Munde eines befreiten Volkes, steigt aus tausend Kehlen auf. Man erklettert die Trümmer und von begeisterten Zurufen begrüßt, flattert die rote Fahne auf dem gereinigten Sockel, der an jenem Tag der Altar des Menschengeschlechts wurde.
2: Die Szene findet in den letzten Tagen der Pariser Kommune statt, im Frühjahr 1871. Nach der Niederlage und Demütigung Frankreichs im Krieg gegen Preußen, nach Hungerwinter, Belagerung und politischem Verrat, versucht Paris, sich selbst zu regieren. Demokratischer, sozialer, antimonarchisch. Symbole der alten Herrschaft werden attackiert. Schluss mit der Todesstrafe. Die Guillotine wird verbrannt. Auch die Vendôme-Säule zum politischen Ziel. Im April 1871 erlässt der Pariser Gemeinderat ein Dekret.
3: Die Kommune von Paris erachtet die kaiserliche Säule auf dem Vendôme-Platz als ein Monument der Barbarei, ein Symbol der brutalen Gewalt und des falschen Ruhms, eine Bekräftigung des Militarismus, eine Verneinung des internationalen Rechts, eine ständige Beleidigung der Besiegten durch die Sieger, einen fortgesetzten Anschlag auf einen der drei großen Grundsätze der Französischen Republik, die Brüderlichkeit.
2: Was für die Kommunarden ein Akt republikanischer Befreiung war, sehen ihre Gegner als Beweis barbarischer Zerstörungswut. Nach der blutigen Niederschlagung der Kommune, nur kurze Zeit später, wird der berühmte Maler Gustave Courbet für den Sturz der Säule verantwortlich gemacht vor Gericht. Das Urteil: 6 Monate Gefängnis und eine Geldstrafe. Der Künstler, während der Kommune unter anderem Präsident der Kunstföderation, hatte sich tatsächlich gegen die Säule geäußert. Aber, so verteidigt er sich:
3: Ich habe niemals erklärt, dass man die Vendôme-Säule kaputt machen soll. Ich wollte, dass man einen Block geschmolzener Kanonen aus einer Straße wegholt, die man die Friedensstraße getauft hat. Man kann ja die Reliefs in einem historischen Museum unterbringen oder an den Mauern des Invalidenhofs.
2: Auch die Aussagen anderer Zeitzeugen stützen diese Darstellung. Dennoch werden Courbet später auch noch die Kosten für den Wiederaufbau der Säule aufgebürdet. Der Ruin für den Maler. Er flieht in die Schweiz und stirbt dort verarmt 1877.
0: 1873 stand sie dann auch schon wieder, die Säule, die Vendôme-Säule in Paris. 1871 während der Pariser Kommune wurde sie gestürzt. Das war unser Stichtag von Sven Hecker.
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Pretty Swims. Singer-Songwriter aus Atlanta, Georgia, mit dem Besserwisser-Lied sozusagen, Mr. Know-It-All, so heißt auch das aktuelle Album. Und das hier sind Bonaparte und mit Träumchen ein Ausschnitt aus dem Album Schwarze Schafe.

Nora Jones, selbst am Klavier mit Flame Twin und Sie hören MDR Kultur in Leipzig. Da gibt's ein seltenes Werk auf der Opernbühne zu erleben. Unser Kulturtipp von Katrin Engelhardt.

0: ertönet Jubellieder. Ein Chor aus der Lortzing-Oper Regina, eine romantisch-politische Freiheitsoper, die man am Sonntag in Leipzig erleben kann. Im Kern erzählt sie eine Dreiecks-Liebesgeschichte über eine Frau, die sich nicht entscheiden kann zwischen zwei Männern. Es ist eine Oper mit grandiosen Chorszenen, sagt Kritikerin Bettina Volksdorf, die in der Premiere war und begeistert war vom Spiel des Gewandhausorchesters unter Leitung von Konstantin Trinks.
1: Und genau das macht ja Lortzing so anspruchsvoll. Da ist ja einerseits die Nähe zu Mozart und Rossini samt filigraner Ensemblesätze. Es gibt Massenszenen, die der Leipziger Opernchor wirklich großartig singt und spielt. Und dann folgt eben, ich würde mal sagen, so nach einer Stunde 40 vor der Pause noch ein volkstümliches Strophenlied in bester Singspielmanier. Und das ist eben ein großes, ein breites musikalisches Tableau.
0: Ein breites musikalisches Tableau also in der Lortzing-Oper Regina. Die Vorstellung am Sonntagnachmittag beginnt um 17 Uhr an der Oper Leipzig. Bereits um 16.30 Uhr gibt es eine Einführung im Konzertfoyer. Es gibt noch Karten.
2: Dieser Tipp also von Katrin Engelhardt für die Oper Leipzig an diesem Wochenende. Und bei uns in der kommenden Stunde, da geht es unter anderem um den ESC und als kleinste Buch zum größten Musikereignis, das stellen wir Ihnen vor. Und im Museum Gunzenhauser in Chemnitz, da wird der Stifter und Namensgeber zum 100. geehrt mit einem ganz besonderen Projekt. Auch da schauen wir hin.

0: wirklich wunderbar. Wer das jetzt verpasst hat, der hat wirklich was verpasst. Das war so ein Once-in-a-Lifetime-Moment hier bei MDR Kultur.
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2: Zu spät war gestern. 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
3: Ja, das können Sie gerne tun in der kommenden Stunde. Da gibt's bei uns ein besonderes Buch, das kleinste Buch zum größten Musikereignis und
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5: Um 7 Uhr mit Mirko Jugelt. Die sächsischen Autozulieferer sind offen für die Idee der Landesregierung, im Zwickauer VW-Werk auch chinesische E-Autos zu bauen. Netzwerkchef Dirk Vogel sagte dem MDR, er finde das in Ordnung. Jeder, der hier Autos bauen wolle, sei willkommen. Ohnehin lasse VW in Zwickau schon Fahrzeuge anderer Marken wie Audi und Cupra vom Band rollen. Da könne auch ein Joint Venture mit einem chinesischen Hersteller eine Option sein. Bislang unterhält der VW-Konzern solche Gemeinschaftsunternehmen nur in China selbst. US-Präsident Donald Trump lässt die Entscheidung über Waffenverkäufe an Taiwan noch offen und sieht das als Druckmittel gegenüber China. Nach seiner Rückkehr aus Peking sagte Trump, dies sei ein sehr guter Trumpf für Verhandlungen. Auf dem Rückflug hatte Trump aber auch betont, er wolle keinen militärischen Konflikt mit China. Peking betrachtet Taiwan als abtrünnige Provinz und lehnt den geplanten Waffendeal der USA strikt ab. Ein Gericht in Moskau hat die Blockade russischer Vermögen durch die EU für illegal erklärt. Geklagt hatte die russische Zentralbank. Das Gericht entschied, der belgische Finanzdienstleister Euroclear müsse umgerechnet mehr als 200 Milliarden Euro Schadenersatz zahlen. Er verwaltet einen Großteil des eingefrorenen Vermögens. Das Urteil soll offenbar den Weg dafür freimachen, europäisches Kapital in Russland zu beschlagnahmen. Bundespräsident Frank-Walter Steinmeier hat die verstorbene Schauspielerin Angelika Domröse gewürdigt. Steinmeier erklärte, im Film und auf der Bühne sei Domröse eine der prägendsten deutschen Darstellerinnen gewesen. In Die Legende von Paul und Paula habe sie Filmgeschichte geschrieben und das Publikum verzaubert. Domröse sei fester Bestandteil des kulturellen Gedächtnisses Deutschlands. Die Schauspielerin war gestern im Alter von 85 Jahren in Berlin gestorben. Hollywood-Star John Travolta hat beim Filmfestival von Cannes eine goldene Ehrenpalme für sein Lebenswerk bekommen. Der 72-jährige Schauspieler präsentierte dort am Abend sein Regiedebüt Nachtflug nach L.A. und wurde von der Festivalleitung mit der Auszeichnung überrascht. Travolta war in den 1970er Jahren mit Musikfilmen wie Saturday Night Fever und Grease bekannt geworden und spielte später in Quentin Tarantinos Kultstreifen Pulp Fiction. Der Film erhielt 1994 in Cannes die Goldene Palme. Das waren die Nachrichten.
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3: Und so sieht's im Moment aus mit den Temperaturen in Aachen heute 5 Grad, in Dresden bedeckt 7 Grad, Eisenach wolkig 3, Erfurt fast wolkenlos 3 Grad, Gardelegen stark bewölkt 5 Grad, Hoyerswerda bedeckt 7, Magdeburg wolkenlos 5 Grad, Neuhaus am Rennweg stark bewölkt 1 Grad, in Oschatz ebenfalls stark bewölkt 6 Grad, in Plauen bei 1 Grad, Wernigerode leicht bewölkt bei 6 Grad und die Lutherstadt Wittenberg in der Sonne bei 2 Grad. Heute bestimmt Tief Gisela unser Wetter zumindest mit, sorgt dafür wechselhafte Aussichten, erst stellenweise noch dichte Wolken oder Nebel. In Ostsachsen sind auch noch letzte Schauer aus der Nacht dabei, ansonsten dann tagsüber erstmal viel Sonne. Später kommen Quellwolken dazu, ab dem Mittag dann auch Schauer und einzelne Gewitter möglich. Die Höchstwerte heute 9 bis 16 Grad. Morgen gibt es Sonne und Wolken im Wechsel in Südthüringen. Auch länger grau und trüb, aber nur noch wenige Schauer, meist durchweg trocken bei milden 15 bis 20 Grad. Am Montag dann in Sachsen überwiegend trocken, die meiste Sonne auch dort, ansonsten mehr Wolken und Schauer bei Temperaturen bis 21 Grad. Der Dienstag dann insgesamt unbeständiger. Überall mit mehr Regen und weiterhin mild. Und der Blick noch auf die Straßen. Die A2 Richtung Berlin ist am Kreuz Wolfsburg-Königslutern nach einem Unfall gesperrt und Vorsicht auf der 14 Dresden-Magdeburg. Zwischen Mutschen und Grimma ist in beiden Richtungen die linke Fahrspur stark verschmutzt. Soweit die Meldungen. Wenn Sie unterwegs sind, gute Fahrt, fahren Sie vorsichtig und kommen Sie gut an. Die Zeit 7:04 haben wir's.
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3: Mit Anders Hittner, schönen guten Morgen. Das ist Native Harrow, die Band im Devon Tule. 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

Devin Hill und Native Harrow mit How You Do Things und unseren MDR Kultur. Heute Abend steht es also an, das große Finale beim ESC, beim Eurovision Song Contest. Und wir haben gleich so ein kleines Buch zu Hintergründen des großen Musikereignisses ESC, das kleinste Buch zum größten Musikereignis. So heißt der Band von Lukas Heinze, ist beim Fischer Verlag erschienen und kommt mit doch immerhin 382 Seiten daher, also doch ziemlich umfangreich, das stellen wir Ihnen gleich vor. Und das Museum Gunzenhauser in Chemnitz, das ehrt seinen Stifter und Namensgeber zum 100. mit einer extra eingerichteten, ganz neuen Etage für die Museumspädagogik, die haben wir uns schon mal angeschaut, das dann gegen 3:15.

0: Michael Bublé und die Naturally 7, All I Do Is Dream of You, und Sie hören MDR Kultur am Sonntagmorgen, 7.10 Uhr haben wir's. Die wilde, bunte Popwelt, die schaut ja genau heute nach Wien. Dort findet heute das Finale des Eurovision Song Contest statt. Es ist mittlerweile der 70. Wettbewerb seiner Art, und bei solch einem Jubiläum, da sollte man vielleicht mit dem nötigen Fach- und Hintergrundwissen ausgestattet sein. Das geht hervorragend mit einem neuen Buch. Das heißt ESC, das kleinste Buch zum größten Musikereignis. Geschrieben hat's Lukas Heinzer. Heinzer ist Journalist und Blogger, seit 2013 auch redaktioneller Assistent neben den deutschen TV-Kommentatoren. Und unser MDR-Kulturmusikredakteur Hendrik Poske hat sich mal durch das Buch durchgearbeitet.
1: Das wirklich Unterhaltsame am Buch von Lukas Heinzer bricht sich schon in den ersten Seiten Bahn. Heinzer macht sich gleich zu Beginn den Spaß, das ganze Narrativ und den Namen der Party in seine Einzelteile zu zerlegen. Das geht ja so. Früher hieß das alles
2: Grand Prix Eurovision de la Chanson.
1: Und um die Jahrtausendwende machte die böse EBU daraus kurzerhand den
2: Eurovision Song Contest.
1: Angeblich, um neue, jüngere Zielgruppen zu erschließen. Das ist Quatsch. Und wenn man nur die ersten Seiten liest, kann man schon am Wochenende beim gemeinsamen ESC-Schauen mit breitem Klugscheißerwissen aufwarten. Nämlich zum Beispiel, dass der erste ESC vor 70 Jahren aus der Schweiz unter dem Namen lief
2: Gran Premio Eurovisione della Canzone Europea.
1: In Großbritannien aber daherkam als
2: Grand Prix of the Eurovision Song Competition.
1: 1957 hieß es beim Hessischen Rundfunk
2: Großer Preis der Eurovision.
1: Es gab das
2: Eurovisie Song Festival
1: oder das
2: Eurovision Schlager Festival.
1: Und schon 1960 tauchte in England bei der BBC der heute genutzte Begriff auf.
2: Eurovision Song Contest.
1: Lukas Heinzer hat sich tief durch die Archive gegraben. Unzählige Fakten, Anekdoten und Geschichten reiht er aneinander. Wie oft werden die Shows eigentlich komplett gespielt? Welches Geschlecht hat öfter gewonnen? Oder seit wann die EBU einen Anti-Boo-Filter einsetzt, wenn aus irgendwelchen Gründen mit Protesten zu rechnen ist? Es gibt eigene Kapitel zu Teilnehmerländern wie der Schweiz, Österreich und natürlich Deutschland, aber auch zu ABBA, Vicky Leandros und endlich mal zu sowas wie dem berühmten Halb- oder Ganztonsprung, der sogenannten Rückung oder, wie man in Schweden sagt, Schlagerhöning, ohne den zeitweise kaum ein ESC-Beitrag daherkam. Das ist alles kurzweilig und hat sowohl Informations- als auch Unterhaltungswert. Und Heinzer nimmt sich Zeit an klug ausgewählten Stellen, wenn er zum Beispiel vom deutschen Grand Prix-Dauerproduzenten Ralf Siegel erzählt, wie der mit seinem Text da ein bisschen Frieden erdachte und danach einfach nicht aufhören konnte.
2: Wahrscheinlich ist es bei allen Verdiensten Ralf Siegels nicht ehrabschneidend, wenn man sagt, dass er im Glauben, der Grand Prix sei ein Komponistenwettbewerb und es sei letztlich egal, wer dort singt, jene ganzen Retortenbands und No-Names erschaffen hat, die den Ruf des ESC in den 80er und 90er Jahren nachhaltig beschädigt haben.
1: Das Buch geht in Ruhe der Frage nach, warum ausgerechnet der ESC zum queeren Event wurde. Und es zerlegt anschaulich die Behauptung der EBU vom unpolitischen Musikwettstreit. Das ist er nicht, war er nie. Der Streit um die Teilnahme Spaniens oder Portugals, als diese Länder noch unter Militärdiktaturen litten, der Nordirland-Konflikt, Klimakrise, Balkankrieg und immer wieder Russland und die Ukraine. Wie beim Kalush Orchestra 2022, kurz nach Russlands Angriff auf das Nachbarland.
2: Der Song Contest wurde zu einem Festival der Solidarität. Schon während der Flaggenparade zu Beginn des Finals wurden Kalush Orchestra lautstark gefeiert. Nach ihrem Auftritt rief der Frontmann der Gruppe: Ich bitte euch alle, helft der Ukraine, Mariupol, helft Azovstal, sofort. Die EBU wertete die Aussage als eher humanitär, denn politisch.
1: Heinzer hält sich oft zurück, kommentiert nicht, ist Chronist. Nur beim Beispiel der israelischen Teilnehmerin im letzten Jahr macht er eine Ausnahme.
2: In Israel gewann Yuval Raphael, eine Überlebende des Massakers beim Supernova Sukkot Gathering, die durch Granatsplitter verletzt worden war und sich 8 Stunden lang unter Leichen versteckt hatte, den nationalen Vorentscheid. Das konnte man einerseits als politisches Statement werten, ließ die Proteste gegen sie bei den Proben und Auftritten andererseits aber noch unsportlicher und regelrecht geschmacklos erscheinen.
1: Lukas Heinzers ESC-Buch ist eine gelungene Chronik. Die Themen sind so bunt wie der Wettbewerb selbst. Der ESC in seinen besten Momenten ist aber vor allem Emotion pur. Ekstase, Übertreibung, Jubel, Pose, Pathos. Ein bisschen mehr hätte auch dem Buch gut getan. Dafür klärt er ganz zum Schluss klar und deutlich und für alle Zeit die wohl wichtigste Frage. Wie, verdammt nochmal, holt man den Sieg?
2: Die Antwort ist ganz einfach. Man muss aus möglichst vielen Ländern möglichst viele Punkte bekommen.
0: Das ist vielleicht die wertvollste Information aus diesem Buch, das hätte ich jetzt nicht geahnt. ESC, das kleinste Buch zum größten Musikereignis von Lukas Heinze. Das Ganze erschienen beim Fischer Verlag. 382 Seiten daher, ist also genügend Lesestoff, und Henrik Proske hat es uns vorgestellt.

Ja, das sind Erinnerungen, als Deutschland den ESC gewann, Lena mit Satellite im Jahr 2010. Das Lied ist übrigens ein bisschen älter, das stammt schon von 2007 von der amerikanischen Popkomponistin Julie Frost und vom Dänen John Gordon. Julie Frost, die wusste gar nicht, dass es den ESC überhaupt gibt, musste sich da erstmal kundig machen, aber zum Sieg hat es damals gereicht. Mal sehen, wie es heute Abend aussieht. Das hier sind James Galway, das Royal Philharmonic Orchestra unter Leitung von Myung-Woon Chung. Und dem Walzer aus der Suite von Aram Khachaturian.

Sir James Galway mit der Flötenversion des Walzers aus der Maskerade-Suite von Aram Khachaturian. Und Sie hören MDR Kultur, und Keimzeit haben sich ja zurückgemeldet in diesem Jahr mit einem neuen Album. Ach, die Menschen heißt es. Norbert Leisegang hat es ja vorgestellt hier bei uns im Programm von MDR Kultur. Hier ist Daraus, hinter dicken Mauern.

hinter dicken Mauern. Keimzeit vom neuen Album Ach, die Menschen. Und Sie hören MDR Kultur. 7.27 Uhr ist es. Gleich unser Blick in die Medien, zuvor aber noch Ayo.

0: ist verliebt, singt sie hier. Ajo bei MDR Kultur. Und heute Abend ist es also soweit, das Finale des Eurovision Song Contest. Die 25 Finalisten treten heute Abend in Wien gegeneinander an. Aber 5 europäische Länder sind nicht dabei bei diesem Event aus Protest gegen die Teilnahme Israels. Hören Sie dazu unsere Medienschau.
1: Der Protest trifft genau die Falschen, meint die Frankfurter Allgemeine Zeitung. Gegen Netanjahus Politik kann man auf die Straße gehen. Aber gegen ein Fest, das für demokratische Werte steht wie kaum ein anderes, sollte man nicht protestieren, sondern es unterstützen und über unterschiedliche Meinungen friedlich miteinander diskutieren. Ganz nach dem festgeschriebenen Motto des ESC, vereint durch die Musik. Die Frankfurter Rundschau schreibt: Befürworter von ESC-Sanktionen gegen Israel verweisen gerne auf den Umgang mit Russland, das seit 2022 ausgeschlossen ist. Der Vergleich hinkt jedoch. Zum einen, weil Russland einen Angriffskrieg begonnen hat, während Israel von einer Terrororganisation angegriffen wurde, was allerdings keine Rechtfertigung für die humanitäre Katastrophe im Gazastreifen sein kann, die Israel zu verantworten hat. Zum anderen ist in Russland die Kunstfreiheit derart eingeschränkt, dass ESC-Kandidaten zwangsläufig Botschafter Putins wären. Zwar instrumentalisiert auch Israel den ESC, doch Künstlerinnen und Künstlern drohen bei Meinungsäußerungen nicht Jahre im Straflager. Die Volksstimme aus Magdeburg stellt klar: Die Verbrechen Israels sind abscheulich und müssen verurteilt werden. Zugleich irren Spanien, Irland, die Niederlande, Slowenien und Island. Sie nehmen ein Land in Kollektivhaftung für das völkerrechtswidrige Gebaren der Regierung. Dennoch sollte der Boykott ein Signal an die ESC-Macher sein, ihren Wettbewerb zu reformieren. Eine Möglichkeit wäre, Künstler und Land voneinander zu trennen und Musiker unter neutraler Flagge auftreten zu lassen. Sportveranstalter machen das schon lange. Abschließend kommentiert t-online.de: Kein anderer Konflikt in einem Teilnehmerland hat bislang zu so einem breiten Protest geführt. Spanien, Irland, die Niederlande, Slowenien und Island etwa hatten kein Problem damit, dass der Song Contest 2012 in Aserbaidschan stattfand. Einem Land, in dem nachweislich schwere Menschenrechtsverletzungen begangen werden. Wer so wie der spanische Rundfunk RTVE seine Teilnahme an den Ausschluss Israels knüpft, der will ein Land und seine Bevölkerung boykottieren. Diese Haltung widerspricht den ESC-Werten zutiefst. Sollte sie weiter Schule machen, wird es nicht mehr lange dauern und der Song Contest ist tot. Das wäre ein großer Verlust, egal wie man zur ESC-Musik steht.
0: 5 europäische Länder boykottieren den ESC und das Finale heute Abend, das war dazu unsere Medienschau.
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0: Im Moment verbreitet noch dichte Wolken bzw. Nebel und Hochnebel. In Ostsachsen sind auch letzte Schauer aus der Nacht noch mit dabei. Ansonsten gibt es dann am Vormittag erstmal viel Sonne. Später dann Quellwolken, ab dem Mittag dann auch Schauer und einzelne Gewitter dabei, bei Höchstwerten heute von 9 bis 16 Grad. Morgen ein Wechsel aus Sonne und Wolken. In Südthüringen kann es auch länger grau und trüb bleiben, allerdings nur wenige Schauer, dann meist durchweg trocken und mild bei 15 bis 20 Grad. Der Montag dann in Sachsen noch überwiegend trocken und die meiste Sonne auch dort, ansonsten mehr Wolken und Schauer bei Temperaturen bis 21 Grad. Der Dienstag insgesamt noch unbeständiger, mit noch mehr Schauern und weiterhin mild bleibt's aber. Der MDR-Verkehrsdienst meldet Vorsicht auf der 14 Richtung Dresden zwischen Kalbe und Staßfurt. Hier liegt eine Schaufel auf der linken Fahrspur. Und die A2 Richtung Berlin ist am Kreuz Wolfsburg-Königslutter nach einem Unfall gesperrt. Der Verkehr wird hier über die Parallelfahrbahn geleitet. Soweit die Meldungen, fahren Sie vorsichtig. Die Zeit 7.34 Uhr.
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0: I Want Poetry aus Dresden mit Lightyear und Sie hören MDR Kultur am Sonnabend morgen mit Bert Bacharach und Something Big.
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0: mit Bacharach. Something Big und Sie hören MDR Kultur. 47 haben wir seit über 18 Jahren beflügelt das Museum Gunzenhauser in Chemnitz, die Kunstfähre. Dort, dabei macht es in den Besucherzahlen einen Unterschied, ob das Haus zu kräftige Blockbuster-Schauen zeigen kann, wie beispielsweise 2025 European Realities oder aber auf eine Präsentation aus dem wunderbaren Fundus seiner mehr als 3000 Werke der klassischen Moderne setzt. Um das Publikum bereits in jungen Jahren dafür zu begeistern, eröffnet das Haus an diesem Wochenende mit einem großen Fest eine ganz neue Etage für die Museumspädagogik. Und Ulrike Thielmann hat sie für uns schon mal besucht.
1: Die Kulinarik in Stillleben, von Fleisch und Früchten, aber auch Missstände, die Hunger verursachen, thematisiert das Museum Gunzenhauser in seiner neuen Schau zum Thema Essen. Direktorin Anja Richter steht indessen im vierten Stock des Hauses und holt weiße Teller aus dem Schrank. Sie gehören zum Workshop Gestalte dein Geschirr, den das Gunzenhauser anbietet. Nachdem sie die Ausstellung durchlaufen haben, bemalen Kinder und Jugendliche eigene Teller. Dorthin schaffen es oft auch Motive aus der Schau. Welche am Ende die Favoriten sind, Anja Richter.
2: Ich tippe ja auf Gabriele Münter, die Äpfel auf Blau. Das ist ein wunderbares Gemälde mit sehr lecker aussehenden Äpfeln. Oder aber sind es die Würste von Jan Kummer, der eine Wurstplatte in der Ausstellung zeigt, Salami. Viele Kinder lieben Salami. Auch die Salami könnte es schaffen. Wir sind gespannt.
1: Niedrigschwellige Angebote nennt man das in der Museumspädagogik. Sie bietet heute fast jedes Museum an. Meditationen, Yoga, Schnitzeljagd. Kunstvermittlung gilt als Königsweg, Besucher ans Haus zu binden. Die braucht auch das Museum Gunzenhauser. Seit seiner Gründung vor 18 Jahren sind die Besucherzahlen ein Grund zur Sorge. Einzig das Kulturhauptstadtjahr zeigte mit der Schau European Realities und fast 40.000 Besuchern, welches Potenzial in dem Haus steckt. Für Kunstpädagogik fehlten bislang die Räume.
2: Sie haben dann am Ende vielleicht einen praktischen Raum, wo Sie irgendwas machen können. Wir haben das auch, aber wir wollten eben getrennt dazu noch eine komplett eigene Etage, die nur für die Vermittlung da ist, wo eben keine klassische Kunst ausgestellt wird, weil ich kann zum Beispiel nicht mit Farbe und Materialien in einer Ausstellung arbeiten.
1: So war es im August 2024 ein glücklicher Tag, als bekannt wurde, dass der Ausbau der vierten Etage mit 500.000 Euro aus PMO-Mitteln gefördert wird. Finanz- und Vermögenswerten der DDR-Parteien, kofinanziert durch dieselbe Summe aus der Stiftung Gunzenhauser. Knapp zwei Jahre später steht die vierte Etage vor ihrer Eröffnung. Beate Düber, stadtbekannte Museumspädagogin, insbesondere im Gunzenhauser, ist begeistert. Farben können nun flächigen Einsatz finden.
3: Ob man vielleicht mit einer farbgeladenen Pistole auf eine Leinwand schießt. Alles, was mit Wasser zu tun hat, damit kann man natürlich jetzt viel stärker arbeiten. Plastische Arbeiten, Gips, Ton, alles diese Dinge. Bis hin zu einer Bühne, Bewegung, Farbe, Übersetzung von abstrakten Bildern in eine Geschichte, Schrift oder in eine Sprache.
1: Über der Bühne hängt groß aufgezogen ein Schwarz-Weiß-Foto von Stefan Moses. Schnauzbärtig sieht man den Stifter und Galeristen Alfred Gunzenhauser im Zenit seiner Karriere. Er baute eine der bedeutendsten deutschen Privatsammlungen der klassischen Moderne auf. Mehr als 3000 Werke, dauerhaft im Gunzenhauser präsent. Anja Richter.
2: Dieses wunderbare Foto haben wir extra reproduzieren lassen aus den 80er Jahren. Und Gunzenhauser sitzt so ganz lässig, locker im schwarzen Anzug auf einem Turnitzstuhl in seinen Münchner Galerieräumen und präsentiert gerade, ich sehe Werke von Max Pfeiffer-Wartenpohl dort an der Wand, also eben einer der wichtigen Künstler, die er auch vertreten hat.
1: Mit der Einweihung der neuen Etage gedenkt das Museum des 100. Geburtstags von Alfred Gunzenhauser am 24. Mai. Eine Torte aus Bienenstich, Gunzenhausers Lieblingskuchen, steht bereit. Die Vorschläge für den Namen des neuen Stockwerks sind gemacht, darunter GunziLab oder Kunstraum Plattform 4. Letzterer erinnert daran, dass das Haus 6 Stockwerke hat. Die beiden oberen sind noch frei und bieten Raum für weitere Ideen, Kunst betreffend, in Chemnitz. Das Bauchgefühl sagt, da geht noch was.
0: Mit einem großen Frühlingsfest weist das Museum Gunzenhauser an diesem Wochenende seine neue Etage für Kunstpädagogik ein. Der Anlass ist der 100. Geburtstag des Stifters Alfred Gunzenhauser. Heute läuft das Frühlingsfest von 15 bis 21 Uhr. 15 Uhr erfolgt der Akt der Einweihung und morgen wiederum ist von 13 bis 18 Uhr geöffnet. An den zwei Tagen, die besonders Familien gewidmet sind, gibt's natürlich Kunstworkshops, aber auch Konzerte, DJs sind mit dabei, Disco und sogar eine Cocktailbar.

französischer Pop mit Camille Yombe, der Belgierin mit den kongolesischen Wurzeln hier bei MDR Kultur. Und das hier ist Musik von Charles Guenot, das Allegretto aus der Ballettmusik zu seiner Oper Faust oder Margarete.

0: Das Slowakische Symphonieorchester Bratislava spielte hier das Allegretto aus der Ballettmusik zu Faust von Charles Gounod. Und Sie hören MDR Kultur, 7.51 Uhr haben wir's.
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0: Und also heute Claudia Buder zu Gast. Seit 2018 ist sie Professorin für Akkordeon an der Hochschule für Musik Franz Liszt in Weimar. Das Akkordeon, ja ein vielseitiges Klangwunder zwischen Tradition und Moderne, wurde von den Landesmusikräten von 14 Bundesländern zum Instrument des Jahres 2026 gekürt. Es kann die Klangfülle eines ganzen Orchesters entfalten, aber auch ganz sanft und leise Emotionen, Rhythmus und Harmonie vereinen. In Weimar an der Hochschule Franz Liszt wird Akkordeon seit dem Jahr 1949 unterrichtet. Die in Leipzig geborene Claudia Buder studierte einst in Weimar selbst und nach der politischen Wende 1989-90 an der Folkwang-Universität der Künste Essen, schloss mit 2 Diplomen und dem Konzertexamen ab. Mit 7 Jahren hatte sie begonnen, sich dem Instrument zu nähern, da die Mutter es gespielt hat. Jedoch war es eine Annäherung erstmal nur mit wenig Enthusiasmus. Erst mit dem ersten Preis beim internationalen Akkordeonwettbewerb in Klingenthal weckte es dann in Claudia Buder Leidenschaft und Begeisterung und wurde das Instrument ihres Lebens. Sie wurde mehrfach Preisträgerin verschiedener nationaler und internationaler Wettbewerbe, unter anderem im Jahr 1994 erste Preisträgerin des 3. Interpretationswettbewerbs für Musik des 20. Jahrhunderts. Mehr dazu erzählt sie uns selbst heute ab 11 Uhr. MDR Kultur trifft Claudia Buder, dann ist sie zu Gast bei meinem Kollegen Carsten Tesch.

Sportradio, Hugh Coldman hier beim der Kultur. Nach den Nachrichten ein Blick bei uns nach Halle. Da trifft sich die Jugend, um gemeinsam zu jazzen. Jugendjazz in Halle, das wird die 21. Begegnung dieser Art sein. Da schauen wir gleich drauf nach den Nachrichten. Und in Chemnitz entsteht mit dem Projekt Enter ein Urban Space in der Stadt, sozusagen als Nachklang des Kulturhauptstadtjahres. Auch das ein Thema bei uns nach 8 hier bei MDR Kultur.

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3: Um 8 Uhr mit Mirko Jugelt. Die sächsischen Autozulieferer sind offen für die Idee der Landesregierung, im Zwickauer VW-Werk auch chinesische E-Autos zu bauen. Netzwerkchef Dirk Vogel sagte dem MDR, er fände das in Ordnung. Jeder, der hier Autos bauen wolle, sei willkommen. Ohnehin lasse VW in Zwickau schon Fahrzeuge anderer Marken wie Audi und Cupra vom Band rollen. Da könne auch ein Joint Venture mit einem chinesischen Hersteller eine Option sein. Bislang unterhält der VW-Konzern solche Gemeinschaftsunternehmen nur in China selbst. US-Präsident Donald Trump lässt die Entscheidung über Waffenverkäufe an Taiwan noch offen und sieht das als Druckmittel gegenüber China. Nach seiner Rückkehr aus Peking sagte Trump, dies sei ein sehr guter Trumpf für Verhandlungen. Auf dem Rückflug hatte Trump aber auch betont, er wolle keinen militärischen Konflikt mit China. Peking betrachtet Taiwan als abtrünnige Provinz und lehnt den geplanten Waffendeal der USA strikt ab. Die USA stoppen die geplante Verlegung von 4.000 Soldaten nach Polen. Über diese Entscheidung informierte Generalstabschef Christopher Lanif den Streitkräfteausschuss des Repräsentantenhauses. Es habe sich als am sinnvollsten erwiesen, diese Brigade nicht dort zu stationieren. Der polnische Ministerpräsident Donald Tusk erklärte, er habe Zusicherungen erhalten, dass die Sicherheit seines Landes durch die Entscheidung nicht beeinträchtigt werde. Das Bistum Erfurt hat einen katholischen Pfarrer im Eichsfeld vorerst suspendiert. Wie Bischof Ulrich Neimeyer den Kirchenmitgliedern in Lengenfeld unterm Stein mitteilte, werden dem Mann verbale sexualisierte Übergriffe vorgeworfen. Er soll gegenüber Jugendlichen anzügliche Bemerkungen gemacht und sich vulgär obszön geäußert haben. Das Bistum will nun das weitere Vorgehen prüfen. In Wien steigt am Abend das Finale des Eurovision Song Contests. Für Deutschland geht Sarah Engels mit ihrem Song Fire ins Rennen. Sie ist bereits als Zweite dran. Überschattet wird der Wettbewerb in diesem Jahr vom massiven Streit um die Teilnahme Israels. 5 traditionelle Teilnehmerländer wie Spanien und die Niederlande boykottieren den ESC. Die Polizei ist im Großeinsatz, da auch Straßenproteste von Palästina-Unterstützern erwartet werden. Das waren die Nachrichten.
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4: Und zunächst die Temperaturen. Der Brocken bedeckt mit Nebel und Reif minus 1 Grad. In Chemnitz fast wolkenlos 4 Grad. Dresden bedeckt bei 7. Eisenach wolkig 5. Erfurt fast wolkenlos 4 Grad. Der Fichtelberg bedeckt im Nebel bei 1 Grad. Gera stark bewölkt 5 Grad. Görlitz bedeckt bei 8. Hall und Leipzig wolkenlos 6 Grad. Magdeburg wolkig bei 7. Und Meiningen bedeckt bei 6 Grad. Heute stellenweise zunächst noch dichte Wolken oder Nebel. In Ostsachsen sind auch letzte Schauer aus der Nacht noch mit dabei. Ansonsten dann am Vormittag viel Sonne. Später kommen Quellwolken dazu, ab dem Mittag dann auch Schauer und einzelne Gewitter, die Höchstwerte heute 9 bis 16 Grad. Morgen dann Sonne und Wolken im Wechsel, in Südthüringen bleibt es auch längere Zeit grau und trüb, nur wenige Schauer mit dabei. Meist ist es durchweg trocken und milder bei 15 bis 20 Grad. Der Montag dann in Sachsen überwiegend trocken, die meiste Sonne auch dort noch, dann ansonsten mehr Wolken und Schauer bei Temperaturen bis 21 Grad. Der Dienstag insgesamt unbeständiger mit überall mehr Schauern. Es bleibt aber weiterhin mild. Und der MDR Verkehrsdienst meldet, die A2 Richtung Berlin ist am Kreuz Wolfsburg-Königslutter wegen Bergungsarbeiten gesperrt. Zurzeit hier Stau bis Braunschweig-Ost. A4 Richtung Görlitz zwischen Bautzen-Ost und Weisenberg 2 Kilometer Stau und 15 Minuten mehr. Und Vorsicht auf der A14 Richtung Dresden zwischen Kalbe und Staßfurt. Hier liegt eine Schaufel auf der linken Fahrspur. Soweit die Meldungen. Fahren Sie bald vorsichtig und kommen Sie gut an. Die Zeit, 8.04 Uhr ist es.
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4: Mit André Sittner, schönen guten Morgen und ich grüße Sie mit The Beaches.

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1: Die Frauenrockband aus Kanada, The Beaches mit Edge of the Earth, und Sie hören MDR Kultur am Sonnabend. Morgen, wir schauen gleich nach Halle. Dort läuft seit vorgestern die 21. Begegnung Jugend Jazz, und in Chemnitz entsteht mit dem Projekt Enter ein sogenannter Urban Space im Nachklang des Kulturhauptstadtjahres. Auch das haben wir uns genau angesehen.

0: Sandrine Kipperlin, Lagodisch und Sie hören MDR Kultur. Hall an der Saale ist an diesem Wochenende das Zentrum des deutschen Jazz-Nachwuchses. Seit gestern läuft hier die 21. Bundesbegegnung Jugend Jazz, ein Projekt des Deutschen Musikrats, gefördert vom Bundesfamilienministerium. Insgesamt 14 der besten Nachwuchs-Jazz-Kombos aus dem gesamten Bundesgebiet sind angereist, um sich da in Wertungsspielen einer Fachjury zu stellen. Mit dabei ist auch der Jazztruck, der gestern in Halle Silberhöhe stand. Anne Seiler hat mal da vorbeigeschaut.
1: Jazzbeats wabern aus dem LKW auf dem Supermarktplatz in der Silberhöhe. Die Heckklappe ist geöffnet, innen sieht es aus wie auf einer Bühne. Ein alter Teppich liegt drin und das Equipment für eine ganze Jazz-Kombo ist aufgebaut. Herwig Bartes von der Bundesbegegnung Jugend Jazz betritt den Truck.
2: Wir haben jetzt hier auf der rechten Seite das Schlagzeug, eine kleine Bühne aufgebaut. Es ist alles vorhanden, eine kleine Verstärkeranlage, Monitorboxen, Bassverstärker, ein E-Bass ist da, eine Gitarre, Gitarrenverstärker. Und wir haben natürlich auch alle Blasinstrumente, die es gibt. Wir sehen hier eine Posaune, Trompete, Saxophon. Und ein Klavier haben wir auch. Und jeder, der hier vorbeikommt, der kann ein Instrument ausprobieren. Gestern waren zum Beispiel auch schon unsere Kombos da und haben hier schon angefangen zu jammen.
1: Der Bundesbegegnung Jugend Jazz ist ein barrierearmer Zugang zu Musik wichtig, denn nicht immer findet der Nachwuchs leicht in Musikschulen oder in den Unterricht. Deswegen werden vor allem Kinder hier einfach an die Instrumente gelassen. Michael Schmerschneider von der Kulturakademie aus Lübeck, die den Jazztruck betreibt, haut gleich mal in die Seiten.
3: Also ich sitze hier an einem E-Bass und dieser E-Bass ist auch ein sehr gutes Einsteigerinstrument, weil man einfach so machen kann und dann kommt schon was raus und das ist gerade für Kids und so weiter ganz gut. Ist laut, doll fühlt man und der erste Ton ist relativ leicht zu erzeugen.
1: Mit einem Eis in der Hand kommen Leon und sein kleiner Bruder Oskar vorbei. Der Musiker Niklas Stellbrink, der an der Saale Musik macht, fragt erst einmal, welches Instrument die beiden ausprobieren wollen.
4: Ich möchte das hier.
5: Da oben.
4: Kannst auch mal mit dem Klavier ausspielen.
5: Labia? Labia.
6: Nee, nicht da, sondern auf das breite Ding. Und, ja, und dann. Ja, genau so. Und da auf der anderen Seite kannst du es auch, wenn du hinkommst. Und schon bist du quasi startklar.
7: Also, ich glaube, viele Kinder haben auch sonst nicht, also ich meine, Instrumente sind ja auch jetzt nirgendwo irgendwie so frei verfügbar. Es gibt in manchen Städten so Bibliotheken, wo man die auch ausleihen kann. Und einfach mal die Möglichkeit zu haben, das auszuprobieren, einmal reinzupusten, draufzuhauen, das macht vielen schon auch sehr Spaß.
1: Leon sitzt das erste Mal in seinem Leben an einem Schlagzeug. Und das ist genau das, was die Veranstalter der Bundesbegegnung Jugend Jazz erreichen wollen, meint Michael Schmerschneider.
3: Musik machen fasziniert ja sowieso, das auch wenn man Musik hört, das kann einem ja auch faszinieren, kennen wir von uns selber, wenn wir Lust auf eine Party haben, machen wir Musik, haben wir Spaß. Wichtig ist halt der leichte Zugang, ne? Also hingehen und jetzt erstmal nicht diesen Lernprozess anschauen, sondern einfach Spaß haben. Und das merkt man ja, wenn die Kids auf eine Trommel hauen, dann haben sie auf erstmal eine große Freude. Das ist der erste Impuls.
1: Im besten Fall finden die Kinder den Weg in eine Musikschule. Vor dem Truck steht die Mutter der Jungs, Joanne Rothweil, mit ihrem jüngsten Kind auf dem Arm und freut sich über das Angebot.
8: Finde ich super. Naja, ist mal was anderes. Die Kinder freuen sich drüber. Es hat ja auch nicht jeder die Möglichkeit, Musik irgendwie mal zu machen. Ist ja auch kostenlos. Also ich war damals in der Musikschule fröhlich. Wenn sie das wollen, auf jeden Fall. Also noch haben sie keine Hobbys. Sie wollten erst zur Feuerwehr. Aber wenn sie sagen, irgendwann sie wollen zur Musik, dann warum nicht?
1: Niedrigschwellig, kindgerecht und einladend. Das ist der Jazztruck der Bundesbegegnung Jugend Jazz. Ob er nachhaltig ist, das wird sich zeigen. Der Jazz jedenfalls hat Nachwuchs in Deutschland. Und manch einer findet genau über dieses Angebot zur Musik.
0: Anne Seiler über den Jazztruck von der Bundesbegegnung Jugend Jazz. Noch bis morgen findet ja das Jazzfest in Halle statt. Heute Abend gibt es ab 20 Uhr die Jugend Jazz Night, ein Konzert mit Preisverleihung. Ausgewählte Teilnehmerkombos werden sich da präsentieren, unter anderem die frisch gekürte Preisträgerband des Studiopreises des Deutschlandfunks. Der Eintritt übrigens dazu ist frei.

0: The Sirens of Southend, Tirol Ballets in Fönia spielt hier Alfred Reynolds und Sören. MDR Kultur an dieser Stelle, ein kleiner Kulturtipp für den morgigen Sonntag. Da lädt man zum Museumstag in der Karl-Löwe-Stadt Lübbejün zum Konzert. Und die Einladung zum Konzert, die kommt vom Vorsitzenden der Internationalen Karl-Löwe-Gesellschaft in Lübbejün, Dr. Andreas Porsche.
1: Dieses Konzert findet an diesem Sonntag, dem 17. Mai um 18 Uhr im Kammerkonzertsaal des Karl-Löwe-Museums in Lübbejün statt mit dem Bassbariton Felix Rohleder und dem Pianisten Daniel Heide gastieren zwei Großmeister des deutschen Kunstliedes am Internationalen Museumstag in Lübbejün mit diesem besonderen Liederabend zwischen Romantik, Sehnsucht und musikalischer Erzählkunst. Und dabei stehen Lieder und Balladen der Komponisten Karl Löwe, der in Lübbejün ja geboren wurde, und Robert Franz, der in Halle an der Saale geboren und gestorben ist, und natürlich Lieder von Franz Schubert im Mittelpunkt des Konzertprogramms. Und ich denke, das wird ein wunderbarer Konzertabend, von dem Sie sich sehr auch inspirieren lassen können. Zum Internationalen Museumstag am Sonntag ist das Karl-Löwe-Haus in Lübbejün ab 14 Uhr geöffnet. Von besonderem historischen Wert sind die umfangreiche Autographensammlung mit Handschriften des berühmten Komponisten der Romantik und die weltweit größte Tonträgersammlung mit Werken von Karl Löwe, einschließlich den dazugehörigen historischen Abspielgeräten. Und man kann an diesem Tag auch etwas hinter die Kulissen gucken, in das Archiv, in das Museum. 15 Uhr, 16 Uhr und 17 Uhr, also unmittelbar vor dem Konzert, finden Sonderführungen durch das Karl-Löwe-Museum statt. Und wer Lust hat, kann auch durch die historische Altstadt des über 1000-jährigen Lübbejüns spazieren gehen. Wir freuen uns auf Sie. Der Eintritt ist frei. Wir freuen uns natürlich auch über eine Spende.
0: Kleiner Ausflug nach Lübbejün, das ist vielleicht eine Idee dann für den morgigen Sonntag. Dieser kleine Tipp hier bei MDR Kultur. Musik.

Amy Mann und Michael Penn mit John Lennons Two of Us und sie hören MDR Kultur 8:26 bis halb haben wir hier noch U2 in Alive.

0: Been Alive. You two hier bei MDR Kultur. Und damit haben wir es 8.30 Uhr.
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0: Und die blicken unter anderem sogar nach Halle. Das weiß Ellen Schweder.
2: In der FAZ taucht heute ein Konflikt aus der Halleschen Stadtgesellschaft auf, wo sich Studenten der Kunsthochschule und Vertreter der jüdischen Gemeinde zum Gespräch treffen wollten, um über antisemitische Vorfälle an der Burg zu sprechen. Das Auftauchen eines hetzerischen Flugblattes aus dem Kreis der Studierenden hat das Gespräch verhindert. Gerade in Halle wecke das dunkle Erinnerungen, schreibt das Blatt mit Blick auf den Anschlag auf die Synagoge in Halle vor 6 Jahren. Wichtiges Thema, die Burg muss offenbar aufräumen, aber eine tiefere Analyse liefert die FAZ hier nicht. Der Text ist ehrlich gesagt unspektakulär. Bemerkenswert ist, dass es diese Ostmeldung in die Kulturseiten des Leitmediums aus der Main-Metropole geschafft hat. Ein Nachruf auf Angelika Domröse sucht man hier dagegen vergeblich. Immerhin, der Bundespräsident hat deren Bedeutung verstanden und würdigte die im Alter von 85 Jahren verstorbene Schauspielerin gestern als eine der prägendsten Schauspielerinnen unseres Landes. Als Paula an der Seite von Winfried Glatzeder habe sie das Publikum verzaubert und sei zur Identifikationsfigur einer ganzen Generation von Frauen geworden. Mit der Rolle schrieb sie Filmgeschichte, so der Bundespräsident. Und die Sächsische Zeitung weiß natürlich, wovon sie spricht, wenn da das gewisse Etwas beschrieben wird, das im filmischen Vermächtnis der Domröse zu bewundern ist. Sie hatte den Blick, in dem man abtaucht. Sie war die Grazile, die stark sein konnte, heißt es dort in einem liebevollen Porträt der, Zitat, ewigen Paula. Sie war romantisch und melancholisch, fröhlich, frech und frivol, sprühte Funken oder zeigte Seele mit Narben. Wonach die Rolle verlangte, das gab sie ihr. Und dann folgt die Zeitung diesem Schauspielerinnenleben und erzählt von der 17-jährigen Stenotypistin, die erstmal durch die Aufnahmeprüfung an der Filmhochschule rasselt und folgt dann ihrem Weg bis zum Kinostar, beschreibt, wie sie mit ihrer Energie, ihrer Schnoddrigkeit, ihrer Attraktivität einen völlig neuen Frauentyp im DDR-Film etablierte. Folgt ihr nach dem Weggang aus der DDR zu Fernsehrollen im Westen, wie die der Polizeirufkommissarin Vera Bilewski, ans Theater und in die Krisen des Alters. Zu ihrem Vermächtnis gehört laut Sächsischer auch ihre Lesung Der Päpstin von Donna W. Cross im MDR, wie sie diese Sätze auskostet, wie sie mit ihrer wunderbar klaren Stimme spielt, das können nur wenige, so die Zeitung heute über Angelika Domröse. Und wenn da steht, Schludern war ihr fremd, dann ist das in der Formulierung herrlich nah am Menschen und in der Sache angemessen ehrfurchtsvoll, zu finden heute auf Seite 12 der Sächsischen Zeitung. Daneben verneigen sich heute so ziemlich sämtliche Zeitungen vor Wali Export, Pionierin der feministischen Kunst, die jetzt ebenfalls 85-jährig in Wien gestorben ist. Wer nachlesen will, wie sie unter dem Motto Kunst muss aggressiv sein, Männer zum Grabschen animierte oder in den 60ern die Münchner Festivalschickeria schockte, als sie mit freigeschnittenem Genitalbereich zum Kinobesuch auftauchte, der schlage ein beliebiges Feuilleton dieses Tages auf. Tagesspiegel und Volksstimme würdigen sie so. Export verschrieb ihr ganzes Leben dem Kampf für die Gleichstellung von Frau und Mann und wurde mit ihren teils schmerzhaften und häufig nackten Grenzüberschreitungen eine Ikone der feministischen Bewegung. Hier haben beide Zeitungen den gleichen Text, also auf Agenturmeldungen zurückgegriffen. Anders als bei Domröse fehlt der direkte Zugang. Manchmal sind die Feuilletons selbst eben sehr deutlich Abbildung unserer Gewordenheit als Gesellschaft. Apropos, da lohnt nochmal ein Blick in die FAZ, denn dort erklärt heute Benedikt Savoy einige Probleme in Sachen Bildung anhand der Lage an der TU Berlin. Brandschutzmängel, gesperrte Bereiche, improvisierter Lehrbetrieb, bundesweit wurde berichtet, das sei kein isoliertes Ereignis, schreibt die Kunsthistorikerin, die einst aus Bewunderung für das Unisystem in Deutschland aus Frankreich herüberkam. Seminarräume mit verschlissenen Linoleum, defekten Jalousien und regelmäßigen Heizungsproblemen, defekte Aufzüge, Toiletten, deren Geruch bisweilen durch ganze Gebäudeteile zieht. Wer heute an manchen Universitäten lehrt oder studiert, bewegt sich in einer Atmosphäre baulicher Verwahrlosung, die in einem Land wie Deutschland befremdlich wirkt, so beschreibt sie die Probleme und mahnt, Universitäten sind keine beliebigen Zweckbauten. Sie sind die Orte, an die eine Gesellschaft ihre Kinder schickt. Wer die Orte des Wissens verfallen lässt, beschädigt auch die Vorstellung, dass Bildung, Wissenschaft und öffentliche Institutionen zu den Dingen gehören, die gemeinsam gepflegt und geschützt werden müssen. Gerade wir Deutschen und Europäer sollten das wissen. Eine Kultur, die ihre eigenen geistigen Räume vernachlässigt, macht sich auf Dauer anfällig.
0: Entweder war das mit dem Blick ins Feuilleton.
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0: Und so allmählich löst sich der Morgennebel auf, dann kommt auch die Sonne raus. Später sind aber dann so ab Mittag etwa Quellwolken auch dabei und da kommen dann auch Schauer und einzelne Gewitter mit. Die Höchstwerte heute 9 bis 16 Grad. Morgen dann Sonne und Wolken im Wechsel. In Südthüringen bleibt es auch länger grau und trüb. Allerdings nur noch wenige Schauer dabei, bleibt meist trocken bei milden 15 bis 20 Grad. Der Montag dann in Sachsen überwiegend noch trocken und auch mit der meisten Sonne. Ansonsten gibt es mehr Wolken und Schauer bei Temperaturen bis 21 Grad und der Dienstag insgesamt wieder unbeständiger mit mehr Schauern, aber weiterhin mild. Der MDR-Verkehrsdienst meldet Folgendes. Die A2 Richtung Berlin ist am Kreuz Wolfsburg-Königslutter wegen Bergungsarbeiten gesperrt. Zurzeit hier Stau bis Braunschweig-Ost. Und Vorsicht auf der A14 Richtung Dresden zwischen Kalbe und Staßfurt. Hier liegt eine Schaufel auf der linken Fahrspur. Wenn Sie unterwegs sind, gute Fahrt, kommen Sie gut ans Ziel. Die Zeit 8.36 Uhr.
3: 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Carnival Kid.

0: der unbestrittene King of Bongo, Manu Chao, hier bei MDR Kultur. Und wir schauen an dieser Stelle nach Chemnitz und fragen, was bleibt von der Kulturhauptstadt 2025? Das ist ja insgesamt die große Frage, die viele in Chemnitz und der Region drumherum gerade beschäftigt. Für junge Menschen hat dazu bereits ein groß angelegtes Modellprojekt Fahrt aufgenommen, das von der Kulturstiftung des Bundes mitinitiiert und vor allem mitfinanziert wird. Enter heißt es, und eingeladen sind dabei Jugendliche und junge Erwachsene, ihre Ideen für Chemnitz und die Region zu formulieren. Was ihnen fehlt, was sie brauchen, um zu bleiben, und natürlich sollen sie dann auch selbst ihre Wünsche in die Tat umsetzen. Sehr konkret, greifbar und anschaulich war das seit letztem Wochenende auf einem alten Fabrikhof zu erleben. Dort hat sich nämlich eine Gruppe Jugendlicher eine eigene kleine Oase geschaffen, wo sie sich künftig treffen können. Grit Krause war für uns vor Ort und hat sich da mal auf der Baustelle umgeschaut.
1: Es ist nass und eisig kalt. Immer wieder zwingen Regenschauer dazu, sich in einer alten Werkstatt unterzustellen. Nicht gerade ideale Bedingungen, um auf dem weitläufigen Hof der ehemaligen Glass-Maschinenfabrik zu sägen und zu schrauben. Die etwa 10 Jugendlichen, die an diesem Nachmittag auf der Industriebrache in Chemnitz an ihrem künftigen Refugium arbeiten, lassen sich davon aber nicht beirren. Konstruktionen aus Metallstangen stehen bereits, darauf sind erste Kanthölzer verlegt.
2: Weil halt auch geplant ist, dass wir hier praktisch so eine Stadt erschaffen, woran dann wieder die Jugendlichen selbst hier ihre Graffiti-Sachen machen können. Dass das dann auch
1: hier entsteht gerade ein Urban Art Space, ein Platz, wo Sprayer sich legal verwirklichen können, der aber auch zum Chillen und Feiern einladen soll.
3: So Orte sind halt immer wichtig, die eben auch jetzt nicht unbedingt in einen Verein oder eine Organisation gehören, die damit auch irgendwie versucht, Geld zu verdienen über die Getränke. Und es ist ein Ort, wo man eigentlich wie in so einen Park mit seinen eigenen Sachen hingehen kann, seine Freunde treffen kann.
1: Erzählt Linus, und zusammen mit Mattis erläutern sie an einem selbstgebauten, maßstabsgetreuen Modell, was hier entstehen soll und woran sie gerade arbeiten.
2: Das hier ist praktisch die Bühne, die wir geplant haben. Da haben wir auch mit Lego schon mal so einen kleinen improvisierten DJ-Tisch hingebaut. Und die soll auch überdacht werden. Und da sollen dann auch natürlich Veranstaltungen stattfinden, Konzerte, Events, paar Partys.
3: Dann um die Bühne rum gestaltet sich so ein Aufenthaltsbereich, wo man auch Workshops machen kann und Sitzmöglichkeiten. Und um die Sitzmöglichkeiten herum gibt es dann außenrum auch Möglichkeiten für Graffiti-Wände, was dann wie eine Hall funktioniert. Das heißt, da darf man dann legal sprayen.
1: Bei der Planung und Umsetzung ihres Urban Art Spaces bekommen die Jugendlichen, die zwischen 12 und knapp 30 Jahren alt sind, professionelle Unterstützung vom Kollektiv Forum aus Dresden. Ein interdisziplinär arbeitendes Team, das sich auskennt mit dem Bau von temporären Interaktionsräumen. In 3 Workshops vorab haben sie die Jugendlichen begleitet und beraten, angefangen bei ersten Visionen bis hin zum jetzigen Entwurf.
4: Ja. Wir machen die Innenrundung, aber dafür noch.
5: Das ist uns einfach nur bei diesen Skizzen aufgefallen, dass irgendwie nicht höher als so 2 Sitzstufen gedacht wurde. Und der Platz bietet ja so viel Raum irgendwie in alle Richtungen. Das war spannend.
1: Womit Sandro Berneis von Forum auf die schon stehenden Bauten verweist, die letztendlich weit über 1,50 Meter hinausragen.
5: Also wir machen diesen Workshop mit Menschen, die keine Erfahrung mit diesem Bau haben. Deswegen war schon so diese Aufgabe, die wir uns gestellt haben, so einfache Lösungen zu finden. Weil im Endeffekt ist ja das größte Outcome so dieses Verständnis von, ich kann das umsetzen, wenn ich es will.
2: Sind ja sowieso nur noch 7 Mal vielleicht.
4: Nee, ich glaube nur noch 3 oder 4.
1: Verbindungsglied zwischen den Jugendlichen und in dem Fall Forum ist Enter, ein mit knapp 7 Millionen Euro von der Kulturstiftung des Bundes angelegtes Modellprogramm, das bis 2029 junge Menschen in Chemnitz und der Region genau dabei unterstützen soll. Räume für sich zu schaffen, eigene Wünsche und Ideen in die Tat umzusetzen. Der Urban Art Space ist dabei nur eines von 15 partizipativen Zukunftsprojekten in Chemnitz. Selina Müller, dessen sogenannte Zukunftskuratorin.
6: Wir entwickeln das jetzt für 2 Jahre. Das wird auch bespielt über 2 Jahre, diesen Sommer, nächsten Sommer. Und die Idee ist aber eigentlich, dass das schon verstetigt wird, dass das weiter genutzt werden kann.
2: Also ich finde die Zusammenarbeit mit Enter auf jeden Fall super so. Die sind richtig gut dabei, uns zu helfen, das Ganze irgendwie zu professionalisieren. Wir selber sind da ja relativ unorganisiert und die haben da einfach irgendwie Struktur reingebracht, Geld reingebracht.
1: Unterstreicht noch einmal Mattes.
2: Aber da sind wir halt auch gerade erstmal in so einer Findungsphase, weil erstmal müssen wir den Ort auf jeden Fall fertig bauen, dann irgendwie die ersten Events anrollen lassen und dann, glaube ich, wissen wir schon genauer Bescheid, wie wir das hier angehen können.
1: Und zwar nicht nur für sich selbst, sondern am Ende auch, schon mal über die nächsten 2 Jahre hinausgedacht, für Jugendliche, die nach ihnen kommen und den Ort für sich entdecken.
2: Ja, das ist auf jeden Fall der Anspruch so, dass es auch weiter benutzt werden kann und noch vielen, vielen Leuten Spaß bringt so.
0: In Chemnitz entsteht der Begegnungsort Enter. Grit Kraus hat darüber berichtet. Heute wird der Urban Art Space eröffnet an der Glasfabrik in Bernsdorf, Chemnitz. Zugang ist da über die Reichenhainer Straße. 16 Uhr geht's los mit Musikgetränken. Natürlich wird auch gesprayt und es entsteht eben Kunst. Urban Art eben.

0: Leben, einen Geliebten, einen Mann, Kinder, eine gute Arbeit, Abenteuer und auch Wohlstand. Über Nacht wird die Domröse in dieser Rolle in der DDR zum Star und bleibt es bis heute über Generationen hinweg. Doch hinter Domröse steckt weit mehr als Paula, eine glaubwürdige und aufrichtige Künstlerin. Sie spielte im Berliner Ensemble unter der Weigel, sie drehte Filme wie Fontanes Effi Briest, lernte ihren Kollegen Hilmar Tate kennen und lieben. Beide unterschrieben dann den Aufruf gegen die Ausbürgerung von Wolf Biermann, mussten dann oder verließen dann selbst die DDR, da es nicht nur künstlerisch still um sie gewesen war. Dann sie starteten im Westen eine Karriere im Westteil Berlins und morgen vor 80 Jahren wurde ja die DEFA gegründet und MDR Kultur hatte dazu diverse Gespräche auch eingestellt. Diese finden Sie auf unserer Website mdr.de/kultur, dort auch eine ausführliche Würdigung von Leben und Werk von Angelika Domröse und eine kleine musikalische Erinnerung gibt's jetzt schon mal aus dem Streifen Die Legende von Paul und Paula, die Pudis mit Geh zu ihr.
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Hoodies. Mit geht zu ihr aus dem Streifen Die Legende von Paul und Paula. Der Film, mit dem Angelika Domröse ja ihren großen Durchbruch hatte. Sören, MDR Kultur, 8:55 Uhr haben wir es. Das hier ist Musik von Antonio Vivaldi. Musik.

John Aperger und Christopher Palamete waren hier die beiden Oboisten in diesem Doppelkonzert von Antonio Vivaldi. Die Musik an diesem Morgen herausgesucht von Kai-Erik Ziegenrücker. Nach den Nachrichten gibt es bei uns ein Porträt des thüringischen Ornithologen Sittich Hans von Berlepsch. Der Mann war der Begründer des deutschen Vogelschutzes. Eine Sendung von Hartmut Schade und Conny Wolter in unserer Reihe Weltgeschichte vor der Haustür. Durch den Vormittag begleitet sie dann mein Kollege Carsten Tesch. Ich bin André Sittner, sage bisher danke fürs Zuhören. Tschüss, kommen Sie gut durch den Tag.

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4: Um 9 Uhr mit Mirko Jugelt. Der sächsische Ministerpräsident Michael Kretschmer hat die Bundesregierung zu raschen und umfassenden Reformen aufgefordert. Der CDU-Politiker sagte dem Stern, ansonsten drohe ganzen Bundesländern die Handlungsunfähigkeit. Je mehr Zeit verstreiche, desto komplexer werde die Problemlage. Man brauche bezahlbare Energiepreise, geringere Arbeitskosten und weniger Bürokratie. Kretschmer warnte, ein Scheitern der Reformbemühungen könne die AfD weiter stärken, mit fatalen Folgen bei den anstehenden Landtagswahlen im Osten. Die sächsischen Autozulieferer sind offen für die Idee der Landesregierung, im Zwickauer VW-Werk auch chinesische E-Autos zu bauen. Netzwerkchef Dirk Vogel sagte dem MDR, jeder, der hier Autos bauen wolle, sei willkommen. Ohnehin lasse VW in Zwickau schon Fahrzeuge anderer Marken wie Audi und Capra vom Band rollen. Da könne auch ein Joint Venture mit einem chinesischen Hersteller eine Option sein. Die IG Metall betonte vorrangig, müsse Volkswagen das Zwickauer Werk mit eigenen Modellen auslasten. Eine China-Produktion könne nur Zusatzgeschäft sein. Russlands Präsident Wladimir Putin reiste am Dienstag zu einem zweitägigen Besuch nach China. Das gab der Kreml bekannt. Putin werde mit dem chinesischen Staatschef Xi Jinping erörtern, wie die Partnerschaft und strategische Zusammenarbeit beider Länder weiter gestärkt werden könnten. Erst gestern war US-Präsident Trump nach einem zweitägigen Staatsbesuch in China zurück nach Washington geflogen. Die USA stoppen die geplante Verlegung von 4.000 Soldaten nach Polen. Über diese Entscheidung informierte Generalstabschef Christopher Leneve den Streitkräfteausschuss des Repräsentantenhauses. Es habe sich als am sinnvollsten erwiesen, diese Brigade nicht dort zu stationieren. Der polnische Ministerpräsident Donald Tusk erklärte, er habe Zusicherungen erhalten, dass die Sicherheit seines Landes durch die Entscheidung nicht beeinträchtigt werde. Hollywood-Star John Travolta hat beim Filmfestival von Cannes eine goldene Ehrenpalme für sein Lebenswerk bekommen. Der 72-jährige Schauspieler präsentierte dort am Abend sein Regiedebüt Nachtflug nach L.A. und wurde von der Festivalleitung mit der Auszeichnung überrascht. Travolta war in den 1970er Jahren mit Musikfilmen wie Saturday Night Fever und Grease bekannt geworden und spielte später in Quentin Tarantinos Kultstreifen Pulp Fiction. Der Film erhielt 1994 in Cannes die Goldene Palme. Das waren die Nachrichten. Das Wetter mit den aktuellen Temperaturen: Brocken, Nebel und Reif 0 Grad, Chemnitz stark bewölkt 6, Dresden sonnig 8, Eisenach heiter 6, Erfurt leicht bewölkt 6 Grad, Fichtelberg Nebel 1, Gera heiter 6, Görlitz bedeckt 9, Halle heiter 7, Leipzig heiter 8, Magdeburg sonnig 9 und Meiningen bedeckt 5 Grad. Heute teils heiter, teils stärker bewölkt. In Ostsachsen anfangs Schauer, sonst bis in die Mittagszeit überwiegend trocken. Höchstwerte 11 bis 16 Grad. Dazu schwacher bis mäßiger Westwind. In der Nacht oft klar und trocken 4 bis 0 Grad. Morgen Sonne und Wolken, in Teilen Thüringens und im Harz auch stärker bewölkt. Vereinzelt Schauer, Höchstwerte 15 bis 20 Grad. Am Montag in Sachsen meist trocken, sonst stellenweise Schauer und noch etwas milder. MDR Verkehrsdienst. Die A2 Richtung Berlin ist am Kreuz Wolfsburg-Königslutter wegen Bergungsarbeiten gesperrt, zurzeit Stau bis Braunschweig-Ost. Vorsicht auf der A143 Halle Südhalle Nord. Zwischen Holleben und Teutschenthal laufen zwei Rehe auf der Fahrbahn. Die B71 ist zwischen Haldensleben und Letzlingen nach einem Unfall gesperrt. Soweit der Verkehrsdienst. 9.04 Uhr.
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5: Herzlich willkommen zur Weltgeschichte am Samstag. Mein Name ist Stefan Hölke, Geschichtsredakteur bei MDR Kultur und als solcher bin ich auch zuständig für unseren Podcast. Bei jeder neuen Folge von Weltgeschichte vor der Haustür machen wir einen Ausflug in die Region, um Geschichten aus der Geschichte zu recherchieren. Es geht um Personen oder Ereignisse, die das Leben der Menschen ein ganzes Stück verändert oder geprägt haben. Und dabei hat es unseren Geschichtsreporter Hartmut Schade zur Wasserburg Seebach bei Mühlhausen verschlagen. Dort wurde im Jahre 1857 Sittich Hans Freiherr von Berlepsch geboren, genannt der Vogelbaron. Nomen war auch da Omen, wie es so schön heißt. Der Mann hieß tatsächlich nicht nur Sittich mit Vornamen, sondern er war auch so etwas wie der Begründer des Vogelschutzes in deutschen Landen. Ein Globetrotter, ein Schriftsteller und ein sehr, sehr praktischer Mensch. Kurzum, Berlepsch hat ein spannendes Leben geführt, er hat viel erreicht und auf Schloss Seebach wird die Erinnerung an ihn hochgehalten. Es spricht Conny Wolter.
6: Kann ein Nistkasten wirklich Weltgeschichte schreiben? Können sechs Bretter und ein Loch die Welt verändern? Ja, meint Juliane Balmer. Der Freiherr von Berlepsch habe ganz praktisch gezeigt, wie Naturschutz funktioniere.
7: Na, er hat vor allem dafür gesorgt, dass die Burg mit unzähligen Nistkästen oder Nistmöglichkeiten ausgestattet wurde. Also die hat über 100 Nistmöglichkeiten bekommen, die auch von der Vogelwelt gut angenommen waren. Und er hat ja nicht nur die Burg hier vogelfreundlich gestaltet, sondern auch den Park mit Vogelschutzgehölzen ausgestattet und hat alles dafür getan, dass sozusagen sein Wirkungskreis sich hier positiv auf die Vogelwelt auswirkt.
6: Die Biologin Juliane Balmer ist heute die Hausherrin der Burg Seebach bei Mühlhausen. Und die Zeit, da der Freiherr von Berlepsch das alte Wasserschloss vogelfreundlich herrichtete, sind die Jahrzehnte um 1900. Es ist jene Zeit, da Christian Ludwig Brehm und sein Sohn Alfred die Deutschen mit ihren Büchern über das Tierleben begeistern.
8: Es wurde allerdings sehr stark getrennt zwischen nützlichen und schädlichen Vögeln,
6: sagt Dietrich von Knorre. Der 85-Jährige ist seit mehr als 7 Jahrzehnten Vogelkundler, baute am Philetischen Museum der Uni Jena eine große Vogelsammlung auf und hat einige 100 Artikel über die Vogelwelt Thüringens geschrieben. Mit den Büchern von Vater und Sohn Brehm ist er aufgewachsen.
8: Also wenn man in die alten Bücher guckt, ganz besonders auffallend ist es, wenn man in die Werke von Christian Ludwig Brehm guckt, dann steht bei jeder Vogelart ein Kapitel Nutzen, ein Kapitel Schaden. Und wenn man unter Nutzen guckt, dann wird durchaus erwähnt, dass sie also auch die Insektenkalamitäten eventuell beeinflussen können, aber unter Schaden stehen dann mitunter Dinge, die uns heute zum Lachen verleiten. Das Fleisch schmeckt schlecht.
6: Für den Vogel durchaus ein Überlebensvorteil. Den Bauern in den deutschen Armenhäusern, von Eifel bis Erzgebirge, von Pommern bis zum Schwarzwald, liefern Amsel, Drossel, Fink und Star oft das einzige Fleisch. Die Nistkästen, die man auf alten Zeichnungen von Bauernhäusern und Bauerngärten sieht, sind keine Zeugen eines Umweltbewusstseins, weiß Dietrich von Knorre.
8: Ganz besonders finden wir das in Norddeutschland, dort, wo man für Stare solche Kästen aufbaute und die jungen Stare hat man dann geholt, um sie zu essen. Und ganz besonders ausgeprägt ist das dann in den Mittelgebirgslagen, in denen man den Vogelfang bis in die Zeit, als es schon strengstens verboten war, betrieben hat, um etwas Fleisch in die Suppe zu bekommen.

0: Doch nicht die hungrigen Kossäten und Häusler sind schuld am Vogelschwund. Es sind die großen wirtschaftlichen Umwälzungen, die schon Mitte des 19. Jahrhunderts die Angst vor einem stummen Frühling wecken, sagt Dietrich von Knorre.
1: Den Rückgang der Vögel, über den klagen bereits Zeitzeugen, so war der Gedanke, dass wir mit der Natur nicht wie bisher umgehen können, weit verbreitet. Dieser schleichende Prozess, der mit dem Anstieg der Bevölkerung, mit der Veränderung der Landwirtschaft, dass die Flächen mehr produzierten, man führt den künstlichen Dünger ein, kommt zur Aufhebung der Dreifelderwirtschaft, der Industrialisierung der Landwirtschaft. Das alles greift ineinander und daraus kommt dann dieser allgemeine, auch aus der Romantik der Natur, Gedanke des Schutzes.
0: »1888 erlässt der Reichstag das Gesetz betreffend den Schutz von Vögeln, mit dem das Plündern von Vogelnestern, die Jagd auf Vögel unter Strafe gestellt wird. Im Prinzip jedenfalls, denn Greifvögel und Uhus gelten als solche Schädlinge, dass sie weiter gejagt werden dürfen. Ebenso Sperlinge, Möwen, alle Raben und Wasservögel und noch ein halbes Dutzend weiterer Arten.« Einfach war es also auch vor 150 Jahren mit dem Naturschutz nicht. Doch jenseits der großen politischen Entscheidungen, wer, wann, wo, wie geschützt wird, kann man auch ganz privat und vor Ort was tun. Und damit kehren wir nach Seebach zurück. Der schmiedeeiserne Türklopfer ist kein schlichter Ring, wie man ihn von anderen Burgen kennt, sondern im Ringinneren ist eindeutig ein Sittich zu erkennen. Juliane Balmer öffnet die schwere Holztür und lässt mich in den Vorsaal. Über zwei Etagen reicht er. An den holzgetäfelten Wänden sind Geweihe zu sehen, ein Eisbären und ein Robbenfell hängen über der Treppe ins Obergeschoss. Jagdtrophäen von den Reisen des früheren Hausherrn.
2: Wir sind hier in einer ehemaligen Wasserburg. Die Zahlen von der Entstehungsgeschichte der Wasserburg her sind vielfältig. Also von 1100 über 1257 bis 1307 findet man einiges zur Entstehung dieser Wasserburg, die hier wahrscheinlich eben wegen der Unstrutnähe errichtet wurde. Und in dieser Wasserburg, beziehungsweise neben der Wasserburg, im sogenannten Gelben Haus, ist Hans Freiherr von Berlepsch geboren worden, der später als Vogelbaron bezeichnet wurde.
3: Die Freude an der Natur, an der Tier, speziell der Vogelwelt, ist ein Familienerbteil. Schon unser Wappen, fünf Sittiche, deutet darauf hin.
0: So beginnt Hans von Berlepsch seinen ornithologischen Lebenslauf. Korrekt und vollständig heißt der Vogelbaron Sittich Karl Rudolf Hans von Berlepsch. Richtig gehört, der erste Vorname ist Sittich. Und deshalb muss an dieser Stelle noch ein historischer Schlenker gemacht werden.
4: Also zu Zeiten Barbarossas ist auch einer von den Berlepschern mit in den Kreuzzug gegangen. Und von diesem Kreuzzug hat er grüne Vögel mitgebracht.
0: Jürgen Triesch vom Verein der Freunde der Vogelschutzwarte Seebach kennt sich bestens mit dem Leben Berlepschs aus.
4: Und als danach der Kaiser ihn besuchte und eines Frühs die Treppe runterkam und sah, wie sich der von Berlepsch sich mit grünen Vögeln beschäftigte, hat er ihn getadelt. Es ziemt sich nicht für einen Adligen, sich mit derart Getier zu beschäftigen. Ja, und da hat der von Berlepsch ihm wohl entgegnet, ja, weißt du, mein Kaiser, wenn du mich rufst, da komme ich zu dir. Wenn du willst, dass ich mit dir in den Kreuzzug ziehe, dann ziehe ich mit dir in den Kreuzzug. Aber was ich in meiner Zeit mache, was die mir zur Verfügung steht, das überlass doch bitte mir. Und diese Antwort, die soll den Kaiser so imponiert haben, dass er darauf erwiderte, ja, wenn das so ist, dann sollst du in Andenken an diesen heutigen Tag auch diese Vögel in deinem Wappen führen. Und da sind es halt die Halsbandsittiche geworden, was ja die grünen Vögel sind.
0: Und Sittich wird ein gängiger Vorname für die Buben der Berlepschen Familie. Mädchen werden Sita genannt. Solcher Art familiär schwer vorgeprägt, wird Sittich Hans von Berlepsch ein schlechter Schüler, aber kenntnisreicher Tierfreund, der in seiner Kammer in der Klosterschule Roßleben Füchse in der Kommodenschublade, Kaninchen in den Stiefelschäften und Vögel im Bücherschrank aufzieht.
3: Waldmäuse wurden zur Domestizierung einfach freigelassen und dieser Einbürgerungsversuch gelang so gut, dass diese Waldbewohner nach Verlauf von 2 Jahren im ganzen Kloster bereits als Plage auftraten.
0: Die folgende militärische Laufbahn als Offizier ist für einen Adligen standesgemäß. Wichtiger ist für Berlepsch, dass er so viel in der Natur sein kann. Und sie gibt ihm Zeit für Reisen.
4: Er war bis auf Australien in allen Kontinenten und sein Motto ist, in anderen Gegenden zu lernen, was für die heimische Vogelwelt Nützliches ist. Von seiner weitesten Reise im brasilianischen Urwald ist ihm aufgefallen, dass es immer wieder Bereiche gab, wo Vogelnest an Vogelnest zu finden war. Und da ist ihm eingefallen, dass er dasselbe schon mal im Atlasgebirge in Nordafrika auch schon festgestellt hat, dass es solche Bereiche gab. Ja, und da hat er sich gedacht, da muss er mal genauer hingucken und hat dabei festgestellt, dass um diese Bereiche drumherum das Geäst, das Gestrüpp noch dichter gewachsen ist, als eh schon im Urwald alles üppig wächst. Und dieses war so dicht gewachsen, dass halt die Nesträuber, die Fressfeinde, keine Chance hatten, da durchzukommen. Als er dann zurückkam, war dann seine erste Handlung, und das haben ja auch hier Bewohner aus dem Ort bestätigt, dass er wirklich als allererstes, als er zurückkam, einen Baumzüchter beauftragt hat, solche Gehölze zu entwickeln, die eine starke Verästelung, Verzweigung ausweisen.
0: Den Obstgarten an der Wasserburg Seebach lässt er roden und pflanzt stattdessen Eichen, Vogelbeeren, Weiden und Hainbuchen, stachligen Weiß- und Rotdorn. Die Bäume werden kräftig zurückgeschnitten, sodass viele neue Triebe und Quirle ein Dickicht entstehen lassen. Wertlos für Tischler, wertvoll für den Vogelschutz. Noch heute kann man durch den Berlepschen Vogelschutzpark rings um die Wasserburg spazieren.
4: 1911 hatte er dann das Geld zusammen, um die noch vorhandenen 2 Türme der unbewohnten Burg zu dem Gebäude zu machen, wie es heute ist. Er hat diese Türme saniert und das Innere neu gestaltet für seine Zwecke.
0: Und das heißt bei Sittich Hans von Berlepsch für die Zwecke der Vögel. Über 100 Nistkästen wurden in die Mauern eingelassen. Die heutige Burgherrin Juliane Balmer führt mich hoch in die Türme.
2: Hier an der Wand auf der Ausstellungsebene haben wir von innen zu sehen die ganzen Nistkästen, die noch auf die Zeit von Hans Freier von Berlepsch zurückgehen und erweitert wurden durch Mitarbeiter der Vogelschutzwarte. Wir haben hier auf der Ebene vor allem Staren-Nistkästen, aber auch Dohlen-Nistkästen und eine Etage höher dann nochmal Mauersegler-Nistkästen und noch weitere Dohlen-Nistkästen. Die kann man alle angucken von innen, also kann man kontrollieren, wie viele Eier gelegt sind, ob der Nestbau schon abgeschlossen ist, wie viele Junge drin sind, bis dann hin zur Beringung der Jungvögel.
0: Die Nistkästen, sie sind nach den Vogelschutzgehölzen das zweite bleibende Verdienst des Vogelbarons. Dass man Vögel erfolgreich in künstlichen Höhlen brüten lassen kann, gilt als unmöglich. Kein geringerer als Tiervater Brehm urteilt apodiktisch, dass Nistkästen nutzlos sind. Auch Berlepsch erlebt, dass kaum eine Brut in seinen selbst getöpferten Nistkästen überlebt.
3: Aber warten müssen, bis die Bäume alt und hohl werden, ist eine traurige Aussicht. Es kann doch mal anders werden, wenn es gelänge, die Kästen in der Natur so täuschend nachzubilden, dass sie von Vögeln in gleicher Weise wie die natürlichen Höhlen bezogen würden.
2: Der hat dann den Baum aufgeschnitten, um wirklich erstmal zu sehen, wie sieht so eine Spechthöhle tatsächlich im Querschnitt aus. Und dann hat er im Prinzip auch aus wieder einem Baumstamm eine Höhle gefräst, die der natürlichen Höhle am ähnlichsten ist und hat eben auch den bauchigen Untergrund gebaut und auch die Rillen rein, damit sich die Jungvögel dann beim Rauskrabbeln auch festhalten können. Das war im Prinzip die erste Berlepsche Nisthöhle.
0: »15 Jahre Forschung, Tüftelei und Beobachtung hat der Vogelbaron in die Urmutter all der heutigen Meisen, Spatzen, Starenkästen, der Halbhöhlen für Rotkehlchen und Rotschwänzchen, der Baumläufer oder Mauerseglerverstecke gesteckt, der schlichten Hölzernen ebenso wie der farbenfrohen Designvogelvillen. Was dem Piepmatz übrigens egal ist. Mit seinen Nisthöhlen gelingt Berlepsch ein sensationeller Erfolg. Bis dahin gilt im Vogelschutz das Dogma, dass die Nistkästen nur zur Brut angebracht werden. Im Herbst werden sie abgenommen.
3: Jetzt wissen wir, dass die Höhlenbrüter die Nisthöhlen im Winter ebenso benötigen wie zur Brutzeit und dass damit der Vogelschutz geradezu eine systematische Vernichtung der Vögel war.
0: Noch mit einer dritten Idee revolutioniert der Vogelbaron den Vogelschutz. Mit dem Vogelhäuschen für die Winterfütterung. Körner warfen Vogelfreunde vorher einfach auf die Erde oder legten sie auf Bretter, wo sie vom Winde verweht wurden. Sittich Hans von Berlepsch baut die ersten regen- und windgeschützten Futterhäuser und erkennt, wie wichtig Fett im Winter als Vogelnahrung ist. Heute hängen sie als Meisenknödel und Meisenringe aller Orten in Bäumen und Sträuchern. Der Erfolg bleibt nicht aus, als es 1905 und 1921 eine Insektenplage im Hainich gibt, erzählt Jürgen Triesch.
4: Da ist nämlich der ganze Hainich kahl gefressen, bis auf die grüne Oase der Seebacher Wald, der ist übrig geblieben. Denn er hat in seinem Seebacher Wald über 2000 seiner Nisthöhlen praktisch angebracht und damit so viele Singvögel angesiedelt, dass halt die Raupen keine Chance hatten. Na? Er hat auch Lehrgänge abgehalten, um das erlangte Wissen weiterzugeben. Dort war eine Berufsgruppe besonders interessiert, die Bauern und Landwirte. Er hat ihnen eben beigebracht, wie sie die natürlichen Feinde ihrer Pflanzenschädlinge ansiedeln konnten.
0: Damals wie heute. Naturschutz braucht Aufklärung. Berlepp schreibt, hält Seminare in der Wasserburg ab, druckt Plakate und Wandtafeln.
3: Ein Meisenpaar mit seiner Nachkommenschaft vertilgt täglich enorme Mengen an Ungeziefer bis zum Umfang des Eigengewichtes. Davon bis zu 3/4 schädliche Insekten aller Art, deren Raupen, Larven und Eier.
0: Aus dem privaten Engagement entsteht 1908 Deutschlands erste staatlich anerkannte Versuchs- und Musterstation für Vogelschutz. Doch nicht nur deshalb, sagt Dietrich von Knorre, habe der Autodidakt Berlepsch mit seiner exakten Beobachtungsgabe der Natur Geschichte geschrieben.
1: Im Endeffekt, was wir heute immer wieder sagen, guck doch, wie die Natur ein Problem löst. Und dann löse es auch. Ne? Also insofern, er hat einfach in seiner Art, die Sachen zu popularisieren und diese Lehrgänge zu veranstalten, das war dem Zeitgeist entsprechend und ist auf sehr fruchtbaren Boden gefallen. Also ob man nun ihn als den Vater bezeichnen kann von all den Dingen, da würde ich sagen, vorsichtig, jede gute Idee hat viele Väter.
0: Aber kaum eine Idee hat einen Vater mit einem so sprechenden Namen wie Sittich Karl Rudolf Hans von Berlepsch, der Erfinder von Vogelschutzgehölzen und Vogelkästen.
5: Ja, soweit unser Porträt über Sittich Hans von Berlepsch, einer der maßgeblichen Begründer des Vogelschutzes in Deutschland. Eine MDR-Produktion aus dem Jahre 2023. Die nächste neue Folge von Weltgeschichte vor der Haustür steht ab kommenden Freitag wieder in ARD Sounds und läuft dann am Sonnabend um 9.05 Uhr im Radio. Und darin geht es um den vielleicht berühmtesten protestantischen Kirchenlieddichter, nämlich um Paul Gerhard, geboren im Jahre 1607 in Gräfenhainichen. Als das Land während und nach dem Dreißigjährigen Krieg verwüstet und entvölkert daniederlag, hat er den Menschen mit seinen poetischen Liedern Mut gemacht. Geh aus, mein Herz, und suche Freud, Paul Gerhard, Tröster und Dichter in schwerer Zeit. So der Titel unserer nächsten Folge von Weltgeschichte vor der Haustür.
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1: Gott widersteht den Hochmütigen, aber den Demütigen gibt er Gnade. So lautet der Lehrtext der Herrnhuter Losungen für den heutigen Tag. Hochmut und Demut, diese beiden Worte scheinen etwas angestaubt. Aber setzen wir doch mal an ihre Stelle die Begriffe Überheblichkeit und Bescheidenheit und hören wir den Satz noch einmal. Gott setzt dem überheblichen Widerstand entgegen, dem Bescheidenen aber wendet er sich freundlich zu. Damit kann ich mehr anfangen. Denn da geht es um Haltungen im Umgang miteinander. Wie blicken Menschen auf andere? Und in welchem Verhältnis sehen sie sich selbst im Hinblick auf ihre Mitmenschen? Wenn jemand einen anderen arrogant von oben herab betrachtet und behandelt, wenn er sich selbst für etwas Besseres hält, würdigt er ihn herab. Er spricht dem anderen ab, gleich zu sein an Wert und Würde. Das kommt bei Gott nicht gut an. Und es vergiftet das menschliche Zusammenleben. Manchmal passiert mir das auch, dass ich abfällig über andere denke und rede. Doch dann fällt mir ein, ich bin nicht mehr wert als der andere. Denn in Gottes Augen sind alle Menschen wertvoll. Das hilft mir, auf den Boden eines guten Miteinanders zu kommen, in Bescheidenheit, in Gleichberechtigung und gegenseitigem Respekt.
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0: ertönet Jubellieder. Ein Chor aus der Lortzing-Oper Regina, eine romantisch-politische Freiheitsoper, die man am Sonntag in Leipzig erleben kann. Im Kern erzählt sie eine Dreiecks-Liebesgeschichte über eine Frau, die sich nicht entscheiden kann zwischen zwei Männern. Es ist eine Oper mit grandiosen Chorszenen, sagt Kritikerin Bettina Volksdorf, die in der Premiere war und begeistert war vom Spiel des Gewandhausorchesters unter Leitung von Konstantin Trinks.
1: Und genau das macht ja Lortzing so anspruchsvoll. Da ist ja einerseits die Nähe zu Mozart und Rossini samt filigraner Ensemblesätze. Es gibt Massenszenen, die der Leipziger Opernchor wirklich großartig singt und spielt. Und dann folgt eben, ich würde mal sagen, so nach einer Stunde 40 vor der Pause noch ein volkstümliches Strophenlied in bester Singspielmanier. Und das ist eben ein großes, ein breites musikalisches Tableau.
0: Ein breites musikalisches Tableau also in der Lortzing-Oper Regina. Die Vorstellung am Sonntagnachmittag beginnt um 17 Uhr an der Oper Leipzig. Bereits um 16.30 Uhr gibt es eine Einführung im Konzertfoyer. Es gibt noch Karten. Morgen ist Internationaler Museumstag. Da werden neue Ausstellungen eröffnet. Es gibt zahlreiche Aktionen und Führungen. In den Kunstsammlungen Jena etwa öffnen sich um 11 Uhr die Türen zu einem großen Mitmachprogramm für Kinder und Erwachsene. Auch in Gotha ist was los. Da lädt der Westturm vom Schloss Friedenstein ab 14 Uhr zu einem Naturerlebnistag ein, sogar bei freiem Eintritt. Und im Stadtschloss Eisenach wird eine Retrospektive der Malerin Claudia Hauptmann gezeigt. Sie wurde 1966 in Eisenach geboren und war Meisterschülerin an der Burg Giebichenstein. Bis Ende September sind ihre Arbeiten, frühe Werke bis zu aktuellen Bildern, im Stadtschloss Eisenach zu sehen. Eröffnet wird die Ausstellung bereits heute um 17 Uhr. Morgen ist das Stadtschloss Eisenach dann von 10 bis 17 Uhr geöffnet. Der deutsche Schlager ist besser als sein Ruf, sagt Autor und Musikjournalist Wolf Kampmann, der aus Zwickau stammt und ein ganzes Buch zur Geschichte des deutschen Schlagers geschrieben hat. Es ist auch ein Buch über deutsche Geschichte, so Kampmann, denn anhand von Schlagern lässt sie sich erzählen, etwa auch die Teilung Deutschlands.
2: Der Schlagerhimmel war erstmal ein gesamtdeutscher Schlagerhimmel gewesen. Ja, der Schlager war ein deutsches Phänomen gewesen und kein ostdeutsches oder westdeutsches Phänomen. Und bis in die 60er Jahre hinein gab es im Grunde genommen keine geteilte Schlagerszene. Das begann dann erst Anfang der 60er Jahre, da gab es einen berühmten Ausspruch von Walter Ulbricht, der sich eben gegen die ganzen Westeinflüsse wehren wollte und dann versuchte die DDR mehr oder weniger eine eigene Schlagerszene aufzumachen.
0: Heute ist Wolf Kampmann mit seinem Schlagerbuch zu Gast in Halle. Die Lesung mit anschließendem Gespräch beginnt um 15 Uhr im DRK-Laden Haute Couture gegenüber dem Händelhaus.
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4: Um 10 Uhr mit Mirko Jugelt. Der sächsische Ministerpräsident Michael Kretschmer hat die Bundesregierung zu raschen und umfassenden Reformen aufgefordert. Der CDU-Politiker sagte dem Stern, ansonsten drohe ganzen Bundesländern die Handlungsunfähigkeit. Je mehr Zeit verstreiche, desto komplexer werde die Problemlage. Man brauche bezahlbare Energiepreise, geringere Arbeitskosten und weniger Bürokratie. Kretschmer warnte, ein Scheitern der Reformbemühungen könne die AfD weiter stärken, mit fatalen Folgen bei den anstehenden Landtagswahlen im Osten. Die sächsischen Autozulieferer sind offen für die Idee der Landesregierung, im Zwickauer VW-Werk auch chinesische E-Autos zu bauen. Netzwerkchef Dirk Vogel sagte dem MDR, jeder, der hier Autos bauen wolle, sei willkommen. Ohnehin lasse VW in Zwickau schon Fahrzeuge anderer Marken wie Audi und Cupra vom Band rollen. Da könne auch ein Joint Venture mit einem chinesischen Hersteller eine Option sein. Die IG Metall betonte, vorrangig müsse Volkswagen das Zwickauer Werk mit eigenen Modellen auslasten. Eine China-Produktion könne nur Zusatzgeschäft sein. Russlands Präsident Wladimir Putin reist am Dienstag zu einem zweitägigen Besuch nach China. Das gab der Kreml bekannt. Putin werde mit dem chinesischen Staatschef Xi Jinping erörtern, wie die Partnerschaft und strategische Zusammenarbeit beider Länder weiter gestärkt werden könnte. Erst gestern war US-Präsident Trump nach einem zweitägigen Staatsbesuch in China zurück nach Washington geflogen. Ein Gericht in Moskau hat die Blockade russischer Vermögen durch die EU für illegal erklärt. Geklagt hatte die russische Zentralbank. Das Gericht entschied, der belgische Finanzverwalter Euroclear müsse umgerechnet mehr als 200 Milliarden Euro Schadenersatz zahlen. Das Urteil soll offenbar den Weg dafür freimachen, europäisches Kapital in Russland zu beschlagnahmen. Hollywood-Star John Travolta hat beim Filmfestival von Cannes eine goldene Ehrenpalme für sein Lebenswerk bekommen. Der 72-jährige Schauspieler präsentierte dort am Abend sein Regiedebüt Nachtflug nach L.A. und wurde von der Festivalleitung mit der Auszeichnung überrascht. Travolta war in den 1970er Jahren mit Musikfilmen wie Saturday Night Fever und Grease bekannt geworden und spielte später in Quentin Tarantinos Kultstreifen Pulp Fiction. Der Film erhielt 1994 in Cannes die Goldene Palme. Das waren die Nachrichten.
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5: Das wird nicht warm. Die Wetterdaten der letzten Stunde. Brocken, bedeckt, Nebel 0 Grad. Chemnitz stark bewölkt 6. Dresden fast wolkenlos 9. Eisenach stark bewölkt 7. Erfurt leicht bewölkt 7. Fichtelberg bedeckt, Nebel 1 Grad. Gera wolkig 8. Görlitz bedeckt, leichter Sprühregen 9 Grad. Halle fast wolkenlos 9, Leipzig wolkenlos 10, Magdeburg leicht bewölkt 10 und Meiningen bedeckt 6 Grad. Heute neben Sonne auch dichte Wolkenfelder, im Laufe des Tages auch wieder Schauer, 10 bis 16 Grad. In der Nacht oft klar und trocken, das heißt es wird kalt, 4 bis 0 Grad. Und morgen Sonne und Wolken, vereinzelt Schauer, 15 bis 20 Grad. 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Die A2 Richtung Berlin ist am Kreuz Wolfsburg-Königslutter wegen Bergungsarbeiten gesperrt. Zurzeit Stau bis Braunschweig-Ost. Die A2 Richtung Hannover ist zwischen Burgzentrum und Lostau nach einem Unfall gesperrt. Dort zurzeit Stau und da gibt es die Bitte, dort eine Rettungsgasse zu bilden. Vorsicht auf der A38 Richtung Göttingen zwischen Dreieck Südharz und Sangerhausen Süd. Da liegt ein Plasteteil auf der rechten Spur. A72 Richtung Hof zwischen Zwickau Ost und Zwickau West. Stau, da ist ein Auto kaputt in der Baustelle, es dauert 15 Minuten länger. Und geblitzt wird auf der A4 Frankfurt Richtung Dresden zwischen Hermsdorf Ost und Rüdersdorf. 4 Minuten nach 10.
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5: Mit Carsten Tesch. Willkommen, schönes Wochenende.

Aus Weimar lese ich hier Folgendes. Faust, Elen und Faust, mein Brustkorb, mein Helm, eine faustische Konfrontation von Lili Boulanger und Werner Schwab. So viele schöne Fragezeichen, wenn ich in den Spielplan vom Deutschen Nationaltheater in Weimar gucke. Fragezeichen und sehr bunte Bilder. Und endlich mal wieder der grelle Dramatiker Werner Schwab. In den 90ern hat er die deutschen Bühnen jetzt nicht nur dominiert, aber doch fast, wurde sein grelles Theater überall gespielt. Volksvernichtung oder Meine Leber ist sinnlos, Werner Schwab, sowas. Was hat das DNT da jetzt gemacht? Gestern ist Premiere gewesen, sprechen wir gleich mit MDR-Kulturtheaterkritiker Matthias Schmidt.

0: Ist so zart harmonisch, die Kacey Musgraves hier heute Vormittag. Ich weiß nicht, bin gespannt, wie das zu Matthias Schmidt passt, zu unserem Theaterkritiker, wie er jetzt hier aus der Premiere kommt. Gestern Abend hat am Nationaltheater Weimar ein hybrider Faust-Premiere, Musiktheater und Schauspiel in einem, Faust et Hélène, eine Kantate von Lili Boulanger. Und die ist die Lili Boulanger. Spreche ich die überhaupt richtig aus, Matthias?
1: Ja.
0: Ja? Die ist eine französische Komponistin, habe nämlich noch nie von ihr gehört, 1918 mit 24 Jahren gestorben. Und dazu hybrid ein Text von dem Dramatiker Werner Schwab, ein sprachgewaltiger Text, Faust, mein Brustkorb, mein Helm. MDR Kulturtheaterkritiker Matthias Schmidt ist drin gewesen, gestern Abend in Weimar. Willkommen.
1: Guten Morgen.
0: Matthias, wie passen die zwei zusammen, hybrid?
1: Ja, inhaltlich erstmal perfekt. Also beide verarbeiten den Faust. Das wird auch zu einem relativ organischen Handlungsverlauf führen. Beide sind Eigenwillige in ihrer Zeit jeweils gewesen. Beide sind Frühverstorbene mit preisgekrönter Handschrift. Zu Lili Boulanger, weil sie fragten, zitiere ich mal, ich komme ja auch stärker vom Sprechtheater als vom Musiktheater, zitiere ich mal einen amerikanischen Kollegen, der sagte, ihre Musik ist männlich in ihrem ausgeprägt kraftvollen Charakter und äußerst weiblich in ihrer Reinheit und lyrischen Sensitivität. Wir möchten mehr von ihr hören. Ich kann das nach dem gestrigen Abend im Grunde nur beglaubigen. Bei Werner Schwab würde man ja eher nicht von Reinheit und Sensitivität sprechen, sondern er ist ja eher wirklich berühmt für derbe Stoffbearbeitung, unter anderem für die sogenannten Fäkaliendramen. Trotzdem würde man von ihm gerne mehr hören und mehr sehen, weil er eben so außergewöhnlich und einzigartig war. Miteinander verblendet hat diese beiden Werke der österreichische Musiktheaterregisseur Valentin Schwarz. Gemeinsam mit seinem Bühnenbildner auch ein preisgekröntes Team, also sehr, sehr vielversprechendes Konstellation, sage ich mal.
0: Und ich grübel jetzt über dem Werk, über diesem Verb verblendet. Also was ist da konkret passiert? Wie hat er diese beiden Werke miteinander verbunden?
1: Also Valentin Schwarz und sein Team haben eine Fausthandlung daraus gemacht. Sie beginnen mit dem Schwab-Stück, schieben in der Mitte die Kantate von Lili Boulanger ein und enden wieder bei Schwab. Und jetzt ist es so, dass die beiden Teile sich optisch auch sehr stark unterscheiden. Im ersten Teil setzt das Team ganz auf Punk. Offenbar auch ein bisschen, das wird im Programmheft angedeutet, weil Weimar eine Punk-Hochburg in der späten DDR war. Da gibt's Hörbeispiele. Es wird also wirklich dick aufgetragen. Alle tragen diese Irokesenfrisur. Faust kommt in einem alten Camper auf die Bühne gefahren. Ich glaube, das ist auch so ein bisschen der Versuch, eine Analogie herzustellen, weil man Werner Schwab oft verstand in seiner Denkart, in seiner Anti-Haltung und seinem Spott auch über Pathos, Tradition und Hochkultur als eine Art Punk seiner Einstellung nach.
0: Und so wird Faust tatsächlich ein Punk?
1: Also ich schilder das mal. Der fährt in so einem alten VW-Camper vor. An dem Innenspiegel hängt so ein Kreuz mit der Aufschrift Gott sei Punk. Da wird auch gekichert im Zuschauerraum. Und ich habe mir gedacht, ja, also so kann man den Schwab in Angriff nehmen. Es stellt sich für mich allerdings dann im Verlauf relativ schnell heraus, dass die Texte Werner Schwabs, also die sind ja wirklich das Herz seines Werks, gegen diese Iros von Faust, Mephisto und Margarete irgendwie nicht ankommen. Also da ist sehr viel Make-up, sehr viel Attitüde. Die Punks auf der Bühne, und das ist keine Kritik an den Schauspielern, das ist eigentlich eine Kritik am Setting, gehen irgendwie unter mit ihren Sprachspielen. Das wirkt, als ob nüchterne, besoffene spielen, sage ich jetzt mal so. Und verstärkt wird das noch dadurch, dass wirklich zahlreiche Effekte eingesetzt werden. Es gibt zum Beispiel Videoprojektionen auf eine Leinwand, die dann aber aus wahrscheinlich technischen Gründen leicht zeitversetzt zu sehen sind. Und auch das tut dem Textverständnis nicht sehr gut. Und das, was man dort sieht, das lenkt weitergehend ab. Also man wird mit teilweise sehr drastischen Bildern konfrontiert. Nahaufnahmen von Faust, wie er Fäkalien isst, immer wieder das Klobecken in seinem Camper. Und an der Stelle wurde dann aus dem Kichern im Saal doch bei vielen sichtbar so eine Art Ekel.
0: Jetzt bin ich gespannt, wie da die Kantate dazwischen geht, wo Sie gesagt haben, dass es dann also auch eine lyrische Stimmung, habe ich das richtig im Ohr?
1: Das ist genau so. Die Staatskapelle sitzt dann auf der Hinterbühne. Es ist ein neues Setting. Der Punk wird verdrängt durch Pomp. Ein riesiger Pudel wird aus dem Bühnenhimmel herabgelassen und Mephisto erfüllt dann also Fausts Wunsch, die antike Helene einmal zu sehen. Die ist im Pudel quasi als des Pudels Kern, singt sie, tritt sie auf. Und die Musik ist einfach nur schön und überwältigend. Ich muss allerdings ein bisschen bei der kritischen Distanz bleiben, weil für mich schrammt das Ganze optisch dann doch wieder knapp an der Parodie vorbei. Es kann sogar sein, dass das intendiert ist. Ich meine, Helena ist mit so einer Art goldener Rettungsdecke bekleidet und die beiden Herren Faust und Mephisto, also kostümmäßig sehr, sehr Oldschool-Oper. Also man weiß nicht genau, ob das nicht auch ironisch gemeint ist. Und der Pudel speit dann auch noch Feuer als Rammpudel sozusagen aus dem Hintern. Statt hier kommt die Sonne, hier kommt die Oper.
0: Also Rammstein-Pudel, wie ist Ihr Fazit?
1: Also ich finde einerseits, dass in diesem dritten Teil, als die Videoeffekte weg sind, man erstmals richtig spüren kann, ansonsten neigt das sehr zum Dekorativen, wie Schwabs Worte eigentlich funktionieren könnten. Erst jetzt, wo man also nicht mehr mit dem Zoom in die Kloschüssel hineinschauen muss, sind diese Verspieltheit und auch seine bittere Tiefe zu entdecken. Und das Schauspielteam deutet wirklich an, was man aus diesem Text hätte machen können. Aber ich finde, das ist mein Fazit, das war zu Oper für das Schauspiel und zu Schwab für die Musik. Also mit einer Metapher gesagt, zu viel Frisur, zu wenig Inhalt. Es gab so viele Effekte, dass eine sehr lange Triggerwarnungsliste ausgegeben wurde, von der tatsächlich nur eins nicht erfüllt wurde, und das war der angedrohte Schuss. Und ich finde, ehrlich gesagt, der hätte dann auch noch reingepasst.
0: Faust, Helene und Faust, mein Brustkorb, mein Helm. Wieder zu sehen am 24. und 28. Mai im Großen Haus vom Nationaltheater in Weimar. Dankeschön, Matthias Schmidt.
1: Gerne.

Alessia Cara zusammen mit Nora Jones, ein Stück von ihrem neuen Album. Alessia Cara hat mit 13 auf YouTube angefangen. Im Juli wird sie jetzt 30 und es läuft richtig gut bei der Kanadierin jetzt mit dem neuen Album. Love or Lack Thereof, so heißt das, im Frühjahr erschienen. 9 Minuten vor 11:30 an diesem Sonnabendvormittag. Und das jetzt hier ist Musik von Leos Janacek.

Plattenhopfler mit so einer Roadmovie-Stimmung und damit sind wir in der Wüste angekommen, in der Wüste von Arizona. Die Kakteen recken ihre stachlichen Arme in den Himmel und wir sind in der Nähe von Tucson mit Calexico. Cumbia Peninsula von Calexico.

0: Die Calexico-Trompeten. Wenn die Zeitungen dick werden, dann ist Sonnabend.
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0: Mit Ellen Schweder.
2: In der FAZ taucht heute ein Konflikt aus der Halleschen Stadtgesellschaft auf, wo sich Studenten der Kunsthochschule und Vertreter der jüdischen Gemeinde zum Gespräch treffen wollten, um über antisemitische Vorfälle an der Burg zu sprechen. Das Auftauchen eines hetzerischen Flugblattes aus dem Kreis der Studierenden hat das Gespräch verhindert. Gerade in Halle wecke das dunkle Erinnerungen, schreibt das Blatt mit Blick auf den Anschlag auf die Synagoge in Halle vor 6 Jahren. Wichtiges Thema, die Burg muss offenbar aufräumen, aber eine tiefere Analyse liefert die FAZ hier nicht. Der Text ist ehrlich gesagt unspektakulär. Bemerkenswert ist, dass es diese Ostmeldung in die Kulturseiten des Leitmediums aus der Main-Metropole geschafft hat. Ein Nachruf auf Angelika Domröse sucht man hier dagegen vergeblich. Immerhin, der Bundespräsident hat deren Bedeutung verstanden und würdigte die im Alter von 85 Jahren verstorbene Schauspielerin gestern als eine der prägendsten Schauspielerinnen unseres Landes. Als Paula an der Seite von Winfried Glatzeder habe sie das Publikum verzaubert und sei zur Identifikationsfigur einer ganzen Generation von Frauen geworden. Mit der Rolle schrieb sie Filmgeschichte, so der Bundespräsident. Und die Sächsische Zeitung weiß natürlich, wovon sie spricht, wenn da das gewisse Etwas beschrieben wird, das im filmischen Vermächtnis der Domröse zu bewundern ist. Sie hatte den Blick, in dem man abtaucht. Sie war die Grazile, die stark sein konnte, heißt es dort in einem liebevollen Porträt der, Zitat, ewigen Paula. Sie war romantisch und melancholisch, fröhlich, frech und frivol, sprühte Funken oder zeigte Seele mit Narben, wonach die Rolle verlangte, das gab sie ihr. Und dann folgt die Zeitung diesem Schauspielerinnenleben und erzählt von der 17-jährigen Stenotypistin, die erstmal durch die Aufnahmeprüfung an der Filmhochschule rasselt und folgt dann ihrem Weg bis zum Kinostar, beschreibt, wie sie mit ihrer Energie, ihrer Schnoddrigkeit, ihrer Attraktivität einen völlig neuen Frauentyp im DDR-Film etablierte. Folgt ihr nach dem Weggang aus der DDR zu Fernsehrollen im Westen, wie die der Polizeirufkommissarin Vera Bilewski, ans Theater und in die Krisen des Alters. Zu ihrem Vermächtnis gehört laut Sächsischer auch ihre Lesung Der Päpstin von Donna W. Cross im MDR, wie sie diese Sätze auskostet, wie sie mit ihrer wunderbar klaren Stimme spielt, das können nur wenige, so die Zeitung heute über Angelika Domröse. Und wenn da steht, Schludern war ihr fremd, dann ist das in der Formulierung herrlich nah am Menschen und in der Sache angemessen ehrfurchtsvoll zu finden heute auf Seite 12 der Sächsischen Zeitung. Daneben verneigen sich heute so ziemlich sämtliche Zeitungen vor Wali Export, Pionierin der feministischen Kunst, die jetzt ebenfalls 85-jährig in Wien gestorben ist. Wer nachlesen will, wie sie unter dem Motto Kunst muss aggressiv sein, Männer zum Grabschen animierte oder in den 60ern die Münchner Festivalschickeria schockte, als sie mit freigeschnittenem Genitalbereich zum Kinobesuch auftauchte, der schlage ein beliebiges Feuilleton dieses Tages auf. Tagesspiegel und Volksstimme würdigen sie so. Export verschrieb ihr ganzes Leben dem Kampf für die Gleichstellung von Frau und Mann und wurde mit ihren teils schmerzhaften und häufig nackten Grenzüberschreitungen eine Ikone der feministischen Bewegung. Hier haben beide Zeitungen den gleichen Text, also auf Agenturmeldungen zurückgegriffen. Anders als bei Domröse fehlt der direkte Zugang. Manchmal sind die Feuilletons selbst eben sehr deutlich Abbildung unserer Gewordenheit als Gesellschaft. Apropos, da lohnt nochmal ein Blick in die FAZ, denn dort erklärt heute Benedikt Savoy einige Probleme in Sachen Bildung anhand der Lage an der TU Berlin. Brandschutzmängel, gesperrte Bereiche, improvisierter Lehrbetrieb, bundesweit wurde berichtet, das sei kein isoliertes Ereignis, schreibt die Kunsthistorikerin, die einst aus Bewunderung für das Unisystem in Deutschland aus Frankreich herüberkam. Seminarräume mit verschlissenen Linoleum, defekten Jalousien und regelmäßigen Heizungsproblemen, defekte Aufzüge, Toiletten, deren Geruch bisweilen durch ganze Gebäudeteile zieht. Wer heute an manchen Universitäten lehrt oder studiert, bewegt sich in einer Atmosphäre baulicher Verwahrlosung, die in einem Land wie Deutschland befremdlich wirkt, so beschreibt sie die Probleme und mahnt, Universitäten sind keine beliebigen Zweckbauten. Sie sind die Orte, an die eine Gesellschaft ihre Kinder schickt. Wer die Orte des Wissens verfallen lässt, beschädigt auch die Vorstellung, dass Bildung, Wissenschaft und öffentliche Institutionen zu den Dingen gehören, die gemeinsam gepflegt und geschützt werden müssen. Gerade wir Deutschen und Europäer sollten das wissen. Eine Kultur, die ihre eigenen geistigen Räume vernachlässigt, macht sich auf Dauer anfällig.
0: Dankeschön, Ellen Schweder.
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0: Heute neben Sonne auch dichte Wolkenfelder, im Laufe des Tages dann auch wieder Schauer, 10 bis 16 Grad. In der Nacht oft klar und trocken und kalt, 4 bis 0 Grad und morgen Sonne und Wolken, vereinzelt Schauer, 15 bis 20 Grad. 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Die A2 Richtung Berlin ist am Kreuz Wolfsburg-Königslutter wegen Bergungsarbeiten gesperrt, zurzeit 5 Kilometer Stau bis Braunschweig-Ost. Die A2 Richtung Hannover ist zwischen Burgzentrum und Lostau nach einem Unfall gesperrt. Zurzeit Stau und dort gibt es die Bitte, dort eine Rettungsgasse zu bilden. A13 Richtung Dresden zwischen Baruth-Mark und Starkow steht ein kaputtes Auto auf der linken Spur in einer Baustelle. Vorsicht auf der A14 Richtung Magdeburg zwischen Könnern und Plötzkau. Plötzkau liegt ein LKW-Reifen auf der Fahrbahn. A72 Richtung Hof zwischen Zwickau Ost und Zwickau West ist das defekte Fahrzeug aus der Baustelle geborgen, steht hier. Aber es gibt immer noch stockenden Verkehr dort auf der A72. Und geblitzt wird auf der A4 Frankfurt Richtung Dresden zwischen Hermsdorf Ost und Rüdersdorf. 6 Minuten nach 11:30.
3: 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Jetzt aus Erfurt, Kowski.

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1: New York ist für größere Dinge gemacht, wie mich zum Beispiel. Susan Vega hat das gerade gesungen hier mit bei dem Song New York is my destination.
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1: Von dem Aufstand der Pariser Kommune, da gibt es ein Bild, eine frühe Fotografie von 1871, die zu einem Symbol geworden ist für den Aufstand, die Rebellion. Das Bild mit der Säule, wo die Säule gefallen ist, mitten in Paris. Am 16. Mai 1871 ist das passiert, heute vor 155 Jahren. Das ist ein Stichtag von Sven Hecker.
3: Der Kaiser stürzt, er kippt. Die Statue Napoleons I. thront ganz oben auf einer Säule auf der Pariser Place Vendôme. 44 Meter hoch feiert sie Napoleons Sieg bei Austerlitz 1805. Ihr Kern ummantelt mit Bronze aus erbeuteten Kanonen. Vorbild die Trajanssäule in Rom. Am Abend des 16. Mai 1871 nun fällt die Säule samt Kaiser, heruntergezogen von einer Seilwinde. Die Marseillaise erklingt, tausende Augenzeugen sind dabei. Einer berichtet hymnisch jubelnd:
4: Der Kopf Bonapartes rollt auf den Boden. Sein verruchter Arm liegt vom Rumpf abgelöst da. Ein ungeheures Jauchzen, wie aus dem Munde eines befreiten Volkes, steigt aus tausend Kehlen auf. Man erklettert die Trümmer und von begeisterten Zurufen begrüßt, flattert die rote Fahne auf dem gereinigten Sockel, der an jenem Tag der Altar des Menschengeschlechts wurde.
3: Die Szene findet in den letzten Tagen der Pariser Kommune statt, im Frühjahr 1871. Nach der Niederlage und Demütigung Frankreichs im Krieg gegen Preußen, nach Hungerwinter, Belagerung und politischem Verrat, versucht Paris, sich selbst zu regieren. Demokratischer, sozialer, antimonarchisch. Symbole der alten Herrschaft werden attackiert. Schluss mit der Todesstrafe. Die Guillotine wird verbrannt. Auch die Vendôme-Säule zum politischen Ziel. Im April 1871 erlässt der Pariser Gemeinderat ein Dekret.
4: Die Kommune von Paris erachtet die kaiserliche Säule auf dem Vendôme-Platz als ein Monument der Barbarei, ein Symbol der brutalen Gewalt und des falschen Ruhms, eine Bekräftigung des Militarismus, eine Verneinung des internationalen Rechts, eine ständige Beleidigung der Besiegten durch die Sieger, einen fortgesetzten Anschlag auf einen der drei großen Grundsätze der Französischen Republik, die Brüderlichkeit.
3: Was für die Kommunarden ein Akt republikanischer Befreiung war, sehen ihre Gegner als Beweis barbarischer Zerstörungswut. Nach der blutigen Niederschlagung der Kommune, nur kurze Zeit später, wird der berühmte Maler Gustave Courbet für den Sturz der Säule verantwortlich gemacht vor Gericht. Das Urteil: 6 Monate Gefängnis und eine Geldstrafe. Der Künstler, während der Kommune unter anderem Präsident der Kunstföderation, hatte sich tatsächlich gegen die Säule geäußert. Aber, so verteidigt er sich:
4: Ich habe niemals erklärt, dass man die Vendôme-Säule kaputt machen soll. Ich wollte, dass man einen Block geschmolzener Kanonen aus einer Straße wegholt, die man die Friedensstraße getauft hat. Man kann ja die Reliefs in einem historischen Museum unterbringen oder an den Mauern des Invalidenhofs.
3: Auch die Aussagen anderer Zeitzeugen stützen diese Darstellung. Dennoch werden Courbet später auch noch die Kosten für den Wiederaufbau der Säule aufgebürdet. Der Ruin für den Maler. Er flieht in die Schweiz und stirbt dort verarmt 1877.
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1: Und jetzt hier Bluesrock mit offener Garagentür. Da sind die Black Keys, No Rain, No Flowers.

0: Sie sind jetzt aufgebrochen, die Black Keys, zu ihrer World Tour. Und im September spielen sie dann tatsächlich auch zwei Konzerte in Deutschland, in Köln und in München.
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0: Morgen bekommt Monika Rink den Literaturpreis von Solothurn. In diesem Zusammenhang hat sich die Jury festgelegt. Mit ihrer Lyrik, aber auch mit ihrer literarischen Prosa und ihren Essays sei sie eine der innovativsten und kompromisslosesten poetischen Stimmen der deutschsprachigen Literatur. Monika Rink, Jahrgang 69, geboren in Zweibrücken in Rheinland-Pfalz. Heute ist sie Professorin für literarisches Schreiben an der Kunsthochschule für Medien in Köln, lebt in Köln und Berlin. Und bei ihrem Schreiben fällt auf, dass sie oft mit Recherchen beginnt, sich für konkrete Themen interessiert, wie Klimakrise, Verkehrspolitik, soziale Ungerechtigkeit oder jetzt auch künstliche Intelligenz. Das Gedicht heute Vormittag von Monika Rink, das liest Anna Engel.
2: Begleitung. Nicht alleine gehen müssen, nein, im Doppelschritt. Und so dankbar sein für die Begleitung, das Echo, worin das Gesprochene, Verbindende, Eingestickte, das Leise, das Ausgedachte, ungesprochene Wort, über den Abschied hinaus noch tagelang nachhallt. Alte Formen wollten, dass Abreise und Ankunft psychisch, wohl körperlich auch, angespannt sind. Diese Schwellen, Geisterschwellen, weiterstellen, mit Gestirnen an die Küste navigieren, winken lange, Leute bis zur Schwelle bringen, im ausgeatmeten Raum, an einer Leine aus Luft wie bei der Meise, die mitkommt, sich nicht umdrehen, abgeholt und hingebracht, an einem prachtvollen, ach, Spätsommervormittag, wie Musik, wie eine Fahrt, auf der sich etwas regt, das ist wie Zitrone, der Duft,

In 6 Minuten ist es 11 und ich sag mal, wer jetzt gleich zu Besuch kommt. Das ist nämlich die Musikerin, Musikpädagogin, Akkordeonistin Claudia Buda aus Weimar. Sie ist heute hier bei MDR Kultur trifft. Claudia Buda, die von den Wiener Philharmonikern genauso engagiert wird wie vom Puppentheater Magdeburg. Sie ist jemand, sie hat viele, viele Schülerinnen und Schüler, die heute professionell mitbestimmen, was mit diesem merkwürdig maschinenhaften Instrument im klassischen Musikbetrieb geht. Und das Akkordeon ist auch noch ja das Instrument des Jahres in diesem Jahr. Und so kommt's, dass wir hier heute gleich verabredet sind. Claudia Buda, Akkordeon, heute bei MDR Kultur trifft.

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3: Um 11 Uhr mit Mirko Jugelt. In der Debatte um Reformen mehren sich die Forderungen nach mehr Tempo. Der sächsische Ministerpräsident Michael Kretschmer sagte dem Stern, die Bundesregierung müsse nun ein umfassendes Reformpaket beschließen. Ansonsten drohe ganzen Bundesländern die Handlungsunfähigkeit. Man brauche bezahlbare Energiepreise, geringere Arbeitskosten und weniger Bürokratie. Auch der Präsident des Münchner IFO-Instituts Clemens Fürst mahnte, die Regierung müsse sich dringend auf einen erfolgsversprechenden Wirtschaftskurs einigen. Falls ihr das nicht gelinge, wären Neuwahlen der bessere Weg. Die sächsischen Autozulieferer sind offen für die Idee der Landesregierung, im Zwickauer VW-Werk auch chinesische E-Autos zu bauen. Netzwerkchef Dirk Vogel sagte dem MDR, jeder, der hier Autos bauen wolle, sei willkommen. Ohnehin lasse VW in Zwickau schon Fahrzeuge anderer Marken wie Audi und Cupra vom Band rollen. Da könne auch ein Joint Venture mit einem chinesischen Hersteller eine Option sein. Die IG Metall betonte vorrangig, müsse Volkswagen das Zwickauer Werk mit eigenen Modellen auslasten. Eine China-Produktion könne nur Zusatzgeschäft sein. Russlands Präsident Wladimir Putin reist am Dienstag zu einem zweitägigen Besuch nach China. Das gab der Kreml bekannt. Putin werde mit dem chinesischen Staatschef Xi Jinping erörtern, wie die Partnerschaft und strategische Zusammenarbeit beider Länder weiter gestärkt werden könnte. Erst gestern war US-Präsident Trump nach einem zweitägigen Staatsbesuch in China zurück nach Washington geflogen. Ein Gericht in Moskau hat die Blockade russischer Vermögen durch die EU für illegal erklärt. Geklagt hatte die russische Zentralbank. Das Gericht entschied, der belgische Finanzverwalter Euroclear müsse umgerechnet mehr als 200 Milliarden Euro Schadenersatz zahlen. Das Urteil soll offenbar den Weg dafür freimachen, europäisches Kapital in Russland zu beschlagnahmen. Hollywood-Star John Travolta hat beim Filmfestival von Cannes eine goldene Ehrenpalme für sein Lebenswerk bekommen. Der 72-jährige Schauspieler präsentierte dort am Abend sein Regiedebüt Nachtflug nach L.A. und wurde von der Festivalleitung mit der Auszeichnung überrascht. Travolta war in den 1970er Jahren mit Musikfilmen wie Saturday Night Fever und Grease bekannt geworden und spielte später in Quentin Tarantinos Kultstreifen Pulp Fiction. Der Film erhielt 1994 in Cannes die Goldene Palme. Das waren die Nachrichten.
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4: Heute neben Sonne auch dichte Wolkenfelder und im Laufe des Tages auch wieder Schauer, 10 bis 16 Grad. In der Nacht oft klar und trocken, 4 bis 0 Grad und morgen Sonne und Wolken, vereinzelt Schauer, 15 bis 20 Grad. 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Die A2 Richtung Berlin ist am Kreuz Wolfsburg-Königslutter wegen Bergungsarbeiten gesperrt. Zurzeit 5 Kilometer Stau bis Braunschweig-Ost. Auf der A2 Richtung Hannover ist die Sperrung zwischen Burgzentrum und Lostau wieder aufgehoben, aber es gibt dort noch Stau. A38 Richtung Leipzig zwischen Dreieck Halle Süd und Bad Lauchstädt gibt es Behinderungen durch 2 defekte Fahrzeuge. Vorsicht auf der A71 Richtung Sangerhausen am Kreuz Erfurt liegt ein toter Fuchs auf der Fahrbahn. Und geblitzt wird auf der A4 Frankfurt Richtung Dresden zwischen Hermsdorf Ost und Rüdersdorf. 11:04.
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4: mit Claudia Buda. Claudia Buda ist Professorin für Akkordeon an der Hochschule für Musik Franz Liszt in Weimar. Sie ist hier Mitte Mai in dem Jahr, wo das Akkordeon doch das Instrument des Jahres 2026 ist. Die Akkordeonistin Claudia Buda. Ich bin Carsten Tesch. Herzlich willkommen.
5: Ja, ein herzliches Hallo in alle Richtungen.

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1: Name:
2: Claudia Buder.
1: Geburtstag:
2: 20. November 1969.
1: Geburtsort:
2: Leipzig.
1: Profession:
2: Musikerin und Pädagogin.
1: Was treibt sie an?
2: Entwicklung. Ich finde es ganz toll, wenn es möglich ist, egal in welchem Bereich, Dinge zu entwickeln, also wachsen zu lassen, weiterzubilden. Das ist ein Prinzip, was dem Menschlichen innewohnt.
1: Wo fühlen Sie sich zu Hause?
2: In einer Geisteshaltung der Offenheit. Also in einer Haltung, in der das Wollen und das Vertrauen das Miteinander der Menschen bestimmt.
1: Welche Musik hat Sie jüngst berührt?
2: Ja, jetzt gerade habe ich Musik von Huguenot gehört. Huguenot ist am vergangenen Montag gestorben und er ist wirklich unser Pionier des klassischen Akkordeons gewesen. Seine Musik habe ich gehört.
1: Welches Buch hat Sie zuletzt bewegt?
2: Ein Buch über einen Komponisten, Toshio Hosokawa. Das Buch heißt Stille und Klang, Schatten und Licht und führt hinein in die Kompositionsweisen dieses Menschen, der ja von asiatischer Kultur geprägt ist.
1: Und letzte Frage hier in dem Steckbrief ist dann immer, wie beginnt der Tag?
2: Mein Tag beginnt mit Meditation.
1: Claudia Buder, Ihr Tag beginnt mit Meditation?
2: Genau. Also ich übe neben dem Instrument, neben der Musik auch Budo. Also das sind die Kampfkünste. Und in den Kampfkünsten gehört es nicht nur dazu, den Körper zu trainieren, sondern auch den Geist. Und in der frühen Morgenstunde ist der Geist frisch und ist sehr gut, eben mit einer Geisteshaltung der Offenheit zu beginnen.
1: Und wie sieht das konkret aus dann?
2: Ganz konkret einfach hinsetzen. Auf ein Safu.
1: Auf so einem Kissen?
2: Auf so einem Kissen.
1: Mit gefalteten Beinen?
2: Mit gefalteten Beinen. Mhm. Aber bei mir übrigens nicht der Lotussitz, der komplette, ein halber Lotussitz. Und dann mit aufrechter Haltung.
1: Wie lange?
2: Nichts denken. Eine halbe Stunde, wenn die Zeit da ist.
1: Und wie sind Ihre Erfahrungen damit?
2: Meine Erfahrungen damit sind so, dass ich, als ich angefangen habe, dann gar nicht wusste, wo ich hinstreben soll. Und spüre ich denn jetzt was? Und kommt da jetzt was? Werde ich jetzt erleuchtet? Und dann merkt man aber, da ist genau wie mit allen Dingen eine lange Übung notwendig. Und ich bin jetzt sehr froh, dass ich das wirklich über Jahrzehnte einfach praktiziere. Und dann spürt man mit der Zeit, was dem innewohnt.
1: Und mit Üben kennen Sie sich ja aus.
2: Genau. Übung ist ein Grundprinzip.
1: Und das ist ja aber nur die eine Hälfte, weil Sie das jetzt auch asiatische Kampfkunst machen Sie auch?
2: Richtig. Also ich habe begonnen mit Aikido. Das ist eine japanische Kampfkunst und übe auch noch eine Schwertkunst. Alles ist eigentlich miteinander verwoben. Also das bedeutet Schwert, Aikido, Daitoryu gehört alles zu einer Einheit. So könnte man es sagen.
1: Und da haben Sie in Weimar auch einen Lehrer oder ein Studio oder wie läuft das?
2: Ich lehre in Weimar und zwar an der Bauhaus-Universität im Universitätssportzentrum. Das heißt, da können die Studierenden sich in jedem Semester neu einschreiben und die sagen, hey, ich möchte das jetzt wirklich lange machen, die sind immer dabei.
1: Und ich stelle mir jetzt gerade vor, ich hatte ein ganz anderes Bild eben von der Akkordeonmusikerin in der klassischen Musik. Jetzt sehe ich sie plötzlich so mit Schwertern vor mir. Hilft das bei der Musik und mit dem Instrument, dass sie diese sehr körperlichen Dinge tun?
2: Auf jeden Fall. Es ist ein für mich elementares Grundprinzip. Denn wenn ich das Akkordeon gut bewegen möchte, muss ich meinen Körper beherrschen. Und ich sage immer, der Körper macht den Klang. Also gehört die Körperkunst ganz essentiell dazu. Wenn ich weiß, wie ich meinen Körper bewege, kann ich auch dem Klang und dem Ton eine Richtung geben.
1: Also Akkordeon spielen ist Körperkunst?
2: Auch.
1: Und ich habe vorhin gesagt, Instrument, wo es eben auch Instrument des Jahres ist, obwohl es ja tatsächlich, auch wenn ich es jetzt gerade hier so sehe, hier unterm Tisch bei uns, ja auch viel von einer Maschine hat. Also es ist schon ein Gerät, Ihr Akkordeon.
2: Ja, also es ist ja wirklich ein sehr junges Instrument, ein Instrument, was 1829 erfunden wurde. Und es ist natürlich, hat damit zu tun, in dieser Zeit, in der die Industrie aufkam, dass man auch eine Faszination am Mechanischen hatte. Also das heißt, beides gehört zusammen, die Mechanik, das Holz, die Stimmzunge. Und das ist ein Instrument, was ein Kind seiner Zeit ist. Ein Instrument auch des 20. Jahrhunderts.
1: Also tatsächlich ein Instrument der Industriefaszination.
2: Ja, das würde ich wirklich so sagen, genau. Es hat sich ja auch weiterentwickelt. Ne?
1: Und wollen Sie das Gerät mal hier auf den Tisch wuchten?
2: Ich wuchte es mal in die Höhe.
1: Und wenn wir es mal, ich meine, jeder hat schon mal ein Akkordeon gesehen, aber wenn wir jetzt Ihr Spezielles hier, also eins, wo, das ist ja wahrscheinlich jetzt richtig High-End, weil ich meine, Sie spielen auf Weltniveau mit dem, was Sie machen, also werden Sie wahrscheinlich auch was ganz Edles hier haben, also sozusagen das Stradivari mit Knöpfen.
2: So könnte man es sagen, ist tatsächlich ein italienisches Instrument, ja.
1: Und können Sie es ein bisschen beschreiben, weil also es hat zum Beispiel hier so eine durchsichtige Seite, wo man, ja, was sehe ich da eigentlich?
2: Ich kann das ja mal abmachen, das ist das Verdeck und ja. Hinter dem Verdeck kommen dann die Klappen zum Vorschein und durch diese Klappen dringt die Luft. Und bringt die Stimmzungen zum Schwingen. Und wir können jetzt hier ganz fasziniert die Klappen sehen. Ich kann auch mal ganz schön klappern. Das ist übrigens ein Phänomen, was man auch in der neuen Musik sehr mag. Aber wenn man zum Beispiel eine ganz schöne Melodie spielen möchte, dann soll es eigentlich nicht so wild klappern.
1: Das ist wirklich ein erstaunlicher Kontrast zwischen eben tatsächlich dieser Maschinenhaftigkeit und jetzt diesem zarten Ton, ja, den Sie da rausgeholt haben. Und das Ganze muss man sich vorstellen, das ist erstmal schwarz und es sieht so, was ist das, so gelackt aus?
2: Genau, das ist Zelluloid. Und eigentlich, ich habe schon immer gedacht, mein Gott, man könnte das Instrument auch doch so weiterentwickeln, dass man hier eine Carbonschicht nimmt und so. Wäre doch möglich. Aber das ist eigentlich ein relativ traditioneller alter Stoff sozusagen, Zelluloid. Und darunter sehen wir eben Holz. Wir sehen Metall. Wir haben also alle möglichen Elemente in diesem Instrument vereint.
1: Ja, und dann eben dieses Netz, dieses transparente Teil, was Sie über Ihren Klappen haben.
2: Genau, das ist die Gage. Und es gab früher Instrumente, da hat man versucht, mit dieser Gage den Ton zu dämmen. Aber jetzt sind die Instrumente auch so entwickelt. Oder hier ist, sagen wir mal, die Philosophie, auch der Ton soll nach außen dringen. Und deswegen ist die Gage relativ durchsichtig. Und viele sind natürlich immer fasziniert, dann in dieses Innenleben des Instrumentes schauen zu können.
1: Ja. Geht mir auch so. Ich finde, dass es wirklich also sehr edel aussieht.
2: Ja.
1: Und das ist... Wenn Sie sagten, also als ich jetzt irgendwie, man kam mir ja gerade nur so viel, ich kenne ja gar nicht viel, als Stradivari im Kopf kam, da sagten Sie, ja, ist auch ein italienisches Instrument. Und wenn Sie das aber, was Sie hier haben, vergleichen mit anderen Instrumenten, die man also vielleicht so normaler kaufen kann, was macht das edle Instrument zu so einem ganz edlen?
2: Das ist das Material und das heißt, das Herz des Klanges ist Stahl und die Qualität des Stahles ist entscheidend dafür, wie der Ton klingt, aber natürlich auch, wie es verarbeitet wird. Also das Holz spielt auch eine Rolle. Und obwohl es so mechanisch ist, wird es doch in Handarbeit hergestellt. Also es ist heutzutage noch nicht möglich, das komplett maschinell zu produzieren. Nein, das Menschenhand ist noch notwendig, um diesen edlen Klang herzustellen. Und die Italiener haben einfach eine unglaubliche Erfahrung, mit dem Klang zu arbeiten.
1: Und ist es denn eins, was richtig für Sie zugeschnitten ist? Oder haben Sie verschiedene ausprobiert und dann gesagt, das passt mir hier bis zu diesen, das ist auch so witzig, diese schweren Riemen, die Sie dann da an der Schulter haben, als wollten Sie tatsächlich damit Kampfkunst machen?
2: Ja. Also es ist jetzt so, es wäre natürlich ein Träumchen, wenn man in eine ganz alte Werkstatt kommt und dann stehen da 7 Instrumente und dann spielt man sie alle und dann sagt man, das ist meins. Aber ich spiele ein ganz bestimmtes System, also ich habe ein ganz bestimmtes Griffsystem. Also habe ich mir das Instrument ausgesucht, welches ich gerne haben möchte von der Firma und habe gesagt, bitte bauen Sie mir eins. Das wurde also für mich gebaut, dieses Instrument.
1: Und Griffsystem, können Sie noch ein Wort dazu sagen, was das heißt, Ihr Griffsystem? Also weil für mich ist es so, ich gucke auf die Knöpfe rechts, ich gucke auf die kleineren Knöpfe links. Ich finde, es sind sehr viele und ich kann überhaupt keine Ordnung erkennen. Sind die rechts alle gleich groß?
2: Die sind alle gleich groß.
1: Aber die sehen doch ein Stückchen unterschiedlich aus. Also da gibt doch
2: sie welche, schimmern. Sie sind, ja. Das ist so ein bisschen ein Perlmutt-Effekt. Und Sie sehen, dass manche Töne geriffelt sind. Und das sind
1: das
2: unsere Orientierungen.
1: Ach so,
2: wie
1: sozusagen bei Ihre Blindenschrift da.
2: Genau, richtig. Und ich habe jetzt in 3 Reihen eine Chromatik, die wir jetzt hier auch hören. Und jetzt, wie diese Chromatik aufgebaut ist, es kann bei jedem Instrument anders sein. Also, es gibt Instrumente, da beginnt die hier. Es gibt Instrumente, da beginnt diese auf der dritten Reihe. Dann genau. Gibt es Instrumente, da ist es dann... Also die Richtungen sind komplett unterschiedlich.
1: Der Unterschied zwischen, muss ich jetzt beschreiben, der Unterschied zwischen hier und hier war also einmal Reihe links, einmal Reihe rechts und dann auch mal in den oberen Quadranten gerutscht und die Hand
2: jetzt,
1: ein Stückchen
2: anders
1: gehalten.
2: Jetzt, wo ich sie sehe, denke ich ja gar nicht dran, dass da ja auch gehört werden soll. Stimmt. Ne? Und das Hören muss man ja auch beschreiben.
1: Ja.
2: Sie haben es beschrieben, danke.
1: Genau, und dann gibt es aber auch noch diese ganzen kleinen... Pickel da auf der anderen Seite.
2: Und jetzt ist das Geheimnisvolle des Konzert- oder klassischen Akkordeons. Ich habe also auf der Bassseite genau die gleichen Töne, das gleiche Tonmaterial, aber ich habe auch einen Konverter. Jetzt werde ich diesen mal ganz klangvoll schalten. Und dann ist das komplette System links geswitcht, und zwar in ein Standard-Bass-System.
1: Und das passiert alles über diesen, wie wollen wir das beschreiben?
2: Konverter, über diese, so einen großen Schalter, genau.
1: Genau.
2: Und dann schalte ich den wieder und dann habe ich aber wieder unglaubliche Einzeltöne.
1: Und müssen Sie das Ganze dann auch technisch im Griff haben, also so mit Wartungsintervallen und Ölwechsel und einmal in der Woche ist Akkordeon putzen oder wie ist es?
2: Ja, also es wird ja Luft angesaugt und das bedeutet, da bewegt sich also was auch in den Stimmzungen. Ich hatte zum Beispiel schon mal das Phänomen, dass ich ein winziges Härchen von meiner Jacke in einer Stimmzunge, in einer Stimmplatte sozusagen festgesetzt hatte und diese blockiert hat. Also das kann schon mal vorkommen. Und natürlich das Wichtigste, das Instrument muss gestimmt werden. Das ist klar.
1: Und wie oft machen Sie das mit dem Stimmen? Immer vorm Spielen oder wie ist das?
2: Das geht nicht, weil wir haben ja eine Stahlzunge und von dieser Stahlzunge wird Material abgetragen. Und der Ort des Abtragens bestimmt, ob diese Stimmzunge dann höher oder tiefer wird. Das heißt, es wird in jedem Fall immer weniger. Und deswegen ist man eigentlich daran interessiert, jetzt nicht jeden Tag neu zu stimmen, weil dann ist irgendwann mal das Material weg.
1: Und nun haben Sie noch gar nichts dazu gesagt, dass es ja diese Bewegung gibt. Also da in der Mitte ist ja dieser große Blasebalg, über den müssen wir ja noch ein Wort verlieren.
2: Und den müssen wir reden, weil darüber müssen wir wirklich reden, weil der Balg ist nämlich die Seele des Instrumentes. Weil ich kann ihn natürlich jetzt hier für alle hörbar durch die durchziehende Luft in Erscheinung bringen.
1: Das ist ja verrückt, als wäre der Balg jetzt hier, als hätten wir noch jemand Dritten hier zu.
2: Ja, genau.
1: Der so tief atmet
2: hier. Das Instrument kann atmen.
1: Ja, auch staunen so oder erschrecken.
2: Genau, richtig. Und mit diesem Balg forme ich den Ton. Das heißt, ich kann einen Ton ganz leise und diese Gestaltung, diese Formung des Tones, die geschieht mittels des Balges. Und deswegen ist der so wichtig und das ist auch dieser große Unterschied zum Beispiel jetzt zu einem Cembalo oder zum Beispiel auch zu, ich sag mal, traditionell zur Orgel. Natürlich kann die Orgel auch den Ton manipulieren, aber in dieser Beweglichkeit, wie ich es jetzt mit dem Balg mache, ist das nicht so gegeben.
1: Und was sagt das Instrument über den Charakter der Spielerin? Also wenn man vergleicht, also ich sag mal die Geigerin und die Pianistin und die Akkordeonistin, was würden Sie sagen? Gibt es sowas wie so einen Instrumentencharakter?
2: Uiuiui, also ich sag das ja immer, man erkennt immer die Blechbläser. Das ist immer so ein Typus von Mensch und auch Sängerin und Sänger. Und ich würde sagen, die Akkordeonisten, die gehören schon in die Richtung der blasenden Instrumente. Wir sind ein Blasinstrument eigentlich. Und dann, wenn man praktisch die Bläser beschreibt, dann könnte man sagen, da haben wir doch auch die Brüder und Schwestern der Akkordeonisten mit dabei.
1: Okay, aber Sie haben ja die Bläser noch gar nicht beschrieben.
2: Die Bläser, die sind doch bodenständig, frohgemut, reell. Und die Akkordeonisten sind dazu noch experimentierfreudig, offen, probieren auch aus. So könnte man es sagen.
1: Instrumente des Jahres, die gibt es seit den Nullerjahren. Der Landesmusikrat Schleswig-Holstein hat das etabliert. Es gab 25 andere vor Ihnen, bevor nun auch das Akkordeon dann mal drangekommen ist. Sagen Sie schon oder erst?
2: Ich bin jetzt frech, ich sag erst. Aber ich bin froh, dass es jetzt passiert ist. Auf der anderen Seite könnte man auch sagen, Mensch, 2029, da feiern wir 200-jähriges Jubiläum. Man hätte auch jetzt sagen können, okay, wir machen es 2029. Aber jetzt ist es halt jetzt und so ist es auch gut.
1: Und sagt das irgendwas über das Akkordeon im klassischen Musikbetrieb, dass es eben, wie Sie sagen, erst jetzt, ja, nach Ort im letzten Jahr hat man die Stimme und also gab ja auch vergleichsweise noch exotischere Instrumente.
2: Ja, ich finde es ganz wichtig, dass wir jetzt in diesem Jahr die Chance haben, in Erscheinung zu treten, weil es doch erstaunlich viele Menschen gibt, die nur eine bestimmte Seite des Instrumentes kennen und dann ganz erstaunt sind und sagen, ach was, das geht auch auf dem Akkordeon. Und deswegen finde ich es wichtig, dass es zumindest jetzt passiert.
1: Und über die verschiedenen Seiten und über den klassischen Musikbetrieb und Akkordeon und auch darüber, wie sich das entwickelt hat, also wie das Akkordeon aus der Volksmusik in den klassischen Musikbetrieb eingewandert ist, solche Sachen, die besprechen wir alle noch. Aber jetzt ist es ja, glaube ich, wirklich höchste Zeit. Wir haben Ihr Instrument gehört, aber wir haben ja noch bisher eine sehr matte Vorstellung, was Sie auf dem Instrument machen. Und ich habe jetzt hier ein Stück von Johann Sebastian Bach, Sinfonia D-Dur, Bachwerkeverzeichnis 7, 8, 9. Und das haben, jetzt hatte ich das Wort, das haben Sie uns hier untergejubelt. Was ist damit? Wieso das jetzt?
2: Wieso das? Weil Johann Sebastian Bach hat diese Sinfonien, das sind die dreistimmigen Inventionen, komponiert, um zu zeigen, wie die Stimmen miteinander klingen können. Und ich fand es ganz toll, zu zeigen, wie das Akkordeon mit anderen Instrumenten zusammenklingen kann. Ich finde, das ist auch eine ganz große Stärke des Instrumentes. Und so hören Sie jetzt diese dreistimmige Invention gespielt. Zwei Stimmen auf dem Akkordeon und eine Stimme mit dem Violoncello.
1: Claudia Buder.

0: MDR Kultur trifft mit Claudia Buder aus Weimar, mit der Professorin für Akkordeon an der Hochschule für Musik in Weimar, mit der Akkordeonistin. Und wir haben ja schon eine ganze Menge über den Reiz des Akkordeons geredet. Haben Sie den schon als Kind gespürt? Also war der für Sie als das Mädchen Claudia Buder schon da? Wo sind Sie dem Instrument begegnet, das Ihr Leben prägen sollte? Gab es so einen schicksalhaften Moment, wo Sie durch Leipzig laufen, unbeschwert an der Hand Ihrer Eltern? Es ist Ende Mai, erste Lindenblüten in der Luft und dann hört man, irgendwo spielt ein Akkordeon.
1: Also es war schon die Hand der Eltern, es war die Hand der Mutter, weil meine Mama hat Akkordeon gespielt. Und das war die Inspiration, dann dieses Instrument zu wählen.
0: Und was hat Ihre Mutter mit dem Akkordeon für eine Musik gemacht?
1: Sie hat ganz, ich sag mal, so wie man das Akkordeon kennt, eigentlich ganz traditionell gespielt und hat auch am Anfang gedacht, wenn ich jetzt beginne, dann wird es wahrscheinlich vielleicht auch so ähnlich sein. Und dann waren wir alle, ich auch, sehr erstaunt, dass es ja plötzlich auch in eine ganz andere Richtung gehen kann.
0: Und das ist etwas, diese ganz andere Richtung, dass mein Bild ist, dass es auch eine Eigenheit war, also die sich im DDR-Musikunterricht entwickelt hat. Also dass es etwas war, dass man also das ja verfolgt hat, das Akkordeon in den klassischen Musikbetrieb zu kriegen, dass es etwas war, was also besonders hier passiert ist?
1: Auf der einen Seite ja, und zwar im Sinne einer auch staatlich anerkannten Musikförderung, das muss man ganz eindeutig sagen. Aber diese klassische Entwicklung hat schon viel früher eingesetzt und ist im Prinzip mit den 50er Jahren im gesamten deutschen Gebiet sozusagen losgegangen. Also das bedeutet, was ich unglaublich spannend finde, ist, dass es kulturell eine unterschiedliche Entwicklung gab in der DDR im Vergleich zur BRD. Genau wie wir das im Prinzip haben mit den Rockbands. Und also es hat sich sozusagen in der DDR eine andere Spielkultur entwickelt, und parallel zu der klassischen Akkordeonkultur im bundesdeutschen Gebiet dann.
0: Aber inwiefern anders? Also bei der Rockmusik ist es ja relativ, da waren ja die Umstände sehr beeinflussend auf jeden Fall. Ich habe jetzt gezögert, wollte nicht sagen beschränkend, weil die Rockmusiker aus der Zeit würden dann wahrscheinlich da protestieren. Aber es gab ja eine ganze Menge an Auflagen und auch ein Ausweichen, was also so die offizielle Politik anging und in Nischen gehen. Das kann ich mir alles bei einem Akkordeon nicht vorstellen.
1: Es ist sehr interessant. Also in der DDR gab es im Kinder- und Jugendlichenbereich nicht dieses Instrument mit den Einzeltönen, sondern es gab in dieser Jugendausbildung das Instrument, was ich vorhin auch gezeigt habe, mit diesen Akkordbässen, mit diesen Standardbässen. Und die Komponisten der DDR wurden angehalten, für dieses System zu komponieren. Während parallel dazu in der BRD sich die Komponisten schon mit dem Einzeltonmanual beschäftigt haben.
0: Woran lag denn das in der DDR?
1: Das ist jetzt wirklich eine spannende Frage. Vielleicht in Abgrenzung zur BRD. So ganz erschließt sich mir das nicht. Es gab natürlich dieses System, aber erst mit den großen, ausgewachsenen Konzertinstrumenten. Das heißt, in der DDR haben die Kinder und Jugendlichen mit dem Standardbassinstrument angefangen und dann diejenigen, wo klar war, okay, die fangen jetzt mit dem Studium an, haben dann das System gewechselt und noch dazugelernt quasi. Währenddessen man ja heute, wenn man weiß, wir möchten in diese Richtung gehen, beginnt man natürlich schon im frühen Alter mit diesem Einzeltoninstrument. Und dadurch gab es natürlich für den Kinder- und Jugendbereich eine ganz andere Spielkultur. Und was ich unglaublich finde, ist, dass zum Beispiel so Komponisten wie Herbert Kirmse und Kurt Schwehn, die haben dann konzertante Musik geschrieben, aber für Standardbassakkordeon. Und die gibt es heute in dieser Form so eigentlich eben nicht mehr. Deswegen habe ich diesen Vergleich zu dieser Rockmusik gezogen, die ja auch im deutschsprachigen Bereich eine ganz eigene Kultur, eine ganz eigene Farbe entwickelt haben. Und das war bei uns genauso.
0: Hat der Unterricht Ihre Kindheit dann sehr bestimmt?
1: Ja, schon. Ich meine, vielleicht jetzt nicht wie im Leistungssport, wo man dann dreimal die Woche zum Training antanzt, aber ich hatte ja auch quasi den Instrumentalunterricht auf dem Akkordeon, später dann noch auch Klavier in Vorbereitung für das Studium und auch Musiktheorieunterricht. Oh, kommt man ja doch auf die Zahl.
0: Na, ich habe in diesem Winter den Roman von Helene Bukowski gelesen, Wer möchte nicht im Leben bleiben, was ja, Sie haben Kurt Schwen erwähnt, das Lied hat er ja auch geschrieben, Wer möchte nicht im Leben bleiben. Da erzählt Helene Bukowski die Geschichte einer jungen Pianistin in der DDR, so eine Wunderkind-Geschichte. Das Musikerinnenmädchen war älter als sie, also so knapp 10 Jahre älter in der DDR. Und in diesem Buch spielen dann Ehrgeiz der Eltern und so ein eigentlich erbarmungsloses Leistungssystem in der Musikausbildung wirklich eine schlimme Rolle. Sowas haben Sie nicht erlebt?
1: Nein. Also ich habe natürlich eine Strenge und eine Konsequenz erlebt. Und im Nachhinein muss man ja sagen, und das ist ja oft so, ist man ja dankbar, dass durch diese Konsequenz auch ein Wille geschult wurde. Und es war schon klar, also ich bin jetzt kein kleiner Mozart gewesen, der dann immer zum Instrument gerannt ist und gesagt hat, oh, ich will jetzt hier spielen. Sondern es war natürlich schon so als Kind, dass meine Eltern da sich auch darum gekümmert haben, dass ich regelmäßig übe. Und dieses regelmäßige Üben ist einfach eine unglaubliche Grundlage, eine wichtige Grundlage, um Qualitäten zu entwickeln.
0: Aber von dieser Regelmäßigkeit mussten Sie dann auch öfter mal überzeugt werden?
1: Natürlich musste ich überzeugt werden. Und das ist ja dieser eine Punkt, der ja auch geschrieben steht, dass ich natürlich, es gab, so wie es so ist, mit 12, 13, alle sind draußen und so. Und ich hatte dann, also ich war nicht so voll krass inspiriert, jetzt dann stundenlang zu üben. Ne? Und dann haben meine Eltern dann auch an einem Punkt gesagt, na pass auf, also wenn das jetzt wirklich zu anstrengend und zu schrecklich ist, hier, mach deinen Mittelstufenabschluss und dann beendest du das Ganze. Und dann kam eben diese Geschichte mit diesem einen Wettbewerb, den ich dann gewonnen habe, just zu diesem Zeitpunkt. Und wo ich dann, nachdem ich den gewonnen hatte, danach gesagt habe, oh, ich mache jetzt weiter.
0: Diesen einen Wettbewerb, den internationalen Akkordeonwettbewerb, genau, in Klingenthal. War das so ziemlich das Höchste, was man in dem Moment auch gewinnen konnte?
1: Im Jugendbereich auf jeden Fall, weil es war ein internationaler und es war der einzige, den es damals gab in der DDR. Also ich meine, heute gibt es natürlich viele internationale Wettbewerbe und man erlebt auch viele Kinder, die dann umherreisen, aber damals war es der eine.
0: Ja, und Sie sagten eben, Sie seien kein kleiner Mozart gewesen, aber also Sie hatten dann doch so viel Mozart, dass Sie bei diesem Wettbewerb abgeräumt haben?
1: Ja, also ich meine, ich sage jetzt mal so, es gehört ja auch ein bisschen Glück dazu, ne? Also ich bin selber Jurorin in Wettbewerben. Ich fahre nächste Woche nach Pula zum internationalen Akkordeonwettbewerb als Jurorin. Und ich weiß, wie so Ergebnisse auch sich drehen. Und man kann das nicht immer so alles bestimmen. Und selbst wenn jemand fantastisch spielt, aber eine Mehrheit von subjektiven Entscheidungen führt halt zu einer gewissen Entscheidung. Deswegen, ein Glück gehört auch dazu.
0: Da haben Sie, und das war ein Moment, wo Sie gemerkt haben, also ich kann das ja, also dass Sie es richtig realisiert haben, wie gut Sie das können könnten.
1: Ja, es war einfach auch ein unglaublicher Hype damals. Man trifft da die ganzen Leute, man sieht die Szene, man hört die großen Spieler und dann hat man jetzt gewonnen, damals noch die Karl-Marx-Scheine in der Hand plötzlich gehalten. Und dann war ich natürlich voll geflasht und dachte.
0: Ich war jetzt auf der Leitung gestanden. Wie alt Wahnsinn.
1: Na, das war ganz jung, ich muss jetzt überlegen, als 12, ja. Genau.
0: Wissen Sie noch, was Sie anhatten?
1: Oh nein, das weiß ich nicht mehr. Ich kann mich nur eben an diese Scheine erinnern. Und dass ich jetzt im Nachgang eigentlich ein bisschen entrüstet und enttäuscht bin, dass die Materie so stark war, also so stark gewirkt hat. Ne? Also jetzt würde ich natürlich sagen, ja, das ist eine tiefe geistige Haltung oder eine seelische Entwicklung.
0: Aber damals war schon auch die Kohle.
1: Ja, damals war es die Kohle halt. Ne?
0: Und waren Sie dann so talentiert und überdurchschnittlich gut eben mit dem Akkordeon, dass auch so diese ganze staatliche Lenkung irgendwie auch keine Begehrlichkeiten hatte, also als Sie Abitur gemacht haben, kurz vor der Wende, dass der Staat Sie irgendwie in der Volksbildung gebraucht hätte oder in der Industrie, oder war das ganz klar, ich gehe ins Studium mit dem Akkordeon?
1: Also die Kultur wurde ja sehr unterstützt und gefördert und in meinem Fall jetzt nicht in eine spezifische Richtung gelenkt. Also es war eher so, dass man sagen konnte, dass zum Beispiel meine Musiklehrerin ein sehr großes Ansehen hatte und das fand ich ganz toll. Also der kulturelle Wert war ein hoch angesehener und das finde ich gesellschaftlich gesehen auch einen wichtigen Punkt.
0: Und dann ist es mit der DDR vorbei und Sie sind 20 und da stehen Sie da mit Ihrem Instrument und die Welt wartet auf Sie.
1: Richtig. gleich nach der Wende bin ich mit meiner Freundin zu einem internationalen Treffen gefahren nach Amsterdam. Und das war damals natürlich, also das war ein großes Hallo. Wir waren damals die ersten ostdeutschen Studentinnen dort und es war ein großes Treffen und Austauschen und man war ja, natürlich, die Sinne waren ganz geöffnet.
0: Und das war speziell ein Akkordeontreffen?
1: Ja. Ja, war damals The Icebreaker hieß das, ein großes internationales Treffen. Und dann haben wir alle diejenigen, die wir natürlich so vom Namen her kannten, dann in Persona getroffen. Und es war sehr aufregend damals.
0: Und wie ist so die Akkordeonszene dann, wenn man sich so trifft bei so einem Treffen? Jetzt also Amsterdam als Stadt hat ja eine Menge zu bieten.
1: Ja.
0: Und ist es beim Akkordeon dann bei Ihnen so gewesen, man ist eben auf das Sprechen über das Instrument konzentriert und beschäftigt sich die ganze Zeit mit Musik oder geht da noch mehr?
1: Naja, wir haben ja vorhin über die Charakteristik der Akkordeonisten gesprochen. Und natürlich, das Interessante.
0: Sie sind sehr an Neuem interessiert, sind bodenständig.
1: Also, ja, und wir haben gegenseitig beim Unterricht zugehört, sowieso unglaublich spannend, bei Seminaren immer zu lernen, Konzerte zu hören, sehr viele andere zu hören, verschiedene Stilistiken zu hören und dann aber natürlich abends zusammen zu sein. Und dann wird weiter abend im Gespräch, wird sich ausgetauscht. Also das heißt, das umfasst das ganze Leben.
0: Und Sie sagten, dass Sie die großen Akkordeonisten gehört haben. Und Sie hatten ja vorhin gesagt, dass einer der großen gerade gestorben ist. Da haben wir jetzt Musik.
1: Ja.
0: Und bevor wir die aber spielen, würden Sie noch ein Wort verlieren?
1: Genau.
0: Über diesen großen?
1: Das Akkordeon ist ja noch ein junges Instrument, wenn wir es in den Vergleich mit Streichern oder Bläsern stellen. Und im Prinzip gibt es für verschiedene Länder verschiedene Persönlichkeiten, die entscheidend dazu beigetragen haben, dass sich das Instrument in einer klassischen Richtung entwickelt hat. Und für Deutschland ist und war es Hugo Noth. Es ist unglaublich, was dieser Mensch geleistet hat. Ich hatte die Ehre, bei ihm Unterricht zu haben. Und man könnte es auch ganz drastisch sagen, so wie Kolumbus damals in die Welt hinausgereist ist, so hat sich Hugo Noth für unser Instrument eingesetzt. Und er ist am vergangenen Montag von uns gegangen. Und deswegen wäre es mir ein Herzensanliegen, seine Klänge noch einmal zu hören, weil er war auch ein besonderer Mensch und ein besonderer Künstler, was den Klang des Akkordeons betrifft.
0: Wie alt ist er geworden?
1: 83 Jahre, ja.
0: Und da habe ich jetzt einen Bach hier von ihm.
1: Ja? Einen Ausschnitt, genau den Anfang von einer Partita, die Ouvertüre und ihm zu Ehren.

0: Das war jetzt Hugonot und wenn Sie noch ein Wort über ihn verlieren wollen, was war das, was ist das Besondere, was wir eben jetzt auch gehört haben an, Sie haben ja gesagt, an diesem Kolumbus des Akkordeons?
1: Er war ein Visionär. Und manchmal sage ich ja, wir brauchen in unserer Gesellschaft Visionäre, also die weiterdenken und die mit den Menschen auch mitdenken. Also er hat für die Kunst gedacht, also über das Akkordeon hinaus, also nicht nur akkordeonistisch gedacht, sondern künstlerisch gedacht. Dann hat er das Instrument weiter bewegt und dann hat er aber auch noch pädagogisch gedacht. Das heißt, er hat zum Beispiel auch Kinderstücke komponiert, hat sich gekümmert, dass die nachfolgende Generation mit Informationen oder mit Kunst sozusagen umgehen kann. Und das finde ich wirklich außergewöhnlich bei ihm.
0: Und können Sie sich noch erinnern, als Sie sich kennengelernt haben, was er zu Ihnen gesagt hat, Claudia?
1: Also direkt wörtlich nicht mehr, aber ich weiß, dass sein Unterricht für mich am Anfang, ich sag mal, in einer gewissen Weise auch anstrengend war, weil er hat nämlich nicht gesagt, wie man was zu spielen hat, sondern er hat gefragt. Er hat immer Fragen gestellt. Wie denken Sie denn das? Und warum meinen Sie denn, müsste man das so machen? Und dann habe ich in meinem Kopf, hat es dann immer gekurbelt. Ja, wieso denke ich das eigentlich so und wieso? Und das war aber für mich so ein ganz entscheidender Prozess, dass ich wirklich angefangen habe, auch zu überlegen, warum ich was mache. Und das war das Wertvolle.
0: Wo war das?
1: Das war in Weimar. Er war ja eingeladen dann und kam, also mein Professor hat ihn eingeladen und hat bei uns Meisterkurse gemacht.
0: Und jetzt ein ganz anderes Register. Also dieses Instrument ist eins, jetzt mal kommen wir wirklich von den Meisterkursen auf eine ganz andere Ebene, ist eins, was so viele Spitznamen hat. Mhm. Also auffällig viele. Also wie ich habe jetzt geguckt, was ich alles finde. Also Edelweiß-Rekorder, Volksmusik-Kompressor, Quetschkommode ist das geläufigste, Maurer-Klavier, Heimatluft-Kompressor. Mhm. Ja. Haben Sie eine Idee, warum? Also ist das, würde man das für eine Geige auch finden oder? Haben Sie eine Idee, warum das sich so ballt beim Akkordeon?
1: Ja, ich glaube, ich habe eine klare Idee. Das liegt daran, dass es ja ein Instrument ist, was mit dem Volk und aus dem Volk gewachsen ist. Die Violine hat ja eine ganz lange Geschichte und ist also schon auch in frühen Zeiten, sage ich mal, in die aristokratischen Kreise hineingewachsen. Dazu sind wir gar nicht gekommen, weil es gesellschaftlich bei uns gar nicht mehr stattfand. Das war schon obsolet. Und deswegen, weil es eben so lange auch in diesem Volksbereich sich bewegt und auch jetzt natürlich noch bewegt, sind diese Kosenamen entstanden. Übrigens auch Leninraupe. Da habe ich auch dann bin ich gefragt worden, wieso denn Leninraupe? Und ich glaube, das hat auch vielleicht speziell etwas Ostdeutsches, weil wir ja auch in besonderer Verbindung zum damals großen Bruder der Sowjetunion standen.
0: Das leuchtet mir auch unmittelbar ein, weil ich wirklich auch so dieses Bild habe von so Veranstaltungen mit Soldaten, mit damals sowjetischen Soldaten, dass da also Akkordeon gespielt wurde und dann sehe ich so tanzende Soldaten vor mir.
1: Ja, durchaus.
0: Und mit dieser Leninraupe vor der Brust wird dann Claudia Buder aus Leipzig und später in Weimar eine Musikerin, die dann mit der Königlichen Philharmonie Stockholm spielt, mit den Wiener Philharmonikern, mit dem Gewandhausorchester Leipzig, mit der Staatskapelle Dresden, natürlich naheliegend mit der Staatskapelle Weimar, mit Dirigenten wie Kent Nagano, mit Andres Nelsons arbeitet. Das ist ein Ding, oder?
1: Ja, das ist diese wundersame Geschichte auch des Instrumentes, kann man ja sagen. Also im Prinzip, wenn wir anschauen uns die Geschichte von 1829 bis jetzt, was dieses Instrument für Möglichkeiten eröffnet hat und durchwandert hat, ich finde das sehr erstaunlich.
0: Und für sich selber auch?
1: Ja, durchaus, weil ich ja quasi mit diesem Instrument als Mensch gewachsen bin. Also das heißt, die Musik, die ich als Kind, Jugendliche gehört habe und die Musik, die ich jetzt höre, da liegen eben doch Welten dazwischen. Und ich finde das ganz spannend, das rückblickend auch sehen zu können, was da möglich ist. Das ist irgendwie auch etwas Wunderbares, was ein Mensch erleben kann, entwickeln kann und entdecken kann.
0: Und wir hatten ja diese Momente, als die Claudia Buder noch klein war in Leipzig. Sind Sie mal im Gewandhaus gewesen als Kind?
1: Ja, also dann schon. Ich meine, das gehört ja.
0: Und jetzt sind Sie da auf der Bühne. Und ich meine, wenn Sie dann da sind, sind Sie als Solistin da, würde ich denken.
1: Also wir hatten in verschiedenen Zusammenhängen. Also ich hatte oder habe auch das Glück gehabt, mit Steffen Schleiermacher zusammen zu musizieren, mit seiner Sinfonietta. Und so gibt es die unterschiedlichsten Konstellationen, in denen man spielt. Und damals gehörte natürlich der Besuch des Gewandhauses zur guten Tradition.
0: Und jetzt sind Sie da. Ja. Ich stelle mir diesen Kontrast einfach also wirklich, wirklich groß vor. Außerdem ist unübersehbar, dass Sie immer wieder neue Türen aufmachen. So haben Sie zum Beispiel mit dem Ensemble Ascolta gespielt, mit dem Ensemble Resonanz oder mit dem noblen Ensemble Modern. Gibt es in der neuen Musik speziell eine Neugier auf Akkordeon?
1: Ja, also die Komponisten lieben das Instrument, weil es so viele Möglichkeiten hat, weil es sich so gut verbindet mit anderen Instrumenten und weil es wirklich neue Farben kreieren kann. Und dieses Konzert Basking, was Nally Gruber, also H.K. Gruber, komponiert hat für Håkan Hardenberger als Solo-Trompeter, zu diesem Solo-Trompetentum gesellte er eben das Akkordeon und das Banjo, um eben neue Farben hinzuzufügen zu einem Streicherapparat, der da hinten war. Und er meinte, ja, also Solotrompete und nur Streicher ist da viel zu langweilig. Wir müssen das aufmischen. Und so kamen eben zwei andere Instrumente dazu.
0: Zumal das Akkordeon, wie wir heute gelernt haben, eben auch ein weiteres Blasinstrument war, das dazu kam. Und anderes Beispiel, Sie waren auch bei den BBC Proms mit dem BBC Symphony Orchestra unter Zachary Oramo. Wie war das?
1: Ja, das war natürlich unglaublich aufregend, in der Royal Albert Hall da hinaufzuschauen in diese Lichtkegel, und dann sind da diese Tausenden von Menschen. Das ist ein einzigartiges Erlebnis.
0: Und das klingt ja immer so festlich, BBC Proms, aber das ist so, wenn man sich die Leute, die Engländer anguckt, ist eher casual, ne? Also das ist nicht so, dass man total sich super schick macht, wenn man da hingeht.
1: Ja, und es ist auch jetzt nicht so, dass dann die totale, absolute Stille vorherrscht vielleicht, sondern dass das muss erst wachsen. Und,
0: ach ja, ist es so?
1: Die naja, sind ja
0: nicht gleich vor Ehrfurcht erstarrt, wenn dann
1: da so... Naja, das sind ja alle Ränge gefüllt bis oben hin. Und das spürt man natürlich, diese Masse von Menschen. Und wenn dann Musik gespielt wird, die Stille erfordert, dann ist die Frage, wie kommen wir dahin? Ja.
0: Verrückt. Und wo haben Sie da gesessen?
1: Also wir haben unten praktisch in diesem Kegel gesessen, und wir haben eben dieses Konzert übrigens Basking gespielt mit Håkan Hardenberger, und das heißt, er war davon und neben ihm rechts das Akkordeon und links das Banjo. Dahinter die Streicher, BBC, und das muss man übrigens sagen, ein phänomenales Orchester, die mit einer unglaublichen Schnelligkeit höchste Schwierigkeiten erarbeiten. Also da war ich auch wirklich total platt. Dachte, wow, sehr professionell.
0: Aber Sie hatten in diesem Konzert eben auch mit höchsten Schwierigkeiten zu tun.
1: Ja, ist natürlich immer anspruchsvoll. In gewisser Hinsicht stand ich vor diesem Gefühl, als ich dieses Werk zum ersten Mal uraufgeführt habe. Also wenn es ganz frisch ist. Das haben ja da, und ich hatte es ja damals dann schon mal gespielt, und für die Streicher war es aber komplett neu. Und das ist natürlich, wenn man ein Stück kennt, kann man es etwas mehr genießen, als wenn alles frisch ist und man auf unglaublich viele Dinge achten muss.
0: Und dann steigen Sie wieder ein mit Ihrem, wo nehmen Sie das eigentlich mit, im Flugzeug? Das ist ja, ist ja kein Handgepäck, und Sie können es aber gleichzeitig schlecht aufgeben, oder?
1: Um Gottes Willen. Also, ja, okay. Kommen nur Einzelteile raus. Also zweiter Sitz natürlich. Und vor 9/11 war es natürlich möglich, dass eigentlich passt es perfekt oben in die Ablage. Hat ja auch so, die Ablage hat,
0: stimmt,
1: ja auch so eine Form.
0: So eine Schräge.
1: Es passt perfekt rein. Nur es ist leider wirklich zu schwer. Das heißt, das Risiko ist, wenn jetzt irgendwas mal ist und die Klappe geht auf und das Instrument fällt herunter, das ist zu gefährlich. Deswegen heute zweiter Sitz.
0: Na toll, sie fliegen immer doppelt. Ja? Und wenn Sie dann zurückkommen, nach zum Beispiel so einem Erlebnis wie BBC Proms, dann kommen Sie in Weimar in die Hochschule.
1: Ja.
0: Und das ist ja ein ganz wesentlicher Teil von Ihnen, über den wir noch gar nicht richtig gesprochen haben. Und dann warten da Ihre Schülerinnen und Schüler auf Sie.
1: Genau.
0: Und die haben dann vermutlich dann so die richtig großen Augen, wenn sie Frau Buda, Frau Professor, erzählen Sie doch mal.
1: Also da muss ich sagen, hat sich die Zeit ja auch entwickelt. Das heißt, als ich Studentin war, da gab es einige Leuchttürme, die alle kennen im Bereich des Akkordeons. Und da haben wir hingeschaut. Und heutzutage ist es so, dass die Akkordeonwelt unglaublich gewachsen ist. Wir haben also ganz tolle, junge Nachwuchskünstlerinnen und Künstler. Also ich bin da quasi wirklich total erfreut, dass wir da wachsen. Und deswegen, auf der einen Seite gibt es dieses Staunen, auf der anderen Seite ist die Jugend auch unterwegs. Also kann man sagen, die sind auch in der großen, weiten Welt unterwegs. Genau.
0: Und dieses Lehrerinnensein, ich habe gelesen, Sie haben zwei Diplome, heißt es, Sie haben eins fürs Instrument und eins für die Ausbildung, also pädagogisch?
1: Ein künstlerisches, wo man sagt, ja, wir möchten die Entwicklung des Akkordeons, das Künstlerische hervorheben, und das andere eben das Pädagogische, weil das Pädagogische eben auch eine Qualität ist und dass man diese gleichermaßen beherrscht. Dafür ist diese Ausbildung gedacht.
0: Und was war das für eine Entscheidung? War das eine Entscheidung, wo Sie gesagt haben, das ist eher eine Lebensversicherung, oder war das auch richtig ein Projekt, also, oder eine Leidenschaft von Ihnen, dass Sie sich tatsächlich auch als Lehrende gesehen haben?
1: Eindeutig eine Leidenschaft. Es ist oft heute so, dass man ja dieses Phänomen kennt und sagt, ja, also wer jetzt hier nicht so der Künstler ist, der wird halt Lehrer. Und ich möchte da entschieden eine Qualität entgegensetzen, weil sozusagen das gute Lehren, also mit Herz und Seele Lehrerin zu sein, ist auch eine Qualität, die für die Gesellschaft genauso wichtig ist. Und für mich war es immer klar, dass ich quasi die Töne, die ich selber spiele, auch gerne weitergeben möchte an die nächste Generation.
0: Nun sind Sie aber nicht nur eine gute Lehrerin, sondern eine Akkordeonlehrerin. Und wenn Sie das von anderen Varianten von Lehrerin, wenn Sie das vergleichen, was ist so eine Eigenheit davon, was Sie als Akkordeonlehrerin machen, was man vielleicht auch nicht, wenn ich mir den Unterricht so vorstelle, da sitzen Sie sich dann beide gegenüber, das ist ja oft
1: richtig?
0: Einzelunterricht,
1: ja,
0: ne?
1: Genau.
0: Mit Ihren, jeder hat so ein Gerät vor der Brust.
1: Genau.
0: Und also es ist nicht so, dass Sie im Stuhl sitzen und jetzt spiel mal vor, sondern...
1: Ja, nein, sondern ich habe auch mein Instrument, weil das beste Beispiel ist der klingende Ton. Also man kann sehr viel erklären und das ist auch wichtig, um Informationen zu vermitteln, aber das Entscheidende ist ja auch zu hören. Und das heißt, wenn es eben eine bestimmte musikalische Stelle gibt und ich dann vorspiele, wie die Tonführung gestaltet ist, dann ist es manchmal vielleicht dem Studierenden schneller klar, als wenn ich das stundenlang erkläre. Also spiele ich selber auch im Unterricht. Und prinzipiell kann man ja sagen, das ist etwas ganz Wertvolles. Wo gibt es das, dass man sich eins zu eins gegenüber sitzt und sich uneingeschränkte Aufmerksamkeit zuteil werden lässt in 90 Minuten? Das ist also was ganz Besonderes und auch etwas ganz Wertvolles.
0: Sind Sie fertig hinterher?
1: Nein, ich hoffe ja nicht. Also da muss ich jetzt eben an eine Geschichte denken. Als ich angefangen habe mit Unterrichten, da hatte ich dann in der Musikschule auch so

0: interessiert, wie das geht, aber wir kommen zum Ende und wir müssen ja zum Bild von Ihnen gehört ja auch, dass Sie auch noch eine Opernakkordeonistin sind und eine Puppentheaterakkordeonistin. Ja. Und in diesem Jahr des Akkordeons ist jetzt am 23. Juni im Puppentheater Magdeburg Open Air Premiere, Dreigorschenoper Premiere mit Claudia Buder. Wie kommt es zu dieser Verbindung?
1: Also ich bin unglaublich dankbar und glücklich, dass es zu dieser Verbindung gekommen ist. Ich wurde angefragt, im Puppentheater Gera eine Produktion zu begleiten. Und aus dieser Produktion entstand dann die Idee, vielleicht doch mal die Dreigroschenoper in einer ganz besonderen Konstellation auf die Bühne zu bringen. Und jetzt passiert es eben, dass wir also die Geschichte spielen mit 8 Schauspielenden und dann aber eben kein Orchester. Oder sagen wir mal, kein großes Orchester, sondern das kleine Orchester, nämlich ein einziges Akkordeon auf der Bühne mit der gesamten Dreigroschenoper.
0: Die Proben haben noch nicht angefangen?
1: Die Proben haben jetzt noch nicht angefangen, weil es ist nämlich zum Glück eine Wiederholung. Wir haben im letzten Jahr die Premiere gehabt. Ja, es war so ausverkauft und die Nachfrage war so groß, dass sich quasi das Team entschieden hat, das in diesem Jahr noch einmal aufzulegen.
0: Und wie war das dann mit den Schauspielern und den singenden Schauspielern und Ihnen, weil es ja eine ungewohnte Situation ist? Also vielleicht hat der eine oder andere schon mal irgendwie Dreigroschenoper gemacht und den Mackie Messer da auch gesungen, aber statt eben eine ganze Kapelle zu haben, sind Sie da.
1: Richtig, das ist aber auch ein wunderbarer Faktor, weil nämlich ich mich bewegen kann und so ist es ja auch auf der Bühne. Ich agiere quasi mit den Schauspielenden auf der Bühne und ich kann ganz nah begleiten. Ich kann sehr fein, sehr leise spielen, so dass man auch wirklich hört, was da gesungen wird, dass man den Text gut verstehen kann. Aber ich kann auch mit meinem Instrument, aber voll die Tube, eben einen ganz krassen, lauten Klang erzeugen. Und diese Beweglichkeit und diese Flexibilität und Anpassungsfähigkeit macht auch die Stärke des Instrumentes aus.
0: Dann nehmen Sie Ihre ganze Kampfkunst, Akkordeon, Athletik mit auf die Bühne.
1: Natürlich.
0: Und ich habe hier so einen Flyer in der Hand. Instrument des Jahres 2026, Akkordeon in Thüringen. Da gibt es eine Internetadresse, die sagt akkordeon2026.de. Da findet man alles, was in allen Bundesländern passiert. Und dann gibt es also speziell auch noch in Thüringen eine Publikation vom Landesmusikrat.
1: Genau.
0: Weil das können wir jetzt nicht alles ausmalen, was es da noch alles gibt. Also die Weimarer Masterclasses, dann die, hatten wir gerade im Programm, der Fall Frieda Baum, die Krimi-Oper.
1: Die hatte jetzt Premiere, genau.
0: Genau, in Erfurt.
1: Ja.
0: Rhapsody in School gibt es also und Improvision-Konzert, Symposium, also viel, viel, viel für das Instrument des Jahres. Das heißt, da sind auch ziemlich viele offene Türen einzurennen gewesen.
1: Genau, und sind es noch bis zum Jahresende. Und wer eben Interesse hat, kann sich auf dieser Website informieren und schauen, wo er gerade ist und wo er hingehen möchte.
0: Und jetzt müssen wir uns ein bisschen organisieren, weil jetzt zum Schluss haben wir noch ein Stück von Georg Katzer. Und ich hatte gesagt, dass Sie eben auch jemand sind, die sich für neue Musik interessieren. Ja. Wenn man Ihnen jetzt eine Stunde zugehört hat, überrascht es ja überhaupt nicht. Sagen Sie noch ganz kurz was zu Georg Katzer. Und dann ist der Plan, dass ich dann noch kurz sage, wer nächste Woche kommt und Tschüss sage. Und dann spielen wir noch Georg Katzer. Wir haben noch eine Minute.
1: Ja, das ist ein ganz famoser Komponist gewesen und ich habe ihn gefragt, ob er nicht Lust hat, zum 65. Geburtstag meines Professors, Ivan Kowal, ein Stück zu schreiben, quasi als Geschenk. Und dann hat er sich hingesetzt und ein Stück geschrieben und das fand ich so, ja, herzerfrischend. Und dieses Stück ist sozusagen auch für beide gedacht, für meinen Professor Ivan Kowal und aber auch für den Komponisten Georg Katzer.
0: Das war MDR Kulturtrift mit der Akkordeonistin Claudia Buder von der Weimarer Musikhochschule im Jahr des Akkordeons, Redaktion Angelika Zapf, ich bin Carsten Tesch und nächste Woche ist Maria Fagerlund hier. Maria Fagerlund ist die Programmleiterin vom Literaturfest Meißen. Das findet in diesem Jahr vom 12. bis zum 14. Juni statt. Es ist das größte eintrittsfreie Lesefest in Deutschland mit über 150 Lesungen. Und schließlich gilt, wie immer am Ende dieser Sendung, alle MDR Kultur trifft Sendungen gibt es online unter mdrkultur.de und in der ARD App Sounds und im Radio nochmal am Mittwoch ab 20 Uhr. Ja, Claudia Buder, Dankeschön und wir hören Sie jetzt noch mit Ihrem Stück von Georg Katzer.

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4: Um 12 Uhr mit Alexander Terhorst. In der Debatte um Reformen mehren sich Forderungen nach mehr Tempo. Der sächsische Ministerpräsident Michael Kretschmer sagte dem Stern, die Bundesregierung müsse nun schnell ein umfassendes Reformpaket beschließen. Ansonsten drohe ganzen Bundesländern die Handlungsunfähigkeit. Man brauche bezahlbare Energiepreise, geringere Arbeitskosten und weniger Bürokratie. Auch der Präsident des Münchner IFO-Instituts, Clemens Füst, mahnte, die Regierung müsse sich dringend auf einen erfolgversprechenden Wirtschaftskurs einigen. Falls ihr das nicht gelinge, wären Neuwahlen der bessere Weg. Die sächsischen Autozulieferer sind offen für die Idee der Landesregierung im Zwickauer VW-Werk, auch chinesische E-Autos zu bauen. Netzwerkchef Dirk Vogel sagte dem MDR, jeder, der hier Autos bauen wolle, sei willkommen. Ohnehin lasse VW in Zwickau schon Fahrzeuge anderer Marken wie Audi und Cupra vom Band rollen. Da könne auch ein Joint Venture mit dem chinesischen Hersteller eine Option sein. Die IG Metall betonte, vorrangig müsse Volkswagen das Zwickauer Werk mit eigenen Modellen auslasten. Eine China-Produktion könne nur Zusatzgeschäft sein. Israel hat bei einem gezielten Angriff auf den Hamas-Kommandeur Is al-Din al-Haddad getötet. Die Hamas bestätigte den Tod ihres Militärführers. Zuvor hatte der israelische Verteidigungsminister Israel Katz erklärt, es habe in Gaza-Stadt einen Luftangriff zur Tötung al-Haddads gegeben. Er galt als letzter noch lebender Drahtzieher des Hamas-Terrorangriffs auf Israel vor 2,5 Jahren. Russlands Präsident Wladimir Putin reist am Dienstag zu einem zweitägigen Besuch nach China. Das gab der Kreml bekannt. Putin werde mit dem chinesischen Staatschef Xi Jinping erörtern, wie die Partnerschaft und strategische Zusammenarbeit beider Länder weiter gestärkt werden könnte. Erst gestern war US-Präsident Trump nach einem zweitägigen Staatsbesuch in China zurück nach Washington geflogen. Ein Gericht in Moskau hat die Blockade russischer Vermögen durch die EU für illegal erklärt. Geklagt hatte die russische Zentralbank. Das Gericht entschied, der belgische Finanzverwalter Euroclear müsse umgerechnet mehr als 200 Milliarden Euro Schadenersatz zahlen. Das Urteil soll offenbar den Weg freimachen, europäisches Kapital in Russland zu beschlagnahmen. Das waren die Nachrichten.
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5: Wer sich gedacht hat, heute wäre ein guter Tag, im Mai mal auf den Brocken zu steigen, das ist, glaube ich, heute keine gute Idee. Die Wetterdaten der letzten Stunde. Brocken, stark bewölkt, neblig, 1 Grad da oben. Chemnitz stark bewölkt, 9. Dresden wolkig, 11. Eisenach stark bewölkt, 8. Erfurt stark bewölkt, 9. Fichtelberg wolkig, 4. Gera stark bewölkt, 9. Görlitz Regen, 9. Halle stark bewölkt, 11 Grad. Genau wie Leipzig stark bewölkte, 11. Magdeburg stark bewölkte, 11. Und Meiningen bedeckt. 7 Grad. Am Nachmittag teils Wolken, teils Sonne und vereinzelt Schauer, 10 bis 16 Grad. Die Nacht wird kalt, klar und trocken, 4 bis 0 Grad. Und morgen nach sonnigem Beginn wechselnd bewölkt, am Nachmittag vereinzelt Schauer bei 15 bis 20 Grad. MDR Kultur Verkehrsservice. Das ist recht ruhig auf den Straßen. Eine Meldung, die A2 Richtung Berlin ist am Kreuz Wolfsburg-Königslutter wegen Bergungsarbeiten gesperrt. Stau bis Braunschweig-Ost und geblitzt wird auf der A4 Richtung Dresden zwischen Hermsdorf-Ost und Rüdersdorf. 4:12.
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5: Mit Carsten Tesch, willkommen.

Sonnabmittag in diesem Radio mit einer Frage, mit der Frage, was hat Marion Brasch mit Beckett und Godot und MDR Kultur zu tun? Wie landet das alles heute Abend 20 Uhr bei MDR Kultur im Radio? Ich weiß es nicht, aber ich werde sie es fragen. Marion Brasch ist hier gleich am Telefon und wir sprechen über das, was ich weiß auf jeden Fall, dass sie jetzt hier eine Sendung macht bei MDR Kultur, die Songbook heißt, heute Abend zum ersten Mal. Und dann sprechen wir über die kurzen Namen Brasch, Beckett und Godot. Das machen wir hier gleich.

0: Brasch, Beckett und Godot, so könnte eigentlich auch ein neues Buch von Marion Brasch heißen. Gibt ja auch viel Theater in ihrem Leben, wörtlich und im übertragenen Sinn. Aber es hat was mit Radio zu tun, mit der Welt, aus der sie professionell kommt. Marion Brasch, die Autorin, Radiomoderatorin, Musikexpertin. Ihre Sendung Songbook vom RBB von Radio 1 gibt es nun auch kooperativ bei MDR Kultur. Darüber freuen wir uns. Willkommen, Marion Brasch.
1: Guten Tag, Herr Tesch.
0: Was ist das mit Godot?
1: Ja, was ist das mit Godot? Also der hat eigentlich eine längere Geschichte. Ich habe das vor, ich glaube, 20 Jahren oder 30 Jahren mittlerweile auch schon mir irgendwie überlegt, dass ich habe mich gelangweilt ein bisschen mit meiner eigenen Radiosendung. Das heißt, ich hatte irgendwann alle Themen durch, hatte auch keine Lust, immer wieder neue Songs irgendwie zu spielen. Und dann dachte ich, ich muss mir irgendwie was ausdenken, damit ich irgendwie selber dabei bleibe. Und dann habe ich mir diese Figur ausgedacht, die ich mir ja nicht ausgedacht habe, sondern Beckett. Das heißt, Godot, Wladimir und Estragon warten auf Godot und er kommt nicht. Und dann habe ich so anmaßenderweise gesagt, warum verläuft er sich nicht einfach bei mir? Und habe dann gesagt, ja, es gibt diesen Typen, der verläuft sich hier und der verläuft sich eben zwischen den Songs.
0: Oh, Moment. Jetzt ist gerade, unsere Telefonleitung ist merkwürdig verloren gegangen.
1: Oh, okay.
0: Ja, jetzt, also ich bin stehen geblieben bei der verläuft sich. Dann war das tatsächlich, wurde das auch so, war es zum Greifen, weil unsere Verbindung hat sich verlaufen. Wie geht der Gedanke weiter? Er verläuft sich.
1: Er verläuft sich zwischen den Songs. Das heißt, ich spiele Songs und er erlebt das, was in den Songs passiert. Oder manchmal kommentieren die Songs seine Geschichte, die er gerade erlebt. Und das ist mitunter sehr, sehr absurd.
0: Und das Interessante ist ja, keiner kennt Godot. Also wir kennen alle Wladimir oder die meisten kennen Wladimir und Estragon und dieses berühmte Gehen wir, wir können nicht, warum nicht, wir warten auf Godot, aber Godot kommt ja nicht. Und nun lernen wir in dieser Sendung auch Godot kennen. Was ist es denn für ein Typ, Godot?
1: Der ist so ein bisschen verlorener Typ, der sich so treiben lässt. Also das heißt, der hat keinen Plan, weswegen er sich auch verläuft. Und dem begegnen dann irgendwie Leute oder widerfahren Sachen, die er sich irgendwie verhalten muss. Aber eigentlich ist er immer passiv. Das heißt, er ist eigentlich so ein bisschen so ein Outsider, so ein Loser-Typ, der sich mit den Gegebenheiten irgendwie arrangieren muss. Das ist so seine Geschichte. Also er hat keinen starken Charakter, würde ich sagen.
0: Wie alt ist er denn und wo ist er aufgewachsen? Das erste Mal kann ich mit jemandem über Godot sprechen, den keiner kennt. Das finde ich eine lustige Situation. Ja.
1: Jetzt ist wieder irgendwie die Verbindung zu gut. Also, aber vielleicht mischt irgendwie Godot ja jetzt auch mit und hat gar keinen Plan, aber den irgendwie seine Geschichte nicht endgültig aufklären zu wollen.
0: Genau, den Eindruck muss man haben. Was ist denn aber zuerst da? Die Musik und dann kommt passend die Geschichte oder wie ist es? Oder ist es eher umgekehrt?
1: Manchmal höre ich irgendwie einen Song und denke, ah, das ist so toll, der könnte diese Geschichte weiterbringen. Und manchmal ist es umgekehrt. Manchmal habe ich eine Idee, wohin er sich weiter verläuft oder wem er begegnen könnte. Dann suche ich mir einen Song dazu. Also das geht so Hand in Hand, mal so, mal so.
0: Und wo passiert das, dieses manchmal höre ich einen Song?
1: Na, das ist einfach so, wie man so Musik hört. Ne? Also
0: Sinn der Frage, genau, wie man so Musik hört.
1: Und manchmal entdeckt man irgendwie was oder manchmal lange nicht mehr gehört und dachte, okay, der passt da jetzt ins Auge und dann landet der auch in der Sendung.
0: Ja, ich bin so ein bisschen hin und her gerissen, ob wir auf dieser Leitung weiter miteinander sprechen sollten oder ob ich vielleicht mal einen Song zwischendurch reinmache und dann versuchen wir es nochmal so die letzten drei Gedanken zusammen.
1: Ja, okay, gerne.
0: Ja, weil das ist jetzt echt so ein bisschen beschwerlich und wäre ein bisschen schade. Also wir lassen mal Tom Waits. Ich weiß nicht, was Godot zu Tom Waits sagen würde. Können wir ja gleich nochmal überlegen. Der Song The Piano Has Been Drinking.
1: Okay.

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1: Könnte dieser Radio Godot was mit Tom Waits anfangen? Wir sprechen über die Sendung Songbook von Marion Brasch, die heute Abend zum ersten Mal ab 20 Uhr hier bei MDR Kultur laufen wird. Und das Gespräch ging schon eine ganze Weile, bis uns die Leitung so sehr genervt hat, dass ich den Vorschlag gemacht habe, wir tun ihn mal weg und lassen den Tom Waits mal ran und sprechen dann weiter. Marion,
2: ja.
1: Der Godot, könnte der was mit Tom Waits anfangen? Wäre das was im Songbook laufen kann?
2: Das läuft eigentlich ganz oft. Also Tom Waits ist eigentlich so ein recht treuer Begleiter von Godot. Der taucht immer mal wieder auf und gibt da auch, also, weil ich finde ja auch Tom Waits, also die Kunstfigur, die er immer erschafft oder die Kunstfiguren, die haben irgendwie so ein paar Gemeinsamkeiten. Und ich liebe natürlich Tom Waits, also dieser Typ, der so ein bisschen lost ist und so. Der hat auch einen Hut, Tom Waits hat auch einen Hut, also in meiner Fantasie hat Godot auch einen Hut. Und da gibt's so ein paar Parallelen, dass man sagt, okay, das ist diese Outlaw-Geschichte, die man auf eine andere Weise vielleicht auch erzählen kann. Ja. Also insofern, Tom Waits kommt vor.
1: Ja, fällt mir jetzt auch auf, was ein schöner Zufall. Also ich hatte jetzt irgendwie gar an nichts gedacht, außer dass wir eine neue Leitung brauchen und dann war hier Tom Waits. Und mir fällt jetzt auch auf, dass also eine ganze Menge, was Sie zu Godot gesagt haben, dass es eigentlich auch wie eine Beschreibung von Tom Waits gewesen wäre. Also wir können uns diesen Godot, der da als Kunstfigur in der Sendung Songbook bei Marion Brasch auftaucht, auch so ein bisschen wie Tom Waits vorstellen.
2: Ja, das wäre schön. Also wenn Leute Tom Waits mögen, dann sind sie vielleicht in der Sendung ganz gut aufgehoben.
1: Dann ist das ein zweiter interessanter Aspekt, dass wir also jetzt rauskriegen, was Tom Waits und auch dieser merkwürdig unbekannte Godot, was die eigentlich für Musik hören.
2: Ja, das ist ganz unterschiedlich. Also das geht so quer durch alle Genres, ne? Also da kommt mitunter auch ein bisschen Jazz vor und dann kommt aber auch so Singer-Songwriter-Zeug vor und so. Also es geht auch Rock und Pop kommt mitunter auch vor. Also das kommt immer ein bisschen auf die Stimmung an, in der sich Godot gerade befindet oder in die Situation, in der er sich gerade befindet, was die für musikalische Kommentare braucht.
1: Und wenn wir konkret über heute Abend sprechen, was also heute Abend da passieren wird im Songbook, haben Sie ein paar Beispiele für uns?
2: Ah, da müsste ich jetzt, also das ist die Sendung, die allererste Sendung, weiß ich jetzt gar nicht mehr, weil wir fangen im Prinzip mit dem Anfang an. Godot kommt in die Welt und geht los. Und ich habe jetzt ehrlich gesagt, weil diese Sendung auch die allererste war bei Radio 1, jetzt gar nicht mehr so im Gedächtnis, wer da alles auftaucht am Wegesrand. Aber auf jeden Fall, Tom Waits auf jeden Fall. Also der taucht auf jeden Fall auf. Ansonsten müsste ich jetzt rumschwindeln.
1: Nee, das machen wir nicht. Das ist auch ein Prinzip, weiß nicht, wie es ist, im Songbook wird auch nicht geschwindelt, oder?
2: Na doch, da wird sehr viel geschwindelt. Also alles, was da sich ausgedacht wird, hat nichts mit der Realität zu tun, sondern das ist alles pure Fantasie. Das Einzige, was wahr ist, sind die Interpreten der Songs. Die gibt es wirklich und alles andere ist erstunken und erlogen.
1: Oh, davon haben wir doch immer geträumt, dass wir, oder? Im Radio einfach eben, sonst ist es immer so stark irgendwie an der Wirklichkeit orientiert und wir haben Magazine und es geht um Dinge, die wirklich passieren. Und jetzt ist es bei Ihnen so volle Freiheit, so wie wir manchmal gesagt haben, irgendwie, auch wenn mir nichts einfällt, erfinde ich was. Ich weiß nicht, haben Sie es schon mal gemacht in diesen ganzen Radiojahren zu sagen, ah, na ja, da erfinde ich mir jetzt, so früher gab es doch sowas so wie bunte Meldungen, ich erfinde mir jetzt einfach mal eine Agenturmeldung, sowas?
2: Nee, sowas nicht. Also das ist so komplette Prosa hier, ne? Also die irgendwie gar nichts mehr, auch nicht mit ausgedachten Journalismus was zu tun hat, sondern das ist komplette Fantasie. Und inzwischen habe ich jetzt auch mir die Sendung mal zurückgeholt, weil sie mich gefragt haben, was denn da so läuft. Also da läuft heute Abend zum Beispiel Faith No More oder John Cale, Green, The Church, Tom Waits, wie ich versprochen habe. Und Billie Holiday, also da geht's schon irgendwie quer durch den Gemüsegarten der Musik.
1: Wir freuen uns und empfehlen Marion Brasch und ihr Songbook ab heute auch bei MDR Kultur. Heute Abend zum ersten Mal ab 20 Uhr und dann immer einmal im Monat. Dankeschön, Marion Brasch.
2: Ja, vielen Dank. Tschüss.

0: Masterplan von Tears for Fears, ein Song darüber, Vertrauen ins Leben zu haben, so ein leicht fatalistisches Wohlwollen für das Schicksal als Masterplan. Darum geht's in diesem Song. Oder ging's?
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0: Heute Nachmittag teils Wolken, teils Sonne, vereinzelt Schauer, 10 bis 16 Grad. In der Nacht oft klar und trocken, 4 bis 0 Grad. Und morgen fängt es sonnig an und wird dann aber zunehmend wechselnd bewölkt. Am Nachmittag gibt es wieder vereinzelt Schauer bei 15 bis 20 Grad. MDR Kultur Verkehrsservice. Die A2 Richtung Berlin ist am Kreuz Wolfsburg-Königslutter wegen Bergungsarbeiten gesperrt. Stau bis Braunschweig-Ost. Und geblitzt wird auf der A4 Richtung Dresden zwischen Hermsdorf Ost und Rüdersdorf.
2: 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Jetzt aus Freital, Weisker.

Wisecast, das gewesen aus Freital im Sachsen. Und da gibt es den Tipp, dass er am Donnerstag spielt, er dort in Freital eine seiner Brausaal-Sessions. Da hat er Gäste, da kommt einmal Dan Reilly aus Großbritannien und dann noch Steve Waltz aus den USA. Und die gemeinsam, heißt es hier, spielen sie Traditionals, ausgewählte Coversongs und eben Songs von Weizka und Reilly und Waltz. MDR Kultur, das war in der regionalen Ecke. Und hier sind Dana Crawl und Michael Bublé mit Alone Again.

0: Sonnabendmittag im Mai. Was anfangen mit diesem unterkühlten Wochenende? Kulturell gibt es einige Möglichkeiten. Hier sind drei davon.
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0: ertönet Jubellieder. Ein Chor aus der Lortzing-Oper Regina, eine romantisch-politische Freiheitsoper, die man am Sonntag in Leipzig erleben kann. Im Kern erzählt sie eine Dreiecks-Liebesgeschichte über eine Frau, die sich nicht entscheiden kann zwischen zwei Männern. Es ist eine Oper mit grandiosen Chorszenen, sagt Kritikerin Bettina Volksdorf, die in der Premiere war und begeistert war vom Spiel des Gewandhausorchesters unter Leitung von Konstantin Trinks.
1: Und genau das macht ja Lortzing so anspruchsvoll. Da ist ja einerseits die Nähe zu Mozart und Rossini samt filigraner Ensemblesätze. Es gibt Massenszenen, die der Leipziger Opernchor wirklich großartig singt und spielt. Und dann folgt eben, ich würde mal sagen, so nach einer Stunde 40 vor der Pause noch ein volkstümliches Strophenlied in bester Singspielmanier. Und das ist eben ein großes, ein breites musikalisches Tableau.
0: Ein breites musikalisches Tableau also in der Lortzing-Oper Regina. Die Vorstellung am Sonntagnachmittag beginnt um 17 Uhr an der Oper Leipzig. Bereits um 16.30 Uhr gibt es eine Einführung im Konzertfoyer. Es gibt noch Karten. Morgen ist Internationaler Museumstag. Da werden neue Ausstellungen eröffnet. Es gibt zahlreiche Aktionen und Führungen. In den Kunstsammlungen Jena etwa öffnen sich um 11 Uhr die Türen zu einem großen Mitmachprogramm für Kinder und Erwachsene. Auch in Gotha ist was los. Da lädt der Westturm vom Schloss Friedenstein ab 14 Uhr zu einem Naturerlebnistag ein, sogar bei freiem Eintritt. Und im Stadtschloss Eisenach wird eine Retrospektive der Malerin Claudia Hauptmann gezeigt. Sie wurde 1966 in Eisenach geboren und war Meisterschülerin an der Burg Giebichenstein. Bis Ende September sind ihre Arbeiten, frühe Werke bis zu aktuellen Bildern, im Stadtschloss Eisenach zu sehen. Eröffnet wird die Ausstellung bereits heute um 17 Uhr. Morgen ist das Stadtschloss Eisenach dann von 10 bis 17 Uhr geöffnet. Der deutsche Schlager ist besser als sein Ruf, sagt Autor und Musikjournalist Wolf Kampmann, der aus Zwickau stammt und ein ganzes Buch zur Geschichte des deutschen Schlagers geschrieben hat. Es ist auch ein Buch über deutsche Geschichte, so Kampmann, denn anhand von Schlagern lässt sie sich erzählen, etwa auch die Teilung Deutschlands.
2: Der Schlagerhimmel war erstmal ein gesamtdeutscher Schlagerhimmel gewesen. Ja, der Schlager war ein deutsches Phänomen gewesen und kein ostdeutsches oder westdeutsches Phänomen. Und bis in die 60er Jahre hinein gab es im Grunde genommen keine geteilte Schlagerszene. Das begann dann erst Anfang der 60er Jahre, da gab es einen berühmten Ausspruch von Walter Ulbrich, der sich eben gegen die ganzen Westeinflüsse wehren wollte und dann versuchte die DDR mehr oder weniger eine eigene Schlagerszene aufzumachen.
0: Heute ist Wolf Kampmann mit seinem Schlagerbuch zu Gast in Halle. Die Lesung mit anschließendem Gespräch beginnt um 15 Uhr im DRK-Laden Haute Couture gegenüber dem Händelhaus.
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4: Und kulturell tipsy habe ich hier noch eine Band beizutragen, die wir ganz neu hier haben. Das ist The Drug aus Halle. Das ist ihre neue Single von The Drug aus Halle. Der Song heißt Bunker Song.

Schmetterlinge und Motten bei Heather Nova, Butterflies and Moths. Heather Nova bei MDR Kultur. Es ist 1:05. Nach den Nachrichten geht's hier um den Ärger um Fördergelder für Museen in Thüringen. Da haben wir den Präsidenten des Thüringer Museumsverbandes im Gespräch vor dem Internationalen Museumstag. Stefan Blattner übernimmt dann hier. Bis hierhin. Das war der Vormittag bei MDR Kultur mit Musik von Kai-Erik Ziegenrücker, mit Carsten Tesch. Schönes Wochenende.

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3: 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Um 13 Uhr mit Alexander Terhorst. In der Debatte um Reformen mehren sich die Forderungen nach mehr Tempo. Sachsens Ministerpräsident Michael Kretschmer sagte dem Stern, die Bundesregierung müsse nun schnell ein umfassendes Reformpaket beschließen. Ansonsten drohe ganzen Bundesländern die Handlungsunfähigkeit. Man brauche bezahlbare Energiepreise, geringere Arbeitskosten und weniger Bürokratie. Auch der Präsident des Münchner IFO-Instituts, Clemens Füst, mahnte, die Regierung müsse sich dringend auf einen erfolgversprechenden Wirtschaftskurs einigen. Falls ihr das nicht gelinge, wären Neuwahlen der bessere Weg. In Sachsen ist die Zahl von Hassdelikten gegen queere Menschen gestiegen. Wie das Sozialministerium mitteilt, registrierte die Polizei im vergangenen Jahr mehr als 160 Taten wegen sexueller Orientierung oder geschlechtlicher Identität. Rund 3/4 davon seien rechtsmotiviert gewesen. 2024 hatte es noch 140 derartige Fälle gegeben. Sozialministerin Petra Köpping rief dazu auf, Diskriminierung entschieden entgegenzutreten. Israel hat bei einem gezielten Angriff den Hamas-Kommandeur Is-al-Din al-Haddad getötet. Die Hamas bestätigte den Tod ihres Militärführers. Zuvor hatte der israelische Verteidigungsminister Israel Katz erklärt, es habe in Gaza-Stadt einen Luftangriff zur Tötung al-Haddads gegeben. Er galt als letzter noch lebender Drahtzieher des Hamas-Terrorangriffs auf Israel vor 2,5 Jahren. In der Demokratischen Republik Kongo steigt die Zahl der Ebola-Toten. Nach Angaben des Gesundheitsministeriums wurden im Osten des Landes bisher 80 Todesfälle gemeldet. Es gebe rund 250 Verdachtsfälle. Einen ersten Todesfall bestätigte auch das Nachbarland Uganda. In der Hauptstadt Kampala sei ein Kongolese an Ebola gestorben. Die Weltgesundheitsorganisation WHO und das Zentrum für Seuchenkontrolle der Afrikanischen Union hatten den Ebola-Ausbruch gestern bestätigt. Russlands Präsident Wladimir Putin reist am Dienstag zu einem zweitägigen Besuch nach China. Das gab der Kreml bekannt. Putin werde mit dem chinesischen Staatschef Xi Jinping erörtern, wie die Partnerschaft und strategische Zusammenarbeit beider Länder weiter gestärkt werden könne. Erst gestern war US-Präsident Trump nach einem zweitägigen Staatsbesuch in China zurück nach Washington geflogen. Das waren die Nachrichten. 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
4: Ja, aktuell viele Wolken, hier und da auch ein Sonnenschein, ein Sonnenstrahl. Einzelne Schauer, vor allem in Sachsen-Anhalt, stellenweise auch in Thüringen und Westsachsen. Am Nachmittag Quellwolken, zeitweise scheint die Sonne, im Westerzgebirge zum Teil Nebel, vereinzelt Schauer, die Höchstwerte 9 bis 16 Grad. Der MDR-Verkehrsdienst meldet A2 Richtung Berlin zwischen Braunschweig-Ost und Kreuz Wolfsburg-Königslutter. Behinderung durch einen defekten LKW auf der mittleren Fahrspur. A2 Richtung Berlin in Höhe Kreuz Wolfsburg-Königslutter. Stau an der geräumten Unfallstelle. Und ein Blitzerhammer, der steht auf der A4 Richtung Dresden zwischen Hermsdorf Ost und Rüdersdorf. Soweit der MDR Kulturverkehrsdienst. Die Zeit 13.04 Uhr.
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4: Mit Stefan Blattner im Studio. Hallo, ich grüße Sie.

Keep the Spirit, Esther Kauns, MDR Kultur am Mittag. In dieser Stunde, da machen wir unter anderem Station in Sachsen. Enter heißt ein Modellprojekt, das Jugendliche und junge Erwachsene einlädt, ihre Ideen für Chemnitz und die Region zu formulieren. Sehr konkret das Ganze, greifbar und anschaulich. Und das war seit letztem Wochenende auf einem alten Fabrikhof zu erleben. Dort hat sich nämlich eine Gruppe Jugendlicher eine eigene kleine Oase geschaffen, wo sie sich künftig treffen können. Darüber berichten wir gegen 3:15. Aber erst einmal geht's mit uns nach Thüringen. Ich bin zum Gespräch verabredet mit Roland Krischke. Er ist Präsident des Thüringer Museumsverbands. Und es geht um die aktuelle Lage der Museen in Thüringen. Die ist ziemlich angespannt. Das Programm in dieser Stunde. Schön, dass Sie bei uns sind. Jetzt gibt es einen ungarischen Tanz von Johannes Brahms und dann noch Fats Domino.

0: Fats Domino, ein Klassiker. I'm Walking, MDR Kultur am Nachmittag. Und wir gehen jetzt nach Thüringen. Nicht nur dort, in ganz Mitteldeutschland wird es natürlich wieder bunt zugehen in unseren Museen. Der Internationale Museumstag, der wird gefeiert mit zahlreichen Veranstaltungen, auch in Mitteldeutschland. Da werden Ausstellungen eröffnet, es gibt Kinderaktionen, besondere Führung und vieles, vieles mehr. In Thüringen allerdings wird es nicht nur buntes Treiben geben, sondern auch Protest. Die Museen wollen nämlich morgen auf eine prekäre Situation aufmerksam machen. Obwohl 2026 schon fast zur Hälfte rum ist, hat der Freistaat Thüringen seine Projektfördergelder im Museumsbereich immer noch nicht ausgeschüttet. Ja, das weckt oder schürt natürlich Ängste. Am Telefon jetzt Roland Krischke, er ist Präsident des Thüringer Museumsverbandes. Ich grüße Sie.
1: Ja, hallo.
0: Herr Krischke, ja, dass Fördergelder, insbesondere Projektgelder im Kulturbereich erst spät ausgezahlt werden, das ist ja nichts Neues. Leider müssen wir dazu sagen. Letztes Jahr kamen die Förderzusagen in Thüringen erst im Herbst. Von den Museen kam da kein Protest. Jetzt aber ist es ein bisschen anders. Sie wollen morgen einmal bewusst auf die aktuelle Situation aufmerksam machen. Ist die Situation jetzt so prekär?
1: Ja, die ist tatsächlich prekär und sicherlich hängt es auch mit der Vorgeschichte des letzten Jahres zusammen, als unser ganzes Volontariatsprogramm in Thüringen, das wirklich bundesweit einzigartig ist, gestrichen werden sollte. Wir konnten das dann retten und wir sind vielleicht deshalb jetzt auch wachsamer geworden. Wenn die Museen ihre Projektförderung nicht bekommen, dann können sie nicht planen. Das ist für größere Häuser weitaus weniger schlimm als für die ganz Kleinen, die natürlich für einen Verband im Mittelpunkt des Interesses stehen. Wir wissen von Häusern, die, wenn sie das Geld, mit dem sie festgerechnet haben, nicht bekommen, das haben sie jetzt schon verplant und dann müssen sie vielleicht sogar im Oktober schließen. Solche Fälle gibt es, weil sie dann kein Geld mehr haben.
0: Weil auch keine Rücklagen da sind. Also zahlen die das dann aus eigener Kasse? Wie schaffen die das?
1: Ja, das ist eben nicht zu schaffen, also weil eben diese Rücklagen nicht da sind. Es versetzt natürlich auch die Träger, also die Kommunen, das sind die Landkreise, die Städte in Alarmbereitschaft, weil sie gar nicht wissen, wie sie das dann auffangen sollen. Natürlich ist das eine freiwillige Leistung des Freistaates Thüringen, aber es ist eben doch eine verlässliche Leistung in den letzten Jahren und Jahrzehnten gewesen, sodass man damit eben auch fest rechnet. Und die Gelder sind ja eigentlich auch im Haushalt bewilligt. Das liegt eben an der wie ein Damoklesschwert über uns hängenden globalen Minderausgabe, die eben alle Ausgaben im Freistaat auf den Prüfstand stellt.
0: Sie sprechen gerade diese globale Minderausgabe an. Das wollen wir vielleicht ein bisschen erläutern. Das ist ein haushaltspolitisches Instrument in Thüringen, bei dem die Ministerien nochmal den Rotstift an ihren Budgets ansetzen müssen, nachdem der Haushalt bereits vom Landtag verabschiedet wurde. Das ist, ja, da ist dann auch keine demokratische Kontrolle mehr möglich. Wie groß ist denn jetzt die Angst, dass es noch zu größeren Kürzungen im Museumsbereich kommen kann, auch wenn eigentlich anderes beschlossen wurde?
1: Naja, es ist einfach diese Befürchtung da, an welcher Stelle wird denn überhaupt gestrichen? Wir wissen es einfach nicht und das macht es so schwer. Da ist die Projektförderung auf der einen Seite, die eben für Ausstellungen, für Restaurierungen, aber auch für Stellen, für Projektstellen verwendet wird. Aber auch wieder ist das Volontariatsprogramm in Frage gestellt letztlich und vielleicht sogar institutionelle Förderung, die wichtig ist für Museumseinrichtungen, die eben auch ganze Museumshaushalte mit unterstützen. Wir wissen im Moment gar nichts und das ist eigentlich der Skandal, so möchte ich das nennen. Wenn es die globale Minderausgabe gibt und dafür hat jeder Verständnis angesichts der Haushaltslage des Bundes, aber eben auch des Freistaates Thüringen, dann braucht es frühzeitig Entscheidungen, wie denn nun die Lage aussieht, damit eben diese Planungssicherheit da ist. Wenn es die nicht gibt, wird von Tag zu Tag die Situation der Museen schwieriger und wir appellieren also dringlich an die Landesregierung, hier für Klarheit zu sorgen und diese wichtige Museumsarbeit auch zu ermöglichen und zu unterstützen.
0: Und Sie beklagen da auch eine mangelnde Transparenz seitens der Landesregierung?
1: Auf jeden Fall. Also es ist so, wir wissen eben bis zum heutigen Tag, und Sie haben es selbst angesprochen, es ist fast das halbe Jahr nicht, was kommen wird. Wir sind eigentlich im Gespräch, das jetzt aber in letzter Zeit so etwas verstummt ist. Wir möchten, dass dieses Gespräch gerne fortsetzen, Klarheit erreichen, eben dann auch für die nächsten Jahre. wo es vielleicht gar nicht besser aussehen wird. Das ist zu befürchten und wir möchten Planungssicherheit für die Museen im Freistaat Thüringen.
0: Sehen Sie denn seitens der Landesregierung auch so einen Katalog von Prioritäten, nach denen gehandelt wird? Wünschen Sie sich sowas, um einfach eine größere Sicherheit zu haben? Wenn gespart wird, wissen wir, es wird anhand der und der Kategorien oder Prioritäten gespart.
1: Ja, wir vermuten schon, dass es da eine solche unsichtbare Prioritätenliste gibt. Das ist ja nun klar, dass wir ein Ministerium haben, Bildung, Wissenschaft und Kultur. Und wenn man sich das so anschaut, kann man natürlich sagen, in der Schule kann man nicht verhandeln. Das ist klar und auch gut. Wie sieht es da mit der Wissenschaft aus? Bei den Hochschulen gibt es auch Rahmenverträge. Und dann scheint es so, als würde die Kultur allein zur Disposition stehen. Das sollte so nicht sein. Denn Kultur ist wesentlich, es ist Museen sind die Mitte der Gesellschaft, das kühne Herz Thürings, wie ich immer gerne sage. Und hier passiert ganz, ganz viel eben auch an Bildungsarbeit, an Erleben, an Miteinander. Die Museen, das hat zuletzt auch eine Umfrage ergeben, sind eben die wichtigsten Vertrauensorte, wo Menschen über die gesellschaftlichen Trennungen, die es vielleicht leider bei uns auch zu beklagen gibt, zusammenkommen und ohne Vorurteile miteinander arbeiten und etwas erleben. Und die müssen einfach in ihrer Arbeitsfähigkeit erhalten werden.
0: Und eine entsprechende Wichtung, die wünschen Sie sich von der thüringischen Landesregierung?
1: Auf jeden Fall ein Bekenntnis zu den Museen. Das sind 240 allein in Thüringen. Nicht nur die großen bekannten Häuser, die Leuchttürme, sondern eben die ganz, ganz vielen kleinen, die die Identität vor Ort schaffen und erhalten.
0: Ja, Thüringen ist natürlich prädestiniert, was kulturelle Vielfalt betrifft. Da gibt es eine Vielzahl an Theatern, Museen. Da ist ein richtiges Schatzkästchen, das Sie da öffnen morgen. Schauen wir mal auf den morgigen Tag. Sie eröffnen morgen den Internationalen Museumstag in Thüringen im Metallhandwerksmuseum von Steinbach-Hallenberg. Und da treffen Sie auf den Staatssekretär für Kultur, eine Mischung aus hitziger Debatte und Schauschmieden oder was erwartet die Besucher dann morgen?
1: Nein, man könnte jetzt natürlich spielerisch sagen, ich zeige ihm, wo der Hammer hängt. Nein, das werde ich nicht tun. Ich freue mich sehr darauf, Staatssekretär Professor Teicher zu treffen. Wir haben auch wirklich ein Vertrauensverhältnis. Es ist besonders schön, dass er sein Amt angetreten hat, fast genau vor einem Jahr, am 18. Mai 2025, auch zum Internationalen Museumstag. Und natürlich werden wir gemeinsam darauf schauen, was ist denn in diesem Jahr passiert und dann vielleicht auch gemeinsam diesen kritischen Blick auf das, was gerade passiert, richten. Aber vor allem eben wirklich begeistert auch herumzuschauen, was in allen Thüringer Museen an diesem Tag passieren wird. Es sind weit, weit über 100 Veranstaltungen und es ist alles geboten von Kinderveranstaltungen bis zu Ausstellungseröffnungen und eben auch vor Ort. Im Metallhandwerksmuseum gibt es einen Handwerkermarkt und ein Frühlingsfest. Und das ist auch der Grund, weshalb wir uns dort zusammenfinden, auch um ein Zeichen zu setzen, dass die Vielfalt der Museen in Thüringen groß ist und eben auch Industrie- und Technikmuseen umfasst. Und auf die wollen wir dann morgen ganz besonders hinweisen.
0: Ja, da will ich zum Schluss nochmal das schöne Bild aufgreifen. Mögen Sie mit dem Staatssekretär das Eisen schmieden, solange es heiß ist, morgen in Steinbach-Hallenberg. Roland Krischke, Präsident des Thüringer Museumsverbandes und auch Direktor des Lindenau-Museums in Altenburg. Haben Sie Dank für das Gespräch.
1: Ich danke Ihnen.

die britische Alternative Rock Band Wolf Alice war das und wir bleiben in Großbritannien. Das ist die Independent Band Rialto und danach schauen wir auf Wetter und Verkehr.

0: Rialto bei MDR Kultur. Die Zeit jetzt 13.30 Uhr, halb zwei. Zeit für den Service.
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0: Da schauen wir erstmal auf die aktuellen Beobachtungen. Die stammen von 13 Uhr. Brocken, leichter Sprühregen 1 Grad plus. Chemnitz stark bewölkt nach Regen 10 Grad. Dresden stark bewölkt 12. Eisenach stark bewölkt nach Regen 9 Grad, wolkig in Erfurt 11 Grad, Fichtelberg wolkig nach Schneefall 5 Grad plus, Gera stark bewölkt 10, Görlitz bedeckt nach Sprühregen 12 Grad, stark bewölkt in Halle und Leipzig bei 11 und 13 Grad, Magdeburg fast wolkenlos 12 Grad und Meiningen stark bewölkt 9 Grad. Heute Nachmittag Quellwolken, zeitweise Sonne, im Westerzgebirge zum Teil Nebel, vereinzelt Schauer, die Höchstwerte 9 bis 16 Grad. Die Aussichten morgen, anfangs in Thüringen örtlich Nebel, sonst Sonne, dann wechselnd bewölkt und am Nachmittag vereinzelt Schauer. Wird morgen milder, 15 bis 20 Grad. Am Montag in Sachsen überwiegend trocken, die meiste Sonne und sonst mehr Wolken und einige Schauer, vereinzelt Gewitter bis 21 Grad. Am Dienstag insgesamt unbeständiger. Überall mehr Schauer, aber weiter mild. Der MDR Kulturverkehrsdienst meldet A2 Richtung Berlin zwischen Braunschweig-Ost und Kreuz Wolfsburg-Königslutter. Da gibt es Behinderungen durch einen defekten LKW auf der mittleren Fahrspur. Und geblitzt wird auf der A4 Richtung Dresden zwischen Hermsdorf-Ost und Rüdersdorf. Das war's vom Verkehrsdienst. Fahren Sie vorsichtig.
2: 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Sander Dornblut.

Tamara Dornblut aus Leipzig, MDR Kultur. Ja, und gleich machen wir in Chemnitz Station. Dort wird heute Nachmittag der Urban Art Space eröffnet. Was sich dahinter verbirgt, dazu gleich mehr. Jetzt gibt's erstmal einen Song, den erkennen Sie an den ersten Takten. Hier ist Neil Young.

0: Ein Klassiker von Neil Young. Buffalo Springfield Again vom Silver and Gold Album 2000 kam das heraus. MDR Kultur am Nachmittag, 13.38 Uhr. Was bleibt von der Kulturhauptstadt 2025? Das ist eine große Frage, die sich viele in Chemnitz und der Region stellen. Für junge Menschen hat dazu bereits ein groß angelegtes Modellprojekt Fahrt aufgenommen, das von der Kulturstiftung des Bundes mitinitiiert und vor allem finanziert wird. Enter heißt es, und eingeladen sind Jugendliche und junge Erwachsene, ihre Ideen für Chemnitz und die Region zu formulieren, was ihnen fehlt, was sie brauchen, um zu bleiben. Und natürlich sollen sie dann auch selbst ihre Wünsche in die Tat umsetzen. Sehr konkret, greifbar und anschaulich war das seit letztem Wochenende auf einem alten Fabrikhof zu erleben. Dort hat sich nämlich eine Gruppe Jugendlicher eine ganz eigene kleine Oase geschaffen, wo sie sich künftig treffen können. Gerrit Krause war vor Ort und hat sich auf der Baustelle umgeschaut.
1: Es ist nass und eisig kalt. Immer wieder zwingen Regenschauer dazu, sich in einer alten Werkstatt unterzustellen. Nicht gerade ideale Bedingungen, um auf dem weitläufigen Hof der ehemaligen Glas-Maschinenfabrik zu sägen und zu schrauben. Die etwa 10 Jugendlichen, die an diesem Nachmittag auf der Industriebrache in Chemnitz an ihrem künftigen Refugium arbeiten, lassen sich davon aber nicht beirren. Konstruktionen aus Metallstangen stehen bereits, darauf sind erste Kanthölzer verlegt.
2: Weil halt auch geplant ist, dass wir hier praktisch so eine Stadt erschaffen, woran dann wieder die Jugendlichen selbst ihre Graffiti-Sachen machen können. Dass das dann auch
1: hier entsteht gerade ein Urban Art Space, ein Platz, wo Sprayer sich legal verwirklichen können, der aber auch zum Chillen und Feiern einladen soll.
3: So Orte sind halt immer wichtig, die eben auch jetzt nicht unbedingt in einen Verein oder eine Organisation gehören, die damit auch irgendwie versucht, Geld zu verdienen über die Getränke. Und es ist ein Ort, wo man eigentlich wie in so einen Park mit seinen eigenen Sachen hingehen kann, seine Freunde treffen kann.
1: Erzählt Linus, und zusammen mit Mattis erläutern sie an einem selbstgebauten, maßstabsgetreuen Modell, was hier entstehen soll und woran sie gerade arbeiten.
2: Das hier ist praktisch die Bühne, die wir geplant haben. Wir haben ja auch mit Lego schon mal so einen kleinen improvisierten DJ-Tisch hingebaut. Und die soll auch überdacht werden. Und da sollen dann auch natürlich Veranstaltungen stattfinden, Konzerte, Events, paar Partys.
3: Dann um die Bühne rum gestaltet sich so ein Aufenthaltsbereich, wo man auch Workshops machen kann und Sitzmöglichkeiten. Und um die Sitzmöglichkeiten herum gibt es dann außenrum auch Möglichkeiten für Graffiti-Wände, was dann wie eine Hall funktioniert. Das heißt, da darf man dann legal sprayen.
1: Bei der Planung und Umsetzung ihres Urban Art Spaces bekommen die Jugendlichen, die zwischen 12 und knapp 30 Jahren alt sind, professionelle Unterstützung vom Kollektiv Forum aus Dresden. Ein interdisziplinär arbeitendes Team, das sich auskennt mit dem Bau von temporären Interaktionsräumen. In 3 Workshops vorab haben sie die Jugendlichen begleitet und beraten, angefangen bei ersten Visionen bis hin zum jetzigen Entwurf.
4: Ja, wir machen die Innenrundung, aber natürlich noch.
5: Das ist uns einfach nur bei diesen Skizzen aufgefallen, dass irgendwie nicht höher als so 2 Sitzstufen gedacht wurde. Und der Platz bietet ja so viel Raum irgendwie in alle Richtungen. Das war spannend.
1: Womit Sandro Berneis von Forum auf die schon stehenden Bauten verweist, die letztendlich weit über 1,50 Meter hinausragen.
5: Also wir machen diesen Workshop mit Menschen, die keine Erfahrung mit diesem Bau haben. Deswegen war schon so diese Aufgabe, die wir uns gestellt haben, so einfache Lösungen zu finden. Weil im Endeffekt ist ja das größte Outcome so dieses Verständnis von, ich kann das umsetzen, wenn ich es will.
2: Sind ja sowieso nur noch 7 Mal vielleicht.
5: Nee, ich glaube nur noch 3 oder 4.
1: Verbindungsglied zwischen den Jugendlichen und in dem Fall Forum ist Enter, ein mit knapp 7 Millionen Euro von der Kulturstiftung des Bundes angelegtes Modellprogramm, das bis 2029 junge Menschen in Chemnitz und der Region genau dabei unterstützen soll, Räume für sich zu schaffen, eigene Wünsche und Ideen in die Tat umzusetzen. Der Urban Art Space ist dabei nur eines von 15 partizipativen Zukunftsprojekten in Chemnitz. Selina Müller, dessen sogenannte Zukunftskuratorin.
6: Wir entwickeln das jetzt für 2 Jahre. Das wird auch bespielt über 2 Jahre, diesen Sommer, nächsten Sommer. Und die Idee ist aber eigentlich, dass das schon verstetigt wird, dass das weiter genutzt werden kann.
2: Also ich finde die Zusammenarbeit mit Enter auf jeden Fall super so. Die sind richtig gut dabei, uns zu helfen, das Ganze irgendwie zu professionalisieren. Wir selber sind da ja relativ unorganisiert und die haben da einfach irgendwie Struktur reingebracht, Geld reingebracht.
1: Unterstreicht noch einmal Mattes.
2: Aber da sind wir halt auch gerade erstmal in so einer Findungsphase, weil erstmal müssen wir den Ort auf jeden Fall fertig bauen, dann irgendwie die ersten Events anrollen lassen und dann, glaube ich, wissen wir schon genauer Bescheid, wie wir das hier angehen können.
1: Und zwar nicht nur für sich selbst, sondern am Ende auch, schon mal über die nächsten 2 Jahre hinausgedacht, für Jugendliche, die nach ihnen kommen und den Ort für sich entdecken.
2: Ja, das ist auf jeden Fall der Anspruch so, dass es auch weiter benutzt werden kann und noch vielen, vielen Leuten Spaß bringt so.
0: Tja, und heute wird der Urban Art Space eröffnet. An der Glasfabrik Bernsdorf Chemnitz. Zugang gibt's über die Reichenhainer Straße. 16 Uhr geht's los mit Musik, Getränken und natürlich wird auch gesprayt. Da steht natürlich auch Kunst Urban Art eben. MDR Kultur am Nachmittag. Grit Krause berichtete für uns aus Chemnitz und das ist Slow Leaves.

0: Das war der kanadische Singer-Songwriter Grant Davidson alias Slowly. Sie sind bei MDR Kultur am Nachmittag. Jetzt mal ein Blick bei uns auf den frühen Radioabend. Exil in Hollywood. Das ist das Thema heute 19 Uhr bei uns im Diskurs. Wie erging es den deutschsprachigen Künstlerinnen und Künstlern, die in den 30er und 40er Jahren wegen der Nazis in Kalifornien Zuflucht gefunden haben? Eine davon war die großartige Schauspielerin und Sängerin Marlene Dietrich, die sich dann auch während des Krieges aktiv auf der Seite der USA engagiert hat. Mit Liedern wie dem folgenden wollte sie den US-Soldaten hinter der Frontlinie in Italien oder auch in Belgien Mut machen und bei Laune halten.
1: Marlene Dietrich.

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1: Marlene Dietrich im Jahr 1944 mit dem Lied The Boys in the Backroom. Komponiert übrigens von einem alten Bekannten von ihr, dem großen Musiker und Kabarettisten Friedrich Holländer, der für ja auch schon 1930 für den Film Der blaue Engel den unvergesslichen Titel Ich bin von Kopf bis Fuß auf Liebe eingestellt für die Dietrich komponiert hatte. In Berlin der Weimarer Republik war das. Und ja, die Zusammenarbeit, die setzten sie dann auch in Hollywood fort. Da gab es eine traurig schöne Kontinuität, sagt der Buchautor Jan Jeckerl.
2: Ja, das ist wirklich das alte Weimarer Berlin. Das Berlin, das mit den Nazis untergegangen ist, das sich dann zumindest in Teilen retten konnte nach Hollywood. Und dann haben sich Leute wie Friedrich Holländer und Marlene Dietrich dort wiedergefunden und dann ja auch wieder zusammen Musik gemacht und ja auch in Filmen wieder zusammen Musik gemacht. Es gibt den ganz wunderbaren Film A Foreign Affair von Billy Wilder aus dem Jahr 1948, wo Friedrich Holländer, der Komponist und Pianist, das auch im Film auftritt. Also man sieht ihn wirklich auf der Bühne sitzen, während Marlene Dietrich im Film performt.
1: Sagt der Buchautor Jan Jeckerl. Weimar am Pazifik. Jan Jeckerl hat darüber auch ein hochgelobtes Buch geschrieben. Wie erging es den deutschsprachigen Künstlerinnen und Künstlern, den Intellektuellen im Exil in Hollywood? Das ist eine spannende Geschichte. Zuerst wurden sie ja von den USA gerettet, zum Teil auch gefeiert. Dann aber ab 1947 auch weggeekelt, nämlich im Zuge einer ziemlich hysterischen Verfolgung von vermeintlichen Kommunisten, besser bekannt als McCarthy-Ära. Auch heute greift der Rechtsradikalismus in den USA wieder um sich. Gibt es da Parallelen? Auch das ist ein Thema im Diskurs mit Geschichtsredakteur Stefan Hölke. Ab sofort in den ARD Sounds und heute Abend nach den 19 Uhr Nachrichten hier im Radio bei MDR Kultur. Und da haben wir jetzt für Sie Van Morrison. Schön, dass Sie bei uns sind.

Van Morrison, MDR Kultur am Nachmittag. Nadelstreifen, Anzug, Sonnenbrille, Filzhut und dieses unvergleichbare Nuscheln in der Stimme. Udo Lindenberg, klar, die Rede ist von ihm. Morgen wird der Meister 80. Ab heute Abend ab 22 Uhr erleben Sie Udo Lindenberg bei uns schon mal im Konzert bei MDR Kultur. Und einen Lustmacher, den haben wir schon in der nächsten Stunde für Sie. 14 Uhr was nochmal die Nachrichten und bis dahin gibt's Pop, das Duo First Aid Kit.

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2: 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Um 14 Uhr mit Alexander Thierhorst. Mehrere Innenminister der Länder fordern angesichts hoher AfD-Umfragewerte in Sachsen-Anhalt Vorkehrungen für den Fall einer Regierungsbeteiligung. Thüringens SPD-Innenminister Georg Mayer sagte dem Handelsblatt, darüber müsse bei der Innenministerkonferenz im Juni dringend beraten werden. Brandenburgs Innenminister Jan Redmann von der CDU warnte, der Zugang einer in Teilen rechtsextremen Partei zu sicherheitsrelevanten Informationen gefährde die Sicherheit aller. Das sei eine konkrete Gefahr. Auch Hessens Innenminister Roman Poseck forderte, sich auf ein solches Szenario vorzubereiten. Die AfD in Sachsen-Anhalt wird vom Landesverfassungsschutz als gesichert rechtsextremistisch eingestuft. In der Debatte um Reformen mehren sich die Forderungen nach mehr Tempo. Der sächsische Ministerpräsident Michael Kretschmer sagte dem Stern, die Bundesregierung müsse nun schnell ein umfassendes Reformpaket beschließen. Ansonsten drohe ganzen Bundesländern die Handlungsunfähigkeit. Man brauche bezahlbare Energiepreise, geringere Arbeitskosten und weniger Bürokratie. Auch der Präsident des Münchner IFO-Instituts, Clemens Füst, mahnte, die Regierung müsse sich dringend auf einen erfolgversprechenden Wirtschaftskurs einigen. Falls ihr das nicht gelinge, wären Neuwahlen der bessere Weg. In Sachsen ist die Zahl von Hassdelikten gegen queere Menschen gestiegen. Wie das Sozialministerium mitteilt, registrierte die Polizei im vergangenen Jahr mehr als 160 Taten wegen sexueller Orientierung oder geschlechtlicher Identität. Rund 3/4 davon seien rechtsmotiviert gewesen. 2024 hatte es noch 140 derartige Delikte gegeben. Sozialministerin Petra Köpping rief dazu auf, Diskriminierung entschieden entgegenzutreten. Israel hat bei einem gezielten Angriff den Hamas-Kommandeur Is-al-Din al-Haddad getötet. Die Hamas bestätigte den Tod ihres Militärführers. Zuvor hatte der israelische Verteidigungsminister Israel Katz erklärt, es habe in Gaza-Stadt einen Luftangriff zur Tötung al-Haddads gegeben. Er galt als letzter noch lebender Drahtzieher des Hamas-Terrorangriffs auf Israel vor 2,5 Jahren. In der Demokratischen Republik Kongo steigt die Zahl der Ebola-Toten. Nach Angaben des Gesundheitsministeriums wurden im Osten des Landes 80 Todesfälle bisher gemeldet. Es gebe rund 250 Verdachtsfälle. Einen ersten Todesfall bestätigte auch das Nachbarland Uganda. Die Weltgesundheitsorganisation WHO und das Zentrum für Seuchenkontrolle der Afrikanischen Union hatten den Ebola-Ausbruch gestern bestätigt. Das waren die Nachrichten. 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
3: Aktuell die meisten dichten Wolken in vielen Teilen Thürings und von der Sächsischen Schweiz bis zur Oberlausitz. Dazwischen sonst auch mal ein paar Lücken, etwas Sonne, einige Schauer in Sachsen-Anhalt, Thüringen und in Sachsen, derzeit vom Vogtland bis zum Erzgebirge und zum Elbtal. Am Abend dann aufgelockert mit Sonne, teils dichten Wolken, einzelne Schauer gibt es, vereinzelt auch Gewitter, 8 bis 13 Grad. In der Nacht dann kaum Wolken, vorübergehend klar, trocken und wieder kalt. Tiefstwerte 4 bis 0 Grad. Morgen dann anfangs in Thüringen örtlich Nebel, sonst Sonne. Im Verlauf dann wechselnd bewölkt und am Nachmittag vereinzelt Schauer. Es wird milder, morgen dann maximal 15 bis 20 Grad. Der MDR Kulturverkehrsdienst mit einer Meldung. Vorsicht auf der A2 Richtung Hannover zwischen Irxleben und Bornstedt. Eine ungesicherte Unfallstelle auf allen Fahrspuren. Soweit der Verkehrsdienst. Ihnen unterwegs eine gute und sichere Fahrt. 14.04 Uhr.
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3: Am Samstagnachmittag mit Stefan Blattner. Los geht's mit Rod Stewart. Willkommen.

Rod Stewart, MDR Kultur am Nachmittag. Lachen ist eine körperliche Übung mit großem Wert für die Gesundheit. Das wusste schon Aristoteles. Ja, warum lachen wir dann als Erwachsene so selten? Und wenn, dann bisweilen an unpassenden Stellen? Und warum können wir uns einen Lachanfall oft nicht verkneifen? Fragen über Fragen. Wir nehmen uns gleich 10 Minuten Zeit, die wichtigsten Fragen zu beantworten. Nach Musik von Josef Mysliwicek und dann gibt's noch einen Song von Tori Amos.

0: Tori Amos, ein Song vom aktuellen Album The Times of Dragons, sehr politisch. Das Album, da geht's um die aktuellen Dämonen, ja, Verführer und Populisten. Und ja, da fallen uns doch einige ein, oder? MDR Kultur am Nachmittag, 2:12. Wann haben Sie eigentlich das letzte Mal so richtig laut losgelacht? Warum lachen Erwachsene eigentlich vergleichsweise selten? Kinder lachen hunderte Male am Tag, lachen und Erwachsene im Schnitt nur noch zu 20 Mal. Das Lachen hat nicht nur Philosophen wie Platon, Aristoteles, Kant und Freud beschäftigt. Es hält auch die Wissenschaft in Atem, denn noch immer wird zum genauen Ursprung des Lachens im Gehirn geforscht. Dabei wird oft zwischen dem ungewollten und dem gewollten Lachen unterschieden. Warum das ungewollte Lachen manchmal einfach so aus uns herausplatzt, hat sich die Wissenschaftsjournalistin Maike zum Hoff diese Woche gefragt. Warum können wir uns einen Lachanfall oft nicht verkneifen und welchen Sinn und Zweck hat das Lachen? 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
1: Wer mich kennt, der weiß es. Ich lache wirklich gerne und ich lache auch viel. Und es kann wohl auch mal passieren, dass ich in sehr unpassenden Momenten lache.
2: Und in Leipzig wird am Abend die Leipziger Lachmesse eröffnet. Der Schwerpunkt liegt laut Veranstalter auf politischem Kabarett. Darüber hinaus werden Lied und Musik, Clownerie und Puppenspiel geboten. Die nächsten MDR Jump-Nachrichten gibt's in einer halben Stunde.
3: Ah, bist du albern?
1: Die Leipziger Lachmesse, die hat mich in der Nachricht einfach gekillt. Ich habe es schon zu Beginn von der Meldung gespürt. So, shit, das hier geht, glaube ich, nicht gut. Und ich merke, wie das Lachen hoch will. Wie ein Reflex, wie ein Niesen, das man einfach nicht mehr unterdrücken kann. Aber irgendetwas passt dabei nicht in mein Bild vom klassischen Lachen, wenn ich es mit einem Reflex vergleiche. Weil Reflexe kann man nicht steuern. Aber ob ich lache oder nicht, das kann ich doch eigentlich ganz gut kontrollieren, oder? Und trotzdem gibt's da diese Momente, in denen ich es nicht unter Kontrolle habe, wo es mich überkommt, obwohl ich es nicht will. Also, wann lachen wir eigentlich und warum? Und warum können wir uns das Lachen oft nicht mehr verkneifen? Hatten Sie auch schon mal so einen Moment, wo Sie Ihr Lachen einfach überhaupt nicht mehr einfangen konnten? Ich habe da schon die verrücktesten Geschichten gehört, so auf der Beerdigung der Uroma oder so ein Klassiker mitten im Unterricht. Die Grundfrage ist ja jetzt, warum lachen wir überhaupt? Also so ganz generell. Und da zeigt sich, nur 20% unserer Lacher am Tag sind eine Reaktion auf irgendetwas Lustiges. 80% sind reine Kommunikation. Wir überspielen unsere Nervosität, wir lachen über den nicht lustigen Witz der Chefin, einfach nur um gut anzukommen. Und wir vermitteln Sympathie und Zugehörigkeit. Aber wir lachen auch, um zu verletzen. Auslachen, höhnisches Lachen, kaum irgendwas trifft uns so tief. Diese 80% Kommunikation, die habe ich ja aber ziemlich gut unter Kontrolle. Die kann ich mir zur Not auch verkneifen. Es bleiben also diese 20% über Witziges. Und auch da, finde ich, kann ich eigentlich noch steuern, ob ich das Lachen wirklich zulasse. Aber es gibt da diese wenigen vollkommen unkontrollierbaren Momente, die ich nicht wirklich verstehe. Was ist da los? Michael Tietze ist Psychologe und Humorforscher und er nennt dieses ganz spontane Lachen das Urlachen.
4: Lachen, wenn es aus diesem Urgrund kommt, über den auch schon ein Kind verfügt. Kinder können unglaublich gut und schnell lachen. Man sagt ja, Kinder lachen, also so 2-3-Jährige 400 Mal am Tag, so ungefähr, gibt eine Statistik, während Erwachsene im Schnitt nur 15 bis 20 Mal lachen. Also das heißt, dieses sinnlose Lachen entsteht immer dann, wenn wir sozusagen aus dem Käfig der normierten Verhaltenszuweisungen, wenn wir aus dem ausbrechen können.
1: 400 Mal am Tag gegen 15 bis 20 Mal. Oh, krass. In der Zeit zwischen Kindheit und Erwachsenenalter packen wir unser Urlachen dann feinsäuberlich in den Käfig der normierten Verhaltenszuweisungen. Und Tietze meint damit all die ganzen Regeln und Normen unserer Gesellschaft, an denen wir uns tagtäglich orientieren. Deshalb wird Lachen auch kulturell so unterschiedlich ausgelebt. Aber wann brechen wir denn jetzt aus diesem Käfig aus? Also, was ist der Schlüssel?
4: Der Widerspruch ist das Entscheidende.
1: Es gibt da tatsächlich einen sehr effektiven Weg, uns Menschen zum Lachen zu bringen. Und wenn ich an die Lachanfallgeschichten denke, dann macht es Sinn. Die Beerdigung der Uroma zum Beispiel. Der Auslöser waren die pinken Kätzchensocken vom Pfarrer. Also diese Situation ist ernst, die ist betroffen und traurig. Und Kätzchensocken sind so ziemlich das Letzte, was man erwarten würde. Oder die Nachricht zur Leipziger Lachmesse von mir als Nachrichtensprecherin. Da musst du seriös sein, professionell. Und in dem Setting dann über Clownerie zu informieren, hat sich einfach total absurd angefühlt. Der Mensch lacht über Kontraste, das sagt auch Erich Kästner. Aber was ist da so witzig an Kontrasten und Widersprüchen? Warum ist genau das unser Urlachen, das wir uns manchmal nicht mehr verkneifen können? Lachen ist uns in die Wiege gelegt. Selbst Taubgeborene, die noch nie ein Lachen gehört haben, lachen. Und auch unsere nächsten Vorfahren, die Affen, lachen.
4: Das Lachen ist ja wie das Weinen und das Schreien. Eine ganz, ganz ursprüngliche Form der Kommunikation, nicht nur in der Ontogenese, also in der Entwicklung des einzelnen Menschen, sondern in der Phylogenese, also in der Entwicklung der Arten. Und man geht davon aus, dass das Lachen etwa vor 16 Billionen Jahren zusammen mit unseren gemeinsamen Verwandten, den Affen und den Hominiden, also von denen wir dann entstanden sind, sich entwickelt hat.
1: Und das wusste ich auch noch nicht. Ich hätte auf jeden Fall gedacht, dass das Lachen viel später dazu kam, eben weil es vor allem so ein Kommunikationsding ist. Aber seit 16 Millionen Jahren wird auf diesem Planeten gelacht. Lachen ist damit viel, viel älter als Sprache. Das spontane Urlachen ist ein reflexartiges Programm, das ganz automatisch abläuft. Im Laufe der Entwicklung haben wir dann gelernt, dieses Programm für immer mehr soziale Situationen zu nutzen. Und wir erkennen sofort am Klang, ob es höhnisch, nervös, gespielt oder echt von Herzen kommt. Wenn es das Lachen jetzt also schon so lange gibt und wenn es sich immer weiter verfeinert hat, statt wegzufallen, dann muss es eigentlich ein ziemlich wichtiges Feature für unsere Spezies sein, oder? Aber lachen Affen auch über Widersprüche und Kontraste? Nee, nicht ganz. Sie lachen vor allem als Beschwichtigungssignal im Spiel. Also so ein, alles okay, wir tun uns hier gerade saumäßig weh, aber hey, eigentlich sind wir Freunde. Lachen löst Spannung, wenn Jungtiere sich prügeln und die Grenze zwischen Spiel und Ernst verschwimmt. Lachen ist damit ein überlebenswichtiger Reset-Knopf. Und es markiert ja irgendwie auch so einen inneren Widerspruch, oder? Dieser Kontrast zwischen wir kämpfen, aber eigentlich sind wir Verbündete. Wenn wir lachen, dann passiert echt eine ganze Menge in unserem Körper. Lachen ist gesund, das haben mittlerweile etliche Studien herausgefunden. Es stärkt das Immunsystem, es fördert die Durchblutung, es senkt den Blutdruck. Unser Körper belohnt uns fürs Lachen mit Endorphinen. Stressantreiber wie Cortisol und Adrenalin werden runterreguliert. Und wenn ich an zwei Affen in Rage denke, dann scheint mir das alles eine ganz gute Strategie. Aber bei uns Menschen, also wenn Lachen wirklich ein Auflösesignal, ein Reset fürs System ist, was ist denn dann so kritisch an Kontrasten und Widersprüchen? Brauchen wir diesen Lachanfall vielleicht sogar?
4: Das ist im Grunde eine innere Notbremse. Im Lachen wird aller Stress abgebaut und das führt dann dazu, dass es zu einer momentanen Befreiung kommt. Alles andere wird ausgeblendet, denn sonst müsste, also als Alternative wäre ohnmächtig werden oder verrückt werden oder wie auch immer. Das heißt, das Lachen ist im Grunde ein eingebauter Schutzmechanismus, der uns davor schützt, völlig hilflos zu sein.
1: Wow, das ist jetzt nochmal eine ganz neue Dimension. Der Lachanfall schützt uns davor, dass unser System überhitzt. Diese Kontraste und Widersprüche, die kann unser Gehirn nur ganz schwer ertragen. Gehirne wollen nämlich Vorhersagbarkeit und Routinen. Und Widersprüche sind einfach sauaufwendig und nicht so leicht einzuordnen. Lachen schafft dann ganz kurz Distanz und verschiebt die Perspektive. Nicht nur bei Quatsch und bei rosa Socken, sondern gerade auch dann, wenn es ernst wird. Wenn uns also die Arbeit völlig frustriert und überfordert, dann fangen wir an, die Dinge irgendwann durch den Kakao zu ziehen. Soldaten lachen sich nach schweren Gefechten oft schlapp. Und wenn die Weltpolitik eine absurde Situation nach der nächsten generiert, dann fangen wir halt einfach irgendwann an, drüber zu lachen. Es mag ein bitteres Lachen sein, das einem im Halse stecken bleibt, aber unser System will ein Reset. Es gibt hier gerade keine Lösung, also brauchen wir Distanz. Und ich denke gerade an den TK-Stress-Report vom vergangenen Jahr, wo 66% der Deutschen angegeben haben, sich gestresst zu fühlen. Wenn jetzt Lachen Stress auflöst, wäre es dann nicht vielleicht sinnvoll, dass wir alle öfter mal den Reset-Button drücken? Ich meine, wir werten Lachen oft ab als albern, kindlich oder unpassend. Dabei ist es das reinste Wellness-Programm für unser Gehirn und für unsere psychische Gesundheit. Also, warum können wir uns das Lachen oft nicht verkneifen? Weil unser Körper eine Auflösung braucht. Es kommt von ganz, ganz tief in uns drin. Und deshalb ist es auch manchmal so unaufhaltsam. Ob wir dieses Lachen dann noch unterdrücken können, das hängt tatsächlich stark davon ab, wie müde oder wie gestresst wir sind. Je höher die Anspannung oder je müder unsere logischen Systeme sind, umso größer ist die Wahrscheinlichkeit, dass sich der Lachanfall durchsetzt. Das Urlachen, das sinnlose Lachen, das ist unsere körpereigene Notbremse, wenn das System kurz davor ist, zu überhitzen. Widersprüche überfordern unser Gehirn. Zwei konträre Wahrheiten nebeneinander sind definitiv eine zu viel. Die Lösung? Relax, Distanz. Aufhören zu grübeln und stattdessen lachen und es mit Humor nehmen.
4: Diese Umbewertung dessen, was eigentlich aus einer konventionellen Sicht als schrecklich angesehen wird, ist eigentlich so dieses Essentielle des Humors, die Welt anders interpretieren. Und das lässt sich lernen.
1: Und wenn unser Hirn einen Lieblingssong hätte, ich glaube, es wäre Don't Worry, Be Happy. Ach, und wenn Sie Lust auf die nächste Leipziger Lachmesse bekommen haben, im Oktober ist es wieder soweit.
0: 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Ja, und ein paar Takte spiele ich. Und erkennen Sie es, hier ist Bob Dylan, Skylark.

Skylark, Bob Dylan, MDR Kultur am Nachmittag, die Eisheiligen. Sie sind Geschichte. Ja, die haben dieses Jahr ihrem Namen alle Ehre gemacht, aber peu à peu rappeln wir uns raus aus der Kälte und mehr zu Wetter und Verkehr gleich bei uns hier bei MDR Kultur am Nachmittag.

0: Lady Blackbird, damit 14.30 Uhr. Zeit für den Service.
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0: Die meisten dichten Wolken gibt es in Teilen von Thüringen und von der Sächsischen Schweiz bis zur Oberlausitz. Dazwischen auch mal ein paar Lücken und etwas Sonne. Einige Schauer in Sachsen-Anhalt, Thüringen und Sachsen, derzeit vom Vogtland bis zum Erzgebirge und zum Elbtal. Am Abend teils aufgelockert mit Sonne, teils dichte Wolken, einzelne Schauer, vereinzelt Gewitter, 8 bis 13 Grad. In der Nacht dann kaum Wolken, vorübergehend klar, trocken und es wird nochmal richtig kalt. Tiefstwerte 4 bis 0 Grad. Morgen dann anfangs in Thüringen örtlich Nebel, sonst Sonne, dann aber wieder mehr Wolken und am Nachmittag wieder Schauer, aber es wird milder. Die Höchstwerte morgen 15 bis 20 Grad, das ist doch schon mal was. Am Montag in Sachsen überwiegend trocken, die meiste Sonne, sonst mehr Wolken und einige Schauer, vereinzelt Gewitter. Und es wird wieder ein Stückchen wärmer bis 21 Grad, am Dienstag insgesamt unbeständiger, überall mehr Schauer, aber es bleibt weiter mild. Der MDR Kulturverkehrsdienst mit einer Meldung von der A2 Richtung Hannover zwischen Irxleben und Bornstedt. Das Stau nach einem Unfall mit einem LKW. Eine Stunde müssen Sie allerdings länger einplanen. Das war's vom MDR Kulturverkehrsdienst. Ihnen unterwegs eine gute und sichere Fahrt.
2: 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Blue Arrow.

Blue Arrow, MDR Kultur am Nachmittag. Mach dein Ding, zieh es durch. Das ist ein Zitat von Udo Lindenberg, das viele von uns kennen, denke ich mal. Das ist sehr typisch für ihn, für seine optimistische Lebensphilosophie, mit der immer wieder die Menschen anzustecken vermag. Morgen feiert der Meister 80. Geburtstag. Heute Abend gibt's ihn im Konzert hier bei MDR Kultur. Und auch wir wollen schon ein wenig Lust auf Udo Lindenberg machen. Nach Girl Trap und ein Stück von Hugo Alfen.

0: Ein Satz aus der Ballettsuite Der verlorene Sohn von Hugo Alfvén hier mit dem National Symphony Orchestra of Ireland. MDR Kultur am Nachmittag, 14.41 Uhr ist es. Nadelstreifen, Anzug, Sonnenbrille, Filzhut und ein unverwechselbares Nuscheln in der Stimme. So kennen wir ihn, Udo Lindenberg, spätestens seit seinem Hit Sonderzug nach Pankow, eine Ikone und unumstrittener Superstar. Morgen wird Lindenberg, der die deutschsprachige Rockmusik wohl geprägt hat wie kaum jemand anderer, 80 Jahre alt. Sky Nonhoff über einen Künstler, der sich selbst oft als Hofnarren inszeniert hat, aber von jeher eine ganz andere Agenda betreibt.
1: Nee, schon anders als vor 20 Jahren. Ja, ich mache jetzt eine Menge Sport. Was ich auch brauche für die Bühne, für die langen Bühnen, so, da muss ich rennen, die Laufkatze, ne? Und gezielte Drogeneinnahme. Ne? Ansonsten, ich habe kein Problem im Alter. Das Alter hat eher ein Problem mit mir. Ja.
2: Bedauerlicherweise war meine Mutter dabei. Ich hatte nämlich einen Songtext für Udo Lindenberg geschrieben und wollte ihn nach dem Konzert fragen, wie er ihn eigentlich fand. Das war Mitte der 70er Jahre, als Udo in der mittlerweile längst abgerissenen Parkhalle im sauerländischen Iserlohn spielte. Ich war 12 und meine Mutter ließ mich keine Sekunde aus den Augen, so dass uns die künftige Zusammenarbeit verwehrt blieb. Manche Frauen können einem methodisch die Karriere versauen.

0: 1974 gehörte Udo Lindenberg noch nicht zu jener Saurierwelt, in der sogenannte Rocklegenden heute verortet werden. Tatsächlich war er ein paar popgeschichtsträchtige Momente lang der coolste Typ zwischen Garmisch und Flensburg. Einer, in dessen scheinbar endlos gelangweilter Intonation sich geballte Bocklosigkeit und Leck-mich-Attitüde bündelten, gepaart mit einer spröden Sensibilität, die man in großen Songs wie »Bitte keine Love Story« oder »Cello« nachhören kann. Mag sein, dass Lindenberg zuvorderst als Erfinder einer deutschen Rockmusik gilt. Auch und vor allem aber war er ein Hochbegabter, der den deutschen Song aus jener Sprachlähmung zurückholte, in die er seit 1933 verfallen war.
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0: Der Sohn eines Installateurs aus Grunau brachte den Kids bei, dass Lümmeln durchaus eine Haltung ist. Er redete gern von geilen Sachen, dass es darum ging, was zu schnallen und als echter Décadent gern von Kicks und Exzess. Aber er konnte durchaus auch anders, heißt dezidiert politisch.
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0: Die deutsche Teilung war Lindenbergs Thema von Anfang an gewesen. Erst in seinem Liebeslied »Mädchen aus Ost-Berlin«, ehe Erich Honecker anno 1983 eine Lederjacke schenkte und dem DDR-Staatsratsvorsitzenden so lange, um es in Udos Worten zu sagen, auf den Sack ging, bis dieser den eisernen Vorhang zähneknirschend für eine Tournee beiseite schob. Obwohl Lindenberg in dem Song »Sonderzug nach Pankow« als sturen Schrat bezeichnet hatte, oder vielleicht gerade deshalb. Jedenfalls ein schönes Beispiel dafür, was Spaßguerilla bewirken kann. Und als im Oktober 1989 die Mauer fiel, wussten Kohl und Genscher hoffentlich sehr genau, wem sie das zu verdanken hatten.
1: Entschuldigen Sie, ist das der Sonderzug nach Pankow? Ich muss mal eben dahin, mal eben nach Ost-Berlin.
0: Mag sein, dass Udo, wie ihn seine Fans nennen, im Lauf der Jahre mehr und mehr zur Karikatur seiner selbst geworden ist. Um Lindenbergs Größe wirklich zu erfassen, muss man sich vorstellen, wie klein er sich fühlte, als er Anfang der 90er vor dem Haus von Marlene Dietrich in der Pariser Avenue de Montaigne stand und sie durch die Sprechanlage fragte, ob er zwei Songs von ihr singen dürfe. Wenn ich mir was wünschen dürfte und Illusions, beide geschrieben von dem Komponisten Friedrich Holländer, den die Nazis aus Deutschland vertrieben hatten. Es war Kniefall, Ehrbezeugung und Geschichtsbewusstsein zugleich, in der Erkenntnis, dass die coolsten deutschen Songs längst geschrieben worden waren.

Keiner auf über Udo Lindenberg. Morgen wird der Meister 80. Ja, und wenn Sie reinfeiern wollen, dann können Sie es heute Abend tun, ab 22 Uhr. 2 Stunden Konzert mit Udo Lindenberg bei MDR Kultur im Radio mit Stefan Melk. Und hier gibt's einen Udo Lindenberg Song in voller Länge.

Udo Lindenberg, hinter dem Horizont geht's weiter. Ein Song von 1986, da verarbeitet Lindenberg seine Trauer über den plötzlichen Tod einer engen Freundin und langjährigen Weggefährtin, die nur im Alter von 33 Jahren gestorben ist. Udo Lindenberg, morgen wird der Meister 80 und wie gesagt, Udo Lindenberg im Konzert heute Abend schon ab 22 Uhr, ganze zwei Stunden lang. Herzliche Einladung heute Abend mit dem Meister quasi schon mal hinein zu feiern. MDR Kultur am Nachmittag, die Zeit jetzt 14:51 Uhr.

Die britische Hip-Hop-Band Gorillaz hier bei MDR Kultur. Am Nachmittag 5.03 Uhr haben wir's. Zaubertränke, Tarnmäntel, magische Ringe, Talismane. Ja, dabei denken die meisten von uns wohl an Harry Potter oder den Herrn der Ringe. Im Mittelalter waren magische Handlungen allgegenwärtig. Es kursierten Anleitungen und Handbücher für Zaubersprüche. Und die Kirche hatte ihre liebe Not damit, christliche Wunder von schwarzer Magie abzugrenzen. Bis heute besitzt die Magie noch eine gewisse Anziehungskraft, vielleicht weil Magie für einen Moment lang einen Ausweg aus dem Alltäglichen zulässt? Wie reagieren Sie, wenn jemand das vermeintliche Zauberwort Simsalabim spricht? Ja klar, wir glauben nicht an Hokuspokus, aber irgendwie sind wir dann doch bezirzt. Und damit spielt auch eine Zauberrevue, die heute Abend Premiere an der Staatsoperette in Dresden hat. Wir wollen aber nochmal grundsätzlich darauf schauen. Bei uns gibt's nämlich eine kleine Kulturgeschichte der Magie in der nächsten Stunde. Hier bei MDR Kultur am Nachmittag, 15 Uhr die Nachrichten und hier geht's noch. Leila Bialy.

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2: Um 15 Uhr mit Alexander Terhorst. Mehrere Innenminister der Länder fordern Vorkehrungen für den Fall einer Regierungsbeteiligung der AfD in Sachsen-Anhalt. Thüringens SPD-Innenminister Georg Mayer sagte dem Handelsblatt, darüber müsse bei der Innenministerkonferenz im Juni dringend beraten werden. Brandenburgs Innenminister Jan Redmann von der CDU warnte, der Zugang einer in Teilen rechtsextremen Partei zu sicherheitsrelevanten Informationen gefährde die Sicherheit aller. Das sei eine konkrete Gefahr. Auch Hessens Innenminister Roman Poseck forderte, sich auf ein solches Szenario vorzubereiten. In Umfragen liegt die AfD in Sachsen-Anhalt derzeit deutlich vor der CDU. In Sachsen ist die Zahl von Hassdelikten gegen queere Menschen gestiegen. Wie das Sozialministerium mitteilt, registrierte die Polizei im vergangenen Jahr mehr als 160 Taten wegen sexueller Orientierung oder geschlechtlicher Identität. Rund 3/4 davon seien rechtsmotiviert gewesen. 2024 hatte es noch 140 derartige Fälle gegeben. Sozialministerin Petra Köpping rief dazu auf, Diskriminierung entschieden entgegenzutreten. Israel hat bei einem gezielten Angriff den Hamas-Kommandeur Is-al-Din al-Haddad getötet. Die Hamas bestätigte den Tod ihres Militärführers. Zuvor hatte der israelische Verteidigungsminister Israel Katz erklärt, es habe in Gazastadt einen Luftangriff zur Tötung al-Haddads gegeben. Er galt als letzter noch lebender Drahtzieher des Hamas-Terrorangriffs auf Israel vor 2,5 Jahren. In der Demokratischen Republik Kongo steigt die Zahl der Ebola-Toten. Nach Angaben des Gesundheitsministeriums wurden im Osten des Landes bisher 80 Todesfälle gemeldet. Es gebe rund 250 Verdachtsfälle. Außerdem wurden 13 Fälle der seltenen Bundibugyo-Variante nachgewiesen. Für sie gibt es keinen zugelassenen Impfstoff. Einen ersten Todesfall bestätigte auch das Nachbarland Uganda. In der Hauptstadt Kampala sei ein Kongolese an Ebola gestorben. Die Polizei in Wien hat die Lage vor dem Finale beim Eurovision Song Contest als ruhig bezeichnet. Das Gebiet um die Veranstaltungshalle ist eine Hochsicherheitszone. Die Polizei ist mit einem deutlich sichtbaren Großaufgebot im Einsatz. Mehrere Länder boykottieren die Veranstaltung dieses Jahr aus Protest gegen die Teilnahme Israels. Für den Nachmittag ist in Wien eine pro-palästinensische Demonstration mit einigen tausend Teilnehmern angemeldet. Außerdem soll es eine Kundgebung gegen Antisemitismus und Antizionismus geben. Das waren die Nachrichten.
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3: Die meisten dichten Wolken gibt's aktuell in vielen Teilen von Thüringen und von der Sächsischen Schweiz bis zur Oberlausitz. Dazwischen auch mal ein paar Lücken und etwas Sonne. Einige Schauer aktuell in Sachsen-Anhalt, in Thüringen und Sachsen, derzeit vom Vogtland bis zum Erzgebirge und zum Elbtal. Die Temperaturen aktuell 9 bis 16 Grad, am Abend dann teils aufgelockert mit Sonne, teils dichte Wolken. Einzelne Schauer gibt's, vereinzelt auch Gewitter, 8 bis 13 Grad. Die Nacht wird wieder kalt. Kaum Wolken, klarer Himmel, trocken und Tiefstwerte 4 bis 0 Grad. Morgen am Sonntag in Thüringen erstmal örtlich Nebel, sonst sonnig. Dann aber wieder Wolken am Nachmittag, vereinzelt Schauer, aber es wird milder, 15 bis 20 Grad schon. Am Montag in Sachsen meist trocken und die meiste Sonne, sonst mehr Wolken und einige Schauer, vereinzelt Gewitter, bis 21 Grad und am Dienstag insgesamt unbeständig, überall Schauer, aber es bleibt weiterhin mild. Der MDR Kulturverkehrsdienst meldet A2 Richtung Hannover zwischen Erixleben und Bornstedt Stau und stockender Verkehr nach einem LKW-Unfall plus 20 Minuten. A71 Richtung Sangerhausen zwischen Arnstadt Nord und Kreuz Erfurt Stau und stockender Verkehr wegen eines Feuerwehreinsatzes. Soweit der MDR Kulturverkehrsdienst, 15.04 Uhr.
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3: Der Samstagnachmittag für alle Fußballfans natürlich besonders spannend. Schön, dass Sie bei uns sind. Ich bin Stefan Blattner. Hallo.

Hélène Péri war das, eine junge Frau aus Südfrankreich mit einer wandlungsfähigen Stimme. Und ja, sie spielt auch sehr gut Cello. Meistens bringt sie beides auf einen Nenner. Auf der Bühne, da trägt sie die Haare raspelkurz. Der Mund ist blau geschminkt, das Cello schwarz-rot. Das stellt Hélène Péri auf einen sehr hohen Fuß, um aufrecht dahinter zu stehen, wenn sie singt und darauf spielt. Und auch das Outfit natürlich. Ein Statement, eine junge, selbstbewusste Frau. Mit ihr ging hinein, hier in diese Stunde bei MDR Kultur am Nachmittag. Wir leben in einer hochtechnisierten modernen Gesellschaft, wo meist die Ratio bestimmt und wir die Welt mit Geist und Vernunft erschließen wollen. Hat da eigentlich noch das Irrationale einen Platz irgendwo? Wie steht's heute um die Magie? Magie, ja, die begegnet uns heute in populären Fantasy-Welten, von denen Harry Potter oder der Herr der Ringe nur wohl die bekanntesten sind. Zum anderen ist der tatsächliche Glaube an magische Wirkung erstaunlich weit verbreitet. Nach Umfragen halten 20-40% der Deutschen die Wirksamkeit von Glücksbringern, Wahrsagern und Wunderheilern und Astrologie für wahrscheinlich. Wobei Westdeutsche übrigens da eher bereit sind, an Übernatürliches zu glauben als Ostdeutsche. Dreiviertel vier bringen wir mal ein wenig Ordnung in magische Welten mit einer kleinen Kulturgeschichte der Magie. Und es gibt auch einen schönen Kulturtipp dazu für Dresden. Mehr will ich erstmal nicht verraten. Zuvor kommt bei uns die Autorin Peggy Mädler zu Wort. Morgen ist sie unser Gast im MDR Kultur Café und gleich beantwortet sie unseren Kulturfragebogen. Schön, dass Sie bei uns sind. MDR Kultur am Nachmittag jetzt mit George Ezra.

0: Ein Allegro von Ferenc Farkas, gespielt von András Adorján Flöte und Christian Iwaldi Klavier.
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0: Und den beantwortet gleich Peggy Mädler, Jahrgang 1975. Sie wurde in Dresden geboren. Erfolgreich war sie zuletzt mit dem Bestseller Drei ostdeutsche Frauen betrinken sich und gründen den idealen Staat. Und in ihrem neuen Roman Selbstregulierung des Herzens heißt er, da organisiert Peggy Mädler Erinnerungen wie ein empfindliches Netzwerk. Liebe, politische Strukturen, Familiengeschichten und technische Wissenschaft, die greifen ineinander wie Elemente eines Systems. Über einen Zeitraum von mehr als 60 Jahren bis in die Gegenwart suchen ihre Figuren nach Möglichkeiten und Nischen in der Liebe, in der Datenverarbeitung und in einer Datschensiedlung nördlich von Berlin. Ja, und hier kommen ihre Antworten auf den MDR Kulturfragebogen.
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3: Haben Sie ein Vorbild oder eine Lebensmaxime?
4: Großzügig sein. Das ist gerade meine aktuelle, ich glaube, ich habe immer wechselnde Lebensmaximen, aber gerade in der jetzigen gesellschaftlichen Anspannung versuche ich selber mir immer wieder zu sagen, wenn ich genervt bin im Alltag, bisschen großzügig sein, ein Lächeln mehr.
3: Welches Bildungserlebnis ist Ihnen in Erinnerung geblieben?
4: Ich habe im Studium tatsächlich so ein bisschen gestrauchelt, weil ich die erste auch in der Familie bin, die ein Universitätsstudium macht und hatte immer das Gefühl, ich bewege mich wie in einem Wald so, und sehe immer nur unmittelbar die Bäume vor mir, habe aber nie den Blick von oben auf die Landkarte, wo sich dieser Wald überhaupt befindet. So, das heißt, ich habe ganz schön mich versuchen müssen zu orientieren während des Studiums und habe dann Jahre später noch mal eine Promotion gemacht und das war ein Glücksgefühl. Ich sage immer, das ist mein eigentliches Studium gewesen, weil ich zu dem Zeitpunkt so ein Gefühl für eine Landkarte hatte, ein bisschen mehr Kontextwissen hatte und dann in der Bibliothek saß, durch diese Regalreihen gegangen bin und gedacht habe, jetzt kann ich denken. In diesem Raum. Jetzt kann ich wissenschaftlich arbeiten in diesem Raum. Ich habe dann eher essayistisch gearbeitet, würde ich sagen. Also für die Wissenschaft bin ich nicht geboren, aber es war wirklich ein Glücksgefühl.
3: Worüber können Sie nicht lachen?
4: Über Nazis.
2: Sein und haben.
3: Was haben Sie sich zuletzt Schönes gekauft?
4: Ich kriege so viele Geschenke gerade. Mir fällt gar nicht ein, was ich mir gekauft habe. Ich antworte mal mit den Geschenken. Das ist so verrückt als Autorin, wenn man Lesungen macht, dass man von den Buchhändlerinnen, die diese Lesungen organisieren oder von Menschen, die zu diesen Lesungen kommen, denen das Buch gefällt, manchmal so wirklich kleine, wunderschöne Geschenke bekommt. Das ist auch eine Form von Großzügigkeit. Das ist wirklich toll. Also zum Beispiel hatte ich jetzt eine Lesung in der Franz-Mehring-Buchhandlung und die Buchhändlerin hat das ganze Setting nach dem Roman eingerichtet. Zwei Campingstühle, einen Tisch mit einer Wachstuchdecke drauf, hat sogar Lochkarten ausgedruckt und hat einen fantastischen Eierlikörkuchen gebacken, den sie mir geschenkt hat und den haben wir dann zusammen noch in der Buchhandlung gegessen. So eine Momente passieren.
3: Welches Buch würden Sie niemals weggeben?
4: Olga Tokarczuk, Taghaus, Nachthaus.
3: Wann fühlen Sie sich am lebendigsten?
4: Mit Menschen.
2: Gott und die Welt.
3: Woran glauben Sie?
4: An die Welt.
3: Gibt es für Sie einen Ort des Friedens?
4: Ja, es sind eigentlich auch Menschen. Ne? Das Glas ist halb voll und halb leer. Menschen können sehr zerstörerisch sein und sie können die Quelle des Friedens und der Zuversicht und der Nähe, der Liebe, der Freundschaft sein.
3: Was meinen Sie, war Ihre letzte gute Tat?
4: Meine Tochter ist jetzt gerade frisch in die Pubertät gekommen und mich nicht mit ihr zu streiten heute, sondern sie in den Arm zu nehmen, war, glaube ich, eine kleine gute Tat.
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3: Wovon haben Sie zuletzt geträumt?
4: Ich träume ganz selten.
3: Welche Musik berührt Sie am tiefsten?
4: Mir fällt gerade auf, dass ich lange keine Musik mehr gehört habe. Ich werde es tun und beim nächsten Mal die Frage beantworten.
3: Was finden Sie schwerer? Anfangen oder aufhören?
4: Also, wenn man den richtigen Anfang gefunden hat, dann ist es leicht, immer weiter zu schreiben und dann ist es auch leicht, aufzuhören. Aber wenn der Anfang irgendwie verknotet ist, wenn der Anfang nicht stimmt, dann bastelt man ewig rum und muss eigentlich nochmal anfangen.
0: Peggy Mädler, hier beantwortete sie unseren MDR-Kultur-Fragebogen. Und morgen ab 12 ist sie unser Gast im MDR-Kulturcafé. Und das Gespräch finden Sie jetzt schon in den ARD-Sounds. MDR-Kultur am Nachmittag, und das sind die Crash-Test-Dummies.

Crash Test Dummies. Jetzt gibt's die schwedische Singer-Songwriterin Anne Ternheim mit einem Song von ihrem 2019er Album A Space for Lost Time. Das vergleicht sie selbst mit einem windstillen, schwarzen See. Hier ist Anne Ternheim.

0: Blues Rock und Country auf einen Nenner gebracht von der Tedeschi Trucks Band, Kernzelle, ja, Herz des Ganzen. Ehepaar, das sind Susan Tedeschi und ihr Ehemann Derek Trucks und ja, auch auf der Bühne live immer ein Erlebnis, die Tedeschi Trucks Band aus den USA. 15.31 Uhr damit.
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0: Ja, dann wollen wir mal auf die aktuelle Lage schauen. Die Beobachtung von 15 Uhr, Brocken stark bewölkt 3 Grad, Chemnitz stark bewölkt nach Regen 10 Grad, Dresden stark bewölkt 13, Eisenach stark bewölkt nach Regen 9 Grad, Erfurt bedeckt 10, Fichtelberg leichter Sprühregen 6, Gera stark bewölkt 11, Görlitz bedeckt 13, Halle stark bewölkt 13, Leipzig wolkig 14 Grad, Magdeburg stark bewölkt 13 Grad und Meiningen bedeckt nach Regen nur 9 Grad. Am Abend wechselnd bewölkt, dann noch ein paar Schauer, 9 bis 14 Grad. In der Nacht klingen die Schauer ab, dann aufgelockert oder klarer Himmel und es wird wieder kalt. Plus 5 bis minus 1 Grad. In der Nacht, ja, und morgen Vormittag, damit geht's weiter. Dann erst einmal heiter, trocken nachmittags, dann wieder mehr Wolken, einzelne Schauer, 15 bis 20 Grad. Am Montag dann erst viel Sonne, dann am Nachmittag wieder Wolken im Westen Sachsen-Anhalts und Thüringen. Schauer und einzelne Gewitter am Dienstag generell unbeständig, aber es wird peu à peu ein Stückchen wärmer, am Dienstag dann schon mal bis 22 Grad. Der MDR Kulturverkehrsdienst mit einer Meldung von der A71 Richtung Sangerhausen. Zwischen Arnstadt Nord und dem Kreuz Erfurt gibt es Stau und stockenden Verkehr wegen eines Feuerwehreinsatzes. Soweit der MDR Kulturverkehrsdienst. Fahren Sie vorsichtig.
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Taxi nach Paris, der Hit von Michi Reinke, MDR Kultur am Nachmittag. Jetzt ein Stück von Edward Elgar, geschrieben schon in Kindertagen. Mit 11 komponierte Elgar für ein Kindertheater, das er zusammen mit seinen Geschwistern aufgeführt hat. Das waren einfache Melodien, die die Kinder mit den Instrumenten spielen konnten, die da waren. 40 Jahre später, Elgar war schon berühmter Komponist, da hat er sich diese Entwürfe wieder vorgenommen und komponierte daraus zwei bezaubernde Konzertsuiten. Der Zauberstab der Jugend, hier die kleinen Glocken, gespielt vom Ulster Orchestra Belfast.

0: Die kleinen Glocken aus dem Zauberstab der Jugend von Edward Elgar, das Ulster Orchestra Belfast hörten wir. Sie sind bei MDR Kultur am Nachmittag. 15.43 Uhr ist es. Simsalabim, einer der bekanntesten Zaubersprüche in der deutschen Sprache. Weltweit bekannt wurde der Spruch vor allem durch den dänisch-amerikanischen Zauberkünstler Dante in den 40er Jahren. Durch seine große Broadway-Zaubershow, die nannte er nämlich Simsalabim. Und Simsalabim, so heißt auch ein Musical, das heute uraufgeführt wird an der Staatsoperette in Dresden. Ja, was macht denn heute den Reiz des Magischen aus? Was ist eigentlich magisch? Anne Seiler mit einer kleinen, sicher nicht vollständigen Kulturgeschichte der Magie.
1: Als die Menschen noch in Höhlen lebten und Wunden oder Krankheiten sehr oft zur tödlichen Gefahr wurden, in einer Zeit also, als wir der Natur noch schutzlos ausgesetzt waren, brachte der Magier Ordnung in das Chaos. Als Heiler, Retter, Schamane und Wettergott braute er Tinkturen, legte Kräuterpackungen auf, beschwor das Wetter. Er galt als der Hüter des verborgenen Wissens. Das gab ihm Macht und damit die Deutungshoheit. Das Weltwissen aber wächst und im Mittelalter sind Alchemisten die neuen Magier. Paracelsus oder John Dee sind keine Gaukler oder Wunderheiler, sondern mächtige Berater an Höfen von Kaisern und Königen. Die Magier experimentierten an Kraft- und Lebenselixieren, die Sucht nach dem Stein der Weisen oder sie versuchten Gold herzustellen. Denn nun bedeutete Reichtum Macht. Ein bekanntes Beispiel, Johann Friedrich Böttger wurde im 18. Jahrhundert von August dem Starken auf der Festung Königstein zur Goldherstellung gefangen gehalten. Später erfand er zufällig in Meißen das Porzellan. Das weiße Gold wird zum Grundstein für die königliche Porzellanmanufaktur. Mit der Alchemie liebäugelte auch Herzog Friedrich I. von Sachsen-Gotha-Altenburg, erzählt Martin Wuhl so, bis Ende März der Direktor des Forschungszentrums Gotha.
2: Damals am Kaiserhof gab es viele auch so richtig Schaudemonstrationen von herumfahrenden Alchemikern. Da wurden riesige Silberteile sozusagen angeblich in Gold verwandelt, die dann also vor den Augen der Leute die Farbe wechselten. Und das muss ihn damals alles sehr beeindruckt haben. Und er kam dann zurück mit dieser Alchemiebegeisterung und wollte auch in Gotha loslegen.
1: Die Goldmacherei galt übrigens bis ins frühe 18. Jahrhundert als seriöse Disziplin, erklärt der Kasseler Chemiker Rainer Wertmann.
3: Viele frühe Chemiker, also der berühmte Robert Boyle oder auch Isaac Newton, der ja hauptsächlich nicht auf dem Gebiet der Physik geforscht hat, sondern der Chemie, oder auch Johann Rudolf Glauber, sie haben Produkte hergestellt in ihrem Labor und sie haben genauso gut auch versucht, Gold zu machen. Und ich glaube, man muss sehr gut unterscheiden zwischen den ernstzunehmenden Forschern und den Scharlatanen, die sich mit dieser ernsthaften Theorie gar nicht auseinandergesetzt haben, sondern eigentlich nur betrügen wollten.
1: Mit der Aufklärung ändert sich auch die Macht der Magie. Sie verlagert sich auf den Geist, den Spiritus. Es geht um Wissen, Leben und Tod. Faust wird zum Inbegriff des Magiers der Neuzeit. Sein Pakt mit dem Teufel ist ein Schrei nach Macht und Erkenntnis. Denn er fühlt sich dumm.
4: Habe nun auch Philosophie, Juristerei und Medizin und leider auch Theologie durchaus studiert mit heißem Bemühen. Da stehe ich nun, ich armer Tor, und bin so klug als sie zuvor. Heiße Magister, heiße Doktor gar, und ziehe schon an die 10 Jahre rauf, herab und quer und krumm meine Schüler an der Nase herum und sehe, dass wir nichts wissen können. Das will mir schier das Herz verbrennen.
1: Die Magie wird zur moralischen Prüfung. Wie weit gehen wir Menschen für absolutes Wissen? Doch während nun die Wissenschaft beginnt, die Welt zu entzaubern, will das Volk weiter staunen. Und so beginnen Magier allmählich die Bühnen der Welt zu erobern, zum Beispiel der große Harry Houdini. Aus armen Verhältnissen stammend hält er die Welt in Atem, indem er sich in schwindelerregenden Höhen aus Stahlketten befreit, dem eigenen Grab entkommt oder Jungfrauen zersägt. Houdini ist Anfang des 20. Jahrhunderts auch ein frühes PR-Genie seiner Zunft, meint der kanadische Bühnenillusionist Murray Sawchuk.
5: Er war extrem. Die Reaktionen der Presse waren in seinem Sinne. Als er merkte, dass er dafür eine Menge Publicity bekam, machte er immer weiter. Eins darf man am Ende nicht vergessen. Houdini gleich Presse. Houdini gleich Publicity.
1: Mit Houdini beginnt das goldene Zeitalter der Magie. Der menschliche Körper wird für ein Spektakel genutzt. Spektakel braucht auch Helmut Schreiber, alias Kalanak, ein Großillusionist, der für Nazis zauberte und dessen spektakulärste Illusion das Verschwinden von Automobilen auf der Bühne war. Unzählige Magier hat es seither gegeben. Zauberei und Magie gelten noch heute als Geheimnis umwoben und es lautet noch immer der Ehrenkodex, Tricks werden nicht verraten. Magier der Neuzeit sind zum Beispiel Siegfried und Joy aus Berlin. In ihren millionenfach angeklickten Videos werden Menschen hinter einem goldenen Tuch versteckt, vermeintlich weggezaubert, dann sieht man sie aber wegrennen oder sich verstecken. Die Magie des Zauberduos ist es, mit durchschaubaren Zauberkünsten die Menschen weltweit zum Lächeln zu bringen. Doch egal ob Zauberer, Schamane, Alchemist, Kalanak oder Mentalist, der Magier bleibt der Hüter des Unmöglichen. Denn in einer erklärbaren Welt ist das Staunen des Publikums immer noch das größte Privileg.
0: Anne Seiler mit einer kleinen Kulturgeschichte der Magie und wenn Sie es magisch mögen. Simsalabim, so heißt ein Musical, das heute uraufgeführt wird in der Staatsoperette in Dresden. Und wie das geworden ist. Die Kritik, die gibt's dann am Montagmorgen hier bei MDR Kultur von unserer Opernredakteurin Bettina Volksdorf. Und wir bleiben noch ein bisschen magisch, ja ein bisschen mystisch geht's immer zu bei Lorena McKennett.

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3: 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Um 16 Uhr mit Alexander Terhorst. Energie Cottbus steigt nach 12 Jahren wieder in die zweite Fußball-Bundesliga auf.

0: Lausitzer gewannen ihr letztes Saisonspiel in der dritten Liga bei Jahn Regensburg mit 1:0. Erzgebirge Aue verabschiedet sich mit einem 4:2 in Schweinfurt aus Liga 3. In der Regionalliga Ost-Nordost sicherte sich Lok Leipzig die Meisterschaft. Die Leipziger gewannen 5:2 gegen die zweite Mannschaft vom 1. FC Magdeburg. Karlsruhe Jena gewann gleichzeitig gegen Rot-Weiß Erfurt mit 2:0, konnte aber nicht mehr an Leipzig vorbeiziehen. Damit spielt Lok Ende Mai gegen die Würzburger Kickers um den Aufstieg in die dritte Liga. Mehrere Innenminister der Länder fordern Vorkehrungen für den Fall einer Regierungsbeteiligung der AfD in Sachsen-Anhalt. Thüringens SPD-Innenminister Georg Mayer sagte dem Handelsblatt, darüber müsse bei der Innenministerkonferenz im Juni dringend beraten werden. Brandenburgs Innenminister Jan Redmann von der CDU warnte, der Zugang einer in Teilen rechtsextremen Partei zu sicherheitsrelevanten Informationen gefährde die Sicherheit aller. Das sei eine konkrete Gefahr. Auch Hessens Innenminister Roman Poseck forderte, sich auf ein solches Szenario vorzubereiten. In Umfragen liegt die AfD in Sachsen-Anhalt derzeit deutlich vor der CDU. In der Demokratischen Republik Kongo steigt die Zahl der Ebola-Toten. Nach Angaben des Gesundheitsministeriums wurden im Osten des Landes bisher 80 Todesfälle gemeldet. Es gebe rund 250 Verdachtsfälle. Außerdem wurden 13 Fälle der seltenen Bundibugyo-Variante nachgewiesen. Für sie gibt es derzeit keinen zugelassenen Impfstoff. Einen ersten Todesfall bestätigte auch das Nachbarland Uganda. In der Hauptstadt Kampala sei ein Kongolese an Ebola gestorben. Die Polizei in Wien hat die Lage vor dem Finale des Eurovision Song Contest als ruhig bezeichnet. Das Gebiet um die Veranstaltungshalle ist eine Hochsicherheitszone. Die Polizei ist mit einem deutlich sichtbaren Großaufgebot im Einsatz. Mehrere Länder boykottieren die Veranstaltung dieses Jahr aus Protest gegen die Teilnahme Israels. Für den Nachmittag ist in Wien eine pro-palästinensische Demonstration mit einigen tausend Teilnehmern angemeldet. Außerdem soll es eine Kundgebung gegen Antisemitismus und Antizionismus geben. Das waren die Nachrichten.
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2: Aktuellen Mix aus Sonne und dichten Quellwolken, dabei einige Regenschauer. Den meisten Sonnenschein, den gibt es im Raum Meißen. Starke Windböen in der Altmark, die Temperaturen aktuell 9 bis 16 Grad. Am Abend wechseln bewölkt, noch ein paar Schauer, 9 bis 14 Grad. Der Wind flaut ab. In der Nacht klingen die Schauer ab, dann aufgelockert oder klar und wieder kalt. Plus 5 bis minus 1 Grad. Morgen erstmal heiter und trocken, am Nachmittag wieder mehr Wolken, dann gibt's einzelne Schauer. Uns wird wieder ein Stückchen wärmer, 15 bis 20 Grad. Am Montag erst viel Sonne, später am Nachmittag wieder Wolken. In Sachsen-Anhalt im Westen und in Thüringen Schauer und einzelne Gewitter. Am Dienstag generell unbeständig und noch ein Stückchen wärmer bis 22 Grad. Der MDR Kulturverkehrsdienst. Eine Meldung haben wir von der A71 Richtung Sangerhausen zwischen Ahrenstadt Nord und Kreuz Erfurt. Stau und stockender Verkehr wegen eines Feuerwehreinsatzes. Soweit der MDR Kulturverkehrsdienst, 16.04 Uhr.
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3: Zu Gast der Musiker Simon Becker. Ich sage wunderschönen guten Tag.
4: Hallo, na? Hi.
3: Hi. Simon Becker, ich stelle Sie kurz vor unseren Hörerinnen und Hörern hier bei MDR Kultur in der MDR Kultur Studio Session. Sie sind in Magdeburg beheimatet. Seit 2008 wohnen Sie da, haben selbst gesagt, sind jetzt Magdeburg volljährig. Herzlichen Glückwunsch dazu.
4: Vielen Dank.
3: Kommen aber eigentlich aus?
4: Ich bin gebürtiger Kieler und auf einem kleinen Dorf neben Kiel groß geworden, quasi hinterm Deich.
3: So, er ist in der Nähe von Kiel geboren und trotzdem, Achtung, liebe Holstein-Fans, haltet euch die Ohren zu, Werder Bremen-Fan. Ein Verein kann sich keiner aussuchen, oder?
4: Ja, das ist wie mit einer Gitarre. Man sucht sich nicht die Gitarre aus, sondern die Gitarre sucht dich aus.
3: Okay, seine Musik ist deutschsprachiger Pop, ich würde sagen mit Tiefgang, Bodenhaftung. Sie haben jahrelang in einem Projekt gearbeitet, das hieß Villa Wertvoll. Da werden wir kurz drüber reden, weil dieses Wort wertvoll findet sich in ihrer Musik, zumindest für mich, immer wieder. Und da ging es darum, Kinder und Jugendliche in ihrem Sein zu stärken. Damit haben sie aufgehört. Und jetzt sind sie in Anführungszeichen nur noch Musiker.
4: Ja, ich versuche mein Glück.
3: Und? Läuft gut?
4: Ja, das ist jetzt ein halbes Jahr her. Im Dezember letztes Jahr habe ich die Geschäftsführung aufgegeben und meine Aufgaben verteilt. Und ja, nach einem halben Jahr ist viel Investment natürlich, aber ich habe gute Hoffnung, dass das funktionieren kann.
3: Und ob das eine kluge Entscheidung war, das werden wir gleich rauskriegen. Was wir auf alle Fälle hören werden, ist ein Song vom letzten Album, Klug heißt der. Sie hören die MDR Kultur Studio Session. Zu Gast Simon Becker und sein Gitarrist Mitch Schlüter in einer speziellen MDR Kultur Studio Session Version. Der Song Klug.
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0: Sie hören die MDR Kultur Studio Session. Das war Simon Becker und Mitch Schlüter mit dem Song Klug vom letzten Album, das da hieß
1: Texas und zurück.
0: Genau, Texas, muss man dazu sagen, auch ein Stadtteil von Magdeburg.
1: Ja.
0: Einer Stadt, in der Sie seit 18 Jahren wohnen und wo Sie ganz schön viel bewegt haben, muss ich mal sagen. Ich habe das mitgekriegt. Am Anfang war das so ein kleines Projekt und auf einmal stand in der Zeitung hier, wir haben ein Haus für Kinder und für Jugendliche. Und dort sind Sie und Ihre Frau war, glaube ich, auch ganz stark oder ist da ganz stark involviert. Wir sind dafür da, jungen Menschen, Kindern in ihrem Selbstwertgefühl weiterzuhelfen, sie zu stärken. Habe ich das richtig zusammengefasst?
1: Ja, genau richtig. Genau, wir haben eine alte Villa umgebaut, haben ein Tonstudio eingebaut, einen Theatersaal, Tanzräume, ein Filmstudio, ein kleines Atelier und wollen sie über diese künstlerischen Workshops die Kinder und Jugendlichen stärken und sie in ihrer Selbstwirksamkeit größer machen, stärker machen.
0: Und damit ist jetzt irgendwie Schluss.
1: Ja, also die Startup-Phase ist durch, das Team arbeitet stabil. Ich habe gedacht, ich bin so ein abenteuerlustiger Mensch, ich habe Lust auf ein nächstes Abenteuer und ich habe auch Lust, in meine Musik, in meine Songs, in meine Konzerte nochmal mehr zu investieren. Das ging natürlich immer nur so nebenher und jetzt ist der Punkt erreicht.
0: Sie sind bei uns mit ganz kleinem Orchester, nur auch in Anführungsstrichen, mit Schlüter, dem Gitarristen. Das ist aber nicht so wirklich neu für Sie. Sie spielen viel Wohnzimmerkonzerte.
1: Genau, ich liebe Konzerte in Wohnzimmern und ich sage immer, ich brauche nur eine Steckdose und wenn man möchte, dass ich auftrete, dann komme ich gern vorbei, egal wo.
0: Das sei sozusagen der Werbeblock an dieser Stelle gewesen. Also wenn Sie das jetzt hier hören und haben Lust, Simon Becker bei sich im Wohnzimmer spielen zu lassen, dann ja, melden Sie sich einfach. Es gibt sicherlich eine Homepage, wo man Kontakt drüber aufnehmen kann. Was ist das Besondere an Wohnzimmerkonzerten? Normalerweise, wenn man Musiker ist, träumt man doch, also zumindest von einem Club, der einen Namen hat und wo Plakate so draußen dranhängen und man Backstage hat und einen Kühlschrank, wo mindestens ein alkoholfreies Bier drin steht. Und Sie sagen, ach nee, komm, Wohnzimmer. Was ist das Besondere?
1: Ja, wenn mir jemand ein Stadion oder einen Club anbietet, würde ich auch nicht Nein sagen.
0: Okay, alles klar.
1: Aber das Besondere für mich an Wohnzimmerkonzerten ist diese ganz nahe, diese intime Atmosphäre. Und ich liebe das und ich zauber auch zum Beispiel beim letzten Lied, habe ich so ein kleines Zimmerplanetarium, das knipse ich dann an, sodass beim letzten Lied im Wohnzimmer ein Sternenhimmel erscheint und wir dann das letzte Lied dort gemeinsam genießen können. Und das ist immer sehr intensiv und wirklich wunderschön.
0: Gibt es ein Wohnzimmer, an das Sie sich besonders gerne zurückerinnern? Also die richtige Antwort ist ja höchstwahrscheinlich, nein, alle sind toll, aber ich glaube, es gibt immer eins, was wirklich ganz besonders ist.
1: Das war tatsächlich in Leipzig ein Dachbodenkonzert, woran ich mich gerne erinnere. Wir haben wirklich zwischen den aufgehangenen Unterhosen gespielt, haben mit der Band da oben gespielt, haben das ganze Schlagzeug, ich habe mitgezählt, 111 Treppen hochgetragen und auch alles wieder runter. Und es war kein Wohnzimmerkonzert, ein Dachbodenkonzert von der allerfeinsten Sorte.
0: Sicherlich auch ein bisschen staubig, oder? War hinterher Putzen angesagt?
1: Ja, natürlich.
0: Logisch.
1: Aber wir hatten eine gute Zeit.
0: Ja, wunderbar. Jetzt also als Freiberufler unterwegs, die Konkurrenz ist riesig. Es gibt so viele gute Musikerinnen und Musiker, die unterwegs sind, die alle glauben und hoffen, dass sie davon leben können. Warum glauben Sie, schaffen Sie das?
1: Naja, ich mache das ja nicht erst seit Anfang an, sondern seit ich nach Magdeburg gezogen bin. Ich bin genauso Musiker volljährig mit meinen 18 Jahren, die ich jetzt schon selbstständig Musiker bin.
0: Auch dazu herzlichen Glückwunsch.
1: Danke sehr. Und ja, ich weiß schon, was funktioniert und was auch nicht funktioniert. Ich weiß inzwischen, was ich kann, was ich nicht gut kann und möchte das gerne verstärken. Und das ist mein Experiment jetzt. Ich möchte das stärker machen, größer machen, hochziehen und skalieren, was ich gut kann. Und das habe ich in den letzten 18 Jahren gut für mich herausgefunden.
0: Den nächsten Song, den wir hier hören in der MDR Kultur Studio Session, den könnte man jetzt nahtlos sozusagen da anschließen. Das ist nämlich Alles geben. Das ist ja das, was sie tun, aber es geht um was anderes. Es geht um, ja, was ist die bedingungslose, es ist doch eine bedingungslose Liebe, oder? Die da besungen wird.
1: Ja, eigentlich schon, genau, ja.
0: Sie hören die MDR Kultur Studio Session. Simon Becker zu Gast mit seinem Gitarristen Mitch Schlüter. Und Sie hören den Song Alles geben in einer sehr speziellen, sehr runtergebrochenen, kleinen, intimen Version hier für MDR Kultur.

0: Sie hören die MDR Kultur Studio Session. Das war der Song Alles geben. Simon Becker ist zu Gast und wir reden, wie es ist, davon auch so ein bisschen freihändig als Musiker durchs Universum zu schweben. Sie sind trotzdem ganz, ganz fleißig, wenn man sie so bei Instagram oder ja verfolgt, dann sieht man sie unter anderem auch laufen. Sie haben eine Lauf-Challenge am Laufen.
1: Ja, das stimmt. Ich habe da was am Laufen. Das ist so mein Spruch, genau. Es liegt daran, dass ich mal mitgezählt habe, wie oft ich im letzten Jahr Sport gemacht habe. Und es waren genau 3-mal im ganzen Jahr.
0: Okay.
1: Und das muss sich ändern, hat meine Ärztin auch zu mir gesagt. Also das geht so nicht weiter. Und ich brauchte aber etwas, was mich motiviert, ins Laufen zu kommen, weil ich Joggen eigentlich ziemlich langweilig finde. Und dann habe ich ausgerechnet, wie viele Kilometer sind es von meiner Haustür in Magdeburg bis zu meiner Heimat, an meinen Lieblingsstrand nach Heidkarte zum Leuchtturm. Genau 305 Kilometer. Die schaffe ich natürlich in meiner Unsportlichkeit nicht am Stück zu laufen, aber ich bin an meiner Haustür gestartet und sammle jetzt übers Jahr in kleinen Läufen diese 305 Kilometer zusammen und werde dann Mitte Dezember, habe ich schon terminiert, in Heidkarte am Leuchtturm quasi ankommen und dann die letzten Kilometer dort laufen. Und dann habe ich mein Ziel erreicht.
0: Was treibt denn einen Menschen vom Meer ins Binnenland? Das ist ja, also für mich ist das ja völlig unverständlich.
1: Ich wurde das damals schon von der lokalen Zeitung gefragt, weil die sich auch gewundert haben und die Antwort war Abenteuerlust. Mhm. Ich glaube, im Kern war es die Lust auf Abenteuer. Ich habe sonst vorher auf kleinen Dörfern gewohnt, im Norden, im Westen, im Süden von Deutschland. Ich hatte Lust auf eine große Stadt, ich hatte Lust auf soziales Engagement. Und dann war am Ende die Frage zwischen Berlin und Magdeburg und dann ist es Magdeburg geworden.
0: Gute Entscheidung, sage ich da jetzt mal als Magdeburger. Und es hat der Stadt tatsächlich auch wirklich gut getan. Das ist schon erstaunlich, was so einzelne Menschen auch bewegen können. Und das ist für mich auch ein großes Zeichen der Hoffnung, dass man sagen kann, hey, wenn ich das jetzt wirklich will, dann mache ich das, sowas wie die Villa Wertvoll. Zwischen den Alben ist immer viel Platz, so rein zeitlich. Dann gibt es mal eine EP, die dazwischen kommt. Blaupausen hieß eine. Da haben sie Songs gecovert von ja ihren Deutsch-Pop-Vorbildern.
1: Ja, wir haben uns viel über Liedermacher ausgetauscht und haben dann 2 Ost- und 2 West-Liedermacher genommen und deren Lieder mal im Simon Becker-Gewand gespielt.
0: Sehr zu empfehlen. Tolle Version von Gras, von Gundermann ist da drauf. Auch mit Akkordeon und also sehr schön, aber es ist viel Platz. So, was machen Sie denn da, wenn Sie nicht gerade Ihr Leben umkrempeln und laufen?
1: Ja gut, man muss auch dazu sagen, 3 Kinder sind in der Zwischenzeit auch entstanden. Okay. Die gilt es auch zu versorgen und ihnen ein guter Papa zu sein. Und dann das Projekt Villa Wertvoll hat sehr viel Zeit in Anspruch genommen. Und ich mag aber diesen Modus sehr. Also wenn ich jetzt sage, ich bin nur Musiker, heißt das gleichzeitig, ich habe auch noch Lust, mich in Magdeburg zu engagieren. Und es gibt auch ein kleines Projekt, was ich neu starten darf. Das ist ganz winzig und klein, kaum einer kennt das. Das ist eine alte historische Schiffmühle, die ich betreiben darf. Stand 5 Jahre leer und da darf ich jetzt ein kleines Team zusammensammeln und ein bisschen, ich bin jetzt Betreiber eines Museums.
0: Am Petriförder. Und ich habe mich die ganze Zeit gefragt, was passiert eigentlich mit dieser Mühle?
1: Die wird jetzt geschrubbt und geputzt, die Ausstellung wird erneuert und dann werde ich da auch hoffentlich eines Tages kleine Konzerte drin veranstalten.
0: Kann das sein, dass Sie die Finger nicht stillhalten können?
1: Ja.
0: Sehr gut. Brüder im Geiste. Ich freue mich darauf. Wertvoll, Villa Wertvoll hieß das Projekt, was Sie gemacht haben. Das ist aber auch was, was ich finde, auf die Musik zutrifft. Denn wenn Sie Ihre Lieder spielen, dann habe ich immer das Gefühl, Sie sind so ein unwahrscheinlich positiver Mensch. Es ist ja fast nicht möglich, in Ihrer Gegenwart schlechte Laune zu haben. Dass Sie den Leuten tatsächlich auch was mitgeben wollen, was die in sich denn tragen, was dann auch wertvoll ist. Ist das so ein Antrieb auch, den Sie haben? Wir haben uns mal über Ihre Zauberkraft unterhalten, über Wunderkraft des ehrlichen Texteschreibens. Ist das vielleicht noch eine Zauberkraft, die Sie haben?
1: Das könnte sein, weil ich, wenn ich einem Menschen begegne, zuerst mal davon ausgehe, dass in diesem Menschen etwas ganz Großartiges steckt. Völlig egal, ob es ein Kind ist, ein erwachsener Mensch, ein wohlhabender Mensch, ein Mensch, den ich am Bahnhof treffe, der Essen von mir haben möchte oder Geld. Ich glaube, da stecken Wahrheiten drin. Die Menschen sind in sich klug. Da muss man einfach, man muss den Menschen zuhören und nicht nur denen, die so laut und gut reden können. Und in jedem Menschen steckt eben dieses Besondere. Und wenn man von vornherein davon ausgeht, dann wird man das auch entdecken.
0: Worauf können wir uns denn freuen? Demnächst Konzerte, klar, sie sind ziemlich viel unterwegs und da ist wirklich alles dabei, auch tolle Orte, Planetarien sind dabei und Wohnzimmerkonzerte, kleine Festivals, also Simon Becker ist mit Band, im Duo, Solo, überall zu finden, aber wann gibt's neue Musik? Also die 4 Jahre wären jetzt so irgendwie langsam um.
1: Ja, wir sind in Songwriting-Prozessen. Das machen wir alles digital, weil wir halt in Berlin, Hamburg, Bremen und Magdeburg verstreut sind als Band. Aber wir haben regelmäßige Songwriting-Sessions, wo Songs gerade entstehen und wir werden die im September im ganz frisch gegründeten Popkulturzentrum in Magdeburg wird es eine Aufnahmesession geben und danach kann man sich freuen auf das, was man da hört.
0: Und diese Sessions, diese Songwriting-Sessions, sind das manchmal auch so, Achtung, jetzt kommt eine ganz gewagte Überleitung, so Feste im Grün, wo man sich einfach hinsetzt mit einer Holzgitarre und sagt, komm, ich habe einen neuen Song, lass mal machen.
1: Ja, genau das. Also wir sind seit Jahren eingeschworenes Team, so als Band. Jeder hat seine Stärken, jeder hat seine Schwächen, man kennt einander. Und das ist ein bisschen wie ein kleines Picknick im Grün, das stimmt.
0: Fest im Grün, der letzte Song der MDR Kultur Studio Session. Zu Gast Simon Becker, Mitch Schlüter und hier vom Album Texas und zurück. Fest im Grün.

Simon Becker in der MDR Kulturstudio-Session. Gastgeber war Jan Kubong und jederzeit natürlich das Ganze nochmal nachzuerleben in der ARD Sounds App. Sie sind im Radio bei MDR Kultur gleich 16:30 und das ist Tanita Tikaram.

0: Light Up My World. Trinity Tikaram, 16.30 Uhr.
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0: Aktuell ein Mix aus Sonne und Quellwolken, Regenschauer unter anderem vom Thüringer Wald bis zur Saale im Erzgebirge und in der Altmark. Den meisten Sonnenschein gibt es zur Stunde in der Börde und nördlich von Dresden. Die Temperaturen aktuell 9 bis 16 Grad. Der Abend dann wechselnd bewölkt, noch ein paar Schauer, 9 bis 14 Grad. In der Nacht dann klingen die Schauer ab, dann lockert's auf, klarer Himmel und es wird wieder kalt. Plus 5 bis minus 1 Grad. Morgen dann erst einmal heiter und trocken. Nachmittags dann wieder mehr Wolken, dann gibt es einzelne Schauer und es wird wärmer, 15 bis 20 Grad. Am Montag erst viel Sonne, am späteren Nachmittag dann wieder Wolken und im Westen von Sachsen-Anhalt und in Thüringen Schauer. Einzelne Gewitter sind auch mit dabei, am Dienstag generell unbeständig und bis 22 Grad warm. Der MDR Kulturverkehrsdienst meldet A9 Richtung Berlin, Vorsicht zwischen Bad Dürrenberg und Leipzig West, da läuft ein Hund auf der Fahrbahn. A71 Richtung Sangerhausen zwischen Arnstadt Nord und Kreuz Erfurt, Stau und stockender Verkehr wegen eines Feuerwehreinsatzes. Und die A72 Richtung Hof ist zwischen Hof Töpen und Hof Nord nach einem Unfall gesperrt, zurzeit Stau. Das war's vom MDR Kulturverkehrsdienst. Ihnen unterwegs eine gute und sichere Fahrt.
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Skopin-Emde Kultur am Nachmittag. Ja, heute startet in Wien der Eurovision Song Contest. Der hat sich ja inzwischen zu einem weltweiten Musikspektakel entwickelt. Aus einem eher braven internationalen Liederwettbewerb ist eine einwöchige Megaparty geworden mit auch unüberhörbaren politischen Nebengeräuschen. Die Community feiert Werte wie Diversität, bejubelt oft schrille Acts. Ja, und heute Abend beim Finale, da fiebern inzwischen rund 170 Millionen TV-Zuschauer mit. Wir wollen jetzt gar nicht in die Glaskugel schauen und nicht fragen, wer da die besten Chancen hat. Das tun andere. Wir wollen es mal grundsätzlich eruieren. Wann wird eigentlich ein Song ein Hit? Dazu forscht auch die Wissenschaft. Mehr dazu gleich bei uns.

0: Die Australierin Delta Goodrem. Und ja, sie hat gute Chancen heute Abend. Will man den Buchmachern glauben? Heute Abend beim Finale des Eurovision Song Contests in Wien, die 70. Ausgabe. Ja, wir wissen es natürlich nicht. Das ist ein Blick in die Glaskugel. Deutschland wird von Sarah Engels vertreten mit dem Song Fire. Ja, was wird der ESC-Hit heute Abend, am späten Abend? Werden wir es wissen, aber es gibt natürlich auch Kriterien dafür, welcher Song das Zeug zum Hit hat, aber die Wunderformel, die hat noch keiner so richtig gefunden, die ultimative Formel, auch nicht die Wissenschaft, aber Forscher, die beschäftigen sich damit, wie Musik funktioniert und wie wir Musik konsumieren. Sven Kästner aus der ARD Wissenschaftsredaktion berichtet.
1: Jede Generation hat ihre Hits. Klar, der Sound, der verändert sich, die Stimmen auch. Aber vieles ist ähnlich und das über Jahrzehnte, sagt Musikwissenschaftler Volker Krammartz.
2: Bestimmte Harmoniefolgen, A-Moll, F-Dur, G-Dur, funktionieren immer.
1: Eine Harmoniefolge, das ist der Klangraum aus Akkorden, der die Melodie begleitet. Gerade hat Shakira das bewährte Muster genutzt für ihren neuen Song zur Fußball-WM.
2: Hier bei Shakira ist es nach Cis-Moll geschoben, Cis-Moll, A-Dur, H-Dur, A-Dur. Und wenn dann noch die richtige Stimme, Shakira hat sie, die richtigen Instrumente, die Studios haben die, und die richtigen Produktionseinheiten dahinter liegen, dann klappt's.
1: Das sind die Voraussetzungen für einen Hit, aber keine Garantie für Erfolg. Auch da nicht, wenn die übliche Songstruktur dazukommt. Intro, ein oder zwei Strophen, Refrain, noch eine Strophe, Bridge oder Solo, nochmal Refrain oder Hookline, quasi der Ohrwurmkern eines Liedes. TikTok hat das Schema leicht verändert. Seither muss sich Pop im Endlosstrom der Kurzvideos durchsetzen. Aktuelle Songs starten deshalb oft gleich mit der Hookline. Damit die User nicht während des Intros schon weiterwischen. Hinter solchen Hits steht perfekte Planung. Nichts wird dem Zufall überlassen. In Songwriting-Camps schreiben mehrere Komponisten und Produzenten gemeinsam an Liedern. Neue Einfälle gutiert das Publikum nur bedingt, sagt Volker Krammartz. Gerne ein charakteristischer Tonsprung in der Melodie, aber bitte zu 95% im bewährten Muster bleiben. Mit kleinen Eigenheiten fällt man auf.
2: Die Beatles zum Beispiel haben am Anfang in ihren ersten Hits immer ein Zwischenteil mit einer harmonischen Modulation eingeführt. Die kommen also von C-Dur, gehen sie plötzlich in eine ganz andere Tonart. Über G-Moll modulieren sie nach F-Dur. Heute haben wir verrückte Sachen. Zum Beispiel die zweite Stufe in der Dur-Skala hat als harmonische Akkordkonstruktion eigentlich ein Moll-Akkord. Heute wird ganz besonders geliebt, diese zweite Stufe in Dur zu verwenden.
1: Die eine Hitformel, die gibt's nicht. Oder besser, die Wissenschaft kennt sie nicht. Aber ganz generell lebt jeder Popsong von der Wiederholung, sagt Musikpsychologe Daniel Mühlensiefen von der Universität Hamburg.
3: Das Gehirn liebt Redundanz. Wir haben vor einigen Jahren eine Studie durchgeführt zum Ohrwurmfaktor und haben da gefunden, dass Ohrwürmer neben dem Wiederholen von melodischem Material auch oft ein leicht schnelleres Tempo haben als die Masse der Popsongs.
1: Womit wir beim deutschen Beitrag zum ESC wären, dem Eurovision Song Contest. Hat Tempo und einen aktivierenden Rhythmus, passt zum Tanzen, aber kann auch morgens beim Wachwerden helfen oder zum Sport motivieren. Psychologisch gesehen reguliert Musik Emotionen. Aber beim ESC ist die Performance wichtiger als Songstrukturen. Wenn es darum geht, wer dort gewinnt, folgt der Wettbewerb eigenen Gesetzen. Das ist sogar wissenschaftlich untersucht.
3: Studien dazu haben gefunden, dass die Musik selber eigentlich nur einen verschwindend geringen Beitrag dazu liefert, in der Regel. Das hat damit zu tun, dass der ESC vor allem ein großes Medienevent ist und ein Kulturspektakel und in diesem Jahr eben auch, wie auch in vielen vergangenen Jahren, eine starke politische Dimension.
1: Auf der ESC-Bühne, da stehen oft schrille Kostüme, Feuerfontänen oder andere Showelemente im Vordergrund. Der Song selbst ist fast Nebensache. Wohl auch deshalb werden selbst viele Siegertitel am Ende keine Superhits.
0: Tja, wann wird ein Song zum Hit? Und Sven Kästner hat sich mal dieser Frage angenommen. 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Am Nachmittag natürlich sind wir alle sehr, sehr gespannt, wer denn heute den ESC-Hit landen wird. Jetzt gibt's bei uns Penny Arcade.

Everything's Easy, Penny Arcade bei MDR Kultur am Nachmittag. Harlekin und Pulcinella, das sind zwei der wohl bekanntesten Figuren der Commedia dell'arte, einer Form des italienischen Volkstheaters, die im 16. Jahrhundert entstanden ist und immer wieder die Künstler fasziniert hat. Zu Pulcinella etwa hat Igor Strawinsky ein Ballett komponiert. Das entzückte im Mai 1920 das Pariser Publikum in einer neuen Premiere der Ballet Russe, der legendären Kompanie des Impresarios Sergei Diaghilev. Und das war, Diaghilevs Idee, die Tradition des süditalienischen Volkstheaters, der Commedia dell'arte, wiederzubeleben. Der gefeierte Tänzer Leonid Massin, der kreierte die Hauptrolle, entwarf Libretto und Choreografie. Und Pablo Picasso, der war mit Strawinsky 1917 nach Italien gereist. Picasso hat Bühne und Kostüme gestaltet, also prominent das Ganze. Hier ist die Ouvertüre zu Pulcinella von Igor Strawinsky mit dem Office Chamber Orchestra.

Steiner und Madlana. Und das war der Samstagnachmittag bei MDR Kultur. Nach 5 gibt's unser Kulturmusik-Spezial. Neuvorstellungen vorgestellt bei uns. Ich bin Stefan Blattner. Schön, dass Sie bei uns waren. Kommen Sie gut in den Abend. Tschüss.

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3: Um 17 Uhr mit Sophia Spyropoulos. Bei dem toten Buckelwal vor der dänischen Insel Anholt handelt es sich um den zuvor in der Wismarbucht gestrandeten Wal. Das teilten das Umweltministerium in Mecklenburg-Vorpommern und die dänische Umweltbehörde mit. Letzte Sicherheit habe heute der Fund eines angebrachten Trackers an dem Wal gegeben. Das Tier war Anfang des Monats in einer aufwendigen Rettungsaktion in die Nordsee gebracht worden. Mehrere Innenminister der Länder fordern Vorkehrungen für den Fall einer Regierungsbeteiligung der AfD in Sachsen-Anhalt. Thüringens SPD-Innenminister Georg Mayer sagte dem Handelsblatt, darüber müsse bei der Innenministerkonferenz im Juni dringend beraten werden. Brandenburgs Innenminister Jan Redmann von der CDU warnte, der Zugang einer in Teilen rechtsextremen

0: Partei zu sicherheitsrelevanten Informationen gefährde die Sicherheit aller. Das sei eine konkrete Gefahr. Auch Hessens Innenminister Roman Poseck forderte, sich auf ein solches Szenario vorzubereiten. In Umfragen liegt die AfD in Sachsen-Anhalt derzeit deutlich vor der CDU. In Wien haben vor dem Finale des Eurovision Song Contest mehrere tausend Menschen gegen die Teilnahme Israels protestiert. Die Demonstranten warfen den ESC-Veranstaltern Heuchelei vor, weil Israel im Gegensatz zu Russland teilnehmen dürfe. Auf Plakaten forderten sie unter anderem Freiheit für Palästina. Die Polizei ist heute mit einem deutlich sichtbaren Großaufgebot im Einsatz. Das Gebiet um die Veranstaltungshalle ist eine Hochsicherheitszone. Aus Protest gegen die Teilnahme Israels boykottieren mehrere Länder die Veranstaltung in diesem Jahr. Energie Cottbus steigt nach 12 Jahren wieder in die zweite Fußball-Bundesliga auf. Die Lausitzer gewannen ihr letztes Saisonspiel in der dritten Liga bei Jahn Regensburg mit 1:0. Erzgebirge Aue verabschiedet sich mit einem 4:2 in Schweinfurt aus der dritten Liga. In der Regionalliga Nordost sicherte sich Lok Leipzig die Meisterschaft. Die Leipziger gewannen 5:2 gegen die zweite Mannschaft des ersten FC Magdeburg. Carl Zeiss Jena gewann gleichzeitig gegen Rot-Weiß Erfurt mit 2:0, konnte aber nicht mehr an Leipzig vorbeiziehen. Damit spielt Lok Ende Mai gegen die Würzburger Kickers um den Aufstieg in die dritte Liga. Das waren die Nachrichten. Zum Wetter mit den aktuellen Temperaturen. Auf dem Brocken stark bewölkt bei 4 Grad, Chemnitz stark bewölkt 11, Dresden stark bewölkt 13, Eisenach stark bewölkt 11 Grad, Erfurt bedeckter Himmel bei 10 Grad, Fichtelberg leichter Sprühregen 5 Grad, Gera bedeckt 11, Görlitz bedeckt 13, Halle bedeckt 14, Leipzig bedeckt 13 Grad, Magdeburg stark bewölkt 14, Meiningen bedeckt bei 10 Grad. Heute Abend teils wolkig, teils aufgelockert und einzelne Schauer, 8 bis 13 Grad. In der Nacht Bewölkungsrückgang und trocken, 4 bis 0 Grad. Morgen nach sonnigem Beginn wechselnd bewölkt, am Nachmittag vereinzelt Schauer, 15 bis 20 Grad. Und am Montag in Sachsen meist trocken, sonst stellenweise Schauer und noch etwas milder. Der MDR-Verkehrsdienst, A71 Richtung Sangerhausen zwischen Arnstadt Nord und Kreuz Erfurt, Stau und stockender Verkehr wegen eines Feuerwehreinsatzes. A72 Richtung Hof zwischen Hof Töpen und Hof Nord ist die rechte Spur nach Unfall gesperrt. Auf der B174 zwischen Altenhain und Chemnitz laufen in beiden Richtungen Personen auf der Fahrbahn. Soweit der MDR-Verkehrsdienst, 17.04 Uhr.
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2: Mit Caroline Knappe herzlich willkommen zu einer Stunde frischer neuer Musik und an meiner Seite wird sein Petra Ries. Herzlich willkommen, Petra. Was hast du heute mitgebracht?
3: Ja, hallo Caroline. Ich habe dabei eine überwiegend nachdenkliche Mischung, die es aber in sich hat. Zum Beispiel, darauf freue ich mich besonders, die neue Single von Lamb Chop. Peter Gabriel hat sich mit einer neuen Single auch gemeldet als Vorschau auf sein neues Album. Mhm. Außerdem habe ich ein paar Damen dabei, die man auch nicht verpassen sollte. Linda Perry, To Athena und Simone White. Und gleich zu Beginn ein sehr emotionaler Kommentar zur aktuellen politischen Lage in den USA. Ein als Song verpackte Ohrfeige, könnte man sagen, ganz frisch verabreicht von den Waterboys. Kleine Vorwarnung, der Text ist mit dem Vermerk explicit vermerkt, also versehen.
2: Deutlich. Deutlich.
3: Es wird verdammt deutlich.
2: Keine Ohrfeige für Sie, liebe Hörerinnen und Hörer. Nee. Es geht in eine andere Richtung und wir hören es uns direkt mal an.

0: Ja, seinen Namen muss man nicht mal sagen. Don't even have to say his name. Singen die Waterboys, Petra.
1: Ja. Tja, wenn man ein bisschen genauer hinhört, da gehen die schon zur Sache. Es gibt auch eine Version, wo die Schimpfwörter rausgelassen werden. Weiß gar nicht warum, vielleicht für die Jugend. Erst letzte Woche ist der Song reingekommen, Don't Even Have to Say His Name. Geschrieben hat den Mike Scott, der ist ja auch der Sänger und Gitarrist der Band. Der hat die auch gegründet 1981. So lange gibt es die Waterboys tatsächlich schon.
0: Wow.
1: Finde ich, ja, mit schottischen Wurzeln übrigens. Mhm. Also die kennen sich so ein bisschen aus, wenn es um Freiheitskämpfe geht, historisch. Sozusagen verwurzelt. Und Scott aber sagt in einer Pressemitteilung, er hat den Song geschrieben, weil eben er Tyrannen hasst und dieser Song seine Gefühle widerspiegelt gegenüber der politischen Führung eines Landes, das er liebt, wie er sagt. Mhm. Ein Land, das ihn auch immer wieder inspiriert hat, dessen Musik und Kultur ihn inspiriert hat. Und wörtlich sagt er auch, dieser Song ist unser kleiner Beitrag zu diesem Prozess, möge er seinen Zweck erfüllen, also nämlich zu protestieren gegen bestimmte Herrschaftsformen, die er in dem Song ja sehr explizit beschreibt. Also
0: ja, ich muss gerade an Bruce Springsteen denken, der schmeißt sich da ja auch immer ganz nach vorne. Mhm. Die Frage ist ja, wie viel können Musikerinnen und Musiker, wie viel kann so ein Popsong überhaupt ändern?
1: Da gibt es immer ganz unterschiedliche Statements. Also Bruce Springsteen ist tatsächlich immer sehr weit vorne. Da gibt es natürlich auch Deutsche, die man da nennen könnte, wie Wenzel oder Biermann zum Beispiel. Bob Dylan natürlich auch aus den USA. Musik kann an politischen Verhältnissen selbst natürlich nichts ändern. Das sagen oft auch viele Musiker und Musikerinnen. Aber sie kann Menschen beeinflussen, Gefühle hervorholen, auch Missstände natürlich ansprechen. Dafür sind Songwriter ja auch da und dazu auch und auch Mut machen. Musik kann ermutigen und natürlich auch Mut zur Freiheit machen. Und ich finde es in dem Zusammenhang auch wirklich interessant, dass Mike Scott den Gemeindennamen, den wir alle natürlich kennen und nicht aussprechen, jetzt muss ich an Böll denken, wie der Refrain schon sagt, I don't even have to say his name. Aber ich glaube, die Basis ist wirklich immer die Emotion, die einen Song transportiert und in dem man sich dann wiederfinden kann und sich dann auch ermutigt fühlen kann.
0: Ja, ja, und Musik oder Kunst ist ja überhaupt ein Korrektiv einer Gesellschaft. Ne?
1: Absolut.
0: Also in die Richtung geht es auf jeden
1: Definitiv.
0: Fall.
1: Definitiv. Ja. Und natürlich, ich dachte auch, wenn er den Namen nicht ausspricht, das ist natürlich auch so eine...
0: Oh, ist doch praktisch. Kommt der nächste, kann man den Song gleich wiederverwenden.
1: Stimmt, ist auch ein Ansatz. Finde ich gut. Caroline, super.
0: Also, ich schlag mal vor, wir gehen jetzt tatsächlich musikalisch in die USA. Eben haben wir drüber gesprochen. Mhm. Jetzt kommen wir zu Linda Perry. Die ist 61 geworden, ist US-Amerikanerin und schwer aktiv.
1: Ja, die ist immer noch schwer aktiv und ich freue mich, dass sie das ist. Man hört ja nicht einfach auf, Musik oder Kunst zu machen, nur weil man älter wird. Und ich finde es immer spannend, solche Prozesse zu erleben. Man hört ihrer Stimme natürlich das Alter an. Ich finde das aber sehr positiv, weil das die Inhalte, die auf ihrem neuen Album Let It Die hier doch auch sehr nachdenklich sind, die mit vielen verpassten oder manchmal auch ergriffenen Chancen sozusagen abrechnen, verschiedene Geschichten erzählen. Ich würde sagen, wir hören einfach mal den Titelsong.
0: Also, Let It Die Here, Linda Perry.

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1: Linda Perry, Let It Die Here, das ist der Titelsong ihres neuen Albums. Jetzt muss man ehrlicherweise sagen, Petra, Linda Perry hat man als Interpretin nicht unbedingt auf dem Schirm. Sie wurde zwar bekannt und weltberühmt als Frontfrau der Four Non Blonde mit dem Song What's Up, das war 1993. Aber die Band gab es auch nicht so lange, ne?
2: Nee, die Band hat sich dann sehr schnell wieder aufgelöst.
1: Eine wurde blond.
2: Das müsste ich nochmal überprüfen, aber ich fürchte, die Mädels haben sich da grundsätzlich geweigert. Aber die Band hat tatsächlich die 90er Jahre nicht überlebt, vor allem aber, weil Linda Perry gar keine Popband werden wollte. Die wollte auf gar keinen Fall so eine Girls-Band werden, sondern hat eben diesen Soul und Rock so in sich drin, würde ich mal sagen, in ihrer DNA. Und so klingt eben auch ihr neues Album. Sie liebt eben diesen rauen Sound und melancholische Texte.
1: So. Ja.
2: Das merkt man dann.
1: Ja, dann ist die Frage, was haben wir denn da jetzt für Themen und für Inhalte? Was hast du da dir rausgehört?
2: Ja, verschiedene Sachen. Zum einen ist es natürlich so ein bisschen Songs über Chancen, die man vielleicht verpasst hat, die man nicht ergriffen hat. Chancen aber auch, die man ergriffen hat und die schief gingen. Mhm. Natürlich auch über Verluste, Trauer und jetzt wie der Song auch über Erlösung, weil das Schöne am Älterwerden ist, wenn es halbwegs gut läuft, es geht auch einher ein Prozess der Befreiung von vielen Dingen. Und ein bisschen erinnert sie mich in dieser Haltung auch an Marianne Faithfull, die ja auch als Künstlerin toll gealtert ist und immer was zu sagen hatte und immer wieder mit neuer Musik auch überrascht hat. Das ist mir bei den 17 Titeln auf jeden Fall aufgefallen. Und sie ist eben auch eine sehr vielseitige Songschreiberin. Sie hat zum Beispiel auch für viele andere Künstlerinnen und Künstler geschrieben, wie Pink, Courtney Love oder Miley Cyrus. Und deswegen habe ich auch noch einen Titel mitgebracht aus ihrem Album, den man eigentlich von einer anderen Frau kennt, nämlich von Christina Aguilera. Aber tatsächlich hat den Linda Perry geschrieben, nämlich Beautiful.
1: Und dann soll sie ihn jetzt auch mal selber singen dürfen. Hier ist sie.

0: Boah, kriegt man richtig Gänsehaut. Petra Ries, was für eine Stimme. Das ist ja eine ganz andere Liga, als ich es vorher kannte.
1: Ja, es ist ein toller Song und sie singt den auch richtig. Ich habe auch gerade noch mal so ein bisschen Härchen auf den Arm so senkrecht gehabt. Also schon toll. Aber auf dem Album sind jetzt nicht nur solche Nummern. Sie ist stilistisch wirklich auch sehr vielfältig. Also gegrinst habe ich zum Beispiel bei einem Song, wo ich dachte, what? Da hat sie so ein Bossa Nova geschrieben. Aber kann sie auch. Aber der hier, Beautiful, der ist wirklich ein ganz starkes Ding. Und hat man sofort Bilder im Kopf. Große Bühne, ein Flügel, eine Stimme und dann möchte man eigentlich nichts anderes mehr hören.
0: Also wir halten erstmal fest, Linda Perry, das neue Album Let It Die Here, letzte Woche gerade rausgekommen. Große Empfehlung. Sie ist vielleicht so eine versteckte Größe, haben wir jetzt rausgefunden. Eben eine, deren Namen man gar nicht unbedingt kennt. Jetzt kommen wir zu einem, dessen Namen man ganz unbedingt kennt. Vielleicht auch wieder so ein Männer-Frauen-Thema. Peter Gabriel. Der ist offensichtlich auch dabei, ein neues Album zu planen. So richtig, er plant ein bisschen länger, ne?
1: Ja, der macht lustige Sachen. Also der hat immer sein eigenes Tempo und veröffentlicht seit Anfang des Jahres schon immer wieder Singles, die dann irgendwann wahrscheinlich Ende November auf seinem neuen Album erscheinen werden. Dann hat er seine 12 Titel zusammen, dann kann das neue Album komplett erscheinen. Und jetzt bin ich in der Situation, dass ich auch nicht genau weiß, wie ich den Titel aussprechen soll. Es ist nämlich wieder so ein Zwei-Buchstaben-Ding, OI mit so einem Slash dazwischen. Ja. Also ich vermute, es bezieht sich auf das Album, was davor schon erschienen war, In and Out. Das hieß nämlich I/O. Ne? So.
0: Und dann haben wir O/I, also genau. Die gespiegelte Variante.
1: Ja, ich vermute, das heißt vielleicht dann Out and In. Also wir dürfen gespannt sein. Ne?
0: Aber ist die Frage, was der Backslash dann zu, wie man den deuten muss.
1: Ne? Ja, da kann man ganz philosophisch. Also. Wir werden ihn fragen.
0: Wir fragen ihn, sobald wir es können.
1: Aber das Gute ist, der Song, den er jetzt rausgebracht hat, Won't Stand Down, der ist auch mal für sich schon mal super. Da braucht man das Album eigentlich erstmal, der geht so, würde ich sagen.
0: Wenn der so geht, dann sagen wir jetzt auch gar nichts dazu, sondern hören einfach erstmal.

0: Peter Gabriel Won't Stand Down hieß dieser Titel, Petra.
1: Das klassischer. Sind die Grundthemen. Das klassischer Peter Gabriel quasi, würde ich sagen. Wir werden nicht nachgeben, heißt das ja so, we won't stand down. Und das ist so ein bisschen roter Faden heute tatsächlich. Auch bei ihm geht es um Zusammenhalt, um gesellschaftlichen Zusammenhalt, um Visionen eines guten Lebens, dass wir unseren Planeten schützen, aber auch gesellschaftlich eben friedlich zusammenarbeiten. Und das geht ja nicht ganz ohne Reibungen, aber dass man sich halt auch nicht zum Narren halten lässt, glaube ich, von Menschen, die denen vor allen Dingen um Macht geht. Also das kann man jetzt viel weiter spinnen. Es geht natürlich, kommt natürlich darauf an, welchen Künstler wir da jeweils im Visier haben. Aber es sind viele Songs heute dabei, ist mir richtig aufgefallen am Ende, als ich dann gemerkt habe, hups,
0: es geht ums große Ganze heute.
1: Es geht
0: heute.
1: Ums große Ganze in verschiedenen Facetten, mal persönlicher, mal als gesellschaftlicher Appell. Aber das ist so, so das Thema, das viele Künstler und Künstlerinnen beschäftigt. Und das sind ja oft auch Seismografen, ne? Die haben besondere Antennen.
0: Das kann man so sagen, ja. Ist das auch bei Simone White so? Die, auf die wollen wir jetzt zu sprechen kommen?
1: Ja, also sie beschäftigt das Thema ganz offensichtlich auch. Sie hat sogar ihr neues Album so benannt, Letter to the Last Generation. Das ist fast schon ein bisschen sehr schwarz gemalt. Eine US-amerikanische Singer-Songwriterin ist sie, auf Hawaii geboren und auch nicht mehr so jung. Sie hat 8 Alben schon veröffentlicht, ist Mitte 50, was man ihrer Stimme übrigens gar nicht anhört. Sie hat so eine hohe Folkstimme und schreibt eben Briefe an die letzte Generation. So, man kann sich das vorstellen, Wenn jetzt in der Zukunft, ne, die nachfolgenden Generationen irgendwie vielleicht so eine Art, ich spinne jetzt rum, so eine Flaschenpost finden und da ist dann dieser Song drin so, und die machen den auf, dann könnte man diesen Brief lesen und da listet sie eben verschiedene Dinge auf, Probleme, so nach dem Motto, wir wollten es erst nicht wahrhaben und dann haben wir es ignoriert, we simply did not care, davon singt sie.
0: Also wir hören jetzt ein Stück Weltuntergang.
1: Kann
0: man schon so sagen. Ne?
1: Das Schöne ist ja, wenn du den in die Zukunft setzt, dann gibt es ja noch Chancen für die Gegenwart.
0: Das stimmt. Deshalb klingt es auch nicht ganz so nach Weltuntergang. Simone White, Letter to the Last Generation.

0: ist schon eine sehr eindringliche Mahnung hier bei Simone White und eine große, tiefe Melancholie, könnte man sagen. Klingt das ganze Album so, Petra?
1: Ja, zum Glück nicht so. Sie hat einfach unfassbar viele verschiedene Farben mit ihrer hohen Stimme und wie sie Titel arrangiert. Und deswegen habe ich auch noch ein Stück mitgebracht, wo man das ganz gut merkt, vor allen Dingen, wenn man Blues-Fan ist.
0: So bin ich.
1: Der folgende Song ist nämlich von Bessie Smith und ich muss sagen, ich hätte das im ersten Moment nicht erkannt, weil sie, weil Simone White ein ganz anderes Klanggewand da rumpackt um den Text, um die Geschichte. Also Bessie Smith ist ja wirklich eine Blues-Legende mit ihrem Leben, mit ihrer Stimme, ihren Songs. Ja. Und was Simone White daraus gemacht hat, ich bin mal gespannt, wie du den findest.
0: So. Ja, ich bin ganz gespannt, weil Bessie Smith ist ja stimmlich so wahnsinnig präsent und ne, Simone White viel, viel zarter, könnte man sagen. Ja, gut. Ja, okay, erstmal noch vielleicht, worum geht's denn in den Blues?
1: Backwater Blues ist einfach, da geht es um eine Situation, wenn man das zu Hause durch einen Sturm, durch eine Sturmflut verloren hat und dann allein zum Beispiel, da hat sie auch ein Video dazu gemacht, Simone White, ein Filmchen gibt es dazu sogar, wo man einen Mensch allein im Boot über den See, über ein Meer treibt. Also auch eine sehr existenzielle Situation im Grunde. Ne?
0: Also im Blues geht es immer ums ganz Existenzielle.
1: Siehst du?
0: Nie anders. Also hören wir sie jetzt, Simone White mit dem Backwater Blues.
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0: Eine wirklich ganz eigene Fassung, die Simone White hier vorgelegt hat vom Backwater Blues von Bessie Smith. Und den finden Sie auf Simone Whites neuem Album Letter to the Last Generation. Wir machen jetzt wieder einen Sprung, wie es so üblich ist in dieser Sendung, und kommen zu Shaky Graves.
1: Ja, der ist aus Texas, eigentlich Sänger, Musiker und auch Schauspieler, hat auch einen spanischen Namen ursprünglich, Alejandro Rose García. Mhm. Und seine Musik verbindet Blues, Folk, Country, Rock'n'Roll, also er mixt so ein bisschen und spielt am liebsten offensichtlich barfuß in seinem Wohnzimmer auf dem Teppich. Mhm. Außerdem fand ich an der Stelle es ganz hilfreich, mal wieder so einen ganz handgemachten Song und eine männliche Stimme zu haben, ganz einfach.
0: Und When the Love is New klingt auch definitiv ein bisschen aufmunternder als davon fließende, weggestürmte Häuser, wie wir eben gerade gehört haben. Hier ist er. Mhm.

0: Shaky Graves, When the Love is New. Und der Song stammt von seinem neuen Album Fondness etc. Sie sind im MDR Kultur Spezial. Wir drehen uns hier rund um die neue Musik, die in der vergangenen Woche erschienen ist. Und kommen jetzt, Petra Ries, zu einer deiner Lieblingskünstlerinnen, wie du mir gesagt hast.
1: Ich muss es zugeben. Das ist
0: okay.
1: Ich habe so meine Schwächen. Sängerin aus der Schweiz, To Athena, ist ihr, To Athena, wenn man es Englisch ausspricht, ist ihr Künstlername. Ich bin auf sie aufmerksam geworden, tatsächlich durch einen Freund aus Bern, der mir irgendwann gesagt hat, ich wiederhole es jetzt nicht auf Schweizerdeutsch, kennst du schon ihren Song Angst? Kennst du den? So. Und da war ich ganz begeistert. Sowas Intensives hatte ich lange nicht gehört. Und es ist, wenn man viel hört, ist es gar nicht so leicht, dann noch durchzudringen. Sie hat es geschafft und war danach dann auch schon recht fix beim Hamburger Reeperbahn-Festival gebucht, was auch interessant ist für eine Schweizerin. Und ich freue mich jetzt sehr, dass da ein neues Album kommen wird. Am 22. Mai Have I Lost My Magic? Mhm. Englische Songs, aber nicht nur. Sie hat auch wieder einen schweizerdeutsch gesungenen Titel dabei. Der heißt Denke mit Ä.
0: Mit Ä,
1: ja, genau. Breites Ä und hat nichts mit Danke zu tun, sondern mit Denken.
0: Aha.
1: So. Und da singt sie in der ersten Zeile auf Hochdeutsch jetzt, ich traue mich nicht mehr zu denken und ich traue mich auch nicht mehr zu fragen, aus Angst vor dem Ergebnis.
0: Ah, da sind wir wieder bei der Angst.
1: Da sind wir wieder bei der Angst. Mhm. Gut, genau. Ein bisschen brennt es also vor ihrer Tür emotional. Und bürgerlich heißt sie übrigens Tiffany Athena Limacher. Und daher kommt dann auch dieser To Athena Künstlername. Und sie stammt aus einer Familie von Geigenbauern. Ist also mit,
0: kommt von der Klassik.
1: Kommt von der Klassik. Also mit einer Geige kann man ja viel spielen. Also kann man auch, ne, Folk, prima. Aber ja, sie ist schon mit klassischer Musik sozialisiert. Aber natürlich auch mit dem Synthi-Sound der 80er Jahre. Und hat da so einen ganz eigenen Mix gebaut. Manche Kritiker finden ihn interessanterweise sehr retro geprägt.
0: Mhm.
1: Weiß, ich bin da noch zu keinem Schluss gekommen. Finde ich eigentlich gar nicht. Aber vielleicht ist genau das das Zeitgemäße.
0: Da dürfen Sie sich jetzt einfach selbst ein Urteil erlauben. Mit dem Titel Denke mit einem großen Hören wir Sie jetzt. To Athena.

0: Schuh, Athena, hat hier einmal mehr unter Beweis gestellt, dass Schweizerdeutsch, verdammt nochmal, ein noch nicht zum Jodeln verdammt. So würde ich es mal zusammenfassen, um die Klischees gnadenlos aufzufahren und sie hier auch gleich zu demontieren. Also, wir halten fest, Tu Athena hat ein tolles Album vorgelegt. Schweizerdeutsch gibt's darauf, aber nicht nur. Have I Lost My Magic? Heißt das, erscheint im Mai, ist das richtig?
1: Genau, wird erst noch kommen. Das heißt also, ich kenne auch noch nicht alle Songs, aber den zumindest schon mal. Und das Schweizerdeutsch hat wirklich unglaubliche musikalische Qualitäten. Hat Sophie Hunger ja auch schon bewiesen.
0: Also das ist auf jeden Fall festgehalten an der Stelle und das Album müssen Sie sich noch ein Stück vormerken. Und dann kommen wir jetzt zum Schluss noch zu Lamp Chop.
1: Mit einer Vorab-Single, ja.
0: Gibt auch eine Vorab-Single zum neuen Album Punching the Clown. Warum ist das vielleicht sogar das Beste zum Schluss,
1: Peter? Ach Gottchen, ich habe mich einfach verliebt in die Musik von Kurt Wagner und Lamb Chop ist einfach, die haben Kultstatus, aber er hat einfach auch ein künstlerisch super gutes Händchen. Er selbst hat verraten, dass er die Inspiration für diesen Song beim Radiohören bekommen hat und hat sich in ein gezupftes Banjo und in eine kleine Gruppe von Stimmen verliebt und dann später herausgefunden, dass das sozusagen der Ursprung des frühen Gospelgesangs ist, Line Out Singing. Und darauf hat er dann sein Weekend Song aufgebaut, diese Single aus dem bald zu kommenden Album Punching the Clown. Und er wollte eine Platte aufnehmen, die diese Art von Musik nachahmt. Und ich muss wirklich sagen, Lamb Chop und auch noch ein sechsstimmiger Chor, das gibt's auch nicht alle Tage.
0: Auf keinen Fall. Das werden wir jetzt gleich zum Schluss hören. Vorher möchte ich aber erstmal sagen, Petra Ries, danke für alles, was du heute angeschleppt hast. Und was du alles angeschleppt hast, will ich auch einmal noch kurz zusammenfassen. Also von hinten nach vorne. Wir haben Lamb Chop, hören wir gleich. Vorab-Single zum dann kommenden Album. Wir hatten Tu Athena, Have I Lost My Magic, erscheint am 22. Mai. Und schon erschienen Simone White, Letter to the Last Generation, haben wir drüber gesprochen. Dann hatten wir Shaky Graves mit Fondness etc., erscheint Ende dieser Woche. Peter Gabriel hat nochmal wieder eine Single erscheint zu sammeln, bis das volle Album dann hoffentlich irgendwann im Herbst da sein wird. Und Linda Perry hatten wir noch mit Let It Die Here und reingegangen waren wir mit den Waterboys und ihrem sehr explizit kritischen Song Don't Even Have to Say His Name. Das war das MDR Kulturspezial. Danke, Petra.
1: Danke dir.
0: Und ich bin Caroline Knappe, wünsche Ihnen einen guten Abend gemeinsam mit Lamb Chop.

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4: Um 18 Uhr mit Sophia Spyropoulos. Bei dem toten Buckelwal vor der dänischen Ostseeinsel Anholt handelt es sich um das Tier, das wochenlang in der deutschen Wismarbucht herumgeirrt war. Das teilte die dänische Umweltbehörde mit. Letzte Sicherheit habe der Fund eines Peilsenders an der Rückenflosse gebracht. Die private Walrettungsinitiative bestätigte anhand der Seriennummer, dass es sich um ihren Tracker handelt. Der zurückgetretene britische Gesundheitsminister Wes Streeting bewirbt sich um die Nachfolge des angeschlagenen Premierministers Keir Starmer. Der 43-Jährige gab seine Kandidatur am Nachmittag in London bekannt. Die Labour-Partei brauche einen echten Wettkampf mit den besten Kandidaten. Er werde antreten. Streeting ist allerdings wegen enger Beziehungen zum Epstein-Intimus Peter Mandelson parteiintern umstritten. Mehrere Länderinnenminister fordern Vorkehrungen für den Fall einer AfD-Regierungsübernahme in Sachsen-Anhalt. Thüringens Ressortchef Georg Mayer sagte dem Handelsblatt, darüber müsse bei der Innenministerkonferenz im Juni dringend beraten werden. Es sei zu klären, welche Risiken eine mögliche AfD-Regierung für die Sicherheitsarchitektur in Deutschland hätte. Unterstützung erhielt Mayer von seinen Amtskollegen aus Brandenburg und Hessen. Vor dem Finale des Eurovision Song Contest haben in Wien mehrere tausend Menschen gegen die Teilnahme

0: Israels protestiert. Die Demonstranten warfen den ESC-Veranstaltern Heuchelei vor, weil Israel im Gegensatz zu Russland dabei sein darf. Die österreichische Polizei meldete zunächst keine Zwischenfälle. In der Fußball-Bundesliga hat Stuttgart den letzten Champions League-Startplatz erobert. Der VfB erkämpfte zum Saisonabschluss in Frankfurt ein 2:2. Für den Conference League-Platz qualifizierte sich Freiburg durch ein 4:1 gegen RB Leipzig. Im Abstiegskampf schob sich Wolfsburg durch ein 3:1 bei St. Pauli noch auf den Relegationsplatz. Die Hamburger müssen dagegen zusammen mit Heidenheim den Gang in die zweite Bundesliga antreten. Meister Bayern München beendete die Saison mit einem 5:1 Erfolg gegen Köln. Drittligist Cottbus feiert nach 12 Jahren die Rückkehr in die zweite Liga. Die Lausitzer besiegelten den Aufstieg durch ein 1:0 in Regensburg. In der Regionalliga Nordost sicherte sich Lok Leipzig durch ein 5:2 gegen Magdeburgs zweite Mannschaft die Meisterschaft. Der einstige Europacup-Finalist spielt nun gegen Würzburg um den Aufstieg in die dritte Liga. Das waren die Nachrichten. Zum Wetter mit den aktuellen Temperaturen. Auf dem Brocken stark bewölkt und leichter Niederschlag bei 4 Grad. Chemnitz stark bewölkt 11, Dresden stark bewölkt 14, Eisenach bedeckt 11 Grad, Erfurt bedeckt 11, Fichtelberg stark bewölkt 5 Grad, Gera bedeckt 11, Görlitz bedeckt 13, Halle und Leipzig jeweils bewölkt bei 13 Grad, Magdeburg stark bewölkt 15, Meiningen bedeckt bei 10 Grad. Am Abend teils wolkig, teils aufgelockert und einzelne Schauer 8 bis 13 Grad. In der Nacht Bewölkungsrückgang und trocken 4 bis 0 Grad. Morgen nach sonnigem Beginn wechselnd bewölkt. Am Nachmittag vereinzelt Schauer 15 bis 20 Grad. Und am Montag in Sachsen meist trocken, sonst stellenweise Schauer und noch etwas milder. Der MDR-Verkehrsdienst A13 Richtung Dresden zwischen Großreschen und Klettwitz. Behinderungen nach einem Unfall. Im Salzlandkreis ist die Straße zwischen Stassfurt und Hecklingen nach einem Unfall gesperrt. Soweit der MDR-Verkehrsdienst, 18.04 Uhr.
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2: Und ahoi zu einer neuen Folge unter Büchern. Ich bin Katrin Schumacher und jede Woche gibt's hier eine Stunde Literatur zu einem bestimmten Thema. Diesmal habe ich mir gedacht, wie wär's mit einem Ausflug in die Natur? Ist doch immer wieder ein totales Wunder. Nach all der Kälte und dem Grau plötzlich flasht da so ein knallgelbes Rapsfeld und die Natur ist wieder was, das einen ganz tief Atem holen lässt. Oder der Wein am Haus, der plötzlich wieder Blätter sprießen lässt und irgendwie werden die Wasserflächen, finde ich, auch immer einladender. Also ich habe ehrlich gesagt noch nicht angebadet, aber ich bin ganz kurz davor. Also eine Stunde mit Büchern, die uns die Natur nahe bringen in allen möglichen Zuständen. Angefangen mit dem alles anfängt, ein Buch über Samen von Marie-Laure Krushi. Judith Schalansky hat darüber geschrieben, woraus wir gemacht sind. Sie nennt es Marmor, Quecksilber und Nebel. Und die zweite halbe Stunde, die gehört einem ernsten Thema, nämlich dem Artensterben. Wir lesen in Norbert Sachsers und Niklas Kästners Buch Tierwelt am Limit hinein und haben ein Gespräch, eine Gesprächsrunde von der Leipziger Buchmesse mitgebracht, in der unter anderem der Herausgeber und Autor Matthias Jügler und die Schriftstellerin Charlotte Gneuss diskutieren. Unter Büchern, ab ins Grüne und ab in diesen Song Learning to Fly.

0: Die Whippies mit dem Tom Petty Song Learning to Fly und hier ist MDR Kultur unter Büchern mit einem Naturspezial. Nur selten findet sich ein Buch in der Abteilung Gartenbuch, das ganz und gar ohne unmittelbare Nutzanwendung ist. Also kein Handbuch, keine Anleitung, sondern eine Feier der Schönheit der Natur. Ein solches Buch ist jetzt erschienen im Prestel Verlag. Es ist eine Übernahme der französischen Edition Gallimard Jeunesse. Entstanden ist das Buch in dem Pariser Kreativstudio Cruchiform, benannt nach der Direktorin Marie-Laure Cruchy. Das Buch heißt Samen, die faszinierende Reise der Pflanzensamen. Und Sabine Frank ist begeistert.
1: Im Frühsommer, wenn der Löwenzahn verblüht, wirft er die zusammengeklappten gelben Blütenblätter ab. Darunter erscheint eine perfekte gefiederte Kugel, seidig und federleicht. Und wenn man nun dagegen pustet, steigen die Schirmchen in die Luft auf und werden davongetragen.
2: Jedes einzelne Schirmchen transportiert ein Samenkorn. An ihrem gefiederten Fallschirm hängend, erheben sie sich in den Himmel und nutzen günstige Strömungen, um manchmal mehrere Kilometer weit zu treiben.
1: Mit diesem allseits bekannten poetischen Sommerstück eröffnet Marie-Laure Cruchy ihr Buch zum Thema Samen. Neben dem Löwenzahn stellt sie in diesem ersten Kapitel noch Hirtentäschel, Pfeifenwinde und Skabiose vor, allesamt Abenteurer der Lüfte.
2: Mit Petticoat, Feder oder Fallschirm ausgestattet, mangelt es den vielfältigen Vertretern dieses Miniaturvolkes nicht an Tricks. Die Luft ist ihr Verbündeter.
1: Jeder Pflanzensamen ist auf einer Buchseite dargestellt, anatomisch korrekt und detailreich. Und tatsächlich erkennt man den Petticoat der Skabiose. Andererseits sind die Objekte auch etwas geglättet und idealisiert in den Formen und Farben, sodass man in jedem Einzelnen das Kunstwerk sieht. Wie zum Beispiel beim Silberblatt. In Natura schon ein überraschender Anblick, auf der Zeichnung ganz und gar märchenhaft.
2: Das Silberblatt ist rund wie eine Goldmünze und glänzt perlmuttfarben wie ein Mond. Seine Frucht, kaum dicker als ein Blatt Papier, lässt durch die transparente Hülle die darin enthaltenen flachen Samen schimmern.
1: Die Autorin und Zeichnerin Marie-Laure Cruchy bekennt in ihrem Vorwort:
2: Mit diesem Buch wollte ich mein Staunen über den Einfallsreichtum der Natur mit einer breiten Leserschaft teilen.
1: Und um diesen Einfallsreichtum im Wortsinne zu illustrieren, hat sie die mehr als 100 vorgestellten Samen nach ihren Verbreitungsstrategien sortiert. Manche reisen in der Luft und mit dem Wasser, einige mit Hilfe von Ameisen oder an der Wolle von Schafen, andere wiederum erwecken den Appetit von Vögeln, wie zum Beispiel die Mistel.
2: Die kleinen, von zähen Fäden umhüllten Beeren sind die Leibspeise der Drossel. Nach einem kurzen Stopp im Verdauungstrakt kommen sie wieder zum Vorschein. Von einem Faden zu einem Kranz zusammengehalten, der sich im Fallen sicher an einem Zweig befestigen kann.
1: Einige Samen sind dem Menschen Nahrung und Rausch. Johannesbrot, Kaffee und Kakao und nicht zuletzt der Mohn. Das zarte Gespinst wiederum, das den Baumwollsamen umhüllt, hat ganze Imperien begründet und eines der finstersten Kapitel der Menschheitsgeschichte. All das wird in kurzen Pflanzenporträts erzählt, aber auch weniger Exotisches vom Wegesrand. Wer hat nicht schon im Wald an die prall gefüllte Samenhülle des Springkrautes getippt?
2: Unauffällig, aber impulsiv schreckt sie bei der kleinsten Berührung auf. Sobald man sie antippt, platzen die Nähte der Fruchtkapsel auf und die Samen verteilen sich in alle Richtungen. Die empfindliche Prinzessin des Unterholzes verschwindet im Wald.
1: Dieses wunderbare Buch ist in Frankreich bei Gallimard Jeunesse erschienen, einem Kinderbuchverlag. Prestel hat es gewissermaßen im Erwachsenenprogramm und beide Entscheidungen sind weise und notwendig zugleich. Kinder sollten unbedingt lernen, dass die Natur voller Schönheit und Wunder ist und wir sollten uns unbedingt immer wieder daran erinnern.
0: Sabine Frank war das über Samen, die faszinierende Reise der Pflanzensamen. Geschrieben hat es Marie-Laure Cruchy mit ihrem Studio Cruchyform und es ist erschienen bei Prestel Junior.

0: Ich liebe diese Stimme und ich bin nicht die Einzige. Der Sänger Tamino aus Belgien war das mit The Flame hier bei Unterbüchern der Stunde Literatur von MDR Kultur. Judith Schalansky, die ist Schriftstellerin, Buchgestalterin und Herausgeberin der Naturkundenreihe beim Berliner Verlag Mattes und Seitz. Im Sommer 2025 hat sie die traditionsreiche Frankfurter Poetikvorlesung gehalten. Und jetzt legt sie ein Buch vor, das auf diese Vorlesung zurückgeht. Marmor, Quecksilber, Nebel heißt es. Untertitel, woraus die Welt gemacht ist. Beate Meyer-Frankenfeld hat das Buch gelesen und mit Judith Schalansky gesprochen.
1: Der Stoff eines Textes. Manchmal ist das sehr buchstäblich zu verstehen.
2: Es gab tatsächlich eine Begegnung mit einem riesigen Marmorblock auf einer Fähre, die von Thasos auslief und dann dem Festland zusteuerte. Und ich war tief erschüttert, vor so einem milchweißen Koloss zu stehen und zu denken, ja, so ist der Mensch nun mal. Der kann die schönen Dinge nicht da lassen, wo sie sind, sondern hackt sie klein und schleppt sie über Land, verschifft sie übers Meer. Und dann ist man ganz schnell bei Plinius, der das auch schon gesagt hat.
1: Und beim Deutschen Marmorverband, bei Michelangelo, beim 70er-Jahre-Bau der Berliner Staatsbibliothek, bei Pygmalion, dem Bildhauer des griechischen Mythos, der die Götter bittet, eine seiner Statuen zum Leben zu erwecken. Noch immer das nächstliegende Rollenangebot des genialischen Künstlers als Weltenschöpfer, schreibt Judith Schalansky, das muss erstmal aus dem Weg geräumt werden. Poetikvorlesungen könnten ein Genre vornehmer Selbstfeier sein, bei Judith Schalansky sind sie das nicht. Der persönlichste ist der zweite Teil des Buches, im Format einer Erzählung. Die Überschrift, Quecksilber, verweist auf ein flüssiges Metall, nach dem festen Marmor ein Aggregatzustand des Unbestimmten, Wandelbaren. Schalansky streift ihre Kindheit in der DDR, schreibt über das Dorf, in dem sie gehänselt wurde, weil sie anders war, über ihr Lehrerelternpaar und den abwesenden biologischen Vater. Ihn malte sie sich zu einer Fantasiefigur aus, eine frühe Hinwendung zu jenem Raum zwischen Fakt und Fiktion, den sie seither bewirtschaftet habe. Der Erzählrahmen dieser Erinnerungen ist ein Workshop in Mexiko, eine Art ironisches Selbstporträt der Autorin als passionierter und zweifelnder, leicht verpeilter Büchermensch. Das Thema ihrer Präsentation: Bastard Books.
2: Das ist, glaube ich, etwas, was mich früh beschäftigt hat, nämlich, dass Bücher besonders interessant sind, wenn sie in ihrem Genre uneindeutig und gleichzeitig ganz klar sind,
1: sagt Schalansky, so wie ihr Bildungsroman Der Hals der Giraffe auch als Schulbuch lesbar ist oder ihr Atlas der abgelegenen Inseln mal bei den Essays, mal in der Reisebuchabteilung einsortiert wird.
2: Nicht ohne Grund endet das Quecksilber-Kapitel beim mexikanischen Wrestling, nämlich beim Lucha Libre, einem völlig verrückten Treiben, bei dem Dichtung und Wahrheit wirklich nicht mehr auseinanderzuhalten sind und gar nicht mehr klar ist, ob etwas vorher verabredet ist oder nicht, sondern es in dem Moment erst entsteht. Und das ist natürlich der Wunsch, der beim Schreiben sich einstellt, der Wunsch, dass der Text selbst sich schreibt und ich in dem Fall zur Geburtshelferin werde.
1: Bastard-Texte, die sich selber schreiben. Damit kommt Judith Schalansky dem erstaunlich nahe, was digitale Sprachmodelle tun. Und am Ende tappen alle zusammen im Nebel ihrer Welterklärungen. Mensch und Maschine, der Romantiker Novalis und ein Chatbot, der auf die Frage nach den Umweltlasten von Rechenzentren den abgründigen Satz formuliert: Ich bin gewissermaßen zur Komplizenschaft verdammt. Die Klimakrise bedroht den Nebel, die Komplizen sind wir. Judith Schalansky hat ein intensives und zugleich leichtes Buch darüber geschrieben, wie Texte zu ihrem Material kommen. Es verarbeitet Kulturgeschichte und Gegenwart, Recherchiertes und Erlebtes und alles zusammen erst ist die Wirklichkeit. Diese Schriftstellerin beherrscht die Kunst der präzisen Abschweifung. Im Herzen ihrer Poetik sitzt beharrliches Weltinteresse. Da mitzugehen ist eine helle Freude.
0: Beate Meyer-Frankenfeld war das über Judith Schalansky. Marmor, Quecksilber, Nebel, woraus die Welt gemacht ist. Erschienen beim Sorkamp Verlag.

0: super neu hier bei Unter Büchern, gerade rausgekommen, obwohl man da irgendwie an Saturday Night Fever denkt oder so an den frühen Lenny Kravitz. Aber die kommen aus London, Mama's Gun mit Dick. Eines der großen Themen unserer Zeit ist das Artensterben. Ein Prozess, der sich meist in aller Stille vollzieht und bei den meisten ja nicht mehr als ein diffuses Unbehagen hinterlässt, aber vielleicht auch eine Abwehr. Die Biologen Norbert Sachse und Niklas Kästner vom Institut für Verhaltensbiologie in Münster haben sich des Themas angenommen und sie erzählen darüber nicht ausschließlich im Sinne einer Dystopie, sondern mit Ehrfurcht vor den Wundern der Natur. Ihr Buch Tierwelt am Limit trägt dann auch den Untertitel Die erstaunlichen Anpassungsstrategien der Wild- und Haustiere und ihr Scheitern im Anthropozän. Also Hoffnung und Desillusion in einem, wie es scheint. Sabine Frank stellt das Buch vor.
1: Gerade jetzt beginnt jeder Tag in unwiderstehlich hoffnungsfroher Schönheit. In der Morgendämmerung fechten die Vögel ihre Brutreviere untereinander aus und tragen enthusiastische Balzgesänge vor. Und auch wenn uns dieser Winter ungewöhnlich kalt vorkam, so ist der Frühling doch um 2 Wochen vorgezogen im Vergleich zu den 1970er Jahren.
2: Hätten die Kohlmeisen nun weiterhin zur gleichen Zeit ihre Eier gelegt wie in der Vergangenheit, wären sie zunehmend in Probleme geraten. Doch die Forschenden stellten fest, dass dies nicht der Fall ist. Die Meisen legen ihre Eier nach und nach ebenfalls etwa 2 Wochen früher und schaffen es so, mit ihrer Beute im Takt zu bleiben.
1: Diese Anpassungsleistung der Kohlmeisen ist nur eines von zahllosen Beispielen aus dem Buch Tierwelt am Limit. Der Autor Norbert Sachse stellt darin die Früchte seiner Forschungen vor. Er leitet seit 25 Jahren das Institut für Verhaltensbiologie der Universität Münster. Mit seinem Kollegen Niklas Kästner widmet er sich dem Anthropozän, dem Zeitalter seit der Industrialisierung, in dem der Mensch der Natur seinen Stempel aufdrückt.
2: Die Veränderung der Erdatmosphäre und damit einhergehend immer häufigere Wetterextreme und steigende Meeresspiegel. Die Versauerung der Ozeane, die ausufernde Landnutzung und Urbanisierung, die Verschmutzung von Böden, Gewässern und Luft.
1: Die Autoren erzählen von Murmeltieren, die eher aus dem Winterschlaf erwachen. Rothirsche haben gelernt, Jägern aus dem Weg zu gehen und sie stellen die Saumfinger-Echsen von der Karibikinsel Pine Key vor. Dort überleben genau diejenigen Exemplare, die die meisten Haftorgane an ihren Füßen haben und deshalb in den immer heftigeren Wirbelstürmen nicht davongeweht werden.
2: Das Beispiel belegt eindrucksvoll, dass die natürliche Selektion Tierpopulationen dabei helfen kann, auch in kurzen Zeitabschnitten auf veränderte Umweltbedingungen zu reagieren.
1: Wer davon ausgegangen ist, dass sich Evolution in Jahrtausenden vollzieht, der wird es als tröstlich empfinden, dass die Natur auch deutlich schnellere Veränderungs- und Lernprozesse bereithält.
2: Doch die Anpassung scheitert, wenn Individuen für sie relevante Hinweise in ihrer Umgebung nicht als solche erkennen.
1: Die meisten Zugvögel etwa orientieren sich für ihren Aufbruch zurück in die Brutgebiete immer noch an der Tageslänge. Die gibt aber keinen Hinweis darauf, wie mild es dort bereits ist. Und so verpassen manche Zugvögel die ideale Brutzeit, anders als die hier verbliebenen Kohlmeisen. Ein anderer Aspekt ist, dass die Evolution nicht kreativ nach Lösungen suchen kann.
2: Stellen wir uns eine Population in einer zunehmend verschmutzten Umwelt vor. Die optimale Anpassung würde dazu führen, dass die Tiere eine Resistenz gegen diese Substanzen entwickeln. Die entsprechende genetische Veranlagung für diese Resistenz kann sich die Evolution aber nicht lösungsorientiert zusammenbasteln.
1: Norbert Sachse und Niklas Kästner arbeiten sich durch die verschiedenen Aspekte des Anthropozän. Besonders instruktiv ist das Kapitel Vom Wildtier zum Haustier.
2: Am Beispiel von Hund und Katze lässt sich hervorragend verdeutlichen, wie uns die Kenntnis der Domestikationsgeschichte dabei helfen kann, die Bedürfnisse unserer Haustiere besser zu verstehen.
1: Die Autoren haben ihr Thema mit überragender Sachkompetenz bearbeitet. Es bleibt nur ein kleiner Einwand. Ohne Frage hätte dem Text ein gewisser Mehrwert gut getan, die poetische Zuspitzung etwa, der philosophische Exkurs, etwas mehr Glanz und Schwung. Doch jenseits dessen ist Tierwelt am Limit ein hochinteressantes, wichtiges Buch.
0: Sabine Frank war das mit ihrem Tipp. Tierwelt am Limit von Norbert Sachser und Niklas Kästner. Es ist im Rowohlt Verlag erschienen. Und gleich tauchen wir nochmal tiefer in das Thema Artensterben hinein mit einer Anthologie, die der Schriftsteller Matthias Jügler herausgegeben hat. Im Gespräch gleich der Herausgeber mit MDR-Redakteur Steffen Moratz und der Autorin Charlotte Gneuss.
3: Come on, Max. Indulge me. Let's allow Bach a similar gaze. Sit. Now this is all filigree, right? I mean, it could be a first-year piano student. Or Schroeder playing for Lucy. Or Glenn Gould, for that matter.
0: MDR Kultur unter Büchern, heute mit dem Schwerpunkt Natur. Im vergangenen Herbst ist die Anthologie »Wir dachten, wir könnten fliegen« erschienen, eine Geschichtensammlung, die der Leipziger Schriftsteller Matthias Jügler rausgegeben hat und die als Gemeinschaftsprojekt der ganzen ARD als Lesezeit produziert worden ist. Die einzelnen Folgen, die gibt's bei ARD Sounds in der App. Und wir haben Matthias Jügler auf der Leipziger Buchmesse eingeladen zu einem Talk auf der ARD und ZDF Gemeinschaftsbühne. Mein Kollege Carsten Tesch, der hat das Gespräch geführt. Und neben ihm waren noch MDR-Redakteur Steffen Moratz dabei, der die Lesezeitproduktion betreut hat, und auch die Autorin Charlotte Gneuss, eine von vielen Mitschreibenden an dem Buch. Ein genauso schönes wie ernstes Gespräch, und den Mitschnitt, den hören wir jetzt.
4: Wenn alles andere verschwunden ist, bleiben manchmal nur Geschichten. Dieser Satz fällt in dem Text von John Ironmonger in seiner Geschichte über die Wandertaube. Ist das ein gutes Beispiel, was da rauskommen kann, wenn Matthias Jügler eine E-Mail schreibt und dass sie Geschichten suchen über den Verlust der Arten und die Kraft der Literatur?
5: Ja, also es ist ein Beispiel für mich von all diesen Antwortmöglichkeiten, die es im Prinzip auf meine Frage gab. Denn die Frage, die ich per Mail oder per Telefon hatte, die war, könntest du bitte eine Geschichte schreiben über eine ausgestorbene Tier- oder Pflanzenart? Und ich habe auch gesagt, bitte in genau deiner Prosa, so wie du Lust darauf hast, und bitte nicht in so einem schmalen Korridor von vielleicht einem Biologie-Faktenwissen oder so. Und diese Geschichte von John Ironmonger war tatsächlich eine der ersten, die ich bekommen habe. Und man muss dazu sagen, John Ironmonger ist dieser Schriftsteller, den kennen Sie vielleicht. Ich glaube, vor 10 Jahren ungefähr kam das Buch aus Der Wal und das Ende der Welt. Und ich wollte ihn unbedingt dabei haben, und er hat, also dieser Satz, den Sie zitiert haben, der ist wunderschön, und er ist leider auch so wahr. Ja.
4: Ja, und es ist dann, um da noch ganz kurz dabei zu bleiben, weil es also tatsächlich auch diese, weil wir sagten, die Kraft der Literatur, das ist eben auch direkt ein Beispiel, John Ironmonger, dieser Text, der also in Cornwall spielt und gleichzeitig aber in Amerika spielt und also an zwei Orten gleichzeitig, wie Sie es im Vorwort getan haben, gesagt haben, über diese Taube, von der, wussten Sie was über diese Taube?
5: Nicht so richtig. Also man muss vielleicht sagen, die Wandertaube war ein Vogel, der sich gleich einem Star in riesigen Schwärmen zusammengetan hat. Und es gibt Berichte, dass das Vorüberziehen eines solchen Schwarmes Stunden gedauert hat und der Himmel wirklich verdunkelt war. Und das ist etwas, das habe ich so natürlich überhaupt nicht gewusst. Aber genau das wollte ich ja gerne, dass man eine Art Zugang zu so einer Art bekommt und vielleicht nach dem Lesen dieses Buches vielleicht auch ein anderes Gefühl oder einen anderen Zugang zu den Arten hat, die noch existieren tatsächlich. Weil es wären ja jeden Tag weniger, leider.
4: Ja, ein möwengroßer Vogel, von dem sich, habe ich auch nicht gewusst, die ersten Siedler, sondern die Siedler im amerikanischen Westen dann wesentlich ernährt haben. Also nicht nur von Bisons und dem, was sie mitgebracht hatten. Charlotte Gneuss, wie ist es bei Ihnen gewesen? Haben Sie eine E-Mail bekommen? Haben Sie einen Anruf bekommen von Matthias? Oder war das irgendwie Chat? Oder wie lief das?
6: Ja, erstmal hallo von meiner Seite auch. Schön, dass ich hier sein darf. Also, ich habe eine Mail bekommen und ich habe sofort Ja gesagt und habe gedacht, na ja, natürlich, die Literatur, das schriftliche Wort hält fest, was vergangen ist, was vergeht. Die Geschichte wird geschrieben so. Und daher erschien es mir total natürlich, dass natürlich Schriftstellerinnen über diese ausgestorbenen Arten schreiben, dass sie sie zugänglich machen, fühlbar machen, erlebbar machen. Und ich fand die Idee schlagend und dachte, ja, da möchte ich unbedingt mitmachen, hatte dann aber große Schwierigkeiten, ein Tier zu finden. Ja.
4: Steffen Moratz, wie ist es bei Ihnen gewesen, als Sie das Buch dann in die Hand gekriegt haben? Waren Sie auch überrascht, wer plötzlich alles auf, auch wenn das jetzt sehr weit interpretiert ist, Nature Writing macht, also T.C. Boyle, Julia Schoch, Clemens J. Setz, Katharina Poladian, die hier gerade den Preis der Leipziger Buchmesse bekommen hat. Was haben Sie gedacht, als Sie diese Liste gesehen haben?
7: Ja, ich kannte das Projekt ja von einem früheren Stadium, also bevor es so wie hier jetzt als Buch da ist. Als Matthias mir das erste Mal davon erzählt hatte, da gab es, glaube ich, vielleicht 3 oder 4 Texte. Und wir kannten uns aus früheren Zusammenarbeiten. Wir haben Lesungen zusammen gemacht. Also MDR Kultur hat 2 Romane von Matthias Jückler als Lesung produziert. Dadurch war ich vielleicht auch der erste Ansprechpartner, als er an mich herantrat und sagt, hast du vielleicht Lust, daraus auch ein Hörbuch zu machen? Und ja, natürlich hat er mir davon erzählt, wer dort alles mit erscheinen wird. Klar, da habe ich schon gestaunt erst einmal. Und ich kann sagen, dass es mich vor allem deshalb interessiert hat, weil es, so wie Sie richtig sagten, über dieses biologische Forschen weit hinausgeht, sondern die Autorinnen und Autoren haben da wirklich Poesie reingebracht und haben Fiktion reingebracht. Also es geht weit darüber hinaus und das macht es eben auch zur Literatur. Und es sind eben auch Texte, wo man denkt, ja, die sind auch gelesen sehr schön. Und ja, und dann habe ich gesagt, ja, da habe ich Lust drauf und dann ging's los.
4: Genau, und so gibt es jetzt die also gelesen bei ARD Sounds und sie sind halt auch formal sehr, sehr unterschiedlich, die Texte. Und es ist sozusagen ich glaube, man könnte den Band unterrichten tatsächlich, wenn man was über Literatur verstehen will, weil es der Formenreichtum einfach so groß ist innerhalb dieses Bandes, wie unterschiedlich man erstmal ein Tier, eine Pflanze als Aufhänger nehmen kann und dann eine Geschichte daraus schreiben. Und Charlotte, Sie hatten direkt, ja, hatten Sie direkt diesen Mito Hocko im Kopf? Oder weil Sie sagten Anfang eben ja schon, dass es schwierig war, das Richtige zu finden. Und ist es vielleicht erstmal in der Geschichte, gibt es ja auch so einen Aspekt, dass es über den Namen läuft? So.
6: Ja, das ist natürlich, im Mito Hocko steht das Wort Me Too. Und wir hatten die MeToo-Debatte ja über Sexismus und Frauenfeindlichkeit gehabt. Aber natürlich ist dieses Me Too für mich auch diese ausgestorbenen Arten, die wegen auch oft Übergriffigkeit, also Grenzüberschreitung des Menschen gegenüber Tieren eben entstanden ist. Deswegen fand ich diesen Namen, diesen Begriff so schlagend, wenn man dann ihn ausgesprochen hat, das Mito Hocko-Huhn ist ein Huhn, das in den Amazonas-Regenwäldern gelebt hat und auch heute noch in einigen Orten lebt, nämlich in so zooartigen, wo es diesem Tier geholfen wird, dass es überleben kann. Ich habe mich sozusagen nicht für ein ausgestorbenes Tier entschieden, sondern für eins, das in diesen Aufzuchtstationen lebt und mich mit der Frage beschäftigt, Überleben um jeden Preis, hat das einen Sinn, also das Erleben dem Überleben gegenübergestellt. Weil wir versuchen zu schützen, aber natürlich dann dann leben diese Tiere eben nicht mehr in Freiheit. Das war für mich so die Frage. Und das Mitohoko-Huhn, das muss ich auch dazu sagen, ist wunderschön. Schauen Sie, googeln Sie das mal. Das ist wirklich ein ganz tolles Huhn. Ich habe mich ganz doll darin verliebt beim Schreiben des Textes.
4: Und wie ist das ganz praktisch passiert? Also ich hatte eben das ja schon angedeutet, dass der Matthias Jügler in seinem Vorwort ja richtig so fast programmatisch sagt, Literatur, da kann man an zwei Orten gleichzeitig sein, man reist in der Zeit hin und her. Wie ist das mit dem Verlieben in das Mitohoko-Huhn passiert? Sind Sie tatsächlich, wie er sagt, an zwei Orten gleichzeitig gewesen oder sind Sie nach Brasilien gefahren, wo das eigentlich, dieses Huhn eigentlich hingehört und haben da, wo es fehlt, darüber geschrieben?
6: Naja, mit dem Verlieben, das kennen Sie sicher, das ist ja so eine Sache. Ich glaube, je genauer man hinschaut, desto mehr verliebt man sich. Und wenn man sich natürlich so ein Tier anschaut, auf allen Bildern, die es dazu gibt, und recherchiert, dann fängt man an, dieses Tier zu lieben für seine Art, wie es sich verhält, wie es schaut, wie es guckt, wie es aussieht. Ich bin nicht nach Südamerika geflogen, das wäre der Umwelt ja auch nicht zuträglich gewesen, und auch nicht dem Mitohoko-Huhn dann am Ende, ja. Aber ich habe versucht zu gucken, okay, welche Perspektive habe ich auf dieses Huhn? Ich dachte, Nature Writing passt nicht. Das bin ich nicht, das kann ich nicht so gut schreiben. Denke aber auch, dass ich mich eigentlich gar nicht in so ein Tier hineinversetzen kann. Das heißt, ich habe eine menschliche Perspektive gesucht, aber vielleicht nicht die eine Perspektive eines Erwachsenen, sondern die eines Kindes, dass vielleicht die Hierarchie, die wir jetzt unter den unterschiedlichen Arten haben, noch nicht so begriffen und aufgenommen hat. Und für dieses Kind aus dieser Perspektive, aus der ich schreibe, ist dieses Huhn eine gute Freundin, ein ernsthafter Freund, ja.
4: Sie versteht dieses Huhn ja auch, als würde das Huhn mit dem Kind tatsächlich sprechen und dann überschreitet sie ja auch eine Grenze hinten raus. Und wie ist es eigentlich bei Ihnen, Matthias, mit dem Verlieben? Also die Autoren haben es ja relativ einfach, also sie verlieben sich in ihren Autorinnen, in ihren Gegenstand. Aber bei Ihnen ist es vermutlich jetzt mit dieser Anthologie irgendwie so ein polyamores Verhältnis geworden.
5: Naja, also ich hatte mich vor allem zuallererst in diese Idee verliebt. Ich könnte ein Buch herausbringen mit Geschichten, die Türen öffnen sozusagen in eine Welt, die es eigentlich nicht mehr gibt oder zu Lebewesen, die es nicht mehr gibt. Und ich finde, die Autorinnen und Autoren, die haben es mir so leicht gemacht, mich in jeder Art eigentlich zu verlieben. Es sind ja wirklich, Sie hatten das gerade schon erwähnt, ganz unterschiedliche Texte dabei, also unterschiedliche, ich sag mal, Herangehensweisen an Literatur. Ein Beispiel ist Kim de Lorison, deutscher Buchpreisgewinner vor einiger Zeit. Er hat einen Text geschrieben, da geht es um den Schuppenkehlmoho. Und der Schuppenkehlmoho ist so ein, ja, so ein Vogel eben, ein wunderschöner Vogel, und da geht es darum, dass das Deutsch, das wir kennen, im Prinzip durch Kim de Lorison verändert oder neu erfunden wird, nämlich eine Art Schuppenkehl-Moho-Deutsch. Und das muss man einfach gelesen haben. Das ist sozusagen Weltpremiere dieser Sprache in diesem Buch. Und also, und ich könnte über jede Geschichte erzählen, warum sie so unfassbar toll ist. Also ich bin, Sie sitzen hier mit einem sehr, sehr glücklichen Herausgeber zusammen.
4: Ich spür's.
5: Ja, denn es entstand ja, ich hatte ja irgendwann einfach mal die Idee dazu, ich könnte das jetzt machen oder vielleicht auch nicht. So, und jetzt sitzen wir hier und sprechen über das Buch und das freut mich natürlich total.
4: Und ein anderes Beispiel ist der Text dort von Jackie Tomé über den Po-Uli, ihre Geschichte vom Weißwangen-Kleidervogel. Und da ist von der Idee für eine App die Rede, wo die, eine App, die ausgestorbene Tierarten simulieren kann, dass man denen sozusagen in dieser App begegnen könnte. Die gibt es nicht. Das ist eine Idee, die da in dem Text auftaucht. Und ich habe mir gedacht, Matthias, haben Sie sich gefreut, dass also Jackie Tomé in Ihrem Text quasi einen Kommentar zu Ihrem Projekt hinterlassen hat in dieser Anspielung auf eine App und gleichzeitig schreibt sie einen Text, der eben auch wieder ganz anders ist als der von Charlotte Gneuss und so fast romanhaft eigentlich eine Mutter-Tochter-Beziehung erzählt und gleichzeitig eine Beziehung eben zu diesem kleinen Vogel. Ein Text, der auch eine klassistische Aspekte hat, also der auf so ein paar Seiten einen großen Bogen schlägt und dann taucht da eben so eine App in der großen Vereinfachung auf, als Kontrast, als Spiegel.
5: Ja, ich habe das beim Lesen gar nicht so als Kommentar, ehrlich gesagt, wahrgenommen auf meine Idee, die ich so hatte. Aber gefreut habe ich mich natürlich über den Text wie Bolle. Es ist tatsächlich so, dass in dem Buch eigentlich viele Texte sind, bei denen man das Gefühl hat, wenn man sie liest, die könnten einem Roman entnommen sein. Ein Beispiel ist Iris Wolf mit ihrem Text über den Kaspischen Tiger. Da geht es um einen Juri, der auf quasi die Fährte aufgenommen hat und glaubt, er könnte noch mal einen kaspischen Tiger gesehen haben. Und dann wird er im Laufe des Textes, eigentlich wird er irre, würde ich sagen. Und man wird zusammen mit ihm irre. Und das waren, also es gab so viele kleine Momente, in denen ich mich beim Lesen der Texte so zurückgelehnt habe und einfach so freuen konnte. Man muss dazu sagen, diese Texte, und das ist so eine diebische Freude, die ich hatte beim Herausgeben dieses Buchs, die werden ja zuerst eigentlich nur für mich geschrieben, weil ich die, also ich bekomme die in mein E-Mail-Postfach und dann darf ich die lesen auch und darf die ein bisschen redigieren, dann schicke ich sie zurück, dann kommen noch ein paar Änderungsvorschläge und das macht Spaß, das kann ich eigentlich nur jedem empfehlen.
4: Als Herausgeber zu arbeiten. Ja. Steffen, wie ist es bei Ihnen so dieser Effekt, den wir jetzt gerade hatten in diesem Sprechen über die Texte? Das passiert ja, denke ich, auch mit den Schauspielerinnen, mit den Schauspielern beim Lesen der Texte. Also für mich war jetzt eben diese Stelle neu bei Charlotte Gnoys, dass in diesem MeToo dann tatsächlich auch MeToo, also dieser andere MeToo mit Doppel-O und nicht mit THU drinsteckt und dieses, Sie hatten gesagt, die Übergriffigkeit des Menschen, übergriffiges Verhalten, was also eben auch in diesem Aspekt eine Rolle spielt, in diesem Thema eine Rolle spielt. Und gleichzeitig habe ich jetzt Matthias so ein bisschen überrascht damit, dass also ich diese Stelle hatte, dass ich diese App gedeutet habe darin, dass die also sozusagen wie so ein Spiegel in dem Text war. So, wie ist es dann bei Ihnen, wenn Sie mit den Schauspielern zu tun haben? Ich vermute, da gibt es dann einfach auch nochmal neue Perspektiven auf die Texte.
7: Ja, sicher, so wie jeder den Text anders lesen kann oder andere Assoziationen dazu haben kann, wie es natürlich in jeder Form von Literatur der Fall ist. Es ist auch hier so. Und ein Schauspieler, eine Schauspielerin, die mit diesem Text konfrontiert wird, bringt da sicherlich auch nochmal was Eigenes ein. Das ist immanent, ja, logisch.
4: Okay. Ich muss jetzt so ein bisschen lachen, weil ich nach einer sehr, sozusagen nach einer konkreten Episode gefragt habe und der Steffen mir jetzt einfach gesagt hat, ja klar, meine, es ist Literatur, was fragst du mich hier an dieser Stelle?
7: Ja,
4: so funktioniert Literatur, aber...
7: Naja, aber das müssten wir dann diejenigen Schauspielerinnen und Schauspieler
4: klar,
7: fragen.
4: Verstehe ich.
7: Okay, aber...
4: Und Charlotte, dieses, den eigenen Text gelesen zu hören... Wie ging es Ihnen damit? Also Sie sagten, es ist eine kindliche Perspektive und in der Lesung wird die kindliche Perspektive ja auch, also die, ich weiß jetzt gerade nicht, wer den Text von Charlotte Gnoys gelesen hat.
7: Das ist die Sonja Beiswenger, glaube ich, wenn ich jetzt, ja. Sonja Beiswenger, eine Schauspielerin aus Hannover. Also die Episode wurde ja auch vom Norddeutschen Rundfunk aufgenommen und da gab es den Anklang.
4: Ja.
7: Entschuldigung.
6: Ja, den eigenen Text gesprochen von einer anderen Person zu hören, ist immer befremdlich, weil man natürlich eine eigene Stimme beim Schreiben im Kopf hat und die kann natürlich niemals erfüllt werden. Das heißt, es ist ein neuer Text, der mir gegenübertritt und das ist aber auch eine sehr spannende Erfahrung, an der ich mich manchmal reibe und dann aber auch Neues entdecke. Also es ist ein großer Gewinn. Ich hatte immer gedacht, na, ich möchte alle Texte selber einsprechen, aber mittlerweile respektiere ich, dass Schauspielerinnen das doch wesentlich besser können und dass es da viel Spielraum gibt, der eben noch neu zu entdecken ist und das ist toll.
4: Wie ist eigentlich die Entscheidung gefallen, dass es also Schauspielerinnen und Schauspieler einlesen und nicht die Autorinnen und Autoren selber?
7: Also das ist eigentlich innerhalb unserer ARD-Lesungsrunde entstanden. Es ist ja, also ich sag mal so, bei uns in den Sendeplätzen der Lesezeit von MDR Kultur werden Sie ja sicherlich kennen und analog dazu gibt es ja auch NDR und SWR. Das ist schon überwiegend so, dass diese Texte von Schauspielerinnen und Schauspielern gelesen werden. Die Ausnahme sind eher Autorenlesungen. Und hier war es schon auch so, dass wir auch dachten, ja, diese Interpretation eines Schauspielers kann das auch noch mal auf eine andere, ich will jetzt nicht sagen Qualität, aber es ist doch eine andere.
4: Fügt ihm eine Ebene zu. Einfach
7: genau,
4: auch eine andere
7: genau.
4: Perspektive.
7: Ja.
5: Vielleicht muss man auch einfach sagen, dass die Schauspielerinnen und Schauspieler das einfach auch professionell können. Und wir, die wir schreiben, zwar gerne auch vorlesen, aber ich sehe das aus meiner Warte so, ich lese gerne, so wie jemand, der gerne Fußball spielt, aber ins Stadion will ich mich dann irgendwie nicht irgendwie aufs Spielfeld stellen sozusagen. Also ich bin immer total froh, wenn ich meine Texte höre und weiß, dass ich die nicht selber eingesprochen habe, sondern dass die Profis machen, genau.
4: Na, ich denke, das sind beides Varianten, die jeweils einen eigenen Wert haben. Also in dem Moment, wo man die Autorinnen und Autoren hört, hört man ja sehr stark ihre Perspektive. Also ich meine, jetzt haben wir gerade in diesem Frühjahr das neue Buch von Judith Herrmann. Sie liest alle ihre Sachen selber ein und ist so sehr eine eigene Stimme, wo man sagt, ja. Lassen Sie uns noch kurz besprechen, was dahinter steckt, hinter dem Ganzen. Also wie geht das wirtschaftlich, Matthias? Also Sie haben so eine Idee in Leipzig an Ihrem Schreibtisch, das haben Sie ganz schön beschrieben. Und dann, aber wie geht das weiter? Am Ende erscheint ein Buch, was auch so an der Grenze zum Folianten ist, also schon eine aufwendige Variante von Buch, also auch mit den Illustrationen. Und das erscheint bei Ihrem Verlag, bei Penguin, und das ist ein großer Verlag, Konzernverlag. Lieben die Sie dort so, dass Sie da als Matthias Jügler jetzt einfach machen können, was Sie wollen? Komm, sag uns, was du machen willst.
5: Nee. Also es ist ja so, wenn man wirtschaftlich denkt, dann sind Anthologien eigentlich immer so mittelgut, weil eben die Leute, wenn sie in den Buchladen gehen und in Urlaub fahren, Lektüre suchen, dann suchen sie halt nach einem Roman. Mich hatte aber die Idee so gefesselt oder irgendwie nicht mehr losgelassen tatsächlich. Und mir war von Anfang an klar, ich brauche richtig, richtig gute Argumente für dieses Buch. Und dann fing das an. Ich glaube, zuallererst hatte ich gefragt, Julia Schoch, die hatte zugesagt, da habe ich mich gefreut. Dann habe ich irgendwie so eine Schnapsidee gehabt. Die Schnapsidee war, ich schreibe mal T.C. Boyle. Und das, weil bei mir war klar, das kann nichts werden. So. Und dann antwortete mir nach 2 Tagen sein deutscher Agent und in der E-Mail stand, dass er dabei ist. Und da war mir klar, okay, diese Idee, die vielleicht auch wieder begraben wird, so wie man manchmal so manche Ideen, die man hat, begräbt, die begrabe ich jetzt nicht, weil, also ich bin wahrscheinlich Deutschlands T.C. Boyle-Fan Nummer 1 und ich kann ihm nicht einfach absagen, das geht nicht. Also er darf gerne mir absagen, aber nicht ich ihm. So, und dann war klar, dass das muss jetzt ein Buch werden. Und das Geheimrezept vielleicht ist, ich habe Autorinnen und Autoren eingeladen, die ich wirklich liebe, verehre und schätze, und ich wusste eigentlich mit jeder Zusage, da hat es Penguin, mein Verlag, eigentlich schwerer, Nein zu sagen, habe ich gehofft. Und am Ende hat es auch geklappt.
4: Und Charlotte, T.C. Boyle, wie ist es, zwischen 2 Buchdeckeln einen Text zu haben, wo auch T.C. Boyle als tatsächlich Weltstar mitgeschrieben hat?
6: Ja, also das ist natürlich, ich möchte hier nochmal sagen, hier hat ja auch Daniela Tröscher, Helen MacDonald, Melanie Rabe, Julia Schoch, Clemens Setz und viele weitere mitgeschrieben. Und da bin ich natürlich irgendwie super stolz und glücklich, dass ich da dabei sein darf. Und ich möchte Ihnen auch nochmal sagen, das ist ein wunderschönes Buch geworden. Das ist ein großes Buch mit einem ganz tollen Papier. Und es gibt auf jeder Seite, also auf jedes Kapitel hat ja ein eigenes Tier und jedes Tier hat eine eigene Zeichnung. Und diese Zeichnungen sind wunderschön. Da kann man sie sich auch nochmal verbildlichen. Also es ist auch wirklich ein haptisch sehr schönes Buch geworden. Dafür bin ich sehr dankbar.
4: Und so ist, wir dachten, wir könnten fliegen, im letzten Herbst erschienen und dann wird es Februar, Steffen, und plötzlich sind die ersten Texte in den ARD-Kulturradios zu hören, so als müsste das so sein. Aber wer die ARD ein bisschen kennt, derjenige kann sich eine Menge Schwierigkeiten ausmalen, und wer alles erstmal einverstanden sein muss und wer alles gehört werden muss und auch noch eine Idee dazu hat. Wie ist es in diesem Auferstehungsprojekt der Arten, wie ist es so geflutscht bei Ihnen?
7: Ja, es ist so, dass ich dieses Projekt dann vorgestellt habe bei uns in der ARD-Lesungsrunde. Wir verabreden uns alle paar Wochen, um uns auszutauschen, wer macht was, wer macht welche Lesung und so weiter. Und wir suchen natürlich aber auch immer Gemeinschaftsprojekte, wo sozusagen mehrere Sender zusammen an einem Projekt arbeiten können. Und das dieses Buch war dafür erstmal schon sehr gut geeignet, weil es eben 19 sehr verschiedene Geschichten sind, die jetzt zwar irgendwo zusammengehören, aber auch wiederum so zu produzieren sind als Lesung, dass das nicht alles in einem Haus entstehen musste. Und so gab es eigentlich relativ schnell Zuspruch von verschiedenen Radiosendern, die gesagt haben, da habe ich auch Lust drauf. Und ja, dann kam eins zum anderen und es haben sich am Ende 6 oder 7 Rundfunkanstalten gefunden und wir haben uns dann ausgetauscht, wer produziert welchen Stoff, dann haben wir uns ausgetauscht, wer liest was, dass es da keine Doppelbesetzung gibt und so weiter und so weiter. Natürlich gibt's dann auch Probleme mal oder zum Produktionszeitraum und bis wann muss es fertig sein, damit es dann rechtzeitig online ist und so weiter. Aber im Gesamten flutschte es eigentlich eher. Ja, das kann man dann schon sagen.
4: Und so sitzen wir jetzt hier zum Ende der Buchmesse in so einem sonntäglichen Gefühl und haben über diese Lesung, über dieses Buch gesprochen und es ist eigentlich so, ja, so sonnig gerade, irgendwie so ein Sonntagsgefühl, aber ich möchte an dieser Stelle, ich glaube, mit diesem Buch können wir so sonnig nicht aufhören, weil also die Texte sind so unterschiedlich, aber zum Beispiel T.C. Boyle ist ein Text da drin, in dem man tatsächlich den Alarm spürt, in dem das Ganze letztlich geschrieben ist. Und es ist immer schwer, finde ich, über etwas zu reden, was alle wissen. Aber ich meine, Sie haben sich ja mit der Literatur, mit diesem Projekt genau darauf sind Sie ja zugegangen und haben gesagt, so kann es nicht bleiben mit dem Artensterben. Wir wollen etwas tun in dem Zusammenhang. Letzte Frage an Sie, Matthias. Haben Sie irgendein Gefühl, wo Sie es jetzt so konkret gemacht haben, dass es wirkt? Was es wirkt?
5: Naja, die Frage ist ein bisschen knifflig, weil es ja im Endeffekt...
4: Total knifflig, ja. Ich meine, Sie merken, ich fange an zu stottern hier.
5: Es geht ja dann im Prinzip um die Frage, was kann Literatur leisten und was nicht. Und ich bin ja eigentlich ein Grundoptimist, aber quasi den Klimawandel oder das Artensterben wird dieses Buch natürlich nicht aufhalten. Aber es kann eine Sache total gut, wenn man sich vor Augen führt, dass jeden Tag 150 bis, also jeden Tag, nicht Woche oder Monat, sondern Tag, 150 bis 200, bis 200 Arten aussterben und man sich dann vielleicht fragt, was sind das eigentlich für Arten, was sind das für Tiere oder für Pflanzen und dann vielleicht ein Bild davon haben möchte, dann könnte man dieses Buch lesen, um vielleicht auch so einen emotionalen Zugang zu diesen Arten zu bekommen und nicht einfach nur auf Wikipedia zu schauen, okay, wie groß, wie schwer, wo gelebt. Dafür ist das Buch, glaube ich, total gut geeignet. Und man muss sagen, das will ich noch mal am Ende noch mal betonen, es ist wirklich ein wunderschönes Buch geworden mit wirklich großartigen Bildern von der Illustratorin Barbara Giardosch. Man kann ja nicht sagen, kaufen Sie dieses Buch, aber ich würde es eigentlich gern einfach sagen, kaufen
4: jetzt,
5: Sie bitte alle dieses Buch.
4: Jetzt haben Sie es ja gesagt. Jetzt. Wir dachten, wir könnten fliegen gesprochen, 19 Lesungen online bei ARD Sounds und wir dachten, wir könnten fliegen, 19 Geschichten über den Verlust der Arten und die Kraft der Literatur, herausgegeben von Matthias Jügler. Die erscheinen bei Penguin, 256 Seiten. Dankeschön, Charlotte Gneuß. Dankeschön, Matthias Jügler. Dankeschön, Steffen Moratz, für die ganze Arbeit.
7: Danke.
0: Und das war ein Mitschnitt von der Leipziger Buchmesse. Moderator Carsten Tesch war im Gespräch mit Matthias Jügler, Charlotte Gneuß und Steffen Moratz. Und das war unter Bücher.

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5: Um 19 Uhr mit Sophia Spyropoulos. Bei dem toten Buckelwal vor der dänischen Ostseeinsel Anholt handelt es sich um das Tier, das wochenlang in der deutschen Wismarbucht herumgeirrt war. Das teilte die dänische Umweltbehörde mit. Letzte Sicherheit habe der Fund eines Peilsenders an der Rückenflosse gebracht. Die private Walrettungsinitiative bestätigte anhand der Seriennummer, dass es sich um ihren Tracker handelt. Der zurückgetretene britische Gesundheitsminister Wes Streeting bewirbt sich um die Nachfolge des angeschlagenen Premierministers Keir Starmer. Der 43-Jährige gab seine Kandidatur am Nachmittag in London bekannt. Die Labour-Partei brauche einen echten Wettkampf mit den besten Kandidaten. Er werde antreten. Streeting ist allerdings wegen enger Beziehungen zum Epstein-Intimus Peter Mandelson parteiintern umstritten. Mehrere Länderinnenminister fordern Vorkehrungen für den Fall einer AfD-Regierungsübernahme in Sachsen-Anhalt. Thüringens Ressortchef Georg Mayer sagte dem Handelsblatt, darüber müsse bei der Innenministerkonferenz im Juni dringend beraten werden. Es sei zu klären, welche Risiken eine mögliche AfD-Regierung für die Sicherheitsarchitektur in Deutschland hätte. Unterstützung erhielt Mayer von seinen Amtskollegen aus Brandenburg und Hessen. Vor dem Finale des Eurovision Song Contest haben in Wien mehrere tausend Menschen gegen die Teilnahme Israels protestiert. Die Demonstranten warfen den ESC-Veranstaltern Heuchelei vor, weil Israel im Gegensatz zu Russland dabei sein darf. Die österreichische Polizei meldete zunächst keine Zwischenfälle. In der Fußball-Bundesliga hat Stuttgart den letzten Champions-League-Startplatz erobert. Der VfB erkämpfte zum Saisonabschluss in Frankfurt ein 2:2. Für den Conference-League-Platz qualifizierte sich Freiburg durch ein 4:1 gegen RB Leipzig.

0: Abstiegskampf schob sich Wolfsburg durch ein 3:1 bei St. Pauli noch auf den Relegationsplatz. Die Hamburger müssen dagegen zusammen mit Heidenheim den Gang in die zweite Bundesliga antreten. Meister Bayern München beendete die Saison mit einem 5:1 Erfolg gegen Köln. Drittligist Cottbus feiert nach 12 Jahren die Rückkehr in die zweite Liga. Die Lausitzer besiegelten den Aufstieg durch ein 1:0 in Regensburg. In der Regionalliga Nordost sicherte sich Lok Leipzig durch ein 5:2 gegen Magdeburgs zweite Mannschaft die Meisterschaft. Der einstige Europacup-Finalist spielt nun gegen Würzburg um den Aufstieg in die dritte Liga. Das waren die Nachrichten. Das Wetter in der Nacht locker bewölkt bis klar, meist trocken, +5 bis -1 Grad. Morgen erst heiter, nachmittags bei wechselnder Bewölkung einzelne Schauer, 15 bis 20 Grad. Damit ist es 19.03 Uhr. Der MDR-Verkehrsdienst A72 Richtung Leipzig zwischen Zwickau-West und Zwickau-Ost ist die rechte Spur wegen eines defekten Fahrzeugs gesperrt. Im Salzlandkreis ist die Straße zwischen Stassfurt und Hecklingen nach einem Unfall gesperrt. Soweit der MDR-Verkehrsdienst.
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0: As Time Goes By, der Titelsong aus dem Film Casablanca von 1942, ein Hollywood-Klassiker. Schauplatz ist die Stadt Casablanca in Marokko, die im Zweiten Weltkrieg unter der Kontrolle des französischen Vichy-Regimes stand, das mit den Nazis bekanntlich kollaboriert hat. Zugleich war die Stadt eine Art Nadelöhr für Flüchtlinge, die auf Visa hofften, um über Lissabon in die USA zu gelangen. Die Hauptrolle spielt Humphrey Bogart als Barbesitzer Rick, eigentlich ein ziemlich zynischer Typ, der nun aber eine moralische Entscheidung treffen muss, ob er nämlich seine große Liebe Ilsa, gespielt von Ingrid Bergman, aufgibt und ihr zusammen mit ihrem Mann, einem bedeutsamen Widerstandskämpfer, zur Flucht vor den Nazis verhilft. Soweit, so bekannt. Weniger bekannt ist vielleicht die Tatsache, dass an diesem Film, in dem es um die Flucht und die Rettung vor den Nazis geht, selbst viele deutschsprachige Flüchtlinge beteiligt waren, die in den 30er Jahren aus Berlin oder Wien nach Kalifornien geflohen waren. Das lernt man in dem Buch mit dem Titel Paranoia in Hollywood vom Berliner Autor Jan Jekal. Darin geht es darum, wie die USA exilierte Künstler erst gerettet, dann aber nach dem Krieg auch verfolgt haben, weil sie im Verdacht standen, Kommunisten zu sein. Ein spannendes kulturgeschichtliches Thema, auch hier bei uns im Diskurs. Und damit herzlich willkommen, Jan Jekal, hier bei MDR Kultur.
1: Vielen Dank.
0: Jan Jekal, kann man so sagen, dass es in dem Film Casablanca auch um die Geschichte geht, die einige der Schauspieler ja selbst betroffen hat?
1: Ja, genau das macht diesen Film wahrscheinlich so magisch und so unvergleichlich und so besonders, dass es zum einen so ein wunderschöner, perfekter Hollywood-Film ist, also auf Hollywood-Studiobühnen errichtet. Also es hat diese wunderbare Künstlichkeit des alten Hollywoods und zugleich sind diese Kulissen bevölkert von Menschen, von Persönlichkeiten, denen ihre Biografie, ihr Schicksal, ihre Fluchtgeschichte ins Gesicht geschrieben ist. Also die Menschen, die in diesem Film Flüchtlinge spielen, sind selbst gerade erst geflüchtet.
0: Zum Beispiel?
1: Also Paul Henreith zum Beispiel, der den Widerstandskämpfer Viktor Laszlo spielt, also ein Mann auf der Flucht, wird gespielt von einem Mann auf der Flucht.
0: Peter Lohre spielt ja auch mit, auch eher ein Flüchtling. Man kennt ihn ja durch sein markantes Gesicht, ja. Immer wieder in diesem Film Noir auch mitgespielt.
1: Genau, Peter Lohre in Berlin war noch, also Freund und Schauspieler von Brecht, hat natürlich in Fritz Langs großem Film M die Hauptrolle gespielt, eine ganz ikonische Rolle, aber er ist dann Mitte der 30er Jahre auch geflohen, auch als jüdischer Mann und er war dann in Hollywood gut beschäftigt. Er war kein Hauptdarsteller, so wie eigentlich keiner, der geflohen ist, wirklich ein Leading Man wurde, aber in guten Nebenrollen waren dann diese Charakterfiguren, diese Charakterköpfe gerne besetzt und so auch Peter Lohre in Casablanca.
0: Peter Lorre, wie die Amerikaner sagen.
1: Ja, genau.
0: 1944 hat Casablanca 3 Oscars gewonnen. Wie überhaupt die Oscarverleihung 1944 deutlich macht, in welchem Maße die deutschsprachige Exil-Community doch in Hollywood damals präsent war.
1: Ja, das kann man an den Oscar-Verleihungen dieser Jahre wirklich ganz erstaunlich ablesen, wie in nahezu jeder Kategorie jemand, der noch vor wenigen Jahren oder Jahrzehnten in Deutschland oder im deutschsprachigen Europa gelebt hat, dann dort nominiert war bei den Oscars. Also zum Beispiel der Film Casablanca, wo ja auch Max Steiner, der Komponist, nominiert war. Dann hat es in jenem Jahr auch den Film The Song of Bernadette gegeben. Der ist nicht mehr so bekannt, dieser Film, aber eine Adaption von Franz Werfels Roman. Auch der geflohene Werfel, der gerade erst in Südkalifornien angekommen war, war dann einer der Stars der Oscarverleihung, kann man sagen. Also einige wie Franz Werfel oder Thomas Mann hatten wirklich ganz triumphale Erfahrungen. Und andere, wie Heinrich Mann beispielsweise, der Bruder von Thomas Mann und Alfred Döblin und auch viele der Filmschaffenden, haben keinen Fuß in die Tür bekommen oder wenn, dann gerade nur den Fuß, aber mussten sich dann mit einem ganz anderen Standing zufrieden geben als mit der prominenten Rolle, die sie noch in der Heimat hatten.
0: Also in Kalifornien, da trafen sich dann ja auch, Sie haben es schon genannt, die Manns, Leon Feuchtwanger könnte man noch nennen, der auch sehr feudal wohnte, der hatte auch Geld. Heinrich Mann hatte weniger, auch er war ja unter abenteuerlichen Umständen zusammen mit seinem Neffen Golo Mann auch über die Pyrenäen geflohen. Das sind alles solche Geschichten und dort in Kalifornien trafen sich dann auch Leute wie Theodor Adorno oder Max Horkheimer, Arnold Schönberg, der Komponist und unglaublich viele Berühmtheiten. Wie war denn das Verhältnis all dieser Leute mit auch ihren unterschiedlichen Erfolgskarrieren dann im Exil untereinander?
1: Es sind natürlich ganz verschiedene Persönlichkeiten, die da aufeinander getroffen sind. Also durch den Lauf der Geschichte haben die sich dort wiedergefunden. Viele kannten sich auch schon aus Berlin oder Wien, aber waren jetzt nicht unbedingt in den gleichen Kreisen immer unterwegs und haben sich dann aber eben in Südkalifornien zum Beispiel im Salon von Salka Viertel wiedergefunden, in deren schönem Garten und schönem Haus in Santa Monica. Salka Viertel, eine Drehbuchautorin, die schon Ende der 20er Jahre nach Hollywood emigriert war, also eine der Persönlichkeiten, die die deutsche Gemeinde dort, die deutschsprachige Gemeinde begründet haben. Das kann man sagen, wie auch Ernst Lubitsch, der Regisseur, der auch in jenem Jahr bei der Oscarverleihung nominiert war, um das noch aufzugreifen. Also Ernst Lubitsch, eine der zentralen Persönlichkeiten des alten Hollywoods. Also der war dann bei Viertel, viele Filmleute waren bei Viertel, aber es waren dann auch Leute wie Thomas Mann bei Salka Viertel oder auch Bertolt Brecht, also zwei Persönlichkeiten, die wahrscheinlich so gegensätzlich waren, wie man nur sein kann.
0: Man traf sich sonntags nachmittags bei Salka Viertel, die ja auch Karriere gemacht hatte in Deutschland in den 20er Jahren als Schauspielerin. Ja. Sie kam ursprünglich aus Galizien, aus einer jüdischen Familie und ging dann 28, glaube ich, schon in die USA. Das war zunächst befristet. Aber sie konnte nicht mehr zurück nach 33 und hat sich dort eingerichtet, war befreundet mit Greta Garbo und kreierte diesen Treffpunkt, war da sozusagen eine Netzwerkerin. Und wie es dazu ging an diesen Sonntagnachmittagen in ihrem Hause in Santa Monica, das beschreibt ihr Freund Christopher Isherwood, der auch in den 20er Jahren in Berlin war und dort eine wilde Zeit verbracht hatte. Eigentlich war er ein gebürtiger Engländer und strandete dann eben auch in den 30ern in Kalifornien.
2: Alle möglichen Prominenten kamen ins Haus, nicht etwa, weil Salka sich groß darum bemüht hätte, sie als Gäste dabei zu haben, sondern weil die sie einfach sehen wollten und Zeit mit ihren eigenen Freunden verbringen wollten, die ebenfalls ihre Gäste waren. Eigentlich war Salka eine eher zurückhaltende Gastgeberin. Sie begrüßte Neuankömmlinge herzlich, brachte sie mit den bereits Anwesenden ins Gespräch und verschwand dann in der Küche, um nach dem Rechten zu sehen. Ich glaube, die meisten ihrer Besucher mochten sie wirklich sehr. Aber vielleicht nahmen sie das alles auch als ein bisschen selbstverständlich hin.
0: Salka Viertel, die Grande Dame der deutschsprachigen Exil-Community, wenn man so will. Sie hat sich ja auch sehr engagiert dann gegen die Nazis.
1: Ja, sie war eine sehr politische Person. Sie hat zum Beispiel sich in der Hollywood Anti-Nazi League engagiert, also einem Zusammenschluss von Filmleuten, die schon vor den Nazis gewarnt haben in den späten 30er Jahren, bevor das eine populäre Position war. Und sie hat sich auch sehr engagiert beim European Film Fund, den der Agent Paul Kohner gegründet hat, zusammen mit Charlotte Dieterle und Liesel Frank. Und die haben etwas ganz Beeindruckendes geleistet. Da haben die Besserverdienenden der Emigrierten eingezahlt. Und das wurde dann ausgezahlt an die, die gerade angekommen waren, die eine Wohnung brauchten, die Beschäftigung brauchten, die erstmal auf die Beine kommen mussten.
0: Also es gab Solidarität untereinander, ja, sehr viel. Wo wir vom Engagement gegen die Nazis gesprochen haben, da war natürlich auch Thomas Mann ganz weit vorn. Zusammen mit seiner Tochter Erika ist er durch die Lande gereist und hat davor gewarnt oder beschrieben, was aus Deutschland geworden ist unter den Nazis. Und hat dann während des Krieges ja auch diese berühmten Radioansprachen gehalten an die deutschen Hörer, die dann ja in Kalifornien aufgenommen worden sind, dann über New York, dann nach London gekommen sind. Und von London hat sie dann die BBC Richtung Deutschland ausgestrahlt. Also es ist auch eine Geschichte für sich. Wer sich auch sehr stark engagiert hat, dann während des Krieges, war die großartige Marlene Dietrich. Sie zog ab 1943 von Italien dann auch über Belgien zu den Frontlinien und hat dort die GIs, die Soldaten, aufgemuntert mit Liedern wie diesem hier.
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1: Tja, die GIs waren begeistert und haben applaudiert. Marlene Dietrich hat ihren Charme spielen lassen. Und den Musiktitel, den wir eben gehört haben, The Boys in the Backroom, da hat ja die Musik Friedrich Holländer komponiert. Friedrich Holländer, der mit Marlene Dietrich ja schon im Blauen Engel auch zusammengearbeitet hatte, denn von ihm stammt die Musik Ich bin von Kopf bis Fuß auf Liebe eingestellt.
2: Ja, das ist wirklich das alte Weimarer Berlin. Das Berlin, das mit den Nazis untergegangen ist, das sich dann zumindest in Teilen retten konnte nach Hollywood. Und dann haben sich Leute wie Friedrich Holländer und Marlene Dietrich dort wiedergefunden und dann ja auch wieder zusammen Musik gemacht und ja auch in Filmen wieder zusammen Musik gemacht. Es gibt den ganz wunderbaren Film A Foreign Affair von Billy Wilder aus dem Jahr 1948, wo Friedrich Holländer, der Komponist und Pianist, sondern auch im Film auftritt. Also man sieht ihn wirklich auf der Bühne sitzen, während Marlene Dietrich im Film performt. Und ja, da gibt es eine ganz traurig schöne Kontinuität zum alten Berlin, was ja auch Billy Wilder, der ja auch in Berlin gelebt hatte, bevor er geflohen ist, im Film verewigt hat. Also es ist ein Denkmal an Berlin und zugleich ein ganz trauriger Abgesang.
1: Ja, die USA konnten sich über die deutschsprachige Exil-Community eigentlich nicht wirklich beschweren. Sie hat dem Land viel gegeben und natürlich haben auch die tausenden Flüchtlinge den USA sehr viel zu verdanken. Nicht weniger zumeist als das Leben. Es stellt sich die Frage, wann das gekippt ist. Wann brach in Hollywood die kommunistische Paranoia aus, um da auch nochmal auf den Titel ihres Buches, Jan Jekal, zurückzukommen. Wann geraten auch die deutschen Exilanten unter Generalverdacht?
2: Ja, die Stimmung kippt nach 1945, nach dem Ende des Zweiten Weltkriegs. Denn während des Krieges waren die USA und die Sowjetunion ja Alliierte im Kampf gegen die Nazis. Und auch Präsident Roosevelt hat ausdrücklich die Filmstudios in Hollywood aufgefordert, Propagandafilme zu drehen, die auch pro-sowjetisch sind. Aber nach 1945 waren die USA und die Sowjetunion plötzlich wieder Feinde. Die Nazis waren besiegt, Präsident Roosevelt war tot. Also es gab chaotische, dramatische Veränderungen. Und das hat dann jemandem wie FBI-Direktor J. Edgar Hoover sehr in die Karten gespielt. Ein wahnsinnig mächtiger, einflussreicher Mann, also eine der Schlüsselfiguren des 20. Jahrhunderts, das ist meine Überzeugung. Der war, das muss man sich mal vorstellen, der war fast 50 Jahre FBI-Direktor, von 1924 bis 1972. Und der hatte schon immer Angst vor kommunistischer Unterwanderung. Und er war schon immer davon überzeugt, dass die Kommunisten mächtig sind, dass sie insgeheim die Revolution planen und kurz davor sind, die in die Tat umzusetzen.
1: Hoover hatte ja auch die deutschsprachigen Exilanten dann auch schon überwachen lassen.
2: Ja.
1: In welchem Ausmaß?
2: Genau, die wurden nahezu alle vom FBI überwacht. Also ihre Telefone waren angezapft. Es standen Agenten vor den Häusern, haben manchmal geklingelt und sie ein bisschen befragt oder die Freunde befragt. Ist der eigentlich Kommunist? Also das wurde ganz offen auch so gefragt. Gibt es da, ist der Sympathisant? Man hat Mülleimer durchsucht zum Teil. Die sind eingebrochen in die Parteizentrale der kommunistischen Partei in L.A. und haben da illegal sich Material beschafft und das dann auch alles weitergespielt an einen Ausschuss vom Abgeordnetenhaus in Washington, nämlich dem Ausschuss für unamerikanische Umtriebe. Und dieser Ausschuss, bewaffnet mit dem Material, das das FBI gesammelt hat, kommt dann im Jahr 1947 nach Hollywood und verteilt Vorladungen.
1: An wen?
2: An Bertolt Brecht unter anderem, an Hanns Eisler, weil sie für Kommunisten gehalten werden.
1: Nun waren sie das ja auch. Also, das muss man noch mal dazu sagen. Also mehr oder weniger, zumindest haben sie sympathisiert mit kommunistischen Ideen und standen auch mehr oder weniger dahinter.
2: Was ja nicht verboten war.
1: Was ja nicht verboten war. Es geht also um die freie Meinungsäußerung auch, die jetzt massiv eingeschränkt wurde.
2: Ja.
1: Und die Leute wurden ja auch verurteilt, wenn sie nicht richtig ausgesagt hatten oder wahrheitswidrig ausgesagt hatten.
2: Ja, genau. Es gibt dann den berühmten Fall der Hollywood Ten. Also das sind dann 10 Drehbuchautoren vor allem, die auch zu jenen gehörten, die im Herbst 1947 nach Washington beordert wurden. Und ihnen wurde da die berühmte Frage gestellt, sind sie jetzt oder waren sie jemals Mitglied der kommunistischen Partei? Und die haben sich, naja, da so ein bisschen gewunden. Ne? Die haben nicht wirklich geantwortet. Die wollten ausweichend antworten. Das war keine erfolgreiche Strategie. Also zuerst sah es so aus, als wäre die öffentliche Meinung auf ihrer Seite. Sie hatten ja auch große Unterstützung in den ersten Wochen aus Hollywood. Also es gab zum Beispiel von dem Regisseur William Wyler, den ich vorhin schon erwähnt hatte, der hat die A-Lister Hollywoods zusammengetrommelt für das Committee for the First Amendment, haben die sich genannt. Also die haben sich auf den ersten Verfassungszusatz bezogen, wo es genau um Meinungsfreiheit geht, und haben so ausgedrückt: Ihr Komitee für unamerikanische Umtriebe, ihr seid eigentlich unamerikanisch und wir vertreten uramerikanische Werte. Und die sind auch nach Washington geflogen und haben da protestiert. Also es sah zuerst so aus, als könnte die öffentliche Meinung wirklich auf Seiten dieser des Kommunismus beschuldigten Künstler und Drehbuchautoren stehen. Aber die Stimmung kippte dann auch schnell.
1: Sie haben es vorhin schon erwähnt, auch Bert Brecht wurde vor den Ausschuss zitiert 1947. Er lebte ja in New York und hatte ohnehin Schwierigkeiten, in den USA Fuß zu fassen. Aber natürlich war er eine Berühmtheit und natürlich war offenkundig, dass er der Kommunistischen Partei nahestand, und wurde dann eben auch vor den Ausschuss für unamerikanische Aktivitäten zitiert. Und wie es dabei zuging, wird in dem folgenden kleinen Ausschnitt aus der Vernehmung deutlich, als Bert Brecht gefragt wird, ob er Mitglied in der Kommunistischen Partei irgendeines Landes auf der Erde sei oder gewesen sei. Hören wir mal rein.
0: Are you now, have you ever been a member of the Communist Party of any country?
3: Mr. Chairman, I have heard my colleagues and they considered this question not as proper, but I am a guest in this country and do not want to enter in any legal argument, so I will answer your question fully as well I can. I was not a member, or am not a member of any Communist Party.
0: You were not a member of the Communist Party for Germany?
3: No, I was not.
1: Ja, soweit Bert Brecht. Er sagt, viele hätten sich bei dieser Frage schon gewunden und die Fragestellung an sich schon nicht anerkannt. Er würde das anders sehen und anders machen und gibt eine korrekte Antwort. Und er sagt, nein, ich war niemals Mitglied irgendeiner kommunistischen Partei, auch nicht der von Deutschland. Was stimmt?
2: Ja, also er wollte nicht, im Gegensatz zu den Männern, die dann als Hollywood Ten in die Geschichte eingegangen sind, die ich gerade genannt habe, das sind genau die Kollegen, von denen er spricht, die sich eben geweigert haben, diese Frage zu beantworten, die gesagt haben, das ist eine nicht zulässige Frage. Ich bin freier Bürger, das ist mein gutes Recht, so zu denken, wie ich möchte, und ich muss mich hier nicht vor einem politischen Ausschuss irgendwie erklären. Und Brecht, wie wir gerade gehört haben, war ja sehr auch in seinem Tonfall und hat ja sehr, sehr deutlich und sehr bedacht gesprochen. Also es war ihm schon sehr wichtig, da niemandem auf den Schlips zu treten. Und er wusste an dem Punkt schon, ich hau ab. Ich will das jetzt hier noch kurz über die Bühne bringen und will mir jetzt keinen Ärger machen und dann verlasse ich dieses Land. Denn das war ihm ja auch völlig klar, dass er da nicht mehr bleiben will.
1: Ja, Thomas Mann geriet auch ins Visier, ja. Er wurde dann auch verdächtigt. Und hat dann auch öffentlich Stellung genommen, sogar in einer Radiosendung am 2. November 1947. Hollywood Fights Back lautete der Titel dieser Sendung, also sehr schon kämpferisch auch. Und da traten einige Hollywood-Stars auf und auch Thomas Mann als Berühmtheit ist zu hören mit einem Statement, das dann auch in gedruckter Form erschienen ist. Und deshalb können wir auch daraus mal zitieren, eine Passage, in der Thomas Mann klarstellt, wohin das alles führen würde, nämlich dahin, wo es auch in Deutschland nach dem 30. Januar 1933 geführt hat.
4: Geistige Intoleranz, politische Inquisitionen und abnehmende Rechtssicherheit und das alles im Namen eines angeblichen Notstands. So hat es in Deutschland angefangen. So kann es auch anderswo anfangen. Es beginnt mit der Einschränkung von Freiheit im Namen der Sicherheit und endet mit der Zerstörung der Freiheit selbst.
2: Thomas Mann macht da wirklich was ganz Erstaunliches in diesem Herbst 47 mit diesen Statements, weil er da zum ersten Mal öffentlich die Politik Amerikas kritisiert. Die Politik des Landes, das ihn aufgenommen hat, das ihn gerettet hat. Er war ja dem Präsidenten Roosevelt sehr verbunden, den hat er sehr bewundert, ihn auch im Weißen Haus besucht und also war ein großer Freund Amerikas in vielerlei Hinsicht. Und hier beginnt aber eine Ernüchterung, eine Entzauberung, und er ist ein sehr wacher Beobachter und es ist ihm offensichtlich ein großes Anliegen gewesen, diese Entwicklungen, die ihn sehr beunruhigt haben, die politische Repression, die er beobachtet hat, die an einem frühen Punkt schon zu benennen und zu kritisieren mit wirklich scharfen Worten und diesen, es ist keine Gleichsetzung natürlich, aber diese Bezugnahme, das habe ich in Deutschland schon mal erlebt. Das ist ja wirklich ein ganz kraftvolles Statement und ein Sentiment, das viele der Immigranten verspürt haben zu dem Zeitpunkt. Das liest man in vielen Briefen und Tagebüchern und Notizen. Und ich zitiere in meinem Buch mehrfach daraus, wie genau diese Bezüge hergestellt werden. Und genau diese Angst, wir werden vielleicht bald in ein amerikanisches Konzentrationslager gesteckt. Das war die reale Angst dieser Menschen 47, 48, 49.
1: Von Salka Viertel stammt ja auch ein Satz, in dem sie davon spricht, in einem Brief an ihren geschiedenen Ehemann Berthold. Ich sitze zitternd am Radio, da man noch nicht wissen kann, was die idiotischen Verbrecher in der Regierung nächstens anstellen werden. Ach, ich bin so sehr Amerika-müde.
2: Ja.
1: Wie verbittert war sie, wie verbittert war Thomas Mann, die ja dann beide auch in die Schweiz zurückgegangen sind.
2: Ja.
1: Also Thomas Mann ging in die Schweiz zurück 1952 und einige Zeit später dann auch Salka Viertel hat sich dann im Kanton Graubünden auch niedergelassen. Wie verbittert waren diese Leute dann auch?
2: Verbitterung, Enttäuschung, Ernüchterung, Müdigkeit. Ich bin so sehr Amerika müde. Also das Gefühl, es lohnt vielleicht auch gar nicht mehr, für dieses Land zu kämpfen. Also Thomas Mann hat dann auch an irgendeinem Punkt aufgehört, sich öffentlich auszudrücken, auch weil ihm Engagements gestrichen wurden, weil zum Beispiel die Library of Congress, wo er eigentlich ein feststehendes Engagement hatte, da Reden zu halten, die haben ausgedrückt, dass sie nun, da Thomas Mann auch eine verdächtige Person ist und man ihn in auflagenstarken Magazinen als Communist-Dupe bezeichnet hat, also als nützlichen Idioten der Kommunisten. Also er hat auch gemerkt, das lohnt sich nicht mehr.
1: Und hat dann die Koffer gepackt
2: mit der
1: Familie. Ja, andere sind da geblieben, das muss man noch dazu sagen. Feuchtwanger in Los Angeles, Oscar Maria Graf, um den auch nochmal zu nennen, ist auch geblieben in New York. Billy Wilder und viele andere, die Erfolg hatten, sind geblieben. Und weil sich der Wind drehte sich dann ja auch. McCarthy, nachdem diese Ära der kommunistischen Hexenverfolgung benannt ist, hat sich dann ja auch selber irgendwie ein Bein gestellt und 55, 56 ist es auch gekippt und Amerika wurde dann auch liberaler. Die Bürgerrechtsbewegung hatte großen Aufwind dann auch zu Beginn der 60er Jahre. Also Amerika hat sich dann auch selbst dann emanzipiert von diesem Wahn, das muss man auch noch dazu sagen. Nun erleben wir heute in den USA wieder eine Phase, in der es gegen Minderheiten geht, in der die Presse, das heißt die linksliberale Presse, Moderatoren, Redakteure, Podcaster eingeschüchtert werden. Sehen Sie da Parallelen?
2: Ich sehe große Parallelen und nicht nur ich sehe die Parallelen, auch gegenwärtige Hollywood-Stars sehen die Parallelen. Und es gibt da eine ganz berührende, finde ich, Kontinuität. Wir haben schon über das Committee for the First Amendment gesprochen, 1947, den Zusammenschluss der Hollywood-Filmleute, wo damals auch der Filmstar Henry Fonda mitgemacht hat. Und jetzt vor einem knappen halben Jahr im Oktober 2025 hat dessen Tochter Jane Fonda, die mittlerweile auch Mitte 80 ist, dieses Committee for the First Amendment wiederbelebt und wieder neu aufleben lassen und sich direkt auf diese Zeit der späten 40er Jahre und frühen 50er Jahre bezogen und gesagt, wir durchleben wieder eine autoritäre Zeit und wir müssen uns wieder zusammenschließen und wehren. Und wir müssen unsere Bürgerrechte verteidigen.
1: Paranoia in Hollywood, wie die USA exilierte Künstler erst retteten und dann verfolgten 1941 bis 1953. So der komplette Titel des empfehlenswerten Buches von Jan Jekal, das ja auch nominiert war für den Sachbuchpreis der Leipziger Buchmesse 2026. Und ich glaube auch deshalb war es nominiert, weil es das nicht nur ein spannender kulturgeschichtlicher Ausflug ist, sondern, wie wir eben auch gesagt haben, weil es auch den ein oder anderen Bezug zu heutigen Vorgängen gibt. Wenn die Rechtsradikalen an die Macht kommen, herrschen alsbald Angst und Einschüchterung. Das ist die historische Erfahrung. Jan Jekal, besten Dank für das Gespräch.
2: Ich danke Ihnen, vielen Dank.
1: Mein Name ist Stefan Oelke, besten Dank fürs Zuhören und Ihnen eine gute Zeit.
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3: Um 20 Uhr mit Sophia Spyropoulos. In der norditalienischen Stadt Modena ist ein Mann mit dem Auto in eine Menschenmenge gerast. Nach Angaben von Bürgermeister Massimo Mezzetti wurden dabei 8 Menschen verletzt, 4 von ihnen schwer. Die Hintergründe seien noch unklar. Medienberichten zufolge ereignete sich der Vorfall in einer Straße der Altstadt. Der Fahrer habe anschließend versucht, mit einem Messer in der Hand zu fliehen. Er sei von Passanten überwältigt und der Polizei übergeben worden. Der zurückgetretene britische Gesundheitsminister Wes Streeting bewirbt sich um die Nachfolge des angeschlagenen Premierministers Keir Starmer. Der 43-Jährige gab seine Kandidatur am Nachmittag in London bekannt. Die Labour-Partei brauche einen Wettkampf mit den besten Kandidaten, er werde antreten. Streeting ist allerdings wegen enger Beziehungen zum Epstein-Intimus Peter Mandelson parteiintern umstritten. Bei dem toten Buckelwal vor der dänischen Ostseeinsel Anholt handelt es sich um das Tier, das wochenlang in der deutschen Wismarbucht herumgeirrt war. Das teilte die dänische Umweltbehörde mit. Letzte Sicherheit habe der Fund eines Peilsenders an der Rückenflosse gebracht. Die private Walrettungsinitiative bestätigte anhand der Seriennummer, dass es sich um ihren Tracker handelt. In Berlin-Kreuzberg haben rund 2000 Menschen gegen Israel demonstriert. Sie forderten, die Besetzung Palästinas zu beenden. Laut Polizei gab es einzelne Festnahmen wegen Tätlichkeiten gegen Beamte. Größere Ausschreitungen wurden bislang nicht gemeldet. Anlass des Marsches war der Gedenktag Nakba, der an die Vertreibung Hunderttausender Palästinenser nach der Gründung des Staates Israel 1948 erinnert. In der Fußball-Bundesliga hat Stuttgart den letzten Champions-League-Startplatz erobert. Der VfB erkämpfte zum Saisonabschluss in Frankfurt ein 2:2. Für den Conference-League-Platz qualifizierte sich Freiburg durch ein 4:1 gegen RB Leipzig. Im Abstiegskampf behauptete Wolfsburg durch ein 3:1 bei St. Pauli den Relegationsplatz. Die Hamburger müssen dagegen zusammen mit Heidenheim den Gang in die Zweitklassigkeit antreten. Gefeiert wurde indessen in der Lausitz, wo Drittligist Energie Cottbus nach 12 Jahren die Rückkehr in die zweite Bundesliga perfekt machte. Lok Leipzig sicherte sich die Meisterschaft in der Regionalliga Nordost und spielt nun gegen Würzburg um den Aufstieg in die dritte Liga. Das waren die Nachrichten.

0: Wetter? In der Nacht locker bewölkt bis klar, meist trocken, plus 5 bis minus 1 Grad. Morgen Vormittag oft heiter und trocken, nachmittags bei wechselnder Bewölkung einzelne Schauer, Höchstwerte 15 bis 20 Grad, schwacher bis mäßiger Wind. Und die Zeit, damit ist es 20.03 Uhr.
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2: Guten Abend, schön, dass Sie da sind und der ersten Ausgabe einer Sendung beiwohnen, die neu ist in diesem Programm. Aber sie ist nicht wirklich neu, denn das Songbook gab es schon mal in einem anderen Programm. Es ist jetzt fast 30 Jahre her, dass ich damit angefangen habe. Das war eine ganz normale Musiksendung, in der ich Songs gespielt habe, die ich gut fand, mal einfach so, mal zu bestimmten Themen. Und als ich gedacht habe, ich habe jetzt so ziemlich alle Themen durch, über die es Songs gibt, dachte ich, es wäre vielleicht eine schöne Idee, jemanden zu erfinden, der zwischen den Songs spazieren geht und komische Abenteuer erlebt. Am Anfang war dieser jemand noch namenlos, aber irgendwann nannte ich ihn Godot. Ja, genau, das ist der aus dem Stück von Samuel Beckett, in dem zwei Leute auf ihn warten, doch er kommt nicht. Also habe ich gedacht, ja, vielleicht kommt er nicht, weil er sich verlaufen hat, dieser Godot. Das ist zwar eine ziemlich gewagte Behauptung, aber man kann ja viel behaupten, wenn der Tag lang ist. Und dieser Tag war schon ziemlich lang und deshalb steht Godot jetzt auf der anderen Straßenseite an einer Kreuzung und sieht irgendwie verloren aus. Denn weder weiß er, wer da auf ihn wartet, noch hat er eine Ahnung, warum ausgerechnet auf ihn. Also lehnt er sich an eine Straßenlaterne und schaut gedankenverloren in den mondlosen Sternenhimmel.

Da lehnt nun also Godot an dieser Straßenlaterne und schaut in die Sterne. Er denkt dabei dies und das, wir wissen nicht was. Und die Sterne wissen es auch nicht und vermutlich ist ihnen unser Held sogar ziemlich egal. Und so ist ihnen auch egal, dass er sich jetzt von der Laterne löst, die Kreuzung überquert und die Straße hinuntergeht. Nicht zu schnell, nicht zu langsam, lässig eben.

So schlendert Godot also lässig durch diese laue Nacht. Es geht ihm gut. Es geht ihm sogar sehr gut. Denn es gibt Schlimmeres, als keinen Plan und kein Ziel zu haben. Und je länger er darüber nachdenkt, desto besser geht es ihm. Es geht ihm sogar so gut, dass ihm eigentlich nichts mehr etwas anhaben kann. Bis auf drei Dinge. Hunde, Katzen und die Möglichkeit, dass es anfangen könnte, Hunde und Katzen zu regnen. Godot hatte diesen unerfreulichen Gedanken kaum zu Ende gedacht, als es plötzlich anfängt, Hunde und Katzen zu regnen. Erst nur ein paar, aber bald schon ist die ganze Gegend voll davon. Sie laufen aufgeregt durcheinander und faseln irgendwas vom Niedergang der Werte. Das hat ihm gerade noch gefehlt. Aber die Hunde und Katzen sprechen die Wahrheit, denn kaum sind sie unten vollzählig angekommen, als der Himmel sich ein weiteres Mal verdunkelt, um sich kurz darauf der Werte zu entledigen. Sie gehen auf Godot nieder wie ein Gewitter.

Okay, das war's jetzt mit der lauen Sommernacht, denkt Godot. Aber er ist nicht bereit, sich einfach davon zu stehlen, wie er es sonst tut, wenn es unangenehm wird. Also bleibt er einfach stehen und tut gar nichts. Nebenbei trinkt er ein Tässchen Tee und isst ein Stück Kuchen.

Irgendwann ist der Niedergang der Werte vorüber und Godot überlegt, ob er nicht vielleicht ein oder zwei davon mitnehmen sollte, um ihnen wieder auf die Sprünge zu helfen. Weil er jedoch nicht sicher sein kann, ob ihm das jemals gelingen würde, lässt er es sein und nimmt stattdessen eine Katze mit. Es handelt sich um ein besonders schönes Tier, das ihn mit traurigen Augen anblickt, die ihm etwas sagen wollen, das er so noch nie gehört hat.

Godot macht also die Katze zu seiner Gefährtin in guten wie in schlechten Tagen. Es stört die beiden nicht, dass sie unterschiedlichen Spezies angehören und ihre Beziehung also platonischer Natur sein würde. Im Gegenteil, das macht es sogar einfacher in vielerlei Hinsicht. Warum, weiß ich auch nicht, ist ebenso. Darüber hinaus gibt Godot seiner Katze einen Namen. Er ruft sie Helga, manchmal auch Marianne oder Sigrun. Meistens jedoch ruft er sie einfach gar nicht.

Von nun an gehen Godot und die Katze ein Stück des Weges gemeinsam. Ein paar Stunden vermutlich, aber vielleicht auch Tage oder Wochen, wer weiß das schon so genau. Und auch wenn sie nicht dieselbe Sprache sprechen, verstehen sie sich gut. Vielleicht sogar gerade deshalb, wer weiß. Jedenfalls beschließen sie, zusammen zu bleiben.

Godot und seiner Katze geht es gut. Sie erleben Abenteuer und treffen interessante Leute. Und das könnte ewig so weitergehen, doch irgendwann ist es immer nicht mehr so gut wie am Anfang. So auch bei den beiden. Die Krise beginnt, als Godot darauf besteht, sich nicht mehr auf allen Vieren fortbewegen zu müssen. Auch hat er das Katzenfutter satt, es steht ihm bis zum Hals. Es kommt also, wie es in Fällen wie diesen immer kommen muss. Godot schickt die Katze Zigaretten holen und kommt nicht wieder.

Ja, das ist traurig. Wir können allerdings leider nicht länger bei der traurigen Katze bleiben, weil das hier ja die Geschichte von Gdu ist, dem wir auf den Fersen bleiben müssen. Und was macht er? Er sitzt auf einem Stein und leistet ein wenig Trauerarbeit. Dazu dienen ihm zwei morsche Bretter, die er gedankenverloren quer übereinander legt. Und siehe da, es ist schon ein Kreuz.

0: Godot gehört nicht zu den Leuten, die sich sehr lange mit einer Arbeit aufhalten. So auch jetzt nicht. Als er fertig ist mit seinem Kreuz, lehrt er es sich kurzerhand auf den Rücken und setzt seinen Weg fort. Allerdings kommt er nicht weit, weil sich ihm plötzlich ein junger Mann mit langem Haar in den Weg stellt und ihn darum bittet, ihm doch das Kreuz zu überlassen. Er könnte ihm dafür den rechten Schuh eines Lackaffen geben. Godot findet das Angebot angemessen und überlässt dem Fremden das Kreuz, der später daran sterben wird. Doch das ist eine andere Geschichte. Interessanter hingegen findet Godot die Frage, was es denn mit dem Lackaffen auf sich hat. Klären wir ihn auf.
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0: Wie der Lackaffe zu seinem Namen kam. Es war einmal ein Schaf, das hatte einen Affen. Den liebte es über alles und las ihm jeden Wunsch von den Augen ab. Wünschte sich der Affe Baumkuchen, kochte ihm das Schaf welchen aus den schönsten Bäumen der Gegend. Wollte der Affe einen Gabelstapler, besorgte das Schaf einen Stapler und viele Gabeln und er konnte diese nach Herzenslust stapeln. Eines Tages nun hatte der Affe einen besonders ausgefallenen Wunsch.
2: Ich will Schuhe, die rot sind, wenn die Sonne aufgeht, und blau, wenn sie verschwindet.
0: Dachte da das Schaf.
2: Das ist ja mal ein ausgefallener Wunsch.
0: Es grübelte, wie es seinem Freund diesen Wunsch wohl erfüllen könnte. Es hatte mal von solch ungewöhnlichen Schuhen gelesen. Sie gehörten einem König in einem fernen Land, der sie von einem anderen König in einem noch viel ferneren Land gestohlen hatte. Die Geschichte endete damals sehr unappetitlich mit viel Blut und Nudelsuppe. Das Schaf schüttelte sich, als es darüber nachdachte. Als es sich so schüttelte, fiel ihm plötzlich eine Kontaktlinse aus dem Auge.
2: Oh, na sowas. Eine Kontaktlinse. Sieht man ja heute auch nicht mehr alle Tage,
0: dachte das Schaf. Doch kaum hatte es diesen Gedanken gedacht, hatte es die Kontaktlinse auch schon wieder vergessen. Tja, so ist es das Schaf, aus den Augen, aus dem Sinn. Und was tat der Affe unterdessen? Er langweilte sich und spielte ein bisschen Fußball. Dabei stolperte er und fiel auf die Fresse. Er fing fürchterlich an zu schreien.
2: Ach, und weh,
0: schrie er, manchmal auch.
2: Weh und ach.
0: Das kam darauf an, was er gerade besser fand. Doch irgendwann wurde ihm das auch langweilig und er stand wieder auf. Er ging zum Schaf, das in der Ecke saß und über die Schuhe nachsann.
2: Ey, Kumpel, mir ist langweilig. Kauf mir Schabernack,
0: sagte der Affe zum Schaf. Das Schaf blickte verstört auf.
2: Schabernack? Nee. Was ist denn das?
3: Schabernack? Schabernack ist Schabernack! Schabernack!
0: Sagte der Affe und guckte sehr altklug.
2: Und was wird aus den Schuhen, die rot sind, wenn die Sonne aufgeht und blau, wenn sie verschwindet? Nee.
3: Ach, die!
0: Der Affe winkte ab.
3: Das ist doch Kinderkacke! Kauf mir Schabernack! Schabernack, verstehst du? Schabernack!
2: Okay,
0: sagte das Schaf.
2: Dann geh ich mal los.
0: Sprach's und ging dann mal los. Über Stock und Stein, Berg und Tal und Holter und die Polter. Es war sehr lang unterwegs, jedenfalls für seine Verhältnisse. Auf seiner Reise erlebte es allerhand Abenteuer, heiratete zweimal und ließ sich wieder scheiden. Danach kaufte es einen Schabernack und kehrte zu seinem Affen zurück. Doch der hatte schon einen und war nicht mehr interessiert.
3: Ich bin nicht mehr interessiert,
0: sagte er arrogant. Das Schaf war traurig. Oh. Es schrieb melancholische Lieder, die es zur Zither vortrug.
2: La, la, la, la, la.
0: So wurde es reich und berühmt und bekam viele Preise.
2: Dankeschön, danke, danke, dankeschön.
0: Der Affe hörte davon und ihn reute, was er dem Schaf angetan hatte. Er ging zu ihm und entschuldigte sich.
2: Ach, lass mal,
0: sagte das Schaf.
2: Hier hast du etwas Geld. Kauf dir was Schönes. Mäh.
0: Der Affe bedankte sich artig.
4: Dankeschön, vielen Dank und nochmals danke.
0: Und zog von dannen. Er kaufte sich von dem Geld ein paar schwarze Lackschuhe, mit denen er angab wie eine Lore Affen. Deswegen nannte man ihn bald nur noch
5: Lackaffe.
6: Lackaffe.
7: Lackaffe.
8: Lackaffe.
9: Lackaffe.
0: Lackaffe. So war das damals.
5: Du Lackaffen, Scheißaffe, du Affensack.
6: Don't know why.

Das also war die Geschichte vom Lackaffen und seinem Ex-Schaf. Aber zurück zu Godot, der jetzt also den Schuh des Lackaffen besitzt, den er gleichmütig zu seinen anderen Sachen packt und seinen Weg fortsetzt. Wie immer lässig einen Fuß vor den anderen setzend, denkt er über das Wesen der Liebe nach.

Ja, die Liebe und ihr Gegenteil, denkt Godot. Aber auch dieser Gedanke bleibt nicht lange bei ihm, weil seine Aufmerksamkeit jetzt ein paar interessanten Leuten gilt, die an der Straße stehen und offenbar eine gute Zeit miteinander haben.

Ja, diese Leute haben eine gute Zeit miteinander. Aber diese Zeit ist jetzt zu Ende und damit auch das erste Kapitel und der erste Abend mit der Geschichte von Godot, der dieses Songbook bereist. Begleitet wurde er dabei in der Reihenfolge ihres Auftretens von The Church, Tom Waits, AC/DC, Faith No More, Chris and Carla, John Cale und Lou Reed, Al Green, Cat Power, Charles Parsi, Morphine, Billie Holiday, Giant Sand sowie Rousseau und Allo Black. Alle Songs finden Sie übrigens auch bei Spotify auf einer Liste namens Songbook. Mein Name ist Marion Brasch. Wiederhören.

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1: Guten Abend, schön, dass Sie da sind. Das ist das zweite Kapitel der Geschichte unseres Helden Godot, der natürlich alles andere ist als ein Held. Aber wie viele Helden macht er eine Reise. Er ist unterwegs, ohne Ziel und ohne Plan. Seitdem wir ihn seinem Schicksal überlassen hatten, wurde er von einer Mücke gestochen, nahm daraufhin 2 Kopfschmerztabletten und 3 Bäder, von denen er das 4. wegschmiss, weil es nicht mehr gut war. 5-mal schaute er auf die Uhr, um beim 6. Mal festzustellen, dass er gar keine Uhr besaß. Dieser Fakt wird ihm irgendwann zum Verhängnis werden. Aber jetzt noch nicht. Jetzt schlendert er erstmal wieder entspannt die Straße runter.

Da geht er also, unser Godot, und denkt mal wieder darüber nach, was er denn so als nächstes tun könnte. Eigentlich hat er doch schon alles getan. Er hat gegessen, getrunken, geschlafen, ist gelaufen und wieder stehen geblieben und hat dabei zu- und abgenommen. Nur eines hat er bis jetzt noch nicht getan. Er hat noch keine Partei gegründet. Gesagt, getan.

Jetzt hat Godot also eine schöne neue Partei. Er ist zufrieden, weiß allerdings auch nicht so recht, was er mit ihr anfangen soll. Wie wär's erstmal mit einer Stulle, schlägt sie vor. Mit leerem Magen lässt sich keine Politik machen. Erst kommt das Fressen, dann kommt die Moral, wenn du weißt, was ich meine. Godot weiß zwar nicht genau, was sie meint, aber warum nicht? Also macht er ein paar Stullen. Und dann sitzen sie an einem lauen Sommerabend in einem Park oder an einem Fluss, schauen hinauf zum Mond und die Welt scheint eigentlich ganz in Ordnung.

Da sitzt nun also Godot mit seiner Partei. Sie sind guter Dinge und schauen vertrauensvoll in die Zukunft. Doch sehr weit können sie nicht sehen, weil so eine Zukunft sich bekanntlich nur selten in die Karten gucken lässt. Wenn man es recht bedenkt, eigentlich gar nicht. Wir müssen was aufschreiben, sagt die Partei. Ein Programm für die Zukunft oder so, damit sie weiß, wo es lang geht. Godot ist einverstanden und so schreiben sie ein Programm mit diversen Punkten und auch ein paar Kommas.

Irgendwann haben Godot und seine Partei das Programm fertig und sie machen das, was man eben so macht. Sie ziehen in den Wahlkampf. Es ist ein harter und unerbittlicher Wahlkampf, das können Sie mir glauben. Mitunter sogar ausgesprochen hässlich. Doch ich erspare Ihnen die schmutzigen Details. Nur so viel: Am Ende können sich die beiden nicht mehr leiden und blasen die ganze Sache ab.

Ja, so ist das mit der Zukunft. Manchmal hat man einen guten Plan, aber manchmal geht die Sache eben auch gründlich schief. So denkt auch Godot, verabschiedet sich von seiner Partei, geht in ein schönes Wahllokal und gibt seiner Stimme einer anderen Partei. Keine gute Idee, denn kaum hat er das Wahllokal verlassen, erfasst ihn die Reue. Was hat er getan? Er, hier draußen, in Freiheit, drinnen seine Stimme, eingeschlossen in einer kargen Urne, durch die sich nur mühevoll das Tageslicht quält.

Das schlechte Gewissen treibt nun unseren Helden wieder zurück in das Wahllokal, um seine Stimme aus der Urne zu befreien. Na, na, na, werden Sie jetzt vielleicht sagen. Und dass man doch nicht einfach seine Stimme wieder aus der Urne nehmen könne. Und wo wir denn hinkämen, wenn das jeder täte? Sodom und Gomorra, Chaos und Anarchie, dick und doof. Ja, Sie haben völlig recht. Aber genau das denkt auch Godot. Doch er denkt auch an die Redewendung mit der kaputten Uhr und dass selbst die zweimal am Tag richtig geht.

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Godot holt also seine Stimme aus der Urne und ist sehr glücklich, sie wieder zu haben. So glücklich, dass er sie im Überschwang der Gefühle zum Essen einlädt. Das ist auch bitter nötig, denn durch ihren langen Aufenthalt in der Wahlurne ist sie völlig ausgezehrt. Und so führt sie Godot in ein hübsches kleines Restaurant, wo die Stimme eingehend die Speisekarte studiert, um sich schließlich die Mehrwertsteuer und Elfmalzbier zu bestellen. Und dann fängt sie an zu reden.

Godot hört der Stimme aufmerksam zu, wobei er mitunter auch kurz einnickt, aber das ist sein gutes Recht, denn schließlich war der Tag bis jetzt ziemlich anstrengend. Jedenfalls kommt ihm irgendetwas komisch vor. Die Stimme ist anders, als er sie in Erinnerung hat. Uns erzählt auch Geschichten, die ihm vollkommen fremd sind. Kann es sein, dass das gar nicht seine Stimme ist, sondern eine wildfremde? Vielleicht hat er sich im Wahllokal vergriffen und eine falsche Stimme aus der Urne gezogen. Das kann schon mal passieren, wenn man nicht aufpasst.

Ja, seltsam geht es mitunter zu, denkt auch Godot. Man geht völlig ahnungslos und gutgläubig durch die Welt und dann fängt man sich plötzlich eine falsche Stimme ein. Er denkt eine Weile darüber nach, wie er mit der Situation umgehen soll. Aber weil er nicht drauf kommt, zählt er erstmal ein bisschen vor sich hin. 1, 2, 3, 4.

All diese Gedanken gehen Godot durch den Kopf, während er nachdenklich die immer noch vor sich hin quatschende fremde Stimme betrachtet. Dann kommt ihm eine Idee. Er schnappt sie sich und steht kurz danach wieder vor dem Wahllokal. Das ist allerdings schon geschlossen. Die Stimmen haben sich längst selbst ausgezählt und sind offenbar schon auf dem Weg zum gefährlichen Reißwolf, der am anderen Ende der Stadt wohnt und über den man sich finstere Geschichten erzählt.

Diese Geschichten über den gefährlichen Reißwolf hören sich gar nicht gut an, finden Sie nicht auch? Aber man muss sich den Gefahren stellen, zumal wenn es darum geht, die eigene Stimme zu retten. So denkt auch Godot, während er auf den Stufen zum Wahllokal sitzt. Und er hat den Gedanken noch nicht zu Ende gedacht, als er vom Schlaf übermannt wird und von ganz anderen Dingen träumt.

Da sitzt nun also unser Freund Gudu und träumt. Und vielleicht wird er sich irgendwann auf dem Weg zum bösen Reißwolf machen, um seine Stimme zu retten. Ob ihm das jedoch wirklich gelingen wird, das werden wir erst in 14 Tagen erfahren. Heute begleiteten ihn auf seinem Weg in der Reihenfolge ihres Auftretens Deus, Steel Pulse, Karen O und Ezra König, Noga Eres, Ella Fitzgerald und Louis Armstrong, The Black Keys, Morphine, Alanis Morissette, Lazy Lester, John Grant, Depeche Mode und Grant Lee Phillips. 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Einen schönen Sonntagabend wünscht Ihnen Mayim Brasch. Wiederhören!

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1: Ja, schönen guten Abend hier bei MDR Kultur. Ich bin Stefan Melk und begrüße Sie zu 2 Feierstunden. Udo Lindenberg wird morgen 80. Wir verneigen uns, hatten wir doch mitunter das Gefühl, dass er den 50. nicht erlebt. Herzinfarkt mit 50, Suff, Drogen, Abstürze, Irrläufe. Lindenberg erlebt zwar den 50., kam sich zwischen 50 und 60 aber irgendwie selbst abhanden. Die Flexibelbetriebe, wie er das gerne nennt, liefen zwar weiter, aber richtig gute Songs kamen nicht dabei heraus. Die Konzerte waren Glückssache, gute und schwache. Es gab ein Jahr, so Udos Lebensgefährtin Tine Ecke in einer ARD-Doku zu Lindenbergs 70. Da war Udo 20 Mal auf Entzug. Wenn man etwa 2 Wochen pro Maßnahme rechnet, kann ja kaum noch Zeit für Exzesse gewesen sein in jenem Jahr. Aber Udo ist nicht nur Überlebender, er ist auch Lebensretter, kann man nachlesen im Buch Panikherz von Benjamin von Stuckrad-Barre. Außerdem empfehle ich vom selben Autor das Udo Fröhliche Lexikon, soeben zum 80. nochmal überarbeitet erschienen. Daraus werden wir auch ein paar Auszüge hören, gelesen von Stuckrad-Barre selbst. Und ich empfehle natürlich Udo von Thomas Hütlin. Das beste Buch über Udo überhaupt gibt's auch als Hörbuch. Und das ist schon alles, was ich erzähle heute Abend, denn über Udo sabbelt man entweder 2 Stunden oder man spielt nur Musik. Also werde ich mich nur zu Wort melden, um jeweils den nächsten Titel anzusagen. Udo Lindenberg live von 1976 bis heute, also Musik aus den letzten 50 Jahren. Hören Sie zum Einstieg. Die Bühne ist angerichtet, Mein Ding, Daumen im Wind, Good Life City, Udo Lindenberg live.

Ja, Leute, wir machen schon gemerkt eine kleine Zeitreise. Gleich singe ich jetzt mal einen Song von der allerersten Platte. Das war 1872. Da kann man, ich meine, ihr habt ja Glück, ihr in so einer Rock'n'Roll-Metropole, Randale, Action City und so, jede Menge Action, jede Menge ordentlich was los und so, aufgewachsen. Ich komme ja irgendwie aus einem kleinen, aus dem Gebüsch gewissermaßen, aus dem Gebüsch. Vom Acker, der Junge vom Acker, weiß, sollte eigentlich Landwirt werden oder Angler oder irgend sowas. Und man wusste nicht so genau, oder Geheimrat auf dem Kiez oder irgendwas, ne? Leichte Ganoventätigkeiten, irgendwas. Es sollte ja irgendwas Ordentliches werden, nicht mehr. Na, jedenfalls bin ich dann los. Diese Stadt liegt an einem sehr schönen Fluss. Das ist die Donau, ungefähr so schön wie die Elbe. Die Donau, und da liegt das Städtchen Gronau, und da komme ich her. Ja, und da bin ich ja losgetrennt. Daumen in den Wind, aber ich musste ja irgendwas machen. Ich musste da weg, Song. Und dann haben wir angefangen mit diesen Trips, auch mit den Trips in die deutschen Texte rein. Ich singe euch das mal, okay? Daumen im Wind. Wo geht's denn hier nach Hamburg?

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0: In der Kultur Udo Lindenberg wird morgen 80, deshalb heute Abend 2 Stunden Live-Musik aus den letzten 50 Jahren. Meine persönlichen Lieblingssongs von Udo und zwischendurch immer mal Benjamin von Stuckrad-Barre aus Udo Fröhliche.
1: Geburtstag. Udo hat kein Problem mit dem Alter. Das ist natürlich Quatsch. Alles, was Udo tut, ist ein Aufstand gegen das Alter und erst recht gegen den Tod. 70 zu werden nahm er so betont leicht, ja locker, dass man die Untertöne ahnte. Die Logik aber war auf seiner Seite. Ja, die Alternative wäre ja nicht 70 zu werden, das kann sie nun auch nicht sein, ne? Und natürlich gilt das auch und erst recht für seinen 80. Geburtstag.
0: Mehr Musik jetzt. Medley mit Null Resus Negativ, Johnny Controlletti, Rudi Ratlos, Elli Pirelli, Sister King Kong. Dann Er wollte nach London, Cello featuring Clouseau, MDR Kultur, Udo Lindenberg live.

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0: Eierlikör. Dass es Eierlikör außerhalb von Kurort Parkcafé-Eisbechern überhaupt noch gibt, scheint im Wesentlichen Udos Verdienst zu sein. Eierlikör ist fester Bestandteil der Lindenberg-Folklore, gehört zum Markenzeichen, er nennt ihn Feierlikör. Im Kühlschrank in Udos Zimmer stehen und liegen viele Flaschen Eierlikör. Auch oben auf dem Kühlschrank stehen ein paar Flaschen, einige mit interessanten Ausfällungen. Das sind zumeist von Fans selbst gebraute, die halten nicht so lang, aber Nachkriegskind und Obermessi Udo schmeißt nichts weg. Und doch bleibt die Frage, warum ausgerechnet Eierlikör?
1: MDR Kultur, Udo Lindenberg wird morgen 80, deshalb heute Abend 2 Stunden Live-Musik aus den letzten 50 Jahren, meine persönlichen Lieblingssongs von Udo. Und weiter geht's mit Leider nur ein Vakuum, Nichts haut einen Seemann um, Ich träume oft davon, ein Segelboot zu klauen, Radiosong, Cowboy-Rocker, Udo Lindenberg live.
2: Hör mal, meine Stimme, hast du mir einen Schluck Eierlikör, mal kurz gurgeln hier in einem wunderschönen Bar.

Heute viele grandiose Gäste. Die ganz Kleinen von euch, die wissen das noch. Die Älteren haben schon wieder vergessen. In der Anfangszeit des Panikorchesters, da hatten wir den Tiger von Eschnapur an der Gitarre. Thomas Kretschmer, und er brachte uns die Sounds direkt aus dem Weltall. Das war nicht von dieser Welt. Da haben die Götter direkt mitgespielt. Und irgendwann sagte er, eigentlich bin ich ganz anders. Mein Name ist Carola Kretschmer. Ich bin die Tigerin von Eschnapur. Yeah, Carola, welcome back. Aus der allerersten Besetzung des Panic Orchesters. In einem unserer allerersten Songs. Nichts hat ein Seemann um. Ich mache ihn noch ein bisschen fein für dich.

Carola, Deutschland ist gekommen, dich zu feiern. Dein Sound, deine Kunst an der Gitarre. Das gibt's normalerweise auf dem Planeten Erde, gibt's das ja nicht. Da muss schon der süße Wahn von direkt oben mitspielen. Aus der Tiefe des Weltalls.

0: Vielen Dank!
1: Ja, Andreas, Andreas, Andreas, Andreas.

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0: Girl, Los Bandoleros.
1: Melancholie. Immer unernst, Mr. immer locker und stets noch einen guten Spruch drauf? Hat denn Udo wirklich immer gute Laune? Natürlich ist auch Udo, wie wir alle, ab und zu mal traurig. Möglicherweise ist Udo nicht trotz seiner permanenten Schubidu-Lässigkeit eigentlich ein Melancholiker. Nein, sein gezielter Unernst könnte gar begriffen werden als Strategie gegen eine wabernde Grundtraurigkeit.
2: MDR Kultur, Udo Lindenberg wird morgen 80, deshalb heute Abend 2 Stunden Live-Musik aus den letzten 50 Jahren. Meine persönlichen Lieblingssongs von Udo und zwischendurch immer mal Stucki Barre mit ein paar Bemerkungen aus Udo Fröhliche. Mehr Musik jetzt, noch ein Medley, nämlich Udo Lindenberg mit Alles klar auf der Andrea Doria, Honky Tonky Schuh, Junge komm bald wieder, die Klavierlehrerin, Boogie Woogie Mädchen. Danach dann Reeperbahn und Angelika. Udo Lindenberg live.

In der Kultur oder Lindenberg mit Morgen 80, heute Abend 2 Stunden Live-Musik und aus dem Hörbuch Udo Fröhliche von Benjamin von Stuckrad Barre auch immer ein paar schöne Schnipsel. Mehr Live-Musik von Udo, da war so viel los, was hat die Zeit mit uns gemacht, das Leben und Kugel im Colt. Udo Lindenberg, live. 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
1: 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Da wird man ja gefressen. 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
4: Das finde ich doch alles ganz doof. Ich mache einen Zirkus auf.
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Normalität. An Normalität nimmt Udo nur sehr ausgewählt teil. Die Welt ist eine Wundertüte und das Leben ein Spielautomat. Manchmal greift man richtig zu, manchmal auch ordentlich daneben. Man muss an der Achterbahn der Welt den vollen Teilnahmeschein lösen, ne? Wenn irgendjemand Anstoß nimmt an seinem Verhalten, sei es, dass Udo selbst sich daneben benimmt oder einer aus seiner Gang es mal etwas lauter wird oder anderweitig hektisch und unübersichtlich, sagt er und meint das auch genauso, ist doch ganz normal, ne?

0: In der Kulturode wird morgen 80. Der Eierlikör ist schon fast geschafft, zumindest die erste Flasche. Heute Abend 2 Stunden Live-Musik aus den letzten 50 Jahren. Jetzt das Grande Finale. Ich sag schon mal gute Nacht. Ich bin Stefan Melk. Der andere, den Sie hier hörten, war Benjamin von Stuckrad-Barre aus seinem Udo-Kompendium Udo Fröhliche. Sie hören noch Ich zieh meinen Hut durch die schweren Zeiten und ich schwöre. Udo Lindenberg live. Herzlichen Glückwunsch. Yeah.
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0: Gabriela Kühne. In der norditalienischen Stadt Modena ist ein Mann mit einem Auto in eine Menschenmenge gerast. Nach Angaben der Behörden wurden mindestens 8 Menschen verletzt, davon 4 schwer. Für das ARD-Studio Rom Bettina Weitz.
1: Medienberichten zufolge steuerte er zunächst sein Auto in eine Menschenmenge auf dem Gehsteig, bis seine Fahrt im Schaufenster eines Geschäftes endete. Anschließend stieg er aus und versuchte zu fliehen. Dabei zog er ein Messer und bedrohte einen Passanten, der versuchte, ihn aufzuhalten. Die Polizei fasste den mutmaßlichen Täter und verhört ihn. Es soll sich um einen etwa 30-Jährigen handeln, der in Bergamo geboren wurde.
0: Die Regierung Taiwans fordert die USA dazu auf, das Land weiterhin militärisch zu unterstützen. Anlass sind Äußerungen von US-Präsident Trump. Dieser hatte nach einem Besuch in China gesagt, Taiwan sollte auf eine formale Unabhängigkeitserklärung verzichten. Die USA wollten keinen militärischen Konflikt mit China. Die chinesische Regierung betrachtet Taiwan als eigenes Staatsgebiet und droht immer wieder mit einer Übernahme der Insel. Das taiwanesische Außenministerium erklärte, Taiwan sei eine souveräne und unabhängige demokratische Nation. Die dänischen Behörden haben im Moment keine Pläne, den vor der Insel Anholt angespülten toten Buckelwal zu bergen. Sie warnten davor, sich dem Tier zu nähern. Wegen austretender Gase bestehe Explosionsgefahr und das Tier könne Krankheiten übertragen. Inzwischen steht fest, dass es sich bei dem toten Buckelwal um dasselbe Tier handelt, das wochenlang immer wieder in der Wismarer Bucht gestrandet war. Der FC St. Pauli steigt in die zweite Fußball-Bundesliga ab. Die Hamburger verloren das letzte und entscheidende Saisonspiel gegen den VfL Wolfsburg mit 1:3. Aus der Sportredaktion Stefanie Lavoie.
2: Das Tor von Pečinović hatte in der 80. Minute den Weg zum Sieg geebnet. Zum dritten Mal nach 2017 und 2018 spielt Wolfsburg damit die Relegation. Neben St. Pauli steigt auch Heidenheim ab. Der FC verlor gegen Mainz mit 0:2. Stuttgart folgt Meister Bayern, Dortmund und Leipzig in die Champions League. In der Europa League treten in der kommenden Saison Hoffenheim und Leverkusen an. Als Siebter hat sich Freiburg für die Conference League qualifiziert. Sollte der Sportclub am Mittwoch das Europa League-Finale gewinnen, wäre er gar in der Champions League spielberechtigt.
0: Das waren die Nachrichten. Das Wetter in Deutschland. Nach anfänglichen Schauern, teils klar, teils wolkig und oft trocken, minimal plus 8 bis minus 2 Grad. Tagsüber Sonne und Wolken im Wechsel, vereinzelt Schauer, im Westen mehr Wolken und einzelne Gewitter, maximal 13 bis 20 Grad. Am Montag im Westen Schauer und Gewitter, im Osten freundlich und trocken, 12 bis 22 Grad. Es ist 0:03.
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0: Bergamo geboren wurde.
1: Die USA wollen russisches Öl wieder sanktionieren. In den letzten Wochen galt eine Ausnahmeregelung, dass russisches Öl, das sich schon auf Tankern befand, verkauft werden durfte. Damit wollten die USA die Energiemärkte beruhigen, weil Öl durch den Iran-Krieg so teuer geworden war. Jetzt ist die Ausnahmeregelung ausgelaufen und soll nicht verlängert werden. Die dänischen Behörden haben im Moment keine Pläne, den vor der Insel Anholt angespülten toten Buckelwal zu bergen. Sie warnten davor, sich dem Tier zu nähern. Jan Busche aus der Nachrichtenredaktion berichtet, warum ein Sicherheitsabstand eingehalten werden sollte.
2: Die Fachleute sagen, dass Explosionsgefahr besteht, denn aus dem toten Wal treten Gase aus. Außerdem könne das Tier Krankheiten übertragen. Seit gestern steht fest, dass es sich bei dem Buckelwal um dasselbe Tier handelt, das wochenlang immer wieder in der Wismarer Bucht gestrandet war. Ein am Wal angebrachter Tracker hat Gewissheit gebracht. Eine private Initiative hatte das Tier Ende April in einer umstrittenen Aktion Richtung Nordsee geschleppt und Anfang Mai vor der Nordspitze Dänemarks ins Meer ausgesetzt. Warum der Wal schließlich gestorben ist, ist unklar.
1: Der FC St. Pauli steigt in die zweite Fußball-Bundesliga ab. Am letzten Erstligaspieltag verloren die Hamburger gegen den VfL Wolfsburg mit 1:3. Die Wolfsburger bleiben damit auf Platz 16 und spielen in der Relegation um den Klassenerhalt. Abgestiegen ist auch Heidenheim nach einem 0:2 gegen Mainz. Neben Bayern München, Dortmund und Leipzig hat sich Stuttgart für die Champions League qualifiziert nach einem 2:2 in Frankfurt. Hoffenheim und Leverkusen spielen in der kommenden Saison in der Europa League. Das waren die Nachrichten. Das Wetter in Deutschland. Heute Nacht, nach anfänglichen Schauern, teils klar, teils wolkig und oft trocken, Werte zwischen +8 und -2 Grad. Tagsüber Sonne und Wolken im Wechsel, vereinzelt Schauer, im Westen mehr Wolken und einzelne Gewitter, maximal 13 bis 20 Grad. Und am Montag im Westen Schauer und Gewitter, im Osten freundlich und trocken, 12 bis 22 Grad, am Dienstag wechselhaft bei 16 bis 22 Grad. Die Zeit, es ist 1:03 Uhr.
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1: Um 2 Uhr mit Gabriela Kühne. Bulgarien hat den 70. Eurovision Song Contest gewonnen. Die 27-jährige Sängerin Dara erhielt am Abend bei der Live-Show in Wien für ihren Partyhit Banga Ranga die mit Abstand meisten Punkte. Aus Wien, Oliver Schosch.
2: Es war ein sensationeller Sieg für Dara aus Bulgarien mit riesigem Abstand. Sie holte 516 Punkte, 173 Punkte mehr als der zweitplatzierte Noam Betan aus Israel. Bulgarien bekam sowohl die meisten Jurystimmen als auch die meisten Publikumsstimmen. Der große Favorit Finnland landete nur auf Platz